0: hatte der Kanzler die anstehenden Reformen verteidigt und jeden dazu aufgerufen, sich zu beteiligen. Tanja Wagner, Nachrichtenredaktion.
1: Sollten Kinder und Jugendliche erst ab einem bestimmten Alter auf Social Media dürfen? Der Deutsche Ethikrat sagt eher nicht. Statt eines pauschalen Mindestalters spricht er sich für gezielte Regeln bei einzelnen digitalen Angeboten aus.
2: Digitale Angebote, Social Media, Klassenchats, das alles gehört nach Ansicht des Ethikrates heute dazu zum Leben von Kindern und Jugendlichen. Die ganzen Angebote im Smartphone sind auch soziale Teilhabe, könnte man auch sagen. Ganz klar müsse bei Apps und anderen digitalen Angeboten aber darauf geachtet werden, dass sie jeweils altersgerecht sind und dass sie nicht zum stundenlangen Scrollen oder Streamen anregen. Und dabei müssen nach Ansicht des Ethikrates die Anbieter viel stärker in die Pflicht genommen werden. Lea Matschulat, Nachrichtenredaktion.
1: US-Präsident Trump hat die für diesen Abend angekündigten schweren Angriffe auf den Iran abgesagt. Er begründete das mit laufenden Gesprächen, die die höchste Ebene der iranischen Führung erreicht hätten. Nach Trumps Darstellung sind Verhandlungen über eine Befriedung des Konflikts einem Durchbruch nahe. Seit Wochen gab es Bemühungen um ein Rahmenabkommen über ein Ende des Krieges. Obwohl eine Waffenruhe gilt, kam es in den vergangenen Tagen zu heftigen Angriffen.
3: Soweit das Neueste. 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
1: Zum Wetter. Die aktuelle Vorhersage des Deutschen Wetterdienstes. Von Westen breiten sich nachts Wolken und Regen aus, nur im Osten bleibt es noch trocken. Die Temperaturen sinken auf 14 bis 7 Grad. Tagsüber dann ähnlich, verbreitet viele Wolken und Schauer. Die Höchstwerte liegen zwischen 15 und 23 Grad. Am Samstag dann im Norden und Osten trüb und regnerisch, in der Mitte meist trocken. Südlich des Mains wird es oft heiter. Die Temperaturen steigen dann schon auf bis zu 28 Grad.
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1: Ich bin Thomas Brockt. In der EU gelten seit Mitternacht deutlich schärfere Asylregeln. Dadurch sollen Schutzsuchende zwischen den Mitgliedsländern solidarischer verteilt und Asylverfahren schneller abgewickelt werden. Außerdem gelten neue Regeln für als sicher deklarierte Herkunftsstaaten.
2: Die neuen Regeln bedeuten Folgendes. Grundsätzlich wird an den EU-Außengrenzen kontrolliert. In Deutschland werden deswegen an den großen Flughäfen wie Berlin, Frankfurt, München oder Düsseldorf Zentren eingerichtet, in denen Migranten bleiben müssen. Und zwar dann, wenn sie aus Ländern mit einer Anerkennungsquote von weniger als 20% kommen oder wenn sie keine Papiere haben oder als Gefährder gelten. Dort können sie bis zu 3 Monate festgehalten werden. Aus Brüssel, Dieter Ebeling.
1: US-Präsident Trump hat die für diesen Abend angekündigten schweren Angriffe auf den Iran abgesagt. Er begründete das mit laufenden Gesprächen, die die höchste Ebene der iranischen Führung erreicht hätten. Nach Trumps Darstellung sind Verhandlungen über eine Befriedung des Konflikts einem Durchbruch nahe. Seit Wochen gab es Bemühungen um ein Rahmenabkommen über ein Ende des Kriegs. Obwohl eine Waffenruhe gilt, kam es in den vergangenen Tagen zu heftigen Angriffen. Sollten Kinder und Jugendliche erst ab einem bestimmten Alter auf Social Media dürfen? Der Deutsche Ethikrat sagt eher nicht. Statt eines pauschalen Mindestalters spricht er sich für gezielte Regeln bei einzelnen digitalen Angeboten aus.
3: Digitale Angebote, Social Media, Klassenchats, das alles gehört nach Ansicht des Ethikrates heute dazu zum Leben von Kindern und Jugendlichen. Die ganzen Angebote im Smartphone sind auch soziale Teilhabe. Könnte man auch sagen. Ganz klar müsse bei Apps und anderen digitalen Angeboten aber darauf geachtet werden, dass sie jeweils altersgerecht sind und dass sie nicht zum stundenlangen Scrollen oder Streamen anregen. Und dabei müssen nach Ansicht des Ethikrates die Anbieter viel stärker in die Pflicht genommen werden. Lea Matschullert, Nachrichtenredaktion.
1: Co-Gastgeber Mexiko hat einen perfekten Start in die Fußball-Weltmeisterschaft hingelegt. Die Mexikaner gewannen gegen Südafrika mit 2:0. Zuvor hatte es im Aztekenstadion von Mexiko-Stadt eine große Eröffnungsshow gegeben. Mit 48 Teams ist es die größte WM aller Zeiten. Die anderen Gastgeber heißen USA und Kanada. Das deutsche Team startet am Sonntag gegen Curaçao ins Turnier.
0: Soweit das Neueste. 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
1: Zum Wetter, die aktuelle Vorhersage des Deutschen Wetterdienstes. Heute meist wolkig, die Sonne zeigt sich nur selten, immer wieder gibt es teils kräftige Schauer, die später auch den Osten erreichen. Am Alpenrand länger anhaltender Regen. Die Höchstwerte liegen bei 15 bis 23 Grad. Morgen am Samstag vor allem im Norden und Osten immer wieder Schauer, Richtung Süden freundlicher. Dazu recht windig, bei Werten zwischen 15 Grad an der Küste und bis zu 28 Grad im Südwesten.
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1: Ich bin Thomas Brockt. Co-Gastgeber Mexiko hat einen perfekten Start in die Fußball-Weltmeisterschaft hingelegt. Die Mexikaner gewannen gegen Südafrika mit 2:0. Zuvor hat es im Aztekenstadion von Mexiko-Stadt eine große Eröffnungsshow gegeben.
2: Es war eine authentische Fiesta Mexicana, ein großes mexikanisches Fest. Mexiko besiegte Südafrika mit 2:0 im Auftaktspiel. Der Jubel der Fans kannte keine Grenzen. Zum Auftakt traten Shakira und weitere Latino-Stars bei der Eröffnungsshow auf. Schauspielerin Salma Hayek begrüßte die Fans im Stadion. Trotz der Sorgen vor schlechtem Wetter fiel während des Spiels kein einziger Tropfen Regen. Aus dem Aztekenstadion Andreas Osagabrius.
1: In der EU gelten seit Mitternacht deutlich schärfere Asylregeln. Sie sollen etwa schnellere Asylverfahren und konsequentere Abschiebungen ermöglichen. Um die Reform war jahrelang gerungen worden. Die neuen Regeln sollen auch verhindern, dass Schutzsuchende innerhalb der EU weiterziehen, also etwa von Griechenland oder Italien aus nach Deutschland kommen. Diese sogenannte Sekundärmigration sorgte über Jahre immer wieder für Konflikte zwischen den Mitgliedsländern. US-Präsident Trump hat die für diesen Abend angekündigten schweren Angriffe auf den Iran abgesagt. Er begründete das mit laufenden Gesprächen, die höchste Ebene der iranischen Führung erreicht hätten.
3: Jetzt sind die Verhandlungen mit dem Iran auf höchster Ebene offenbar doch so weit gediehen, dass weitere Bomben als Druckmittel erst einmal ausbleiben. Die Seeblockade der USA bleibt bestehen. Aber so geht es seit Wochen und so bleibt abzuwarten, ob eine Einigung oder ein Deal tatsächlich Form annehmen. Trump deutet an, dass Ort und Zeitpunkt einer Unterzeichnung in Kürze bekannt gegeben würden. Allerdings reagieren die Finanzmärkte auch immer sehr positiv auf solche Verkündigungen Trumps. So hat er auch diese erneute Kehrtwende wieder gut getimt. Aus den USA, Tina Eck.
1: In den Niederlanden ist ein Auto in eine Schülergruppe auf Fahrrädern gefahren. 3 Kinder und ein Erwachsener kamen dabei ums Leben, teilten die Behörden der Provinz Zeeland im Westen des Landes mit. Das Auto war auf einer Bundesstraße ins Schleudern geraten und erfasste die Gruppe von 14 Schülern und 2 Begleitern, die einen Schulausflug machten. 4 weitere Kinder wurden schwer verletzt.
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1: Zum Wetter, die aktuelle Vorhersage des Deutschen Wetterdienstes. Heute meist wolkig, die Sonne zeigt sich nur selten, immer wieder gibt es teils kräftige Schauer, die später auch den Osten erreichen. Am Alpenrand länger anhaltender Regen. Die Höchstwerte liegen bei 15 bis 23 Grad. Morgen am Samstag vor allem im Norden und Osten immer wieder Schauer, Richtung Süden freundlicher. Dazu recht windig, bei Werten zwischen 15 Grad an der Küste und bis zu 28 Grad im Südwesten.
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1: Ich bin Thomas Brockt. Co-Gastgeber Mexiko hat einen perfekten Start in die Fußball-Weltmeisterschaft hingelegt. Die Mexikaner gewannen gegen Südafrika mit 2:0. Zuvor hatte es im Aztekenstadion von Mexiko-Stadt eine große Eröffnungsshow gegeben. Frage an unseren WM-Reporter Thomas Bremser, wie hat dir der Auftakt gefallen?
2: Ja, ich glaube, es war eine gute Entscheidung, dass das erste Spiel in Mexiko ausgetragen wird. Es war laut, bunt, musikalisch, viele Sombreros habe ich gesehen und natürlich Shakira. Nach einer langen Show dann endlich der Anpfiff und schon nach ein paar Minuten das erste Tor für die Gastgeber. Ein munterer Auftakt mit drei roten Karten und lauten Fans. Die Mexikaner werden uns noch viel Freude machen.
1: Danke, Thomas Bremser. Das deutsche Team startet am Sonntag ins Turnier gegen WM-Neuling Curaçao. In der EU gelten seit Mitternacht deutlich schärfere Asylregeln. Sie sollen etwa schnellere Asylverfahren und konsequentere Abschiebungen ermöglichen. Um die Reform war jahrelang gerungen worden. Die neuen Regeln sollen auch verhindern, dass Schutzsuchende innerhalb der EU weiterziehen, also etwa von Griechenland oder Italien aus nach Deutschland kommen. Diese sogenannte Sekundärmigration sorgte über Jahre immer wieder für Konflikte zwischen den Mitgliedsländern. Mehr Schutz für Betroffene häuslicher Gewalt. Der Bundesrat will heute den Weg für die elektronische Fußfessel bei besonders gefährlichen Tätern freimachen. Das Gesetz orientiert sich an einem Modell aus Spanien und soll Gerichten neue Möglichkeiten zum Schutz von Opfern geben.
3: Die Idee dahinter, die Polizei soll nicht erst eingreifen, wenn ein Täter schon vor der Tür steht. Trägt er eine elektronische Fußfessel, können verbotene Annäherungen früh erkannt und es kann früh eingegriffen werden. In besonders gefährlichen Fällen sollen Betroffene auf Wunsch sogar ein eigenes Gerät bekommen, das vor einer Annäherung warnt. Außerdem können Gerichte Täter künftig zu Antigewalttrainings oder Beratungen verpflichten. Hintergrund sind die seit Jahren steigenden Zahlen bei häuslicher Gewalt. Zoe Tassovali, Redaktion.
1: Schockiert und voller Trauer reagieren die Niederlande auf ein schweres Unglück mit einer Schülergruppe, bei dem drei Kinder und ein Erwachsener ums Leben gekommen sind. Ein Auto war gestern im Westen des Landes in eine Gruppe von 14 Grundschülern und zwei Begleitern gerast, die per Fahrrad einen Schulausflug machten. Die Unglücksursache ist noch unklar.
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1: Zum Wetter, die aktuelle Vorhersage des Deutschen Wetterdienstes. Heute meist wolkig, die Sonne zeigt sich nur selten, immer wieder gibt es teils kräftige Schauer, die später auch den Osten erreichen. Am Alpenrand länger anhaltender Regen. Die Höchstwerte liegen bei 15 bis 23 Grad. Morgen am Samstag vor allem im Norden und Osten immer wieder Schauer, Richtung Süden freundlicher. Dazu recht windig, bei Werten zwischen 15 Grad an der Küste und bis zu 28 Grad im Südwesten.
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2: Ich glaube, dieser Punkt Wehrhaftigkeit ist nochmal ganz interessant, weil, wie wir und ihr, wie ihr aus meiner Sicht vollkommen richtig analysiert, packt die große Emotionalität den Bundeskanzler, wenn er über die Ukraine spricht. Und als jemand, der viele Kriege als Reporter gecovert hat, muss ich sogar sagen, verstehe ich total, dass wenn man mit dem Leid eines Volkes konfrontiert ist, dass man an der Stelle emotional wird. Da möchte ich gar nichts gegen sagen, gegen die Emotionalität an der Stelle. Ich würde mir allerdings vom deutschen Bundeskanzler Emotionalität beim zunehmenden wirtschaftlichen Elend und körperlichen Leid der Deutschen wünschen. Alice Weidel hat diese Vergewaltigungsgangs, diese migrantischen Vergewaltigungsgangs, die im ganzen Land in den Städten jagt auf deutsche Mädchen, übrigens oft auf Mädchen aus einfachen Verhältnissen, aus SPD-Verhältnissen, früher SPD-Verhältnisse machen, angesprochen. Haben wir hier bei News exklusiv in der großen Dokumentation aufgedeckt, was da los ist. Warum kann der Bundeskanzler das nicht ansprechen? Er konnte doch als Oppositionsführer sagen, 2 Gruppenvergewaltigungen am Tag. Warum kann er das denn als Bundeskanzler nicht mehr? Warum kann er denn nicht darüber sprechen? Da hat Alice Weidel doch einfach recht, dass so viele qualifizierte Deutsche wie nie zuvor im ersten Jahr seiner Amtszeit die Flucht ergriffen haben. Warum kann er denn, ich würde seine Antwort gerne darauf hören, warum füllen wir das denn auf, indem wir Syrern und Afghanen und Irakern einfach den deutschen Pass hinterherwerfen, obwohl Friedrich Merz im Wahlkampf gesagt hat, wir dürfen Syrern, Afghanen und Irakern nicht den deutschen Pass hinterherwerfen. Wieso fliegen wir denn Afghanen ein, wenn Friedrich Merz im Wahlkampf gesagt hat, jetzt fliegen wir auch noch Afghanen ein, da werden die Leute doch wahnsinnig. Wieso geht das denn weiter? Und interessantester Punkt ist doch bei diesem ganzen Thema Wehrhaftigkeit der Ukraine. Die Ukraine wehrt sich. Erstens hat Ben vollkommen recht. Die kämpfen alle nicht für einen EU-Kommissar, der nichts sagen darf. Die kämpfen für etwas, was man in Deutschland nicht mehr sagen darf. Für Staat, für Nation, für Erhalt von Grund und Boden. Wisst ihr, wofür die Ukraine kämpft? Keine Fremden auf unserem Boden. Und wisst ihr, was ich gerne hätte? Keine illegalen Fremden auf unserem Boden. Und wisst ihr, was ich gerne hätte? Ein Bundeskanzler, der sich darum kümmert, dass keine fremden Islamisten deutschen Grund und Boden betreten. Und ich möchte das auch wieder sagen dürfen. Ich möchte auch nicht als Rassist gelten, wenn ich sage, als jemand, der 10 Jahre in diesen islamistischen Höllenlöchern verbracht hat, ich möchte diese Islamisten nicht mit illegalem Grenzübertritt auf deutschem Grund und Boden. Ich möchte auch nicht, dass der illegale Islamist, jeder illegale Migrant in Deutschland eine Straftat frei hat. Die illegale Einreise. Wieso habe ich keine Straftat frei? Wieso darf ich nicht einmal irgendwas machen, irgendwas Illegales? Wieso hat der Afghane eine Straftat frei und ich nicht? Wieso darf ich das nicht mehr sagen? Und wieso legt der Bundeskanzler kein verdammtes Konzept dafür vor, wie sich dieser Staat gegen eine islamistische Invasion wehren möchte? Wieso reden wir die ganze Zeit? Wie gesagt, Ukraine ist ein wichtiges Thema, aber ich möchte nicht die ganze Zeit über die russische Invasion in der Ukraine sprechen. Ich möchte, dass der Bundeskanzler über eine islamistische Invasion in Deutschland spricht. Es ist eine Invasion. Junge Männer im wehrfähigen Alter, die sich laut Studie des BKA, das denkt sich ja nicht Reichelt jetzt hier aus, laut Studie des BKA sagt die Hälfte, ungefähr die Hälfte, der unter 40-jährigen Muslime in Deutschland, Scharia steht über dem Grundgesetz. Das ist Islamismus, nichts anderes. Und sie radikalisieren sogar die, die in dritter, vierter Generation hier sind und geboren sind. Wir haben es mit einer Invasion zu tun. Wir hatten gerade den 6. Juni. Da haben Amerikaner die Strände gestürmt, damit wir hier auf der Couch frei reden, damit wir nicht in schwarzen Uniformen sitzen und irgendwelches Zeug erzählen, was dem Propagandaministerium vorgegeben ist, damit wir hier frei reden. Und was machen wir? Wir lassen wieder unsere Strände stürmen von jungen Islamisten und gucken einfach zu. Und der Bundeskanzler hält irgendwelche Reden, die kein Mensch mehr versteht. Und das ist der Grund, warum die AfD erfolgreich ist. Ganz einfach. Die AfD, es gibt ganz viele Dinge, die ich anders sehe als die AfD. Aber ich möchte mal eine Sache festhalten. Die AfD wird seit 10 Jahren nicht kritisiert für das, was zumindest nach meinem Empfinden falsch an ihr ist, sondern seit 10 Jahren kritisiert für das, wo sie richtig lag. Nämlich, dass wenn wir Islamisten unser Land stürmen lassen, dieses Land islamistischer wird. Dass wir islamistische Straftaten, islamistische Verbrechen, islamistischen Umgang mit Frauen, islamistische Unterwerfung unserer Schule, islamistische Fußgängerzonen, islamistische Cafés, islamistische Stadtbilder, islamistische Männergruppen mit Bärten. Deswegen wird die AfD so behandelt wie sie. Nicht, weil da irgendwo mal jemand irgendeinen Schwachsinn erzählt. Das ist doch nicht der Grund. Grund, seien wir doch ehrlich, ist doch nicht der Grund, warum die AfD seit 10 Jahren so behandelt wird, wie sie behandelt wird. Sie wird so behandelt, wie sie behandelt wird, weil sie bei einem historischen Thema, das unser Land für immer verändern wird, obwohl niemand gesagt hat, ja, ich hätte auch gerne ein islamistischeres Deutschland, dass sie an diesem historischen Thema richtig lag. Und das fliegt jetzt gerade alles auf. Weil Bärbel Baas auf einmal sagt, nee, das war kein Zufall. Wir wollen das deutsche Einheitsbrauen beenden. Deswegen holen wir die Islamisten. Da brauchen wir noch mehr. Klingbeil sagt, ja, das macht uns reicher, auch kulturell. Nein, das radiert unsere Kultur aus. Jetzt geben sie es auf einmal zu. Man muss doch sagen, die AfD hat 10 Jahre richtig gelegen. Die wollen das deutsche Volk verändern. Die wollen deutschen Grund und Boden verändern. Die wollen eine Invasion. Das haben sie doch jetzt zugegeben. Das haben sie doch, warum auch immer sie das wollen, aber sie haben es ja zugegeben. Und deswegen ist die AfD erfolgreich. Und deswegen war die Rede von Alice Weidel 100-mal besser als die von Friedrich Merz, weil ich all das da verstanden habe. Und bei Friedrich Merz könnte einfach bei jeder seiner Reden noch eine weiße Fahne mitnehmen, weil das ist seine Politik. Kapitulation vor allem. Er ist einfach der Kanzler der weißen Fahne.
3: Pauline, warum traut der Kanzler sich nicht, das anzusprechen, was Julian gerade ausgeführt hat?
4: Ich finde vor allem den Punkt interessant, warum ist ihm die Ukraine so wichtig? Und ich glaube eben nicht, dass sie ihm wichtig ist, weil er wirklich sich mit diesem Kampf identifiziert, weil er sich mit den Menschen identifiziert. Sonst wird er sich ja tatsächlich zuallererst mal mit den Deutschen identifizieren und deren Problemen und dann in einem zweiten Schritt mit den Ukrainern. Es gibt einen einzigen Grund, warum Friedrich Merz die Ukrainer so liebt, und das ist, weil sie ihn nicht kritisieren. Weil Friedrich Merz ihnen nämlich ziemlich egal ist. Er sieht die Deutschen und die Umfragen und sieht, offenbar bin ich ja gar nicht so beliebt, wie ich mich selber liebe. Offenbar finden die Deutschen mich gar nicht so toll. Offenbar sind sie massiv unzufrieden mit meiner Politik, mit meiner Koalition, mit mir sogar als Person. Und Friedrich Merz ist zutiefst gekränkt von dieser Kritik der Deutschen, hat deswegen das Interesse an ihnen verloren und sieht aber, es gibt da diese Ukrainer, diese putzigen Leute, die dafür ihr eigenes Land kämpfen. Ich kann mir noch einreden, quasi als Kanzler, dass sie für die EU kämpfen. Und die quasi nehme ich mir selber, instrumentalisiere ich für mich, um mich als empathischen Menschen darzustellen. Das ist seine Sicht auf diesen Konflikt. Es geht ihm da nicht wirklich um das Leid von Menschen, sondern es geht ihm um Menschen, die ihn nicht kritisieren können, wo er als Wohltäter erscheinen kann. Er würde gerne auch als Wohltäter der Deutschen erscheinen, aber das nehmen die Deutschen ihm einfach nicht ab. Und deswegen liebt er die Ukraine so sehr und deswegen sagt er den Deutschen, sie sollen doch bitte endlich mal wohlwollend diskutieren und nicht verächtlich abwinken.
3: Ben Alexander, also ein bisschen mehr Alice Weidel in Friedrich Merz würde ja sicherlich dazu führen, dass auch die Umfragewerte etwas nach oben gehen oder mal ein paar Werte von der AfD wieder zurück zur CDU

0: ist ja auch ehrenwert, und eben den wirklichen Glauben, dass es sich bei der AfD um eine neue NSDAP handelt, dass er diese Partei verhindern muss. Das wird immer, immer deutlicher. Da hat er in den letzten 12 Monaten sich auch noch mal selber mehr radikalisiert in dieser Hinsicht. Er hält es für sein historisches Schicksal, seine historische Aufgabe, diese Partei von der Macht fernzuhalten. Und wenn man natürlich selber glaubt, ein viertes Reich verhindern zu müssen, dann wird alles andere kleiner. Dann ist das egal, ob die Wirtschaft jetzt um 0,5 oder 1,5 oder 2% wächst. Hauptsache, die AfD wird bekämpft. Und er kann ja auch in dieser Konstellation durch die Mehrheiten noch 2, 3, 4 Jahre relativ komfortabel regieren. Also zur Not holt er sich halt noch die Grünen dazu, wenn es aus irgendeinem Grund mit der Koalition scheitern sollte. Er hat sich völlig in der Innenpolitik selber aufgegeben, macht nur noch Außenpolitik und verspätete Nazi-Bekämpfung.
1: Julian, siehst du das?
2: Ich darf ja auch nicht vergessen, zu der Frage, die du eben gestellt hast, es war eine Regierungserklärung. Wir haben vorhin so ein bisschen scherzhaft gesagt, ach guck mal hier, Klingbeil und Merz hier, Traut im Gespräch vertieft. Das war nicht nur Traut ins Gespräch vertieft, es war eine Regierungserklärung. Lars Klingbeil wusste genau, was Friedrich Merz sagen wird. Das war vorher natürlich abgestimmt. Die SPD ist der Zensor von Merz. Eindeutig darf er nur das sagen, was bei der SPD nicht aneckt ist. Da wird man aus ihm nie diese klare Kritik an islamistischen Entwicklungen in Deutschland hören, so wünschenswert es wäre. Man wird nie ein Bekenntnis namens der Regierung für ein Aus vom Verbrenner aushören, für einen Wiedereinstieg in die Kernkraft, weil all diese vernünftigen Momente und Augenblicke und Entscheidungen nicht mit der SPD zu machen sind. Und die SPD sitzt bei jeder Regierungserklärung mit am Tisch. In der Summe muss man natürlich sagen, Merz hat das Interesse an Deutschland verloren. Er hat noch das Interesse, mit dieser Koalition möglichst lange weiter zu regieren. Und das zwar unter den Bedingungen dieser Koalition, das heißt leider Gottes oft unter den Bedingungen dieser SPD, und einigen kann man sich eben da auch immer die AfD beschimpfen, die Wähler beschimpfen und sich selber auf die Schulter klopfen.
3: Ja, Julian, aber sich selber auf die Schulter klopfen kann Friedrich Merz nach der Rede leider nicht. Dein abschließendes Fazit nochmal dazu.
4: Ich glaube, das, was Alexander gesagt hat, stimmt leider zutiefst. Das Interesse am Land verloren einerseits, und andererseits, das hat Ben ja auch gerade gesagt, ja, ich weiß, mir fällt das wirklich schwer, dafür noch die richtigen Worte zu finden. Dieser Vorwurf von Friedrich Merz an die AfD, sie stehen in der Tradition des Holocaust, das kann man ja nicht mehr als Vorwurf an eine Partei betrachten. Das ist ein Vorwurf an die größte Wählergruppe im Land. Der Vorwurf lautet sinngemäß, ihr AfD-Wähler hättet sogar NSDAP auch dann noch gewählt, wenn ihr vorher das komplette Ausmaß des Holocaust gekannt hättet. Das ist ja der Vorwurf. So, anders kann man das ja nicht mehr, weil ich kann ja nur in einer Tradition eines solchen Zivilisationsbruchs stehen, wenn ich diesen Zivilisationsbruch mir wirklich zu eigen machen kann. Selbst wenn ich ihn gutheiße, stehe ich ja deswegen noch nicht in der Tradition, weil das Gutheißen und das Ausführen ja schon sehr unterschiedliche Dinge sind. Das Gutheißen wäre abscheulich, aber in der Tradition zu stehen heißt, Ähnliches zu planen. Das glaubt die CDU auch, weil sie verwendet ja in ihren schwachsinnigen Broschüren auch die millionenfache Deportation deutscher Staatsbürger. Das behauptet die CDU. Friedrich Merz ist in seiner eigenen geschlossenen Wahnwelt. Das ist der Bundeskanzler. Und der Bundeskanzler hat diese Grenze überschritten, den deutschen Menschheits- und Zivilisationsverbrechen vorzuwerfen, den lebenden Deutschen, die keiner von denen jemals begehen wollte, jemals von denen begehen würde. Das ist sein wirklich, das ist sein Blick auf dieses Land geworden.
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2: Es ist der spannendste Krimi der Neuzeit. Wer sprengte die Ostsee-Pipeline Nord Stream 2 und ein Teil der Pipeline 1 auch noch gleich mit? Wer ist es gewesen? Welche Hintermänner gab es? Welche Weltmächte standen dahinter? Und einer, der sich damit bis ins Detail beschäftigt hat, ist heute bei Schula Fragen, was ist? Mein Gast, Bojan Panczewski ist mein Gast. Der hat diesen Bestseller geschrieben, die Nord Stream-Sprengung. Und ich kann Ihnen versprechen, Sie legen das Buch nicht mehr aus der Hand, wenn Sie angefangen haben zu lesen. Bojan ist ein alter Freund von mir. Wir duzen uns, das ist nicht ganz gewöhnlich in diesem Format. Und du arbeitest für das Wall Street Journal, früher Sunday Times. Und die zentrale Frage eigentlich, was passierte am 26. September 2022?
3: Ja, zuerst mal danke für die Einladung. Ich will ein bisschen interner hier herausplaudern. Also, wo du mir das Interview angeboten hast, hast du mir gesagt, dass du auch ein Tiefseetaucher bist obendrauf. Also du, als ich dich kennengelernt habe vor 10 Jahren oder so, hast du so ein schickes Motorrad gehabt, so ein Rennmotorrad, oder? Hast du noch? Genau, BMW, glaube ich, oder? Ja. Und du spielst das Schlagzeug und dann bist du jetzt auch Tiefseetaucher, was mich sehr überrascht hat, weil im Grunde genommen du hättest das auch machen können, was die da gemacht haben, und wir werden jetzt gerade
2: würde
3: einsteigen.
2: Würde ich natürlich niemals tun.
3: Aber technisch wärst du in der Lage, und ich habe mir während des Schreibens des Buches oft überlegt, was würde ich in so einer Situation machen, weil das ist so beängstigend zu überlegen, was da alles passiert. 80 oder 100 Meter unter der Oberfläche, und da bin ich schwer begeistert, dass du das eigentlich technisch könntest. Aber gut, was da passiert ist, ist ein kleines Boot, eine Segeljacht namens Andromeda mit 6 Leuten an Bord. Später ist ein 7. dazugestoßen. Das ist eine Crew gewesen, 3 Soldaten und 3 Taucher, Zivilisten. Wie gesagt, der 4. kam erst später, auch Taucher. Auch
2: wir sehen hier gerade im Hintergrund diesen Geysir aus Gas, der sich aus den Röhren...
3: Das ist, glaube ich, dann ein Tag nach der Explosionen, und immer noch sehr heftig sieht das aus. Also das hat einen Diameter von fast 1 Kilometer her, glaube ich, wenn nicht mehr. Das ist aufgenommen worden von einem Helikopter, glaube ich, der dänischen oder der schwedischen Marine. Und das ist ein Riesending gewesen. Die Energie, die Kraft, die da ausgelöst wurde, war enorm. Also so gleich einem Nuklearreaktor eigentlich.
2: Um sich die Dimensionen klar zu machen, es ist die größte jemals von Menschen freigesetzte Menge an Methan gewesen.
3: So ist es.
2: Und hätte, glaube ich, 1 Milliarde Euro gekostet, diese Energie zu erzeugen.
3: Zu damaligen Preisen in Deutschland wäre das so ungefähr 1-2 Milliarden, glaube ich. Also genug für 2 Millionen Haushalten, ein ganzes Jahr zu besorgen. Und das war auch, ich glaube, äquivalent von den jährlichen Emissionen von Dänemark oder Portugal, so eine kleinere Industrienation, was natürlich sehr viel ist.
2: Und du schilderst im Buch minutiös, wie eine relativ kleine Gruppe von ukrainischen Verschwörern, du nennst sie Start-up, weil sie wirklich von Hand verlesen, sich zusammengefunden hat, von 6 Soldaten, eine Frau war dabei, die interessanterweise konventionell technisch getaucht ist, während alle anderen Atemkreislaufgeräte benutzt haben. Also genau. Geräte, die auf dem Rücken die ausgeatmete Luft vom CO2 befreien und dir wiedergeben. Außerdem ist das ein bisschen bequemer als mit den Flaschen, was die Frau gemacht hat. Aber das klingt ja erstmal ziemlich abenteuerlich. Also was war die Motivation einer solchen Truppe, sich zusammenzufinden? Im Buch liest sich das so ein bisschen wie in diesen amerikanischen Filmen, wo irgendwie die Welt gerettet werden muss und man stellt eine Truppe von 6 gescheiterten Personen zusammen. Der eine kann Auto fahren, der andere ist Weltraum und der dritte Programmierer oder sowas.
3: So ähnlich war das eigentlich. Und das war ja nicht 6, sondern 12. Eigentlich gab es 2 Operationen, die gleichzeitig liefen. Die Ostsee-Operation gegen Nord Stream, und dann aber im Schwarzen Meer auch hatten sie ein Kommando geschickt, um Turk Stream in die Luft zu sprengen. Das ist dann gescheitert. Also das ist nicht passiert.
2: Die südliche Pipeline.
3: Die südliche Pipeline. Also das sind die 2 großen Pipelines, die direkt Gas von Russland nach Europa gebracht haben. Die Motivation war sehr einfach. Das war Krieg. Also das war eine Kriegsoperation, geplant und exekutiert von einer Eliteeinheit der ukrainischen Streitkräften. Die haben das geplant einen Monat nach der Vollimmersion, also das heißt irgendwo Ende März, Anfang April 2022, wo sich Ukraine immer noch in so einem existenziellen Kampf befindete. Und die Idee war, das war für sie ein Wirtschaftskrieg, also diese spezielle Einheit ist geführt worden von einem Veteran-Geheimdienstler. Und der ist spezialisiert worden für Wirtschaftskrieg und hybriden Krieg. Also die wollten halt die Geldflüsse, die Putins Kriegsmaschine gefüttert haben, sozusagen unterbrechen.
2: Aber du beschreibst im Buch auch, dass sie auch Selenskyj treffen wollten, dem sie irgendwie nicht über den Weg trauten, den sie für unfähig hielten. Also es gab im Prinzip zwei Gegner. Das eine waren die Geldflüsse für Russland und das andere die korrupte Machtelite in der Ukraine. Oder lese ich das falsch?
3: Also die haben Selenskyj nie gemocht, das stimmt, und er sie auch nicht. Also es gibt eine Vorgeschichte, dann muss man das Buch kaufen und lesen, ist zu lange jetzt zu erzählen.
2: Das aber, kann man auf jeden Fall empfehlen.
3: Ja, und die haben dann im Grunde genommen unter General Valery Zaluzhny gearbeitet, der war damals der Oberkommandierende der Streitkräfte. Und der hat am Anfang dem Selenskyj gar nichts von der Operation erzählt, wie er auch von anderen Operationen ihm nicht erzählen wollte, weil Selenskyj war vor dem Krieg nicht willens, Ukraine für einen Krieg zu vorbereiten, weil der hat ja nie geglaubt an diese Warnungen, die aus Amerika und aus Großbritannien kamen. Der hat sich so stur dagegen gestellt, dann ist der Krieg angefangen, die haben viel verloren in den ersten Wochen, weil eben die waren nicht vorbereitet für diese massive Attacke aus Russland, aus vier Direktionen. Und am Ende hat der Zaluzhny aber dem Selenskyj doch davon erzählt in der späteren Phase, weil der wollte sich, wie ein Berater von ihm sich ausgedrückt hat, den Arsch absichern.
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2: Friedrich Merz hat sich mit einer Rede aus dem Ungefähren und dem Ungewissen erstens komplett ins linke Lager verabschiedet und zweitens komplett von dem verabschiedet, was über diesem Bundestag steht, dem deutschen Volke. Friedrich Merz hat eine Rede an Berufspolitiker gehalten, die so schlecht und leer war, dass sie an vielen Stellen meiner Meinung nach tatsächlich mit KI geschrieben war oder eben von Mario Vogt. Das können wir nicht so mehr so ganz genau auseinanderhalten. Er hat eine Rede gehalten, die kein normaler Mensch da draußen im Land noch versteht. Ich würde so gerne jetzt den Test machen und wahllos und willkürlich 30 Menschen von der Straße aufsammeln und sagen, guckt euch das an, was hat er gesagt? Kein Mensch im Land versteht noch, was Friedrich Merz da sagt. Deswegen möchte ich einmal den wichtigsten Punkt, der vollkommen verloren gegangen ist, in diesem verquasten Verschleierungsdeutsch, einmal ganz kurz herausarbeiten. Friedrich Merz möchte nach Mario Draghi zusammen mit der EU Gelder vergemeinschaften und zusammen mit der EU investieren. Er nennt es zwar nicht europäische Schulden, aber es ist am Ende das Konzept. Mehr deutsches Geld an die EU, eine Vergemeinschaftung von europäischen Geldern, die dann in Brüssel kontrolliert werden. Das ist das, was ihm vorschwebt. Angeblich nicht unter Schulden, aber was soll es denn anders sein? Ja, das ist der wichtigste Punkt aus dieser Friedrich-Merz-Rede. Sowohl bei Merz als auch bei Alice Weidel hat man ja herausgehört, bei Merz musste man sehr genau zuhören, dass es in Deutschland um eine große, wichtige Mission geht. Im Notarztgewerbe würde man sagen, stop the bleeding, stopp die Blutung. Das ist der Zustand des Landes. Und interessanterweise sind sich Alice Weidel und Friedrich Merz an dem Punkt einig. Friedrich Merz hat gesagt, jeden Tag verlieren wir Jobs und das müssen wir stoppen. Und Alice Weidel hat das drastischer formuliert, gesagt, alle 20 Minuten eine Insolvenz. Aber inhaltlich sind sie sich an dem Punkt einig. Und jetzt komme ich einfach als interessierter Zuhörer und Bürger zu dem Ergebnis. Ich habe keine Ahnung, wie Friedrich Merz das stoppen will. Es geht aus seiner Rede nicht hervor. Ich glaube, er will es nicht wirklich stoppen. Er will weiter seinen Job behalten und nicht verhindern, dass andere ihren Job verlieren. Das ist seine Priorität. Und ich muss es einfach so sagen, bei Alice Weidel habe ich exakt und präzise verstanden, was sie tun will. Wenn Friedrich Merz sagt, wir haben die Energie günstiger gemacht, ja, sie haben hier und da minimal Steuern weggenommen. Bei Alice Weidel höre ich Atomkraftwerke anschalten. Und ich kann nur sagen, das ist vollkommen richtig. Und Friedrich Merz hat es vor der Wahl auch gesagt. Bei Alice Weidel höre ich Zustrom in die Sozialsysteme stoppen. Und das ist vollkommen richtig. Und Friedrich Merz hat es vor der Bundestagswahl auch gesagt. Ben hat es ja vollkommen richtig analysiert. Wir haben heute an diesem Morgen zwei Friedrich-Merz-Reden gehört. Eine Friedrich-Merz-Rede als Bundeskanzler und einmal Friedrich Merz im Wahlkampf und als Oppositionsführer, nur diesmal vorgetragen von Alice Weidel. Und ich persönlich muss sagen, dass ich mich als Bürger inzwischen fast beleidigt und behumst fühle dafür, dass man mir ständig einreden will, dass die CDU und die AfD nichts miteinander zu tun haben. Es ist einfach unwahr. Die AfD trägt mit der klaren Einschränkung Russland-Ukraine-Konflikt ganz eindeutig, aber ansonsten trägt Alice Weidel das Programm für das die CDU über Jahrzehnte stand und das, was Friedrich Merz wiederum seinen Leuten erzählt hat, um überhaupt Vorsitzender zu werden, weil er gesagt hat, der Merkelismus muss beendet werden, Punkte 1, 2, 3, 4, 5, von denen er sich jetzt komplett verabschiedet hat. Insofern war es, fand ich, ein großartiger, erkenntnisreicher Rede morgen im Bundestag. Wir wissen genau, wo die Unterschiede sind. Wir wissen genau, wo Friedrich Merz steht, nämlich links. Und wir wissen genau, wo Alice Weidel und die AfD stehen, nämlich da, wo die CDU früher standen.
3: Beleidigt und behumst, da wäre ich etwas vorsichtig in der Wortwahl an deiner Stelle. Denn der Kanzler möchte, dass wir wohlwollend diskutieren und nicht verächtlich abwinken über Deutschland. Also er flieht sich wieder in die Bürgerbeschimpfung, will den Bürgern diktieren, wie sie reden sollen. Warum? Weil er natürlich ein Gefangener seiner eigenen Wortbrüche ist und das auch weiß. Und deswegen zum Beispiel auch beim Thema Verschuldung ganz interessante Sachen sagt. Man sieht das in dieser Rede, aber auch in seinen letzten Reden, dass er plötzlich dieses Thema Verschuldung irgendwie als guten Talking Point empfindet und es immer wieder aufnimmt und dann davor warnt, dass wir uns doch bitte nicht übermäßig verschulden sollen, was ja völlig absurd ist, weil er noch vor seiner Kanzlerschaft diese tödlichen, für Deutschland tödlichen Milliarden Schulden beschlossen hat, fast 1 Billion Euro. Trotzdem glaubt er jetzt, nachdem die Verhandlungen schon gelaufen sind, dass er mit diesem Punkt Schulden irgendwen hinterm Ofen vorlocken kann. Also es ist typisch Friedrich Merz. Er hat seine eigenen Wortbrüche quasi noch nicht mal intellektuell offenbar verarbeitet. Ganz interessant fand ich auch den Punkt mit der Ukraine. Es gab zwei Momente, wo er emotional wurde. Einmal, als es gegen die AfD ging, und dann, als es um die Ukraine ging, die er nur Ukraine nennt. Da hat er gesagt, er wünscht sich einen ukrainischen Kommissar ohne Portfolio und Stimmrecht. Also erstens wieder völlig bürokratische Sprache. Zweitens, was soll denn ein Kommissar ausrichten, wenn er weder ein Themenfeld noch ein Stimmrecht hat? Also
2: und das Letzte, was wir in der EU brauchen, sind weitere Kommissare.
3: Weitere Kommissare.
2: Wirklich das Allerletzte. Er verknüpft genau an dem Punkt die zwei bürgerfernsten Dinge, die ein Bundeskanzler in dieser Situation sagen kann. Entschuldigung, Pauline. Ukraine und EU, und die Ukraine soll jetzt mit einem Kommissar, der nichts zu sagen hat und auch nichts tut, sagt er ausdrücklich, aber bezahlt wird dafür, dass er in Brüssel nichts tut. Das ist jetzt sein Vorschlag.
3: Und da sieht man eben, wie weit er sich von allem entfernt hat, was die Deutschen umtreibt. Es war einfach keine Rede für Deutschland. Er möchte die Deutschen auch gar nicht vertreten und repräsentieren. Das wird aus seiner Rede deutlich.
4: Eingangs seiner Rede verkündet der Kanzler 3500 neu gegründete Start-ups als wirtschaftlichen Erfolg. Alexander, kann man so sehen, aber ich denke mal, so ein Start-up verdient ja noch nicht genug Geld, um Steuern einzuholen in den deutschen Staat. Was ist bei dir hängen geblieben?
5: Ja, wenn die Zahl stimmt, dann ist es okay, dann darf er das sagen. Aber dass er natürlich bei den Start-ups, sehr kleine Unternehmen, sehr am Anfang ihrer Entwicklung, man weiß nicht, wie das ausgeht, dass er zu den Start-ups Zuflucht nehmen muss, um ein Beispiel, wenigstens ein Beispiel zu finden, wie er es nannte, für deutsche Erfolgsgeschichten. Und weitere Beispiele kamen dann leider nichts. Also da müssen wir was dazu denken. Startups geht's offenbar ganz gut. Müssen wir mal Herrn Miele fragen, ob der das auch sieht, der ehemalige Vorsitzende des Startup-Verbandes. Man hat an diesen beiden Reden hintereinander, deswegen fand ich es auch großartig, dass wir hier die beide zusammenschauen durften mit Ihnen, unserem Publikum, gesehen, warum die Union bei 21% noch nicht weit genug unten ist und warum es für die AfD mittlerweile das höchste Potenzial gibt aller deutschen Parteien. Weil einfach die Union letzten Endes sich damit zufrieden gibt, von Linken beklatscht zu werden und in ihrer Blase Applaus zu finden, während die AfD doch auf, muss man einfach jetzt mal sagen, ausweislich diese Rede von Frau Weidel auf vernünftige Weise die Probleme benennt, die nun mal da sind. Um deinen Gedanken aufzugreifen, Pauline, letzten Endes warnt Merz vor den Folgen einer Merz-Politik. Weil er ist der Schuldenmacher Nummer eins. Er selber hat bisher kaum was getan, um die Bürokratie abzubauen. Er selber hat bisher kaum was getan, um Energiepreise wieder auf ein vernünftiges Level zu bringen, sodass Deutschland das werden kann, was er versprochen hat, als Industriestandort wettbewerbsfähig zu werden. Stattdessen plumpes Beschimpfen der AfD und ein Hochloben der Ukraine. Ich kann nur sagen, die Ukraine ist nicht in der EU. Nach meinem Dafürhalten bin ich auch dagegen, dass sie aufgenommen wird. Aber egal, ob er dafür oder dagegen ist, kann doch nicht einem Land, das nicht Mitglied ist der EU, einen Kommissarposten, also einen neuen Geldposten in Verfügung stellen. Also nicht zu melden geben, aber denen schon mal Geld geben, damit er den Grüß August macht und dreimal täglich Slava Ukraina sagt. Also ich komme da nicht mehr mit. Und natürlich auch ganz am Schluss und auch durchziehen durch diese Rede immer, es ginge uns allen besser, wenn die Deutschen etwas konstruktiver mit ihrer Regierung umgehen würden. Das ist doch die Kernaussage. Die Wirtschaftszahlen sind schlecht. Wir haben viel Geld, vor allen Dingen für die Ukraine. Diese Kreditsumme von 90 Milliarden wurde noch einmal gelobt. Die Ukraine soll in die EU. Und in Deutschland ist das größte Problem, dass wir einfach zu kritisch sind mit dieser Regierung. Das hat er gesagt. Und gleichzeitig will er noch, da bin ich auch schon fertig, gleichzeitig will er noch mit dieser Regierung die Fundamente für mindestens für ein Jahrzehnt, hat er gesagt, die Fundamente für Deutschland neu bestimmen für ein Jahrzehnt. Ich kann nur sagen, nach dieser Rede kann man hoffen, dass Friedrich Merz nicht mal mehr 3 Jahre in Verantwortung bleiben wird.
2: Wir sind ja hier bei News große leidenschaftliche Analysten und auch Überführer und Durchdringer und Durchschauer von Ideologie. Und mich würde auch interessieren, was Ben mit seinem feinen Gespür für Ideologie dazu zu sagen hat. Meine Beobachtung ist, bei diesen beiden Reden, wir haben eine Ideologierede gehört und eine Rede für normale Menschen. Und der Unterschied zwischen Ideologie und Vernunft oder Ideologie und gesundem Menschenverstand ist, das eine versteht man. Man kann auch da anderer Meinung sein. Ja, also Alice Weidel und ich werden uns vermutlich nicht mehr einig bei der Tonalität gegenüber Russland und dem Kreml. Ja, ich halte das für ein Verbrecherregime und das ist ein Angriffskrieg, den es niemals hätte geben. Da werden wir uns nicht mehr einig. Aber ich verstehe erstmal, was sie sagt. Und abgesehen von diesem einen Teil teile ich persönlich einfach 90% davon, warum nicht, weil es eine Partei sagt, sondern weil es offenkundig vernünftig und logisch ist, was sie da sagt. Wenn die Energie zu teuer ist, brauchst du mehr Kraftwerke. Du möchtest nicht, dass ein Land dich durch einwandern heranstürmenden Islamismus verändert. Auf der anderen Seite Friedrich Merz, der, und da schließt er in gewisser Weise an diese Pressemitteilung zu dem Sozialpartnergipfel von gestern Abend. Friedrich Merz spricht in einer Sprache der Vergangenheit, einer überholten, gescheiterten, zusammengebrochenen Kommissarsprache der Vergangenheit, deswegen liebt er den Kommissar vermutlich auch so, die kein Mensch mehr versteht. Wir beschäftigen uns ja mit wirklich fast nichts mehr als mit Friedrich Merz reden. Man versteht nicht mehr, was er da sagt. Kein Mensch im Land, dem deutschen Volke, weiß nach der Rede, was der Mann will. Kein Mensch weiß, wie er 3%, 4% Wachstum für dieses Land herbei. Mhm. Es ist nicht mehr zu verstehen. Die sagen gestern, da treffen sich die Arbeitgeber und die Arbeitnehmer. Das ist Deutschland. Und die sagen hinterher, wir haben konzentriert und konstruktiv gesprochen. Die müssen doch mal merken, dass kein Bürger damit noch irgendetwas anfangen kann. Das macht den Menschen Angst, was die Leute, weil ich merke ja, die sind einfach gefangen in einer Vergangenheit, in der die Kommunikation mit dem Bürger über die gedruckte Zeitung stattfand. Aber ehrlicherweise möchte ich da auch mich gar nicht zu abfällig über diese Vergangenheit äußern, denn diese Vergangenheit ist dominiert von großen intellektuellen Politdenkern auf beiden Lagern, auf beiden Seiten. Kohl, Schmidt, Brandt, Merz zitiert ja gerne Adenauer, große, große, große Denker. Friedrich Merz einfach kein großer Denker. Friedrich Merz einfach ein Phrasendrescher, der inzwischen KI-Reden hält, die kein Mensch im Land mehr versteht. Und danach kommt die Oppositionsführerin und hält einfach eine Grundvernunftrede, der jeder Mensch im Land folgen kann. Und möglicherweise, liebe CDU, lassen sich daran die Umfragewerte erklären, dass die einen 30 und die anderen 20 oder 29, 21 haben, dass ich die eine verstehe und es ja auch falsch finden kann, aber immerhin weiß ich, was sie gesagt hat. Und bei Friedrich Merz kann ich mit keinem einzigen Satz mehr folgen.
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0: Genau 6 Uhr. Guten Morgen und herzlich willkommen bei NEOS Live am Freitag, den 12. Juni 26. 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Der Tag beginnt mit NEOS. Und darüber spricht Deutschland heute. Mehr auf dem Golfplatz als in den Talkshows, als Friedrich Merz von 450 Familienunternehmern ins Kreuzverhör genommen wird, reagiert der Kanzler schroff und gereizt. 11 Minuten Bundestag, Millionen Aufrufe im Netz, Alice Weidel trifft offenbar einen Nerv bei vielen Deutschen, warum eine Rede der AfD-Chefin so erfolgreich ist und was sie über die aktuelle politische Stimmung verrät, besprechen wir um 7 Uhr bei NEOS Live und außerdem die größte Fußball-WM aller Zeiten ist gestartet mit 48 Mannschaften auf 3 Kontinenten. Unser Reporter Julius Böhm verfolgt das Turnier aus Curaçao und berichtet live gleich über die Stimmung rund um das Mega-Event, gleich das bei uns um 7:15. Ja, und ich freue mich auf meine Gäste hier bei NEOS Live, auf Ralf Schuler, den NEOS Politikchef. Einen wunderschönen guten Morgen.
1: Schönen guten Morgen.
0: Wunderschön.
1: Es ist Freitag, die Woche geht zu Ende und die Politik trotzdem nicht.
0: Ja, wird auch eine interessante Diskussion heute wieder. Und ich begrüße Dr. Alexander Kissler.
2: Ich freue mich sehr, hier sein zu dürfen und freue mich besonders auf die Schalte nahe zu unserem Kollegen Julius Böhm, der tatsächlich jetzt für uns in diesem Augenblick live in Curaçao ist.
0: Das
2: ist Wahnsinn.
0: Ein bisschen neidisch.
2: Oder wirklich, wirklich.
1: Ja. News weltweit sozusagen.
0: Ja, ne? Genau. Weltweit und wir freuen uns auf Julius gleich in der Schalte nach Curaçao. Mein Name ist Norbert Dobleit und wir starten mit diesem Thema. Eskalation beim Treffen der Familienunternehmer mit Kanzler Friedrich Merz. Nach kritischen Fragen eskaliert der Kanzler gegen die Wirtschaft. Darüber sprechen wir jetzt bei NEOS Live.
3: Kein Heimspiel für den Bundeskanzler. 450 Familienunternehmer erwarten Friedrich Merz bei ihrem Jahrestreffen im Berliner Nobelhotel Adlon. Sie konfrontieren den Regierungschef mit harten Fragen nach den Gründen für Politikversagen und Reformstau. Kanzler Merz versucht, diese Kritik gleich abzuräumen.
4: Ich kann keine Executive Orders mit einem dicken Filzstift unterschreiben und dann den Filzstift in die Manege werfen und alles am nächsten Tag in Kraft setzen. Ich brauche parlamentarische Mehrheiten.
3: Das Misstrauen im Saal ist spürbar. Viele der Unternehmer kennen den Kanzler persönlich und zeigen sich nach einem Jahr der Regierung Merz enttäuscht. Es brauche Vertrauen, Offenheit und die Bereitschaft zur gemeinsamen Veränderung, gibt sich der Kanzler zuversichtlich. Wörtlich sagt er:
4: Ich sage das ohne jede Lamoyanz. Eine wohlhabende Gesellschaft zu verändern, ist viel schwieriger, als ein Land nach Krieg und Zerstörung wieder aufzubauen. Noch einmal, ohne jede Lamoyanz.
3: Dann kommt es zur totalen Eskalation. Der Kanzler erträgt die Kritik der Unternehmer nicht und antwortet patzig. Über die Kritik am Krisenkanzler und seine schwachen Nerven, darüber reden wir jetzt bei NEOS Live.
0: Ja, und beginnen wir doch gleich bei dem Satz, den wir von Bundeskanzler Friedrich Merz gerade gehört haben. Er spricht über die Bereitschaft zur gemeinsamen Veränderung.
4: Ich sage das ohne jede Lamoyanz. Eine wohlhabende Gesellschaft zu verändern, ist viel schwieriger, als ein Land nach Krieg und Zerstörung wieder aufzubauen. Noch einmal, ohne jede Lamoyanz.
0: Also Lamoyanz, also Wehleidigkeit ist eines der Lieblingsworte des Kanzlers. Er selbst klingt aber immer öfter auch hier ganz schön wehleidig. Wie sehr müssen wir uns ändern, um wieder aus dem Tal herauszukommen? Oder warum nutzt er dieses Wort Lamoyanz so oft?
2: Ja, das Problem an Friedrich Merz ist ja zum einen, er schaut sehr von weit oben herab auf die Dinge und er schafft es sogar, sich mit seinen Freunden, mit seinen natürlichen Verbündeten anzulegen. Und was müsste denn für einen CDU-Kanzler ein größeres Heimspiel sein als das Treffen der Stiftung Familienunternehmen? Ich bin in den Jahren davor einige Mal dort gewesen, da hieß der Kanzler nach Olaf Scholz, da war das immer etwas angespannte Position. Einmal war ich auch bei Frau Merkel dort. Es ist dort klar, dort ist die Stütze unseres Mittelstandes versammelt. Die Familienunternehmen sind eines der Rückgrate unserer Gesellschaft. Und er schafft es einfach, sein eigenes Versagen anderen vorzuwerfen. Er selber ist ja wehleidig, er selber ist ja dünnhäutig und wirft es den anderen vor. Also ich kann einfach nicht als Bundeskanzler, der noch immer drittgrößten Wirtschaftsmacht der Welt, zu den Familienunternehmen oder generell zu den Unternehmen gehen und sagen, ja, kümmert ihr euch mal um den Aufschwung und ich habe es verdammt schwer. Das hat er ja schon mal gesagt in einem Interview, wo er gesagt hat, also kein Kanzler hatte es so schwer wie er und es war einfach leichter, so hat das Ähnliches auch wieder gesagt, ein Land, das auf Null ist, also praktisch zerbombt ist, wieder aufzubauen, weil da müssen alle von sich aus anpacken, als nur in eine gewisse Bequemlichkeit hinein Reformen anzustoßen. Das heißt, er sagt letzten Endes, hat er gestern auch gesagt, ich, Friedrich Merz, habe es eigentlich noch viel schwieriger als Konrad Adenauer. Ich habe es so verdammt schwer und da warte ich von euch, liebe Unternehmen, dass ihr spurt, dass ihr anpackt, dass ihr nicht lamoyant seid. Dabei ist doch ganz klar, der Einzige, der wirklich lamoyant, der wirklich wehleidig ist, das ist Friedrich Merz selbst. Und um deine Frage zu beantworten, um aus dem Tal der ökonomischen Tränen herauszukommen, bräuchte es bessere Rahmenbedingungen. Die Rahmenbedingungen setzt der Kanzler. Und er ist in getreuer Gefolgschaft zur SPD nicht bereit, die Rahmenbedingungen so zu ändern, dass der Industriestandort Deutschland wirklich wieder auf die Füße kommt. Das heißt, er versagt bei seiner Kernaufgabe mit seiner Regierung, die Rahmenbedingungen deutlich unternehmerfreundlicher zu machen und wirft gleichzeitig den Unternehmen vor, nicht genug aktiv zu sein, nicht genug positiv zu sein, nicht genug ins Optimistische nach vorne rausschauen zu kommen. Dieser Kanzler ist einfach eine eklatante Fehlbesetzung. Und noch einmal, wenn man es schafft, sich mit seinen natürlichen Verbündeten anzulegen, wenn man es schafft, ein wunderbares Heimspiel durch Eigentore zu vergeigen, dann spielt man halt nicht Champions League, sondern Oberliga Rhein-Ruhr.
5: Ja, also da waren ca. 450 Unternehmer, Arbeitgeber dort im Hotel Adeln. Ist ja eigentlich eine Steilvorlage für Friedrich Merz, da unter Freunden irgendwie Positives zu verkünden. Hat er aber wieder nicht geschafft.
6: Nee, und ich verstehe nicht so richtig, warum er wissentlich und willentlich in diese Abseitsgeschichten reinläuft. Er hat diesen Topos ja schon mehrfach angespielt. Also niemand hatte es so schwer wie ich. Vor mir hatten es alle leichter oder ähnliche Geschichten. Das paraphrasiert er ja nur noch einmal. Und auch jemand, der täglich Reden hält, muss wissen, dass durch das Ausschließen von Lamoyanz es trotzdem lamoyant bleibt. Ich kann nicht sagen, in aller Bescheidenheit, ich bin der Größte und ich kann doch nicht ernsthaft annehmen, dass mir die Kernaussage dann nicht ernst genommen wird. Das Problem an dieser Aussage besteht darin, dass er, wenn man das intellektuell diskutieren möchte, sagen will, eine Wohlstandsgesellschaft ist verfettet, ist verkrustet, ist behäbig und die ist viel schwerer zu reformieren als eine Trümmerlandschaft. Das kannst du intellektuell, kannst du das irgendwo diskutieren. Das hat aber nichts von den Familienunternehmern zu tun. Die Familienunternehmer sind diejenigen, die sich auf jede Situation einstellen. Das sind diejenigen, die nicht ins Ausland abwandern können. Das sind diejenigen, die ihre Produkte ständig ändern müssen, die immer die nächste Generation schon im Blick haben. Und denen sagst du jetzt, also diese Bequemlichkeit in diesem Lande hier und also dagegen war die Trümmerlandschaft nach dem Krieg doch ein leichtes aufzubauen. Das ist auch ein Gestus, der so herablassend ist. Der gehört dort einfach nicht hin. Unabhängig davon, ob er nun nicht als wehleidig verstanden werden möchte oder nicht. Man muss als Kanzler eigentlich auch voraussetzen können, dass man weiß, welche Debatten man an welcher Stelle nicht führt. Und diese gehört dazu.
5: Und es wirkte auch mal wieder so von oben herab. Wir hören aber weiter rein in die Aussagen von Friedrich Merz. Die Familienunternehmer hätten den Mut, ein neues Wirtschaftswunder zu schaffen. Die Frage aber sei, so der Kanzler weiter, ob das Land, also wir Deutschen, mutig genug seien. Und da hören wir auch mal rein.
4: Sie haben die Ideen und Sie haben den Mut. Sie haben einfach Lust darauf, unser Land neu zu formen, eben ein neues Wirtschaftswunder zu schaffen. Haben wir diesen Mut, auch als Land, auch als Gesellschaft? Das ist vermutlich die große Frage in diesen Wochen und Monaten.
5: Also eigentlich eine volle Beschimpfung. Haben Sie den Mut, er schafft er eher für Unmut.
6: Er hätte es bei den einleitenden Sätzen bewenden lassen sollen. Diese intellektuelle Paraphrase, ob wir als Gesellschaft das haben, sein Job ist, diese Gesellschaft zu führen, zu lenken und ein Ziel zu formulieren und nicht darüber zu sinnieren, ob diese Gesellschaft unter ihm irgendwie, also er ist wirklich schon im Merkel-Gestus, Politik ereignet sich unter ihm, aber im Wesentlichen betrachtet er es interessiert von oben und das ist eine ganz schlechte Pose. Also was soll das? Er ist eigentlich, das wundert einen immer ein bisschen, bisschen, er ist eigentlich klüger und auch in Wirtschaftsdingen bewanderter, als solche Auftritte vermuten lassen. Und man fragt sich dann immer, ob das aus dem Augenblick entsteht oder ob man es ihm schlecht aufgeschrieben hat oder woher solche seltsamen Abwege kommen.
2: Also, und das Ergebnis ist allerdings immer, man hat es so gemerkt, atmosphärisch ist auf einmal Kühlschrank. Da ist auf einmal Kühlschrank im Raum. Er kommt als Nörgler rüber, als Grübler. Er grübelt über den Zustand Deutschlands nach. Das sind so Debatten, die führen vielleicht 80-Jährige am Kamin. Rotwein daneben, Zigarre, sagt, ach, die Deutschen, ob die jemals aus dem Quark kommen. Wo bleibt denn hier der Gründergeist, der Aufschwung? Ich mache mir Sorgen, unsere Deutschen. Und dann kommt noch eine dicke Rauchwolke und danach werden Canapés gereicht. Der ist nicht der oberste Nörgler Deutschlands, sondern der oberste Regierungsbeauftragte Deutschlands. Wenn der Kanzler nicht vorangeht und gleichzeitig erwartet, dass das Volk ihm folge, dann wird natürlich das Volk, die Unternehmer, ihm gar nicht folgen. Man kann ihm nicht folgen, weil er immer der Nörgler ist, der Bescheidwisser. Merz nimmt Anstoß an den Deutschen. Das ist sein Grundgestus. Er nimmt Anstoß an den Deutschen, egal wenn er im Raum einen Anstoß an den. Ob es eine Bürgerfrage ist in Salzwedel, ob es auf dem Katholikentag ist, eine Frage nach dem Ehrenamt, ob es hier jetzt eine Frage ist, der Unternehmer. Das ist der Grundgestus von Friedrich Merz. Hier stehe ich und ich nehme Anstand. Das ist indiskutabel für einen Kanzler.
5: Und die Frage stellt sich natürlich auch, warum wirkt ausgerechnet ein wirtschaftsnaher CDU-Kanzler bei seinen Unternehmern so eigentlich so in der Defensive. Also man hat den Eindruck, da kommt kein positives Signal, kommt da.
6: Ja, er hat die Stimmung im Saal schon ganz gut mitbekommen. Das wird ja noch härter im Ton. Mhm. Ich habe mir die Veranstaltung gestern in größeren Teilen angeguckt und er nimmt schon die Unzufriedenheit gerade in der Wirtschaft wahr und dahinter steht eigentlich das Gefühl hochgradiger Undankbarkeit. Mhm. Also jetzt ist er im Amt und diese vertrackte Wirtschaft beschwert sich auch noch. Das ist die Stimmung und die spürt er dort und das kriegt er auch bei jeder Gelegenheit gespiegelt. Es gab ja am Vorabend das Treffen mit den Sozialpartnern und das Problem für Friedrich Merz besteht ja nicht darin, dass die Gewerkschaften ihm gegenüber kritisch sind. Das Problem besteht darin, dass die großen Industrieverbände und eben auch die Familienunternehmer ihm mehrfach gesagt haben, es geht so nicht. Wir brauchen eine ganz klare Kettensäge gegen die Bürokratie. Wir brauchen niedrige Energiepreise. Diese Energiepolitik funktioniert so nicht. Wir müssen einfach aufhören, Arbeitskosten immer neu obendrauf zu schichten. Und er findet das irgendwie anstößig, dass diese Menschen sich da beschweren, anstatt ihm einfach dafür zu danken, dass er da ist. Und das ist einfach ein ganz schlimmer Gestus. Ganz, ganz schlimm. Und er nimmt übel und er kann das auch nicht verbergen. Das ist das Unangenehme daran. Deshalb läuft das nachher auch noch so ein bisschen aus dem Ruder.
5: Ja, und dann hören wir mal weiter rein, denn die Familienunternehmer zeigen sich unbeeindruckt von den Worten des Kanzlers. Rainer Kirchdörfer, Vorstand der Stiftung Familienunternehmen, liest dem Regierungschef ja die Leviten. Er beklagt eine Stimmung gegen Unternehmer in der Gesellschaft. Was will der Kanzler dagegen tun? Wir sehen uns diese Sequenz auch mal an.
7: Was mich sehr stört, ist, dass wir insgesamt mittlerweile eine Gesellschaft haben, die über Unternehmer eigentlich negativ denkt. Es geht nicht alle, um Gottes Willen, aber es gibt viele Unternehmerinnen und Unternehmer, gegen die wird häufig agiert. Wir haben das Superreichen-Bashing, wir haben auch das Feindbild des großen Familienunternehmers und größere Familienunternehmer und Unternehmerinnen werden jetzt sogar als Gefahr für die Demokratie bezeichnet und man will Milliardäre aus dem Land jagen. Also wie wollen wir denn junge Menschen zum Unternehmertum bringen, wenn wir so eine Stimmung in der Gesellschaft haben?
8: Da will ich Ihnen mal einen ganz praktischen Vorschlag machen. Mir fällt auf, dass in den letzten Jahren die Zahl derer, die bereit gewesen sind, sich öffentlichen Diskussionen zu stellen aus dem Bereich der Unternehmen, deutlich abgenommen hat. Es gibt nicht mehr viele, die bereit sind, sich mal an einem Sonntagabend in eine Talkshow zu setzen. Ja, das ist mühsam und es ist manchmal sehr frustrierend. Und da haben Sie manchmal ein hohes Maß an Ignoranz, dem Sie da begegnen. Aber ich werbe ganz einfach dafür, ich sage es so, wie ich es denke, weil wir machen es ja notwendigerweise. Es macht auch nicht immer Spaß. Aber ich werbe dafür, dass Sie auch stärker, meine Damen und Herren, in die Öffentlichkeit gehen. Haben Sie Podcasts, die Sie regelmäßig bespielen? Gehen Sie regelmäßig raus zu Interviews? Gehen Sie regelmäßig raus in die Talkshows, wo Sie sich mal der Debatte stellen? Das sind nicht mehr so ganz viele. Ich treffe jedenfalls am Sonntag mehr Leute auf dem Golfplatz als abends in den Talkshows.
5: Ralf, also Rainer Kirchdörfer macht da ja einen entscheidenden Punkt. Er spricht an, dass das Unternehmertum in Deutschland, ja, man kann schon sagen, negativiert wird. Und Friedrich Merz antwortet eigentlich darauf völlig. Also, ihr müsst mal mehr auf den Golfplatz gehen.
6: Das ist völlig, eine völlig faszinierende Situation. Der Kirchdörfer legt dem Merz ja eigentlich den Ball vor die Füße.
5: Richtig.
6: Also eigentlich ticken sie ja gleich. Das ist ja eigentlich die Merz-Klage, dass das linke Lager immer versucht, im Tatort sind die Unternehmer immer diejenigen, die am Ende der Mörder sind oder die Schurken. In der öffentlichen Wahrnehmung wird ständig über Abschöpfen, über Reichensteuer oder sonst irgendwas. Allein der Begriff Reichensteuer für Leute, die 270.000 Euro verdienen im Jahr, ist ja auch schon interessant, weil von diesen 270.000 bleibt ja nur die Hälfte übrig, der Rest wird wegbesteuert. Es ist also nicht so, dass du dann dir davon eine Yacht, eine Adria kaufen kannst. Also das Image des Reichen, der Melkkuh der Gesellschaft ist schon da, wird transportiert und anstatt damit einzusteigen und zu sagen, sehen Sie, da sind wir uns völlig einig, das ist eigentlich der Motor, der unser Land am Laufen hält, schwenkt er ohne Übergang über in eine Philippika, in eine Belehrung. Was machen Sie denn eigentlich? Sie sitzen doch immer da rum, Sie gehen sonntags Golf spielen. Dass der ein Wirtschaftskanzler, der noch als Black Rockmann betitelt worden ist, den Unternehmern jetzt aber auch das wirklich biederste Klischee des golfspielenden Unternehmers, des reichen Parvenus vorführt, das finde ich einfach wirklich völlig daneben. Ich verstehe gar nicht, wie Merz dazu kommt. So nach dem Motto, wir reiben uns in den Talkshows auf, wir versuchen als Politiker uns in die Öffentlichkeit zu stellen. Wo sind Sie denn? Was machen Sie denn? Sie sind gar nicht präsent. Ja, das ist tatsächlich so. Allerdings ist auch ein Unternehmer nicht immer ein rhetorisches Talent. Das ist ihm nicht immer gegeben. Und Unternehmer sind auch nicht nur sonntags auf dem Golfplatz. Mal abgesehen davon, wenn ich das Bild bemühe, wen man am Wochenende auf dem Golfplatz trifft, ist man ja selbst auch da. Aber es ist egal.
5: Am Tegernsee.
6: Ja, nur, ich meine, ich verstehe nicht, worauf er hinaus will. Er hat dann irgendeinen intellektuellen Punkt aufgespießt, dass die Unternehmer dafür selbst sorgen sollen, dass ihr Image richtig, besser ja. ist ja. Und gibt sozusagen den Ball zurück. Das ist nett retourniert, aber das kann er im Cocktailgespräch nebenbei machen. Für die Ansprache auf offener Bühne ist das völlig untauglich.
5: Und Alexander,
6: wirkt eigentlich wie ein Affront.
5: Und Alexander, es kann ja nicht die Aufgabe sein, eines Unternehmers für gutes Image zu sorgen, indem man in Podcast geht. Also was ist das für ein Aufruf eines Bundeskanzlers, dass Unternehmer scheinbar selber etwas dafür tun müssen, dass das Unternehmertum in Deutschland wieder einen besseren Ruf bekommt?
2: Also eine Kern Wahrheit ist insofern dabei, als natürlich Unternehmer auch den Mut haben müssen, sich Diskussionen mit Leuten zu stellen, die unternehmerkritisch sind, die kapitalismuskritisch sind. Das ist schon völlig klar. Und da hat er vermutlich auch, nicht vermutlich, hat er auch recht, dass manche Unternehmer die öffentliche Auseinandersetzung scheuen. So, das ist das eine. Aber das andere, und das ist das Entscheidende hier, er ist einfach der Kanzler der Backpfeifen. Er kann nicht anders als aus der Lamenghaus, und zwar, das hast du völlig richtig gesagt, Ralf, ohne jede Not Leute zu beleidigen. Ob sie ihm wohlgesonnen sind oder nicht. Es gibt kein Gespräch, keine Rede, in der Friedrich Merz nicht mindestens eine Bevölkerungsgruppe beleidigt. Und das zeigt einfach, es fehlt ihm einfach an der Grundkompetenz für dieses Amt. Und noch einmal dieses Bild, da müssen wir noch mal kurz dran verweilen. Wir hatten ja mal hier vor einigen Monaten dieses sehr dreiste, extrem linke Bild von der SPD, da wurden Wohlhabende dargestellt als ein Pudel, glaube ich, war es, mit Marie-Antoinette-Frisur und daneben sah man Champagnergläser und Geldscheine dick. Das ist das antikapitalistische Klischee des Unternehmers. Friedrich Merz geht zu den Familienunternehmern und er bedient antikapitalistische

0: Mit Trumpf-Chefin Nicola Leibinger-Kammmüller. Sie benennt klar die Zwänge, in der sich der CDU-Chef mit seiner Partei befinde und spricht von geiselhaft. Auch da hören wir mal rein.
1: Und ich weiß, dass die CDU in geiselhaft ist zwischen links und rechts. Und sie haben auch, sind sie? Ich weiß auch, ja, ist so. Und ich weiß auch, dass eine Minderheitsregierung eigentlich überhaupt nicht in Frage kommt. Aber all in, würde man vielleicht sagen, alles riskieren.
0: Also Nicola Leibinger-Kammmüller ist dir, glaube ich, auch persönlich bekannt. Das ist ja ein Hilfeschrei.
2: Ja,
0: also lieber Friedrich Merz, lieber Bundeskanzler, bitte helfen Sie uns.
2: Eine der profiliertesten Unternehmerpersönlichkeiten dieses Landes. Sehr temperamentvoll, sehr kontrolliert, sehr beherrscht auch, wenn es drauf ankommt. Aber mit einem auch sehr klaren Grundgerüst. Sie war auch mal im Aufsichtsrat von Axel Springer. Da sind wir uns ein paar Mal über den Weg gelaufen. Aber sie weiß beispielsweise bei Frauenquote, wie sie Frauen fördert, ohne Quoten. Und sie hat ein sehr klares Grundgerüst an Überzeugungen und ist im konservativen Lager verortet, das kann man schon sagen. Und was wir hier sehen in dieser Szene ist das Verzweifeln der Wirtschaft an dieser Bundesregierung und an diesem Kanzler, weil Wirtschaft denkt natürlich anders. Wirtschaft sagt, okay, ich habe ein Problem, ich muss es lösen. Ich habe einen Markt, den muss ich bedienen. Baue ich eine neue Halle oder baue ich keine Halle? Ich kann nicht sagen, setzen wir uns mal alle zusammen und dann überlegen wir, ob wir eine mittelgroße Halle, weil die einen wollen die Halle nicht, die anderen. Nein, ich muss Entscheidungen treffen, ich muss den Standort entweder verlegen oder ich muss ihn aufbauen. Wirtschaft kann nicht so agieren wie die Politik. Und das ist eigentlich der Kern der Auseinandersetzung, der hier zum Tragen kommt. Die versammelte Unternehmerschaft, die dort sitzt, versteht die Politik nicht mehr. Für Friedrich Merz ist es völlig wurscht, was bei Reformdebatten rauskommt. Ich einige mich mit der SPD und dann habe ich einen Beschluss. Also ich habe doch Handlungsfähigkeit gezeigt. Handlungsfähigkeit ist aber kein Wert an sich. Man kann auch völligen Stuss handeln. Und dann habe ich gehandelt und irgendwas verändert. Und Wirtschaft muss nach vorne agieren. Wirtschaft muss Entscheidungen treffen und kann sich nicht darauf verlegen, ja, ich habe keine Mehrheit und ich muss jetzt auch immer so ein bisschen von der falschen Medizin mit runtermischen, weil der Koalitionspartner es will. Und dieser Konflikt, der bricht hier wirklich aus. Sie sagt, das ist ja interessant hinten raus, sie sagt, ich weiß, Minderheitsregierung geht nicht, aber all in, voll ins Risiko. Und da kann man sich schon fragen, dann geh eben ins Risiko Minderheitsregierung oder geh ins Risiko mit deinem Koalitionspartner, aber geh bei Gott.
0: Sie spricht ja auch die Geiselhaft an, in der sich die CDU, in der sich Friedrich Merz befindet. Also ist das jetzt auch ein Aufruf irgendwie, jetzt geh mal all in.
3: Ja, all in heißt ja einfach, mach mal auch Dinge, die der Lars Klingbeil nicht so toll findet. Mhm. Lass dir mal nicht die Agenda von der SPD, dieser 11%-Partei, meine Damen und Herren, diese 11%-Partei, kurz vor dem klinischen Exitus, lass dir die Agenda nicht von der SPD vorschreiben. All in meint doch ganz klar, riskier auch mal einen Koalitionskrach. Sag doch nicht immer in jeder Rede, hat er ja auch wieder gesagt, ich habe halt nicht die absolute Mehrheit, ich muss halt Kompromisse schließen, hätte ich ein größeres Mandat, könnten wir anders gehen oder wir müssen auch pfleglich umgehen mit der SPD. Das sagt er ja ständig. Er sagt ständig, wir sind eine Koalition. Und dann kommt danach, das ist für die SPD auch nicht leicht. Mittlerweile wissen wir alle, diese Koalition ist für das Land nicht leicht. Und wenn diese profilierte, kluge, kompetente Frau und Unternehmerin sagt, geh all in, dann heißt es für mich übersetzt, wage auch einmal den Konflikt mit der SPD. Und leider Gottes ist der Kanzler gegenüber der SPD konfliktscheu.
0: Und Ralf, man muss ja zusammenfassen, wenn selbst Familienunternehmer jetzt so langsam das Vertrauen verlieren, wer glaubt dann eigentlich noch an den angekündigten Reformkurs von Friedrich Merz?
2: Also die Luft wird da schon verdammt dünn. Mhm. Weil das eigentlich das Fundament ist, auf dem die Union ja aufgebaut hat. Gerade der baden-württembergische Mittelstand, das sind ja Trumpf, das sind ja Weltmarktführer aus kleinen Familienunternehmen heraus. Und die verzweifeln natürlich. Es sind im Übrigen auch viele darunter, die dort versammelt sitzen, die zu den großen Spendern der Union gehören. Und sich das jetzt dann doch überlegen. Weil man merkt, dass die Politik einfach nicht in der Lage ist, das zu liefern, was die deutsche Wirtschaft braucht. Und was die deutsche Wirtschaft an Konjunktur nicht erzeugt, kann am Ende auch im Sozialsystem nicht verteilt werden. Das ist, diese Zusammenhänge sehen Unternehmer natürlich glasklar, weil die jeden Tag über den Büchern sitzen, weil die auch wissen, wenn jetzt darüber diskutiert wird, ob beispielsweise die SPD eine flächendeckende betriebliche Altersversorgung einrichten möchte, dann wissen die Unternehmer, sie müssen das vorher erlösen. Und das wird bedeuten, dass

0: ihre Produkte auf dem Weltmarkt noch teurer werden, weil sie zu Hause eine Rentenversicherung mitbezahlen sollen. Da machen die eine ganz klare Rechnung auf. Und in der Politik wird das eigentlich so jongliert, als ob jetzt die SPD mal ein bisschen was kriegt. Ach, dann nehmen wir die betriebliche Rentenversicherung. Und die Union sagt, ja gut, aber wir wollen noch irgendwas anderes haben. Und das stößt einfach auf die Mauer von Unverständnis, weil einfach dieses Geschäftsmodell der Unionspolitik an seine Grenzen gestoßen ist. Das ist schon sehr dramatisch, was sich da eigentlich abspielt. Und Merz lächelt das so ein bisschen weg. Eigentlich ist das eine hammerharte Konfrontation, die sich da versucht, noch einigermaßen höflich abzuspielen.
1: Also eine hammerharte Konfrontation. Glaubst du, dass er die Kritik der Unternehmer annimmt? Wir hören in den Aussagen, er gibt den Druck eigentlich zurück, oder sitzt er nicht auch mal im stillen Kämmerlein und sagt, naja, es kommt von meinen eigenen Leuten, das muss ich mir jetzt schon mal aufschreiben und jetzt mal was tun.
2: Ich befürchte, dieser Kanzler ist generell kritikresistent. Er sieht sich einfach immer im Recht. Wenn es schlechte Zahlen gibt, dann sind die anderen schuld. Wenn es schlechte Umfragewerte gibt, sind die anderen schuld. Dieser Auftritt zeigt doch auch einmal mehr, mit welcher Erwartungshaltung er generell der Gesellschaft gegenübertritt. Er erwartet, dass die Gesellschaft seine Generosität, seine Großartigkeit anerkennt. Und die Gesellschaft kann das nicht, will das nicht. Das ist eine fatale Bilanz, die er bisher hat. Und jetzt ist er bei den Unternehmern und er dachte, er bekommt einfach nur Streicheleinheiten. Er kann mal entspannen. Es war ein anstrengender Tag vor die Regierungserklärung. Und sogar die mosern herum. Und da ist er eben dann innerlich auf der Zinne, hat ein dünnes Nervenkostüm, er ist kritikresistent. Ich fürchte, das nimmt kein gutes Ende mehr.
1: Wir gehen noch mal rein in seine Aussagen. Gegen Ende der Diskussion kommt es zur totalen Eskalation. Friedrich Merz erträgt die Kritik aus den Reihen seiner Unternehmer nicht und wird richtig patzig. Wir haben die besten oder ehrlich gesagt die schlimmsten Szenen für Sie noch mal vorbereitet.
3: Ich habe in meinem ganzen Leben, das muss ich Ihnen wirklich sagen, noch nie so viel Frustration gesehen wie bei dieser Messe. Ich habe mit verschiedensten Unternehmern gesprochen, die sagen, die haben Kinder natürlich, die sind auch gut ausgebildet, die sind willig, die sind fleißig, die arbeiten. Aber die sagen, wir können nicht guten Gewissens die Nachfolge an die Kinder übergeben. Wir wickeln unsere Unternehmen ab.
4: Und Frau Leibinger-Kamminger, ich muss Ihnen eines sagen, ich habe nun bei der letzten Bundestagswahl ganz knapp die absolute Mehrheit für die CDU verpasst. War knapp. Aber ich habe sie nicht. So, ich muss jetzt mit der SPD zusammen regieren. Und das ist nicht so ganz einfach. Ich werbe dafür, dass Sie auch stärker, meine Damen und Herren, in die Öffentlichkeit gehen. Haben Sie Podcasts, die Sie regelmäßig bespielen? Gehen Sie regelmäßig raus zu Interviews? Gehen Sie regelmäßig raus in die Talkshows, wo Sie sich mal der Debatte stellen? Das sind nicht mehr so ganz viele. Ich treffe jedenfalls am Sonntag mehr Leute auf dem Golfplatz als abends in den Talkshows.
1: Ja, also Pfiffe und Buhrufe gab es dann auch beim DGB-Kongress gestern. Kritische Fragen und offene Enttäuschung bei den Familienunternehmern. Was folgt daraus für die kommenden entscheidenden Wochen für Schwarz-Rot? Was ist deine Einschätzung?
2: Ich möchte mal kurz auf den Einspieler verweisen. Ja. Haben ja das Publikum im Radio hat es ja nur gehört, aber nicht gesehen. Die Züge waren wirklich eingefroren bei der Unternehmerin. Die Züge waren eingefroren. Sie hat sich körperlich abgewendet. Da kam diese Standpauke wieder einmal. Hören Sie mal zu, liebe Unternehmer. Gehen Sie mal in Talkshows, machen Sie mal einen Podcast. Ich gehe auch raus in die freie Wildbahn. Nicht immer nur in Yacht fahren und Golf spielen. Man hat wirklich gesehen, es wurde von Sekunde zu Sekunde kälter atmosphärisch im Raum. Beide Unternehmer haben sich abgewendet von ihm körperlich. Die Gesichtszüge sind entgleist, sind eingefroren. Und vorher sagt sie noch, die Stimmung war noch nie so schlecht. Also schlechter als unter Habeck und Scholz, muss man vorstellen. Und was sagt sie? Ich habe Familienunternehmer, die sagen, Deutschland ist ein so mieser Industriestandort, dass ich meinen Kindern nicht mehr guten Gewissens mein Unternehmen übergeben kann. Und wenn sich dieser Eindruck verfestigt und wenn aus diesem Eindruck Handlungen werden, dann können wir bald unseren Mittelstand begraben, wenn die Familienunternehmer sagen, ich gebe mein Unternehmen nicht mehr weiter an die Kinder, weil wir sind ein so derart schlechter, runtergerockter Industriestandort.
1: Und Ralf, ausgerechnet dort, wo ihn ja viele persönlich kennen und auch große Hoffnungen in ihn gesetzt haben, dann so ein Auftritt.
0: Ja, das Interessante ist ja, dass dort im Publikum mutmaßlich 80% Unionswähler sitzen, wenn nicht sogar mehr. Und er kontert diese wirklich dramatische Ansage von Frau Leibinger-Kammmüller mit der auch noch irgendwie suffisant vorgetragenen, ich habe jetzt die absolute Mehrheit knapp verfehlt. Ja, das haben wir bemerkt. Die meisten Leute haben am Wahlabend die Wahlsendung geguckt. Und darin bricht sich eigentlich Bahn das fundamentale Missverständnis, dass Unternehmer sagen, ja, deine Mehrheiten sind schön, aber das ist ja kein Freibrief dafür, eine schlechte Politik zu machen. Wenn du keine Mehrheiten hast, musst du trotzdem ja das Richtige anstreben. Und die Trennlinie zur Politik von Friedrich Merz besteht einfach darin, dass er sagt, ich habe keine Mehrheit, also mache ich das halt, was ich so anteilig durchkriegen kann und setze den Rest durch, den die SPD gerne möchte. Nein, du hast gefälligst deinen Kompass zu halten, auch wenn der Sturm dir entgegenweht. Und das verstehen die einfach nicht. Und dann kommt er wieder mit der Bemerkung, sie sollten doch mal rausgehen. Im Grunde genommen sagt er damit, also wenn ihr euch beschwert, dass ihr euer Unternehmen nicht weitergeben könnt, dass hier die deutsche Industrietradition abbricht, dann geht ihr doch raus und macht Stimmung dafür, dass ich eine absolute Mehrheit bekomme, dann kann ich auch wieder für euch eintreten. Und dieses Dienstleister-Gehen, was er dort fordert, also ihr müsst die Stimmung machen, damit ich das Mandat bekomme, das verkennt völlig, was eigentlich in der Verfassung steht, wer hier die Führungsgewalt hat. Nämlich derjenige, der das Mandat bekommen hat. Und dann, das ist kein Freibrief dafür, dass er unsinnige Politik umsetzt. Das ist schon bemerkenswert, wie sich das hier Bahn bricht. Und das Temperament von Frau Leibinger-Kammmüller hat dort einfach mal auf offener Bühne zutage gebracht, was ja seit Monaten in den Wirtschaftsverbänden zu hören ist, in der Handwerkskammer, in den großen Verbänden BDI und BDA. Und Merz reagiert da mit Abwehr, er reagiert schroff und er reagiert auch herab, noch mit Herablassung. Ja. Also ich habe ja keine Mehrheit und jetzt kommen Sie mir und meckern auch noch rum. Das ist eine ganz, ganz komische Geste und das ist eben auch die kommunikative Ebene, auf der er sich dann auch noch mit den Leuten verscherzt, die ihn eigentlich tragen.
2: Ja, verscherzt er sich mit allen und letzten Endes ist er ja dahingegangen in der Erwartung, ich komme hier zu meinem politischen Vorfeld. Ja. Das ist hier mein politisches Vorfeld.
1: Eigentlich ein Heimspiel.
2: Ein Heimspiel und er sagt eigentlich mit meinen Worten, ihr seid das politische Vorfeld und ihr habt versagt. Mhm. Wenn ihr nämlich vorher euch mehr in die Talkshows und Podcasts gesetzt hättet, hätte ich ein besseres Ergebnis bekommen, da könnte ich jetzt ganz easy durchregieren. Ihr habt versagt.
1: Also es wird aus dem Heimspiel eigentlich ein Misstrauensvotum der eigenen wirtschaftlichen Basis,
0: Gefolgschaft. Oder? Er verlangt eigentlich bedingungslose Gefolgschaft. Und das ist auch sehr interessant für die politische Entwicklung insgesamt. Die Union wundert sich, warum ihr die Wähler weglaufen, weil man in der Union jahrelang davon ausgegangen ist, dass man die Stammwähler ohnehin sicher hat. Und dann kann man mit so ein bisschen linken Girlanden, kann man auch noch ein paar andere dazu gewinnen. Das ist aber nicht der Fall. Die Stammwählerschaft geht in dem Maße von der Fahne, wie man enttäuscht von der Politik ist. Und auch diese Stammwähler, die natürlich wirtschaftsliberal denken, die konservativ denken, wer denkt konservativer als ein Familienunternehmer, der in die nächste Generation sein Unternehmen übergeben will, die gehen von der Fahne, weil sie einfach von der Union enttäuscht sind. Anstatt das zu akzeptieren, anzunehmen und in einen Dialog zu treten, kanzelt er die ab. Sie sollten jetzt für ihn auch noch mehr PR machen, als ob der Rest der Gesellschaft eine Art Rückenwindmaschine für die Union sein müsste. Und
1: das müsste ja eigentlich umgekehrt sein.
0: Dieses fundamentale Missverständnis, ja. Die Partei muss eigentlich dafür werben mit ihrer Politik, dass die Leute sich hinter ihr aufstehen und sagen, ja, die sind es, die uns vertreten. Stattdessen sagt er, geht ihr doch raus, macht ihr doch Podcasts, damit ich eine Mehrheit bekomme. Das ist prima. Also wenn du so rangehst, dann musst du dich nicht wundern, wenn dir die Leute weglaufen.
1: Mhm. Ja, also wir halten einfach mal fest, Merz kommt selbst bei seinen Unternehmern nicht mehr an, ist von oben herab und irgendwie an allen vorbei. Muss man leider zusammenfassen.
2: Schaut's aus. Ich glaube, also es wird keine Liebesbeziehung mehr geben zwischen Friedrich Merz und den Deutschen und auch nicht zwischen Friedrich Merz und der Wirklichkeit.
1: Ja. Gleich um 6:45 hier bei News Live. Die größte Fußball-WM aller Zeiten ist gestartet mit 48 Mannschaften auf 3 Kontinenten. Unser News-Reporter Julius Böhm verfolgt das Turnier aus Curaçao und berichtet live über die Stimmung rund um das Mega-Event. Das haben wir gleich bei uns hier in der Sendung. Jetzt ist es erstmal 6:33 Uhr und hier sind die Schlagzeilen des Tages. Die Europäische Union schlägt in der Asylpolitik einen neuen Kurs ein. In der Nacht ist ein neues Asylrecht in Kraft getreten, wie unter anderem die Frankfurter Allgemeine Zeitung berichtet. Mit dem Start des gemeinsamen Asylsystems sollen illegale Migration begrenzt, Verfahren beschleunigt und Abschiebungen erleichtert werden. Ja, Alexander, braucht Europa noch strengere Regeln in diesem Zusammenhang?
2: Definitiv, es braucht strengere Regeln, das ist ein Schritt in die richtige Richtung. Die Frage ist halt nur, wird es dann wirklich umgesetzt? Es geht ja auch darum, um Ausschaffungen wieder zu schaffen, also Menschen außer Landes oder außer Europas zu schaffen. Es soll auch Rückkehrzentren geben. Dann ist natürlich die Frage, wird dieser Weg einer neuen, zumindest tendenziell härteren Migrationspolitik auch in allen Ländern gleich umgesetzt. Und da kann ich nur sagen, wir kennen unsere Pappenheimer in Deutschland. Wir wissen, dass bei jeder Abschiebung, auch wenn sie dann rechtskonform sein sollte, ein Wust von NGOs bereitsteht, von klagewütigen, von klagebereiten NGOs, die bereit sind, bei jeder Abschiebung, auch wenn sie rechtskonform sein wird, den Rechtsweg zu bemühen. Und dadurch wird es wieder verzögert. Also es werden dort neue Möglichkeiten geschaffen, das kann man sagen. Tatsächlich tritt GEAS heute in Kraft, dass die SPD da auch trotz großer Bauchschmerzen, die es aktuell mitgemacht hat, ist erstmal ein gutes Signal. Aber entscheidend ist, nun wird es auch wirklich umgesetzt. Und da ist halt wiederum zu befürchten, dass in einigen Ländern das strenger umgesetzt wird, in anderen Ländern weniger. Und ich glaube, Deutschland wird dann eher trotz aller Bemühungen bei denen sein, wo man dann wieder schauen wird, ja, es wird große Probleme sein und dann wird wieder der berühmte Einzelfall da sein.
1: Ralf sagt, Alexander sagt dann, ein gutes Signal aus deiner Sicht. Was können wir uns von dieser neuen Regelung erwarten?
0: Das Problem ist, dass die Migrationspolitik in Deutschland, aber auch in Europa schon lange nur noch von Signalen lebt. Und Signale ändern leider an den Grenzen nichts. Und GEAS, gemeinsame europäische Asylpolitik, ist ein Projekt, was jetzt über Jahre vorbereitet worden ist mit ewig langen Verhandlungen. Und es ist ja auch innerhalb dieser Koalition nicht so, dass es komplett unstrittig wäre. Was wir jetzt erleben, ist die rechtliche Möglichmachung einer härteren Gangart, nämlich der Möglichkeit, in Drittstaaten Asylbewerber ohne Chance unterzubringen. Nur der Teufel steckt wie immer im Detail. Bevor ich einschätzen kann, dass jemand keine Asylchance hat innerhalb Europa, dass er aus einem sicheren Land kommt, aus einem Land, wo es keine Anerkennungswahrscheinlichkeit gibt, da muss ich ihn erst mal gescannt haben. Wenn jemand keine Papiere bei sich hat, dann kann ich diese Analyse nicht treffen, dann ist er schon mal raus. Also mutmaßlich gehen Migrationsexperten davon aus, dass es etwa für höchstens 25% aller in Europa ankommenden Migranten überhaupt diese Verschärfung nur zutrifft. Okay. Mhm. Dann soll es Einrichtungen geben an den Grenzen der Europäischen Union, da sollen die Leute untergebracht werden, dann soll ein verkürztes Asylverfahren geschaffen werden, wo dann beschlossen wird, also du kommst beispielsweise aus Marokko, Marokko hat keine Asyl, wir bringen dich direkt zurück. Kein Migrant ist so blöd, seinen marokkanischen Pass dabei zu haben und sich dann in so eine Einrichtung zu begeben. Dann gibt es Debatten darüber, ob diese Einrichtungen nicht geschlossen sein müssen. Mal abgesehen davon, wir haben diese Einrichtung noch nicht und es gibt auch nicht viele Länder, die sich darum bewerben, solche sozial-migrantischen Hotspots zu haben. All das ist jetzt eine Bemühenszusage und man könnte sie umsetzen, man müsste sie dann auch noch finanzieren und die einzelnen Länder haben ganz unterschiedliche Interessen. Also das ist einfach ein kleiner Schritt hin zu einer gesetzgeberischen Grundlage für Möglichkeiten der Umsetzung. Und dann ist Bestandteil, und das ist der Streitpunkt innerhalb der hiesigen Koalition, soll man auch Einrichtungen schaffen, die innerhalb Deutschlands diejenigen aufnehmen, die beispielsweise aus Portugal, aus Frankreich oder aus anderen EU-Staaten gekommen sind, um sie dort natürlich festzuhalten. Wenn ich diese Einrichtung offen gestalte, sind die nicht mehr da, wenn ich dann zu meinem Beschluss komme, dass ich sie nach Bulgarien zurücküberstelle. Da hat die SPD wieder Riesenbedenken und sie möchte sie eben nicht geschlossen halten. Da kann man dran verzweifeln, weil selbst solche einfachen Geschichten, wenn ich weiß, dass jemand aus Bulgarien kommt und dorthin zurück soll, dann muss ich ihn so lange festsetzen. Hat übrigens Friedrich Merz in seinem spektakulären Fünf-Punkte-Plan vor der Wahl gesagt. Jetzt fühlt er sich nicht mehr so richtig dran gebunden. Also diese Signale führen dazu, dass man seit Jahren Signale setzt, dass man auch weiterhin Signale setzen wird und kein wirklicher Umschwung in der Asylpolitik wirklich vollzogen wird.
1: Aber wenn ich jetzt Ralf verfolgt habe, also es wird nicht weniger unkompliziert oder kompliziert.
2: Also bei EU-Regelungen wird es grundsätzlich immer komplizierter. Das ist völlig recht. Der völlig richtige Kollege Ralf Schuler, es sind neue Möglichkeiten da. Es kommt darauf an, wie die umgesetzt werden. Und natürlich gibt es innerhalb unserer Regierungskoalition namens auf der sozialdemokratischen Seite auch offene Verbindungen in das NGO-Milieu. Und das sagt eben, eine gute Migrationspolitik besteht darin, dass wir Abschiebungen verhindern. Und dann nutzt natürlich auch die Option nichts, wenn man sie nicht nutzt.
0: Und das Einfachste ist einfach, massiver Außengrenzenschutz.
2: Absolut.
0: Auf dem Mittelmeer, da wo es geschieht, wo Ungarn beispielsweise die Außengrenze mit dem Zaun sichert, interessanterweise auch das Baltikum zu Russland ist mit EU-Unterstützung, Ungarn wird nicht unterstützt aus Brüssel, Baltikum wird unterstützt, massive Zäune, massive Abwehr.
2: Polen, Weißrussland.
0: Die Griechen schieben mal so unter der Hand, ziehen jedes Boot zurück, was in die Ägäis einfährt und dann gibt es immer Proteste, das seien Pushbacks und so weiter. Jeder Zaun ist ein Pushback. Also das ist völlig irre.
1: Kommen wir.
0: Und also wenn wir die Außengrenzen nicht schützen, dann müssen wir uns in irgendwelchen Girlanden hier intern mit Gesetzgebung rumschlagen und werden des Problems nicht Herr.
1: Kommen wir zur nächsten Meldung des Tages. Der SpaceX-Konzern von Tech-Milliardär Elon Musk geht an die Börse. Das Handelsblatt beschäftigt sich nun mit der Frage, wie viel Substanz in dem Projekt steckt. Bei dem Börsengang handelt es sich um den größten der Geschichte, Alexander.
2: Ja, das ist richtig. Also,
1: dein Thema.
2: Dein Thema, na gut. Disclaimer, ich habe sogar gezeichnet. Mal gucken, ob ich was bekomme. Man bekommt entweder nichts oder einen kleinen Anteil. Also ich bin dann vielleicht heute Abend ganz kleiner SpaceX-Aktionär, weil ich einfach die Geschichte spannend finde. Starlink funktioniert ja auch schon. Also das satellitengestützte Unternehmen sieht man auch hier im Internet über die Satelliten. Auch in Berlin jede Menge Plakate und Werbungen dafür für Starlink. Es ist natürlich horrend teuer bewertet. Ungefähr das 94-fache des Jahresumsatzes wird an der Börse aufgerufen, mutmaßlich 1,75 Billionen Marktkapitalisierung könnte heute erreicht werden, das bei einem Verlust von knapp 5 Milliarden und einem Umsatz von knapp 19 Milliarden. Also es ist momentan noch eine Geldverbrennungsmaschine. Man kann sagen, man kommt hier allerdings zwei Optionen. Einerseits ein schon funktionierendes Geschäft, Starlink, wie gesagt, satellitengestützte Internetübertragung. Und andererseits eben diese Raumfantasie. Es ist ein sehr, sehr teurer Börsengang. Ich rate keinem dazu, Aktien zu kaufen. Rate ich keinem dazu, muss jeder selber wissen. Es steckt momentan natürlich mehr Fantasie als harte Zahlen drin. Aber ich denke, es könnte auch erfolgreich werden. Und die ganze Menschheit ist ja momentan so ein bisschen bereit, den Blick zum Horizont zu werfen. Auch Deutschland will jetzt aber Millionen bis hin zu Milliarden investieren, um im Weltraum auch Positionen zu beziehen. Also es ist ein riskanter Börsengang. Es ist viel Fantasie drin, aber es ist auch hochspannend.
1: Ja, SpaceX ist natürlich auch militärisch sehr wichtig durch die Verbindung mit Satelliten und so weiter und so fort. Treibt das auch den Börsenwert in der jetzigen Weltsituation in die Höhe?
0: Das ist ja im Prinzip der ganze Hintergrund dieses Hypes, der da gemacht wird, weil man davon ausgehen kann, dass künftig unsere Kommunikation von einem Ring von Satelliten rund um die Erde gestützt wird und unsere Kommunikation darüber läuft. Und so ein Börsengang und diese riesige Bewertung zeigt eben diese interessanten ideologischen Debatten, die wir immer führen über die Tech-Milliardäre und dieser schlimme Musk. Dieser schlimme Musk, der hat einfach im Laufe seines Lebens gezeigt, da gibt's irgendeine Vision. Ach, ich mach das mal. Mhm. Ich fange einfach mal an. Und so eine kleine Geschichte wie Elektroauto, ich baue jetzt mal diese Dinger. Und er hat eben diese Dinger gebaut, als noch keiner sich so richtig rangetraut hatte, weil man gesagt hat, ja, ob der Markt das so nimmt. Und so, ich bin kein Freund des E-Autos in der jetzigen Form. Batterien überzeugen mich nicht, aber er hat das einfach gemacht. Er hat auch angefangen, Raketen zu bauen, die man wiederverwerten kann. Wenn du dir anguckst, wie viele Satelliten er pro Monat ins All schießt, zu welchen Kosten, da ist die Europäische Union schlichtweg abgehängt.
1: Richtig, ja.
0: Also wir schießen einen Satelliten für 200 Millionen ins All und dafür kriegst du bei Elon Musk 5. Und das auch noch zum Teil mit wiederverwendbaren Raketen, während unsere irgendwo auf französisch Islanden umfallen. Also gut, ich will nicht wieder an die Pleiteserie von Ariane an. Aber diese Visionen sind ja nicht aus der hohlen Hand, sondern bei Elon Musk alles Mögliche probiert und zum Teil damit gigantisch erfolgreich ist.
2: Und wir sehen eben auch Elon Musk und denken, dass uns Deutschen leider abhanden gekommen ist, falls wir es denn je hatten. Man kann nur Großes erreichen, wenn man groß denkt. Wenn man auch wirklich mal bis zu den Sternen und darüber hinaus denkt. Wenn man sagt, es ist vielleicht eine verrückte Idee. Ist auch vieles gescheitert. Vieles gescheitert, richtig, ja, in großen Musk-Imperien, muss man ja auch sagen. Aber wenn 3-4 Dinge funktionieren, dann hast du deinen Fußabdruck in der Weltgeschichte hinterlassen. Dieser Börsengang elektrisiert ja auch Privatanleger. Ist gerade nochmal geguckt, vorbörslich werden ungefähr $200 aufgerufen, $135 Ausgabepreis. Also es könnte zunächst einmal ein Erfolg sein. Es kann danach auch wieder runtergehen. Es kann nicht auch wieder hochgehen. Aber man muss einfach sagen, in Deutschland sind eben, bis zu dem bekannten Wort von Helmut Schmidt, Visionen immer angefeindet worden. Aber ohne große Vision, ohne große Ideen und vor allen Dingen ohne Mut erreicht man nichts Großes. Und da sind wir wieder bei Friedrich Merz. Wir haben einen Krämer an der Spitze unseres Landes, der Bedenken trägt und missmutig den anderen Leuten seine schlechte Laune vorwirft. Und stattdessen haben wir einen Elon Musk, der das rhetorische Motto von Herrn Lindemann wirklich umsetzt, einfach mal
1: machen. Dann lass uns bei Elon Musk bleiben und groß denken.
2: Ja. Apropos. Wir sehen morgen, wie es ausgeht. Ja.
1: Apropos groß denken. Es ist die größte Fußball-WM aller Zeiten. Seit gestern rollt der Ball beim Turnier in Mexiko, den USA und Kanada. 48 Teams sind dabei. So viel wie nie zuvor. Im Eröffnungsspiel standen sich Mexiko und Südafrika gegenüber. Über das Endergebnis 2:0 für einen der Co-Gastgeber. Im zweiten Spiel in dieser Gruppe, das erst kurz vor 6 Uhr endete, standen sich Südkorea und Tschechien gegenüber. Das Spiel endete mit 2:1. Somit führt nach dem ersten Spieltag der Gruppe A Gastgeber Mexiko vor Südkorea die Tabelle an. Heute gibt es dann noch die Auftaktpartie der Gruppe B zwischen Kanada und Bosnien-Herzegowina. Und jetzt folgt das erste WM-Wochenende. Im Fokus steht für uns natürlich das Auftaktspiel der deutschen Fußballnationalmannschaft gegen WM-Neuling Curaçao. Anpfiff ist in Houston, Texas, am Sonntag um 19 Uhr. Die kleine Karibikinsel Curaçao hat 150.000 Einwohner, so viel Einwohner wie etwa Heidelberg. NEOS-Reporter Julius Böhm ist dort. Guten Morgen oder besser guten Abend, lieber Julius. Bei dir ist es jetzt 0.45 Uhr. Wie geht es dir?
5: Ja, guten Morgen nach Deutschland und wenn man hier sagen würde, gute Nacht aus Curaçao, aus Willemstad, der Hauptstadt von Curaçao. Hinter mir sieht man die große Leinwand, hier wird morgen, hier ist aktuell noch ein Parkplatz, der wird nachher die nächsten Tage geräumt. Das große Public Viewing, das große Rudelgucken stattfinden, aber auch an vielen Orten in der Gegend, in kleinen Dörfern, überall sitzen, sieht man die Fahnen, sieht man die Flaggen an den Autos. Also, Grüße aus Curaçao.
1: Und Julius, ich sehe, du hast ein wunderschönes Trikot an. Haben wir hier auch. Ich sehe, du hast eins mitgenommen. Glückwunsch dazu. Wie kommt das an? Wie kommt das an, das Trikot?
5: Jetzt werde ich hier gerade angesprochen. Großartig. Man sieht hier auch ein paar deutsche Urlauber. Man sieht viele niederländische Urlauber. Curaçao ist ja Teil der niederländischen Antillen, aber auch wahnsinnig viele Menschen hier. Beheimatete Menschen, die in Trikots rumlaufen. Ich habe sogar schon einen Hund gesehen, der ein Trikot anhatte. Aber alles freundschaftlich. Es ist ein großes Fest für Curaçao. Es ist ja die allererste Weltmeisterschaft und man kann es gar nicht groß genug bewerten, was das für ein Fest hier ist. Ich meine, dieses Land hat 150.000 Einwohner, ist von der Fläche her so groß wie Köln ungefähr und spielt gegen Fußballgiganten wie Deutschland dann am Sonntag ihr allererstes Spiel. Die gesamte Mannschaft hat die Familie mitgenommen zum ersten Spiel. Ich habe heute Morgen mit einigen Parlamentariern reden können. Die gesamte Politik, die gesamte Regierung fliegt in die USA, um bei den Spielen dabei zu sein. Also man freut sich, dass hier das Fußballfieber ausgebrochen ist und vollkommen egal, welches Trikot man trägt. Auf jeden Fall Aggression erlebt man keine.
1: Ja, also Julius, das ganze Land ist also ja da im Ausnahmezustand. Du hast es gesagt, überall Flaggen, Trikots, riesengroße blau-gelbe Bälle und Girlanden. Und selbst die Politiker sind im nationalen Stolz Fußballfieber.
6: Bocasami ist ein kleiner Stadtteil von Curaçaos Hauptstadt Willemstad und der mit Abstand deutscheste Teil von Curaçao. Und alles begann vor knapp 260 Jahren.
7: There is a German buried in Boca.
8: Das ist ein Deutscher, der in Boca begraben ist. Und sein Name war Johann Christian Zimmermann. Und von ihm stammen alle Zimmermanns auf der Insel ab. Und ja, ich bin froh, dass ich dir das Grab gezeigt habe. Ein kleines Stückchen Deutschland also.
7: The grave? So. Part of Germany.
6: Das ist Joseph Zimmermann, Hobbyhistoriker und Urenkel von Johann Christian Zimmermann. Seit mehr als 20 Jahren forscht Joseph seinem Stammbaum mit deutschen Wurzeln hinterher. Seine Recherchen belegen, ein gewichtiger Teil von Curaçao ist ganz schön deutsch. Johann Christian Zimmermann wurde in Frohnhausen im heutigen Hessen, damals Nassau, geboren. Kam als, wie der Name schon sagt, Zimmermann Anfang des 18. Jahrhunderts auf die Karibikinsel. Fortan war Zimmermann für die Bewachung der Burg in Boca an der Südseite von Curaçao verantwortlich. Die Kanonen, mit denen Piraten und andere Feinde vertrieben worden sind, sind bis heute gut erhalten. Mehr als 5000 Nachfahren Zimmermanns hat Joseph schon zusammengetragen. Bei der letzten Parlamentswahl allein gab es 596 Wahlberechtigte mit dem Nachnamen Zimmermann. Es gibt auch viele andere deutsche Namen auf der Insel. Und auch in die Fußballnationalmannschaft reichen die deutschen Wurzeln.
9: Ich bin hier zur Weltmeisterschaft auf Curaçao, um sie zu feiern. Gibt es auch Spieler, die Nachfahren dieses Deutschen zu sein scheinen? Ja, es gibt anscheinend einige, die von diesem Deutschen abstammen, also vom Ur-Ur-Ur-Urgroßvater, die hierher gekommen sind. Hast du eine Liste der Spieler? Ja, ich habe eine Liste der Spieler. Ich habe die Bakunas, es sind zwei Brüder, dann ist da noch ein Margarita, ein Filida, Gomencia und es gibt auch einen Noslin.
6: Die Wege des Herrn sind unergründlich und die mancher deutscher Zimmermänner offenbar auch.
1: Julius, wir sind ganz angetan von den Bildern, die du uns mitgebracht hast.
2: Ja, und ich bin ja natürlich jetzt vermutlich halb so begeistert wie du. Du bist natürlich für dreimal begeisterter. Man fährt als Hesse von uns aus gesehen ans Ende der Welt nach Curaçao und man stößt dort auf die Nachkommen der Familie Zimmermann, die einst aus Hessen ausgewandert sind. Das ist eine aberwitzige Geschichte. Ich nehme an, für dich war die auch komplett neu, oder?
5: Ich habe mir auf die Suche gemacht nach irgendeiner spannenden Geschichte, die sonst keiner erzählen würde. Und dass hier ein Fußballfest ist, das sehen die Bilder, das sind hier eingeblendet, das werden wir die kommenden Tage sehen. Und wie gesagt, es ist auch ein großes Fest, dass die ganze Stadt, die ganze Insel ist in Blau und Gelb gehüllt. Aber ich fand es total spannend, mal zu sehen, wie sich solche Geschichten entwickeln, wie aus einem einzelnen Menschen 5000 Nachfahren, die bisher Joseph erst gefunden hat. Er hat noch gar nicht alle Stammbäume. Er ist ins holländische Archiv nach Den Haag geflogen, in die königlichen Archive, um da weiter nach Namen zu suchen. Und fand ich einen ganz spannenden Ansatzpunkt und ein sehr, sehr netter Kerl, der mich auf der Insel ein bisschen rumgeführt hat und zeigt, wie so eine kleine Lebensentscheidung etwas bewirken kann und so ein kleines Stückchen Deutschland mit ganz vielen Zimmermanns auf so einer weit entfernten Insel dann auslösen kann. Und die natürlich auch sich in die Nationalmannschaft hineinreichen mit 6 Spielern. Und noch Joshua Zimmermann, der ist auch Nationalspieler, hat aber leider nicht in den WM-Kader geschafft.
2: Das ist ja wirklich ganz großartig und hast du den Eindruck, dass vielleicht auch deshalb jetzt die Menschen in Curaçao so begeistert sind, dass das Losglück sie ausgerechnet mit Deutschland zusammengeführt hat? Da gibt's ja wie gesagt diese Verbindung und ich nehme an, auf die stößt du auch immer wieder vor Ort.
5: Ich habe die große Befürchtung, dass es nicht allzu weit verbreitet ist, weil Joseph ist schon wirklich jemand, der hobbymäßig sehr, sehr in seiner Geschichte drin hängt, der über Jahre, seit 20 Jahren dran gearbeitet hat. Aber man merkt auf jeden Fall, dass dieser Nationalstolz, der Stolz auf die Mannschaft, auf die eigene Flagge, auf dieses kleine, winzige Land da ist. Und man merkt es sogar, dass es im Parlament da ist. Ich habe heute Morgen mit einigen Politikern gesprochen und die haben auch einige Botschaften für uns nach Deutschland gesendet.
9: Für uns sind das sehr wichtige Momente in dieser Zeit, besonders für mich. Für mich ist es das erste Mal, dass ich sowas erlebe. Also ich denke, das ist der wichtigste Moment in meinem Leben. Und ich bin glücklich und wir alle sind glücklich hier.
10: We are very happy here in Curaçao. This Sunday is the most important time for us.
9: Dieser Sonntag ist ein sehr wichtiger Zeitpunkt unseres Lebens und auch für Curaçao und unsere Mannschaft. Wir geben unser Bestes. Wir kämpfen gegen Giganten wie Deutschland. Aber wir versuchen zu gewinnen. Ich glaube, wir werden 2-1 gewinnen.
11: Everybody is waiting for this day. You can see the island.
9: Alle warten auf diesen Tag. Man kann die Insel sehen. Alle sind begeistert, von der Westküste bis zum östlichsten Punkt. Überall in den Häusern, in den Läden, in der Regierung. Überall wird es eine riesige Party geben. Das deutsche Volk kann stolz auf das Team sein, denn das hat nichts mit Nationalismus zu tun. Man muss nicht Nationalist sein, um auf diese Jungs stolz zu sein, die es geschafft haben, weil nicht alle großen Länder, bei denen Fußball ein Teil ihres Lebens ist, wie zum Beispiel Italien, sind bei der WM dabei. Und deshalb müssen sie sehr stolz sein.
11: Italy went to the World Cup, so they have to be very proud being part of this World Cup.
1: Ja, Julius, das ist schön, so auch so positive Politiker zu hören und so positive Stimmen zur Fußball-Weltmeisterschaft zu hören. Wie empfindest du diese ganze Stimmung da an diesem wundervollen paradiesischen Ort, an dem du dich befindest?
5: Bis am Ende hinten war Giselle McWilliam, sie ist die sozusagen Oppositionsführerin. Man könnte sagen, die Alice Weidel von Curaçao, die so gesprochen hat. Ja. de facto kann man das so sagen. die so gesprochen haben, wie wir es gehört haben. Und ich habe halt gefragt, es gibt diese Debatte in Deutschland darüber, darf man überhaupt Flagge zeigen? Ist das irgendwie anrüchig, nationalistisch, bis hin zu rechts oder rechtsextrem? Es gibt ja Talkshows darüber, ob man Flagge zeigen darf. Sie sagt, ja, natürlich, ihr müsst stolz auf euer Land, auf eure Farben, auf eure Mannschaft sein, weil es ist Sport und es ist Stolz und es ist auch was Irrationales, aber man darf das einfach sein, ohne schlechtes Gewissen. Und ich kann mich da nur anschließen und ich kann vor allem berichten, dass es die Menschen hier in Curaçao durch und durch leben, das schon seit Tagen und es eskaliert so nach und nach, würde ich sagen, hinter mir, hinter dieser Bühne ist so eine große Fläche. Er hat eine Band gespielt, aber heute so eine kleine Eröffnungsparty und dann in den nächsten Tagen, wie gesagt, wird dieser Parkplatz hier freigeräumt und hier ist dann die große Watchparty, die große Fußballparty, aber auch im Fußballstadion. Es gibt hier eine Festival-Area, wo eine große Arena zum Schauen ist und überall in den Gärten sind schon kleine Fernseher und Fahnenmeere aufgebaut, um das dann zu feiern und aus Curaçaos Sicht auf einen Sieg zu hoffen am Sonntag. Ich glaube da zwar nicht dran und ich hoffe auch nicht, aber ich denke, es wird trotzdem ein großes Match und ein Ehrentreffer für Curaçao, den will ich denen schon gönnen.
0: Ja, ich war mir gerade ein bisschen unsicher, wem jetzt Julius die Daumen drückt beim Auftaktspiel. Also, sie ist so leidenschaftlich nach Curaçao eingearbeitet.
1: Ich könnte es verstehen, ja. Also, ich könnte es verstehen. Julius, Curaçao sind ja quasi Holland 2.0. 90% des Kaders sind bei niederländischen Clubs unter Vertrag. Und sogar der Coach ist Niederländer. Dick Advocaat war auch mal Coach bei Borussia Mönchengladbach. Er wird als ältester Trainer in die WM-Geschichte eingehen und kennt die deutsche Fußballnationalmannschaft aus dem FF. Du hast eben deinen Tipp schon angemerkt, aber kann Advocaat aus seinem Team vielleicht so eine deutsch-niederländische Rivalität rauskitzeln und vielleicht gibt es dann doch eine Überraschung, mit der wir alle nicht rechnen?
5: Ich befürchte, nein. Es wurde ja auch schon gesagt, das große Spiel war eigentlich das Spiel im November, als klar war, dieses winzige Land, diese winzige Fußballnation wird zur Weltmeisterschaft fahren und wird auf solche Giganten treffen können wie Deutschland, Brasilien, Argentinien, Frankreich und so weiter. Das war der große Tag und alles ab sofort ist jetzt nur noch das Sahnehäubchen obendrauf. Das wird einfach genossen und man nimmt jede Minute bei der Weltmeisterschaft mit. Ich glaube nicht, dass es hier irgendwie, natürlich, Herz und Seele auf dem Platz lassen, sich zerreißen, alles geben und schauen, was dabei rauskommt. Aber ich glaube, auch Dick Advocaat kann keine Wunder bewirken. Aber zu diesem Scherz, dass die Holländer sagen, ist es quasi Niederlande 2. Man darf nicht vergessen, es gibt auch einige Spieler, die hier geboren sind, aber jetzt für Holland spielen und umgekehrt. Es gibt auch Spieler, die sind auf der Nachbarinsel Aruba geboren und spielen für die Niederländer. Also es gibt da einen großen Austausch zwischen den niederländischen Antillen und den Niederlanden. Deswegen diese Scherze kann man machen, aber sind nicht ganz zutreffend.
2: Ich meine, Dick Advocaat wurde ja, das weißt du natürlich als Fußballexperte, jetzt erst wieder reinstalliert sozusagen. Es gab ja auch eine gewisse Unruhe also im Team, kurz vor der WM, den Trainer nochmal ausgewechselt. Deutet es darauf hin, dass man vielleicht doch ganz ernsthafte große Ambitionen hat?
5: Naja, man will wahrscheinlich diese Weltmeisterschaft einfach als Visitenkarte für die Welt benutzen, zeigen, was man kann, wer man ist, dass man eine stolze kleine Nation ist mit einem schlagfertigen Team. Der letzte Test gegen Aruba wurde ja auch mit 4-0 souverän gewonnen, ist jetzt klar irgendwie als 170 der Weltrangliste und jetzt nicht wirklich ein ernstzunehmender Gegner, aber gut für die Moral. Und ich bin mir sehr sicher, dass die Mannschaft und das Team hier das alles sehr ernst nehmen wird, so wie alle Nationalmannschaften hoffentlich die Weltmeisterschaft sehr, sehr ernst nehmen, weil sie einfach ihre Heimat vertreten dürfen, weil sie einfach beim größten Turnier der Welt dabei sind. Super Bowl in der NFL, die Fußball-Weltmeisterschaft ist doch nochmal eine ganze Ecke größer und erreicht nochmal die ganze Welt. Deswegen, ich glaube, alle Mannschaften sind top motiviert, weil sie einfach die große Ehre haben, einmal alle 4 Jahre ihre Heimat vertreten zu dürfen.
1: Julius, dann meine abschließende Frage an dich. Wo guckst du das Spiel aus deiner Sicht Curaçao-Deutschland, aus unserer Deutschland-Curaçao?
5: Wahrscheinlich werde ich mich hier an diesem großen Platz unter die Leute mischen und dann so ein bisschen versuchen, mit den Menschen ins Gespräch zu kommen, was das für sie bedeutet, was sie von Deutschland wissen, was sie über Deutschland denken oder auch von diesem Spiel erwarten und natürlich nachher, ob es eine Party gibt oder ob es keine Party gibt. Also ich werde mich hier in Willemstad aufhalten und versuchen, mich einigermaßen neutral nicht von diesem Fußballfest zu sehr anstecken zu lassen, dass ich nicht noch für Deutschland halte.
0: Und ja. Was trinkt man beim Fußball in Curaçao? Trinkt man etwa Curaçao?
5: Es ist jedenfalls optional möglich, aber bisher habe ich in weiten Teilen viel Bier und viele Cocktails, ja auch viele blaue Cocktails gesehen. Aber ich glaube, es ist ein freies Land und man darf sich frei darüber entscheiden, womit man sich ein bisschen dörmelig macht bei Fußball gucken.
1: Also wir freuen uns darauf, am Montagmorgen mit dir über das Spiel zu sprechen. Das war News-Reporter Julius Böhm live aus Curaçao. Julius, hab eine schöne Nacht.
5: Und bis heute Abend bei News Live am Abend.
1: Freuen wir uns drauf. So, und gestern Abend hat ja die Fußball-Weltmeisterschaft gestartet und wir bei NEOS freuen uns sehr und drücken dem deutschen Team alle Daumen. 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
12: Schönen guten Tag, liebes NEOS-Team. Ich habe gesehen, ihr verschenkt Trikots zur Weltmeisterschaft. Und was soll ich sagen, die Dinger sehen absolut geil aus. Und ich würde mich riesig freuen, 5 von diesen Exemplaren gewinnen zu können für mich und meine Freundesgruppe, damit wir auf der Fanmeile so richtig abgehen können und zeigen können, was unsere Farben sind.
13: Guten Morgen, liebes NEOS-Team. Gerade wieder fleißig auf der Baustelle. Gerade werden die letzten Leitungen noch festgehauen für die Elektrik. Und in eurer Live-Sendung, die ich mir gerade anhöre, habt ihr mich dann dazu bewogen, auch mal anzufragen, ob wir ein paar von euren tollen NEOS-Trikots bekommen könnten. Meine Frau und ich, sowie ein befreundetes Pärchen, würden sich sehr freuen.
14: Hallöchen, ich würde sehr gerne die Trikots haben, weil ich mich sehr auf die WM freue. Und ja, wem würde ich die geben? Meiner Familie und engen Freunden.
15: Hallo, wir sind der SV Fördern-Goroda aus den Herzen Deutschlands am Fuße der Wartburg in Thüringen. Da wir gerade eine neue alte Herrenmannschaft gegründet haben und die Saison nicht so gut verlaufen ist, wäre es ein voller Erfolg, wenn wir den Satz gewinnen könnten und wir zusammen Fußball schauen könnten in diesen neuen Trikots. Und wenn die WM vorbei ist, könnten wir diese Trikots auch als Trainingsshirts beim Training nehmen.
1: Ja, also Grüße gehen raus und die Trikots sind unterwegs zu Ihnen. Und so machen wir gleich weiter bei News Live. 11 Minuten Bundestag, Millionen Aufrufe im Netz. Alice Weidel trifft offenbar einen Nerv bei vielen Deutschen, warum ihre Rede so erfolgreich ist und was sie über die aktuell politische Stimmung verrät. Besprechen wir kurz nach 7 Uhr hier bei News Live. Und Angstmacherei mit gutem Wetter. 100.000 Euro Steuergeld für eine Kampagne gegen die Sonne. Das Bundesamt für Strahlenschutz warnt Kinder jetzt sogar vor Erblindung auf Festivals. Und damit ist es jetzt 7 Uhr. Hier sind die Nachrichten mit Tanja Römischer.
16: Seit Mitternacht sind in der Europäischen Union verschärfte Asylregeln in Kraft. Ziel ist es damit, die Verfahren an den Außengrenzen zu beschleunigen und schnellere Rückführungen von Menschen ohne Bleiberecht zu ermöglichen. Zudem soll verhindert werden, dass Migranten innerhalb der EU weiterziehen, etwa von Italien oder Griechenland nach Deutschland. Um die Reform war jahrelang gerungen worden. Derweil muss sich Deutschland an einem bereits vereinbarten Solidaritätspool zunächst nicht beteiligen. Grund ist, dass der Bundesrepublik zahlreiche Asylverfahren angerechnet werden, für die ursprünglich andere EU-Staaten zuständig gewesen wären. Im Bundestag beginnen heute die Beratungen über die umstrittene Gesundheitsreform der Bundesregierung. Mit dem Gesetzentwurf von Gesundheitsministerin Wagen sollen die gesetzlichen Krankenkassen ab 2027 um Milliarden entlastet und weitere Beitragserhöhungen verhindert werden. Auch der Bundesrat befasst sich mit Gesundheitsthemen. Auf der Tagesordnung steht unter anderem die Apothekenreform mit zusätzlichen Leistungen für Patienten. Im Bundestag zeichnet sich eine breite Mehrheit für den Verzicht auf höhere Abgeordnetendiäten ab. Neben der schwarz-roten Koalition haben bei der ersten Beratung über den Gesetzentwurf weitere Parteien ihre Zustimmung signalisiert: AfD, Grüne und Linke. Darüber abgestimmt werden soll in der übernächsten Woche. Eigentlich würden die Diäten zum 1. Juli automatisch entsprechend der Lohnentwicklung steigen. Wegen der angespannten Wirtschafts- und Haushaltslage soll die Erhöhung jedoch einmalig ausgesetzt werden. US-Präsident Trump hat die angekündigten schweren Angriffe auf den Iran kurzfristig abgesagt. Zur Begründung hieß es, die Gespräche über eine Beilegung des Konflikts hätten die höchste Führungsebene in Teheran erreicht und stünden möglicherweise vor einem Durchbruch. Trump stellte sogar eine Vereinbarung zwischen mehreren beteiligten Staaten in Aussicht. Iran hat unterdessen Fortschritte in den Verhandlungen dementiert. Die thailändische Prinzessin Bachraki Thiaba ist tot. Nach Angaben des Königshauses starb die 47-Jährige in einem Krankenhaus in Bangkok. Die älteste Tochter von König Maha Vajiralongkorn lag seit einem Zusammenbruch Ende 2022 im Koma. Zuletzt hatte sich ihr Gesundheitszustand deutlich verschlechtert. In Mexiko ist am Abend die Fußball-Weltmeisterschaft eröffnet worden. Zum Auftakt trafen Mexiko und Südafrika aufeinander. Die Partie endete 2:0. Südkorea und Tschechien trennten sich unterdessen 2:1. Das Wetter für Deutschland. Heute dominieren viele Wolken, zeitweise fällt schauerartiger Regen, der sich bis in den Osten ausbreitet. Am Alpenrand kann es länger anhaltend regnen. Die Höchsttemperaturen liegen zwischen 16 und 23 Grad.

0: 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Schönen guten Morgen.
1: Schönen guten Morgen.
0: Und Dr. Alexander Kissler, Autor und News-Kolumnist. Alexander,
2: und
0: schön, dass du da bist.
2: Nach wie vor in Berlin, nicht in Curaçao, und ich freue mich sehr, hier zu sein.
0: Absolut. Mein Name ist Norbert Dobleit und wir machen weiter mit diesem Thema. AfD-Chefin Alice Weidel hat im Bundestag eine Rede gehalten, die erklärt, warum die Partei bei fast 30% steht. Man kann die Inhalte mögen oder nicht, aber die Worte waren klar und deutlich und einfach zu verstehen.
3: Die Rede von Alice Weidel dauerte genau 11 Minuten und 13 Sekunden. Auf YouTube und X zusammen hat sie schon Millionen Aufrufe. Die AfD-Vorsitzende zeigte, warum gerade so viele Menschen der AfD ihr Vertrauen schenken. In klaren und scharfen Worten wandte Weidel sich immer wieder gegen Friedrich Merz und seine Regierung.
4: Der Exodus der Industrie ins Ausland grenzt an eine Massenflucht.
3: Klare Worte der AfD-Chefin angesichts der wirtschaftlichen Lage. Auf die Flucht der Unternehmen aus Deutschland, so Weidel, würde jetzt die Flucht der Menschen folgen.
4: In ihrem ersten Jahr im Amt sind so viele deutsche Staatsbürger ausgewandert wie nie zuvor.
3: Friedrich Merz, der gerade nicht mehr in der Lage zu sein scheint, solch klare Sätze zu reden, müsste diese Rede eigentlich gefallen haben. Denn Weidel forderte vieles, was auch Friedrich Merz immer wieder anmahnte. Allerdings bevor er Bundeskanzler war.
4: Wir müssen die CO2-Abgabe beseitigen, die Energiesteuern senken, in die Kernkraft wieder einsteigen.
3: Diese Klartextrede von AfD-Chefin Alice Weidel zeigt, warum ihre Partei momentan so erfolgreich ist. Darüber sprechen wir jetzt bei News Live.
0: Ausschnitte der Rede gehen auch gerade bei Social Media durch die Decke. Alice Weidel fasst im Bundestag die wirtschaftliche Lage zusammen. Eine 500.000 verlorene Jobs im Vergleich zum Vorjahr. Insolvenzen, ein Auswandern der Wirtschaft und ein Abwandern der Wirtschaft und Auswandern der Menschen. Da hören wir noch mal rein.
4: Der Arbeitsmarkt kippt. Eine 500.000 Jobs hat die deutsche Wirtschaft im ersten Quartal gegenüber dem Vorjahr verloren. Alle 20 Minuten fällt ein Unternehmen dem Insolvenz-Tsunami zum Opfer. Die Industrieaufträge brechen doppelt so stark ein wie erwartet. Der industrielle Kern schmilzt. Hohe Steuern und Energiekosten, Bürokratie und Planwirtschaft strangulieren die Basis unserer Wirtschaft, während der Staatsapparat immer weiter wächst. Der Exodus der Industrie ins Ausland grenzt an eine Massenflucht. Mit den Unternehmen und den Jobs gehen die Menschen. In ihrem ersten Jahr im Amt sind so viele deutsche Staatsbürger ausgewandert wie nie zuvor. Es sind die Jungen, es sind die gut Ausgebildeten, die gehen, weil sie im eigenen Land keine Zukunft mehr sehen.
0: Ja, 1 Minute und 9 Sekunden klare Kante, die beschreiben, wie katastrophal es um die deutsche Wirtschaft bestellt ist. Das ist Weidels bitteres Resümee. Selbst die Menschen fliehen vor Merz, sagt sie, weil es so schlecht läuft. Ja, Alexander, wollen die besonders gut Ausgebildeten tatsächlich weg? Hat sie da einen Punkt oder ist das Populismus?
2: Wir haben einen Brain Drain, das wissen wir ja, dass wirklich viele Menschen, gut Ausgebildete, da hat sie recht, die Flucht ergreifen, weil sie sagen, die hohen bürokratischen Vorlagen, die hohen Vorgaben, die hohen steuerlichen Belastungen beschränken mich derart in meiner Freiheit, mein Leben zu gestalten, unternehmerisch tätig zu werden, dass ich lieber woanders hingehe. In die Schweiz wandern viele aus, auch nach Österreich, nach Übersee gibt es auch viele Menschen, die sagen, ich suche dort lieber mein unternehmerisches Glück. Hinzu kommt, es gibt auch mittlerweile, das kommt auch sein Umfeld mit, viele Eltern, die sagen, möchte ich meinen Kindern dieses Umfeld noch zumuten? Also ein Deutschland, in dem die Wirtschaft abschmiert und es immer unsicherer wird und immer unsicherer zugeht auf den Straßen und auch in den Schulen. Also es gibt einen Brain Drain und gleichzeitig natürlich, den Punkt hat sie ja auch angesprochen, gleichzeitig eine Magnetfunktion. häufig für solche Menschen, die vor allem kommen wegen des Sozialstaats. Also Leute, die vom Sozialstaat profitieren, kommen nach Deutschland. Leute, die den Sozialstaat bezahlen sollen, verlassen Deutschland. Was immer sehr interessant ist, da habe ich nachher auch noch ein Beispiel vorbereitet, ist diese Zwischenrufe. Und da kann man im Protokoll nachschauen, von wem kommen die. Wir haben es vielleicht eben gehört. Frau Weidel sagt, in ihrem ersten Jahr, also Herr Merz, in ihrem ersten Jahr im Amt sind so viele deutsche Staatsbürger ausgewandert wie nie zuvor. Und dann kam ein Zwischenruf von der unbenannten SED, die Linke, Mirce Edis, wegen der AfD wurde hineingerufen.
0: Okay, ja.
2: Und das ist nun wirklich wieder aberwitzig, als gäbe es einen massenhaften Exodus von Deutschen wegen der AfD aus Deutschland, das aber behauptet die Linke.
0: Ja, aber Ralf, man muss sagen, Ihre Rede ist ja einfach und verständlich und jeder versteht, was sie sagt und man muss jetzt nicht unbedingt Anhänger der AfD sein, aber man versteht, hier stimmt was nicht.
1: Alice Weidel hält ja die Rede, die eigentlich Friedrich Merz hätte halten müssen. Das ist ja das Kuriose daran. Friedrich Merz hat ja selbst beim Unternehmertreffen in Antwerpen gesagt, die CO2-Bepreisung, wenn sie die Wirtschaft abwirkt, dann muss sie weg. Ursula von der Leyen, in Klammern CDU, hat gesagt, der Ausstieg aus der Kernenergie war ein historischer Fehler. Was folgt daraus für die Merz-Regierung? Nichts. Also sie macht die Punkte, die Friedrich Merz vor der Wahl gemacht hat und die er jetzt eigentlich immer noch machen könnte, wenn er denn dürfte und wollte. Und das ist genau das Problem. Und das Kerndilemma der Union kommt hier eigentlich voll zum Tragen. Anstatt die Strategie der asymmetrischen Demobilisierung von Merkel, die funktioniert hat, als die SPD stark war, hat sie SPD-Politik gemacht, jetzt darauf anzuwenden, dass man jetzt den stärksten Kontrahenten dadurch schwach macht, dass man seine Themen übernimmt. Man muss gar nichts übernehmen. Die Union hat ja diese Themen, die die AfD heute vertritt, weitestgehend selbst immer vertreten. Nicht in der Russlandfrage, aber alles andere hat ja die Union lange diese Themen. Diese Übernahme der Themen, das Umarmen des größten Kontrahenten, die macht die Union jetzt gerade nicht, sondern sie bringt sich in eine Kontraposition zur AfD und verliert dabei. Weil einfach die Leute, die genau diese Positionen von der Union erwartet haben und deshalb noch mit immerhin 28% die Union gewählt haben, die sagen, ja gut, jetzt kriegen wir aber das nicht, was wir bestellt haben. Dann gehen wir dahin, wo man uns verspricht, was wir bestellt haben. Und das ist einfach völlig irre, was dort gerade abläuft. Und Friedrich Merz ist aber wie gelähmt und kann die Erwartungen, die er selbst geweckt hat, nicht bedienen. Und da kann Alice Weidel punkten. Es gibt so im politischen Raum immer den Hinweis, ja, sie redet so hart, so schneidend. Aber inzwischen gibt es eine immer größer wachsende Zahl von Leuten, die sagt, ja, wenn sich im Land nichts bewegt und wenn wir ja absehbar durch diese Schuldenexzesse, die die Bundesregierung veranstaltet, auch irgendwann demnächst wieder zur Kasse gebeten werden. Denn das wird ja mit den Reformen kommen. Es wird weniger Leistungen geben und mehr Zahlen. Dann gehen wir ins Ausland, da hat sie völlig recht. Und die schneidende Vortragsweise wird mehr und mehr populär, weil einfach die Stimmung im Land auch nach oben fährt und sich aggressiver gegen die Union wendet.
2: Das Problem ist natürlich, Friedrich Merz setzte auf seine viele Unwahrheiten, vielleicht noch die Mutter aller Unwahrheiten drauf und quasi die gesamte CDU, CSU folgt ihm da. Friedrich Merz sagt immer wieder, aber auch weite Teile der Funktionärsschicht, zumindest seiner Partei, es gibt keine Schnittmengen mit denen da. Hat er mehrfach gesagt, keinerlei Schnittmengen mit denen da, keine einzige.
0: Da war gerade interessante Aussagen.
2: Genau, und jetzt haben wir hier eine Rede, wo wir als neutrale Beobachter sagen müssen, also ich sehe da jetzt 80-90% Schnittmengen, sehe ich da schon. Ja. Und dann hört man diese Rede und dann hört man danach die CDU, die sagt, es gibt keine Übereinstimmung. Und da denkt sich jeder, warum lügt ihr uns an, liebe CDU?
0: Also ihr habt es ja schon angedeutet, also Friedrich Merz hat gestern bei der Rede so weggeschaut, genervt weggeschaut, aber ihm müsste eigentlich die Rede gefallen haben, weil er hat sie selbst schon mal gehalten. Wir haben das im Laufe unserer Aufstellung, was da gestern gesagt wurde, haben wir nochmal zusammengestellt. Das wird richtig spannend und wir gehen weiter in die Aussagen von Alice Weidel. Während die Deutschen das Land verlassen, kommen immer mehr Menschen aus der dritten Welt zu uns, so Weidel, eine Migrationswende sei das nicht. Hören wir mal rein.
4: Die Masseneinwanderung in unsere Sozialsysteme aus der dritten Welt geht dagegen ungebrochen weiter. Es wandert eine sechsstellige Zahl Illegaler unter dem Vorwand Asyl ein und dazu eine weitere Großstadt durch die Hintertür des Familiennachzuges. Bei den Abschiebungen ist Ihre Bilanz noch katastrophaler als die der Ampel. Sieht so eine Migrationswende aus? Ganz im Gegenteil. Sie manifestieren die verfehlte, Massenmigration auch noch, indem sie die deutsche Staatsbürgerschaft diesen Migranten, diesen Illegalen hinterherwerfen.
0: Ja, Einheimische gehen, immer mehr Migranten kommen, die deutsche Staatsbürgerschaft wird quasi verschenkt. Wie sehr schafft es Weidel, mit simplen Fakten der aktuellen Regierung ihr Verhalten vorzuhalten oder, Ralf, sie sogar vorzuführen, bloßzustellen?
1: Es ist eigentlich eine Aufzählung all dessen, was tatsächlich schiefläuft im Land und das auch noch sehr pointiert vorgetragen. Ich war gerade von der Rhetorik einigermaßen beeindruckt, weil mich das weil ich das immer auch bei den Nachrichten sehe, Menschen, die bis zur letzten Silbe die Worte ausformulieren, dringen einfach besser durch. Das Ganze langsam und deutlich vorgetragen. Das sind Reden, die du hältst nicht für das Plenum dort vor dir, weil auf der linken Seite sind sie ohnehin feindlich. Die Union hat sich da verbarrikadiert und sitzt hinter ihrer Brandmauer, sondern Alice Weidel hält diese Reden für das Land draußen. Und dann wundern sich die anderen Parteien, warum die AfD so erfolgreich ist, weil sie natürlich diese Sequenzen einfach über die sozialen Medien ausspielen und die sind dann einfach gut verständlich.
0: Auf den Punkt und
1: interessanterweise sind die auch für Migranten sehr gut verständlich. Also je flapsiger ich eine Rede halte, je mehr ich Endungen verschlucke, sind ja Reden schwerer zu verstehen. Im Deutschen kommt es eben sehr darauf an, dass man die Worte präzise zu Ende spricht. Ich gebe mir Mühe, immer schaffe ich es auch nicht, aber das macht sie im Prinzip mustergültig. Das gibt ihrer Stimme eine gewisse Härte, aber sie dringt damit durch und die Aufzählung, die sie da macht, inhaltlich, ist in der Tat das, was man als Defizit bei der Union derzeit merkt.
0: Alexander,
1: und dass die AfD jetzt knapp bei 30 steht und die Union bei 20 hat ja Gründe und dort konnten wir es besichtigen.
0: Das könnte ein Grund sein. Also sie dringt durch mit dem, was sie sagt. Könnte diese Weidel-Rede natürlich oder diese Weidel-Rede erklärt, warum die AfD derzeit weit vorne liegt?
2: Auch.
0: Sie ist einfach auf dem Punkt.
2: Auch, natürlich. Ich meine, alle Politik hat ja zwei Grundlagen. Zum einen die Wirklichkeit betrachten, wie sie ist. Das ist das eine. Also man muss erstmal Realist sein und nicht Ideologe. Und zum anderen, in dieser Betrachtung muss man auch verstanden werden. Und das schafft sie hier natürlich. Also ich muss sagen, ich bin jetzt auch kein Freund dieser sehr schneidenden Vortragsweise. Ich nehme zur Kenntnis, dass immer mehr Leute den Eindruck haben, es ist mit Deutschland so schlecht, da müssen wir jetzt also nicht nur in den politischen Forderungen Richtung Kette sägen gehen, sondern auch rhetorisch und im Vortragsduktus. Und es kommt ja an, insofern gibt es Frau Weidel recht. Das Problem ist, dass auch die Reaktionen darauf zeigen, dass die sogenannten etablierten Parteien einfach nicht begriffen haben, was die Stunde schlägt. Die etablierten Parteien, die bisher etablierten Parteien denken nach wie vor, das ist ein Spuk, der wird verschwinden. Die AfD ist ein Spuk, der verschwinden wird. Wir werden entweder so toll regieren, dass man die Opposition nicht mehr braucht. Das Gegenteil ist der Fall. Es wird immer schlechter reagiert. Oder die werden sich alle komplett selbst entzaubern. Da kann ich sagen, solange sie nicht regieren, können sie sich gar nicht entzaubern. Also sie müssen halt mal regieren. Wenn sie schlecht regieren, dann wissen wir es. Das wissen wir ja nicht. Vielleicht leben in Sachsen-Anhalt, aber es muss jetzt einfach mal aus demokratischer Sicht der Realitätstest kommen. Dann weiß man, was hat die AfD drauf oder nicht. Und drittens, Die gesamten etablierten Kräfte haben einfach nicht begriffen, zu welcher Öffentlichkeit sie reden müssen, mit welcher Öffentlichkeit wir es zu tun haben. Wir haben ja immer noch bei vielen, vor allem bei der CDU und bei SPD, das Bild der Öffentlichkeit der alten Bonner Republik, also die Zeitung, die gedruckt ist, dominiert. Das, woran merkt man das? Merkt man daran, dass wir sowohl von der SPD als auch von der CDU ständig hören, ja, Frau Weidel oder andere, sie halten ihre Reden ja nur für Social Media. Ihnen geht's ja gar nicht. Das ist ja nur was, dann kommt so ganz gehässig wieder, ja, da können Sie ja was Schönes draus rausschneiden. Da kann ich nur sagen, ja, warum denn nicht? Es werden Reden gehalten im Bundestag an das Volk. Also muss man doch als jeder Politiker, Hinterbänkler oder Fraktionsvorsitzender, von sich aus ein Interesse haben, dass man zum Volk vordringt. Und das geht heute nur mit den neuen Medien und mit Social Media. Und wenn man sich da zurückzieht und sagt, ja, ich halte hier ganz brav und lieb eine Rede im Bundestag für die Bundestagsabgeordneten, beschwere mich, dass es keiner mitkriegt und werfe den anderen vor, dass sie wahrgenommen werden, dann habe ich nicht verstanden, was Politik ist. Politik ist eine Serviceeinrichtung für das souveräne Volk. Eine Serviceeinrichtung für das souveräne Volk. Es muss verstanden werden vom Volk und es muss zum Volk vordringen. Und beides gelingt der AfD.
0: Ralf, und es geht ja auch um Sprache oder die Frage, warum Merz keiner mehr versteht und Alice Weidel ja, schafft Klartext zu reden. Also es war wirklich sinnbildlich. Alice Weidel sprach ja gestern unmittelbar nach dem Kanzler und den Unterschied konnte man da schon merken. Wie hast du das empfunden?
1: Der war ziemlich brutal, dieser Unterschied. wenn man die Reden nebeneinander gelegt hat, was ja die meisten Leute nicht tun, erstens haben sie nicht so viel Zeit und zweitens ist es jetzt auch kein Hobby, was so richtig vergnügungssteuerpflichtig wäre, aber das Interessante ist einfach, dass Friedrich Merz in der Formelhaftigkeit seiner Politikwelt gesprochen hat, also von den Reformprojekten, die man jetzt angehen müsse. Er hat

0: setzen und nur mit wirklich alltagstauglichen Worten. Aber die Kommunikation im 21. Jahrhundert hat sich seit dem Aufkommen von Social Media fundamental verändert. Mhm. Und das Adressieren von irgendwelchen Eliten, die in dem gleichen Fach Chinesisch reden, ist völlig aus der Mode gekommen. Und es ist auch unproduktiv, weil die Leute, die sich mit dir über die Gesundheitsreform unterhalten, die verstehen dich sowieso, mit denen bist du im Austausch. Das sind aber viel zu wenige, um davon gewählt zu werden. Wenn du Gesellschaften hinter dich bringen willst, wenn du Menschen beeindrucken willst, dann musst du eben heute nicht mehr eine Pressemitteilung verschicken an 15 Journalisten, sondern du musst einfach da draußen jemanden erreichen. Und dieser Switch in der Kommunikation von der Eliten unter sich reden zu ich muss alle adressieren, das haben große Teile der politischen Klasse noch nicht verstanden. Die AfD hat es verstanden, auch weil sie ja so isoliert werden, dass sie zum Expertentalk im Parlament ja nicht zugelassen werden, wenn wenn sie keine Ausschussvorsitzenden kriegen und ins kleinste Zimmerchen gefährdet, dann ist das im Prinzip eine Ablehnung, die dazu führt, dass die AfD sich eben nicht als Kollegen unter Parlamentariern verstehen, sondern dass sie den Resonanzraum Volk, den Resonanzraum Land einfach besetzen wollen. Und so kann man eigentlich auch verstehen, dass sie sich instinktiv den Leuten auf der Straße zuwenden, während andere noch ihre Spiegelstriche in irgendwelchen Etatplänen oder in irgendwelchen Entwürfen für die Brüsseler Bürokratie suchen.
1: Wir hören weiter rein. Emotional wird Alice Weidel beim Thema Gewalt und Vergewaltigungen durch Migranten auch auf die migrantischen Vergewaltigungsgangs in Nürnberg kommt sie zu sprechen, über die News kürzlich berichtete, und fragt den Kanzler: Was haben Sie bloß mit unserem Land gemacht?
2: Wer nicht in einer abgeschotteten Blase lebt, für den sind die Zunahme der Gewalt, Sexual- und Rohheitsdelikte keine kalte Statistik, sondern tägliche Begleiter der eigenen Angst und die Sorge um unsere Kinder. Am Hauptbahnhof von Nürnberg. Am Hauptbahnhof von Nürnberg, der Heimat des CSU-Vorsitzenden Markus Söder, machen Migrantenbanden minderjährige deutsche Mädchen mit Drogen gefügig, um sie als Sexsklaven zu missbrauchen. Ich frage Sie, wie viele Nürnbergs gibt es in Deutschland? Und was haben Sie alle, ja alle hier aus unserem Land, durch Massenmigration, durch Verrohung und dem Sittenverfall nur aus unserem Land gemacht?
1: Ja, was haben Sie nur aus unserem Land gemacht, fragt Alice Weidel in Anbetracht der Schrecken und Gewalttaten durch die Massenimmigration. Das ist eine Frage, die man sich als Bürger stellen muss. Spricht Alice Weidel, Alexander, da einen Punkt an, über den die Regierung nicht sprechen will?
3: In der Regierungserklärung, die ja der Kanzler auch im Namen der Regierung, also CDU, CSU, SPD gehalten hat, kam das nicht vor, beziehungsweise nur der Hinweis, die Migrationswende sei ja eingeläutet, insofern, dass weniger Asylanträge gestellt würden. Das stimmt, aber da kann die Regierung gar nicht so viel dazu, und es gibt nach wie vor eine weiter anschwellende Menge an Migranten, die zu uns kommen. Nur eben, der Anstieg ist geringer und es werden weniger Asylanträge gestellt, aber es kommen nach wie vor mehr Asylmigranten nach Deutschland, als abgeschoben werden. Also steigt die Anzahl der Asylmigranten. Das ist ja ganz einfach. Die Frage, die sie hier stellt, ist, was haben sie in unserem Land gemacht? Die Frage stellen sich viele Deutsche. Was haben sie in unserem Land gemacht, das einmal Weltspitze war in vielen Bereichen der Wirtschaft? Was haben sie in unserem Land gemacht, in dem früher einmal Brücken befahrbar waren, der Zug pünktlich gekommen ist und man an Marktplätzen sicher war? Und das alles ist ja nicht mehr so. Ist an Marktplätzen nicht mehr sicher. Brücken werden gesperrt, stürzen ein. Dauert Jahrzehnte, bis man sie aufbaut. Bahnhöfe dauert Jahrzehnte, bis sie gebaut werden. Stuttgart 31, sage ich mal. In Berlin haben wir Bismarckstraße, einen U-Bahn-Halt. Wir haben den Berlin-Bahnhof Zoo, der seit Jahrzehnten, glaube ich, gebaut wird. Ich könnte es halt fortsetzen bis morgen früh. Ganz entscheidend fand ich hier, sie spricht ja eine Sache an, die durch die Medien publik geworden ist, unter anderem auch durch News. Sie sagt, am Hauptbahnhof von Nürnberg, der Heimat des CSU-Vorsitzenden Markus Söder, machen Migrantenbanden minderjährige deutsche Mädchen mit Drogen gefügig, um sich als Sexsklaven zu missbrauchen. Das ist ein trauriger Fakt, aber es ist ein Fakt. Was für eine Reaktion hören wir da auf dem Plenum? Sie haben es gleich eben gehört, Lachen, Lachen. Ich habe es ins Protokoll geschaut, offizielle Protokoll des Deutschen Bundestages. Dort steht Lachen der Abgeordneten Katz.

0: Katrin Fey, Klammer auf, die Linke, Klammer zu. Ich kann nur sagen, Frau Katrin Fey, schämen Sie sich. Sie sind Ihres Amtes nicht würdig. Sie machen sich lustig darüber, dass Mädchen vergewaltigt werden, dass Mädchen unter Drogen gesetzt werden, dass Mädchen gefügig gemacht werden, süchtig gemacht werden, damit migrantische Banden sich sexuell an ihnen vergehen können. Da hat Frau Weidel nur die Wahrheit ausgesprochen. Und dann noch einmal, Lachen der Abgeordneten Katrin Fey, die Linke. Frau Katrin Fey, die Linke, soll auch zuständig sein für Menschen- und Bürgerrechte. Frau Katrin Fey, die Linke, ist ihres Amtes hier nicht würdig. Wenn ich angesichts einer solchen Sache, einer Schändung von minderjährigen Mädchen durch Migranten, minderjährige Mädchen werden süchtig gemacht, damit sie als Sexsklaven, das stimmt ja, was Frau Weidel gesagt hat, damit sie als Sexsklaven zur Verfügung stehen können. Wir hatten ja O-Tone bei uns, wir hatten eine Reportage dazu über die Vergewaltigungsgangs von Nürnberg. Da kann ich nur sagen, Frau Katrin Fey, die Linke, hören Sie sich diese minderjährigen Mädchen an, wie die beispielsweise von einem Algerier süchtig gemacht worden sind, abhängig gemacht worden sind, wie sie mit Gewalt gezwungen worden sind zum Sexualverkehr, wie sie vergewaltigt worden sind, wie man ihnen aufgelauert hat. Hören Sie sich das an, Frau Katrin Fey von den Linken. Frau Katrin Fey von den Linken, sprechen Sie dann mit diesen Opfern, mit diesen minderjährigen Mädchen und lachen Sie dann diesen minderjährigen Mädchen bitte ins Gesicht. Frau Katrin Fey, die Linke, schämen Sie sich.
1: Ja, und Alice Weidel macht in dieser Aussage natürlich auch den Punkt zum Schwerpunkt der AfD-Migration und macht, das muss man ihr wirklich zugestehen, mit einem schneidenden Schwert. Also,
2: absolut, Sie kann natürlich auf den Punkt gehen. Das Problem eines Regierungschefs besteht immer darin, dass er versuchen muss, die eigene Arbeit einigermaßen im guten Licht erscheinen zu lassen und sich irgendwie zu verkaufen. Das heißt aber natürlich nicht, dass man undifferenziert sein muss. Das heißt nicht, dass man verschweigen muss, wie die Realität ist. Und es ist ja so, dass die Union durchaus die Fähigkeiten hat und auch die Klarsicht hat, was in diesem Land schiefläuft. Die Stadtbilddebatte war ja unter einem sehr globalen Stichwort im Grunde genommen genau die Beschreibung dieser Missstände. Denn an Stadtbild hat sich ja nichts geändert. Deshalb musste ja Friedrich Merz dann auch so schnell wieder zurückziehen, weil Lars Klingbeil ihn angezählt hatte in dieser Stadtbilddebatte. Und hinter der Stadtbilddebatte verbirgt sich eben genau der Kern dieses Problems, den Alice Weidel angesprochen hat. Das Sicherheitsgefühl der Menschen, die subjektive Kriminalitätswahrnehmung ist das entscheidende Element dafür, ob sich Menschen in ihrem Land sicher fühlen oder nicht. Wenn sich alle einig sind, du kannst abends, also am Bahnhof bitte nicht, Hamburg, hinterm Hauptbahnhof, oh, ganz vorsichtig, geh lieber vorne raus. Wenn sich das rumspricht in Berlin, weißt du, dass du den Alexanderplatz im Herzen der Stadt besser meidest nachts. Da ist sogar eine extra Polizeiwache aufgebaut worden, weil man dem nicht mehr Herr geworden ist. Wenn sich das einfach herumspricht, dann ist es völlig wurscht, ob du statistisch nur in 99 von 100 Gängen durch die Stadt überfallen wirst. Nein, du möchtest auch das eine Mal nicht überfallen werden. Und das ist genau der Punkt, den sie dort mit voll ins Schwarze trifft und die für Merz überhaupt keine Rolle spielt.
1: Also AfD-Chefin Alice Weidel hält die Rede im Bundestag, wie wir sie noch von Friedrich Merz als Oppositionsführer in Erinnerung haben. Diese Inhalte hatten ihn damals zur Kanzlerschaft geführt. Alice Weidel heute klingt fast genau wie Friedrich Merz früher. Hören wir rein in diesen fast schon historischen Vergleich Weidel gegen Merz.
3: Am Hauptbahnhof von Nürnberg, der Heimat des CSU-Vorsitzenden Markus Söder, machen Migrantenbanden minderjährige deutsche Mädchen mit Drogen gefügig, um sie als Sexsklaven zu missbrauchen.
4: Angesichts der Anschläge in Magdeburg, in Aschaffenburg, der täglich stattfindenden Gruppenvergewaltigungen aus dem Milieu der Asylbewerber heraus.
3: Die deutschen Steuer- und Beitragszahler sollen höhere Rentenbeiträge zahlen und länger arbeiten. Sie sollen steigende Sozialbeiträge und massive Leistungskürzungen hinnehmen und im Pflegefall ihr gesamtes Vermögen und ihr Eigenheim einsetzen, für das sie ihr Leben lang gespart haben. Aber für die lebenslange Vollversorgung von Millionen Dritte Weltkostgängern sollen sie aufkommen. Mehr muss man über diese Bundesregierung nicht wissen.
5: Die Bevölkerung, die werden doch wahnsinnig, die Leute, wenn die sehen, dass 300.000 Asylbewerber abgelehnt sind, nicht ausreisen, die vollen Leistungen bekommen, die volle Heilfürsorge bekommen, die sitzen beim Arzt und lassen sich die Zähne neu machen und die deutschen Bürger nebendran kriegen keine Termine.
3: Rekordschulden, höhere Steuern und Abgaben, Deindustrialisierung, Kriegsgefahr, Migrantengewalt.
6: Wie weit wollen wir das eigentlich noch treiben mit unserer Verschuldung?
3: Der Exodus der Industrie ins Ausland grenzt an eine Massenflucht. Mit den Unternehmen und den Jobs gehen die Menschen. In ihrem ersten Jahr im Amt sind so viele deutsche Staatsbürger ausgewandert wie nie zuvor.
7: 150.000 bis 200.000 Fachkräfte verlassen jedes Jahr die Bundesrepublik Deutschland.
3: Es wandert eine sechsstellige Zahl Illegaler unter dem Vorwand Asyl ein und dazu eine weitere Großstadt durch die Hintertür des Familiennachzuges.
5: Wir holen noch Leute dazu, die nach Deutschland kommen, statt die, die da sind, abzuschieben.
0: Das ist einfach großartig. Muss ich einfach mal sagen, jetzt als sympathisierender Zuschauer unserer Produkte, das ist einfach großartig.
1: Ja, ganz
0: wenn man das so gegeneinander, also schauen Sie sich das nochmal an, schicken Sie es weiter an Freunde, wenn immer Sie mögen oder aufklären wollen. Man sieht hier wirklich, die Talking Points von Alice Weidel sind großteils die Talking Points, die Stichwörter, die Themen, die Argumente des Friedrich Merz, als er noch nicht Kanzler war. Sogar den Brain Drain spricht er an. Und dann spricht gestern ist Frau Weidel an, dass noch nie so viele Leute Deutschland verlassen haben. Da gibt's höhnisches Gelächter im Publikum. Also es ist wirklich wunderbarer Zusammenschnitt.
1: Und damit gehen Grüße raus auch an die lieben Kolleginnen
0: absolut.
1: Und Kollegen
0: hinter mich
1: den
0: Kulissen,
1: hinter dem Sofa, ja. die mehr, die ja. jeden Morgen dafür sorgen, dass wir hier so eine Sendung große bauen Kunst. Können. Also vielen, vielen Dank, liebe Kollegen. Weidels Rede dauerte 11 Minuten und 13 Sekunden und erreichte damit auf den Social Medien jetzt schon Millionen Aufrufe. Die Rede von Friedrich Merz war mit als 24 Minuten mehr als doppelt so lang, aber doppelt so lang und doppelt so kraftlos, muss man sagen. Alexander, warum ist diese Rede möglicherweise ein weiterer Schritt auf dem Weg zum 30-20-Kipppunkt, den wir hier bei News Live auch häufiger besprochen haben?
0: Also ich denke, man kann mittlerweile ja den Wecker stellen nach diesem Kipppunkt. Die letzte Umfrage war 29-21. Da muss jetzt ja nicht mehr viel passieren. Ich denke, das wird passieren, 30-20. Das Problem ist einfach, dass, das hat man diese Regierungserklärung natürlich auch angemerkt, dass sowohl der Kanzler als auch die CDU als auch die ganze Regierung sich eingerichtet haben im Verwalten des Niedergangs. Der Niedergang wird verwaltet und wenn es nicht klappt, dann hat man pädagogische Appelle beleidigt. Leistungsträger und da macht die anderen fürs eigene Versagen verantwortlich. Das ist das Problem. Eine Regierung, die nicht mehr in der Lage ist, das Land so zur Kenntnis zu nehmen, wie es ist, die wird natürlich auch in diesem Land kein politisches Mandat mehr erhalten. Die Leute bekommen doch die Wirklichkeit mit in ihrem Leben. Dann hören sie mutmaßlich vielleicht die Rede von Weidel, ganz in Ausschnitten. Und da sagen halt sehr, sehr viele Leute, ja, verdammt, das Problem haben wir wirklich. Verschuldung, viele wandern aus, Unsicherheit, Energiepreise so hoch. Warum sind wir aus der Kernkraft ausgestiegen? Warum müssen wir das Verbrenner aus auf Gedeih und Verderb durchziehen? Das fragen sich viele Leute. Da denkt man sich, aha, die Weidel spricht doch da irgendwas an, was stimmt, großteils oder in vielen Punkten stimmt. Dann hört man davor Herrn Merz und er sagt, ja, wir werden künftig unsere Chancen nutzen, wenn wir uns alle gemeinsam anstrengen. Und da denkt sich der normale Bürger, verdammt, ich streng mich an, ich arbeite, ich liege nicht in der Hängematte. Jetzt bekomme ich von einem scheiternden Bundeskanzler vorgeworfen, ich würde mich zu wenig anstrengen. Wir hatten ja bei Olaf Scholz immer dieses grauenhafte Wort unterhaken. Wir müssen uns alle jetzt unterhaken. Das hat im Prinzip jetzt mit anderen Worten ja der Friedrich Merz übernommen. Also immer nur sagt, wir müssen jetzt gemeinsam uns alle anstrengen. Und da meinte eigentlich alle anderen außer ihm. Und dann haben wir gleichzeitig eine Oppositionsführerin, die genau das macht, was ein und sagen muss, liebe Regierung, macht ihr erstmal eure Hausaufgaben, bevor die Bürger beschimpft.
1: Ralf, abschließenden Worte von dir zur Weidel-Rede. War das der Abgesang für Merz und seine Regierung oder ist es zu drastisch?
2: Also auf dem Weg zum Kipppunkt, wie Alexander das schon beschrieben hat, ist das sicherlich ein bemerkenswerter Schritt. Es werden weitere folgen. Es gibt ja weitere große Debatten, auch dann Haushaltsdebatten noch spätestens im September wieder. Und man muss sich einfach eines klar machen. Wenn jemand auf eine Wahl zumarschiert, wie Friedrich Merz, dann muss der Fokus darauf liegen, das Volk zu gewinnen. Das heißt, der Fokus ist darauf da, Anhänger zu gewinnen bei den einfachen Leuten. Da muss er verstanden werden, die muss er gewinnen. Es folgt jedes Mal bei allen Parteien und bei allen Regenten, wenn sie im Amt sind, eine komplette Veränderung der Persönlichkeit und des Koordinatensystems, dann geht es darum, dieses Amt zu behalten. Und dann wechseln diese Politiker regelmäßig in einen Modus, wo sie sich in innerhalb des politischen Logiksystems bewegen. Also ich muss jetzt Parteifreunde aus Baden-Württemberg einbinden, aus dem Landesverband Hessen. Ich muss gucken, dass ich die Frauenquote bediene und die Leute in Positionen bringen, die für mich wichtig sind. Mit anderen Worten, sobald Menschen ins Amt eines Politikers kommen, verändern sie den Fokus weg von den Leuten draußen in dem Land hin zu ihrer eigenen Machtlogik. Und das merkt man bei Friedrich Merz in so rasantem Tempo, dass ich fürchte, dass das auch nicht mehr wirklich durchdringt. Und wenn man dann in politischen Berlin gerade jetzt in Sitzungswochen unterwegs ist, habe gestern mit vielen wirklich entscheidenden Leuten gesprochen, auch aus Parteispitzen, dann merkt man, dass der Fokus nur noch darauf liegt, wir müssen bis zur Sommerpause Handlungsfähigkeit zeigen, wir müssen Beschlüsse fassen und dann müssen wir uns darauf konzentrieren, dass wir Gewerkschaften und Arbeitgeber so weit einbinden, dass 48 Stunden mindestens das Ganze nicht medial explodiert und nicht medial angegriffen wird. Und dann kommt die Sommerpause, da verfestigen sich die Sachen, dann sind wir erstmal durch. Also die Denke ist nicht mehr darauf gerichtet, was ist draußen im Land los, was ist im Volk los, sondern die Denke ist darauf gerichtet, wie funktioniert mein Machtapparat. Und das streiten viele Politiker ab, es ist aber so. Und das führt eben dazu, dass eine Entkoppelung vom Land und von den Leuten stattfindet. Ganz gefährliche Geschichte und das führt in der Regel zum Niedergang.
1: Ja, und wir halten einfach mal fest, im Bundestag geht es um Sprache und Alice Weidel hat es geschafft, Klartext zu sprechen. Kann man nur
2: so
1: sagen.
2: Das war gestern so, ja.
1: So, und jetzt machen wir weiter mit einem Hinweis in eigener Sache.
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1: So, und so machen wir gleich weiter. Angstmacherei mit gutem Wetter. 100.000 Euro Steuergeld für eine Kampagne gegen die Sonne. Das Bundesamt für Strahlenschutz warnt Kinder jetzt sogar vor Erblindung auf Festivals. Und damit ist es 7 Uhr und 37. Wir kommen zu diesem Thema. Die Regierung möchte den Tankrabatt auslaufen lassen. Der Spritpreis steigt zu den Sommerferien wieder auf über 2 Euro.
9: Der Tankrabatt war als großer Schlag der Regierung gegen die Folgen des Iran-Kriegs gedacht. Um 14 Cent pro Liter senkte sie am 1. Mai die Energiesteuer. Je nach Kraftstoffart sollen beim Verbraucher 12 bis 16 Cent Erleichterung ankommen. So die Zahlen des IFO-Instituts. Zum 30. Juni soll der Tankrabatt planmäßig auslaufen. Union und SPD erklären nun, dass sie hieran festhalten wollen. SPD-Arbeitsministerin Bärbel Baas sagte, angesichts der weiterhin angespannten Lage in der Straße von Hormuz allerdings:
10: Der Konflikt geht ja weiter und deshalb werden wir sicherlich auch bis zur Sommerpause und auch darüber hinaus die Lage beobachten und natürlich auch andere Entscheidungen vielleicht noch treffen müssen.
9: Wird die Regierung den Tankrabatt auslaufen lassen und was bedeutet das für die Verbraucher? Darum geht es nun bei News Live.
1: Die Union und SPD-Fraktionen im Bundestag erklären, sie wollen den Tankrabatt planmäßig zum 30. Juni auslaufen lassen. Das begründen sie insbesondere mit der klammen Haushaltslage. Konkret schreiben sie, der Bund steht vor erheblichen finanziellen Herausforderungen. Jeder Euro, der für den Tankrabatt eingesetzt wird, steht an anderer Stelle nicht zur Verfügung. Also der Tankrabatt wird auslaufen, Ralf, und dass der an der einen oder anderen Stelle, wenn man den zurücknimmt, nicht mehr zur Verfügung steht, hatte man auch vorher wissen können.
2: Also die meisten Menschen in diesem Lande machen die Erfahrung, dass ein ausgegebener Euro nicht mehr im Portemonnaie ist. Das ist eine ganz, ein ganz raffinierter Effekt, kommen viele nicht. Also in der Politik ist es ja nicht so, da kann man die Steuern erhöhen, dann hat man den Euro wieder zurück aus der Tasche, aus dem man eben schon mal genommen hat. Ist aber eine andere Geschichte. Der Tankrabatt war von Anfang an eine, sagen wir mal, populäre, um nicht zu sagen populistische Aktion zur Beruhigung im Lande, weil die Preise durch die Decke gingen. Und ich bin dann jedes Mal ein bisschen schockiert, weil genau dieser Effekt ist ja politisch gewollt. Wir haben ja, der Kanzler hat es ja in mehreren Auftritten schon gesagt, wir haben uns verabredet, dass der CO2-Preis steigen soll. Mit anderen Worten, alles wird teurer. Wenn es dann wirklich wirklich teurer wird, dann kriegt die Politik immer kalte Füße. Oh, das könnte ja zu Unmut führen und schüttet rasch aus seinem Steuersäckel was raus. Dieser Tankrabatt ist eingeführt worden zum 1. Mai, kostet etwa 1,6 Milliarden Euro bis Ende Juni. Und es gibt im Prinzip in der Koalition jetzt niemanden, der ihn erhalten möchte. Außer Kai Wegner zum Beispiel in Berlin, Wahlkämpfer, der hofft einfach, dass er damit ins Amt gespült wird, wenn die Benzinpreise niedrig bleiben. Obwohl er eigentlich sich ja bei seinem sonstigen Wahlkampf immer eher an Radfahrer und an die queere Community wendet, wo Benzinpreise jetzt nicht der größte Fokus sind. Aber ich habe dieser Tage auch schon drüber geschrieben, die Spitzen der Koalition sind sich eigentlich nicht weitgehend einig. Lars Klingbeil möchte nicht seinen Haushalt weiter belasten. Es gibt ja Riesenstreit. Der Haushalt fürs nächste Jahr ist noch nicht verabschiedet. Also da jetzt weitere Lücken drüber zu reißen, ist nicht wirklich zielführend. Die Union hält es insgesamt für marktwirtschaftlich jetzt auch nicht für sinnvoll. Die Preise sind einigermaßen moderat. Der Aufstand ist ausgeblieben. Moderat muss man sagen, bei 2 Euro etwa, ja, das schwankt doch so ein bisschen. Und das andere Problem wäre, man würde ihn dann möglicherweise wieder um 2 Monate verlängern müssen, dann würde er Ende August auslaufen und vor den entscheidenden Landtagswahlen ginge dann der Benzinpreis noch mal eine Stufe nach oben. Nicht gut, dann müsste man ihn wenigstens 3 Monate verlängern, dann kostet das noch mehr. Und am Ende muss man ehrlicherweise sagen, wählt niemand eine Partei, weil der Sprit gerade noch verkraftbar bei 2 Euro liegt. Also es funktioniert auch strategisch nicht, deshalb gibt es keine Mehrheit im Augenblick dafür und er wird wohl auslaufen. Er ist ja befristet eingeführt, also wenn man nichts macht, ist er weg. Das Risiko, was die Politik damit hat, ist, dass die Konzerne zum Ferienbeginn traditionell die Preise leicht erhöhen und dann gehen auch noch diese 17 Cent Tankrabatt weg. Also es könnte zum 1. Juli eine ziemlich heftige Stufe geben.
1: Wir schauen es uns gleich mal im Detail an. Ja. Also was würde es bedeuten, wenn der Tankrabatt ausläuft? Laut IFO-Institut kamen je nach Kraftstoffart zwischen 12 und 16 Cent bei den Verbrauchern an. Nehmen wir die aktuellen Preise als Vergleich, wären wir bei Diesel dann bei einem Preis von 1,97 pro Liter, also fast 2 Euro ohne Tankrabatt. Bei Super EC wären wir bei 2,02 Euro pro Liter ohne Tankrabatt. Darauf kommt man, wenn man vom aktuellen Preis von 1,87,16 Euro wieder die wegfallen obendrauf addiert. Also über 2 Euro. Und bei Super E5 wären wir bei fast 2,10 Euro, genau genommen bei 2,08 pro Liter ohne Tankrabatt. Alexander, muss da nochmal drauf zurückgreifen. Also es wird beschlossen, am 30. Juni den auslaufen zu lassen. Die Begründung, er habe zwar gewirkt, sei aber auf Dauer zu teuer und finanzpolitisch nicht sinnvoll. Aber ganz ehrlich, da muss man sich doch die Frage stellen, warum macht man das denn dann überhaupt? Das kann man doch den Bürgerinnen und Bürgern nicht erklären.
0: Wir haben eine Regierung, die statt wirklicher, nachhaltiger, sinnvoller, vernünftiger Politik Symbolpolitik betreibt. Und das ist natürlich die Mutter einer symbolpolitischen Geste, zu sagen, naja, jetzt haben wir da Auseinandersetzungen an der Straße von Hormuz, dadurch werden also die Rohstoffe teurer, das wird wiederum von den Mineralölgesellschaften weitergegeben. Da schütten wir jetzt mal ein kleines Zuckerl drauf in Form eines Tankrabatts. Es war von Anfang an klar, dass der ausläuft. Ralf hat es ja eben geschildert, wird er jetzt nicht auslaufen, wird er 1-2 Monate später auslaufen. Natürlich kann man nicht über Jahre hinaus mit einem Tankrabatt Preise günstiger machen. Entscheidend ist, dass die Regierung nicht das tut, was sie tun müsste, um den Unternehmen und den Bürgern wirklich eine gute Tat zu erweisen, die Energiepreise auf breiter Summe zu senken. Und da muss ich noch mal sagen, ob wir jetzt Tankrabatt haben oder nicht, ungefähr die Hälfte bekommt der Staat von der Zapfsäule. Deshalb haben wir ja so hohe Spritkosten in Deutschland. Und was eben auch ganz, ganz schlimm ist und eigentlich noch schlimmer ist, sind die hohen Strompreise. Auch die hohen Strompreise haben wir, glaube ich, die 2 teuersten in ganz Europa, was die hohen Strompreise angeht. Und dadurch stranguliert man natürlich auch die Wirtschaft. Das sehen wir wieder bei der Rede von Frau Weidel vorher. Wie will ich denn eine Wirtschaft, die zwischen Rezession und Stagflation schwankt, wieder in Tritt bekommen mit diesen unfassbar hohen Strompreisen? Strom ist das Blut dieser Wirtschaft. Wir werden in Zukunft noch viel mehr Strom haben durch KI. Da hat gestern ja auch Rechenzentren. Da hat gestern, ich muss noch mal sagen, da hat gestern ja Friedrich Merz diesen kabarettreifen Satz gesagt, Deutschland wolle Vorreiter sein, auch bei der KI. Da kann ich sagen, mit diesen Strompreisen, wo kommt der Strom her? Ja. Da sagt Friedrich Merz, der kommt doch aus der Steckdose, weiß gar nicht, was ihr habt. Also Scherz beiseite, wir haben zu hohe Energiepreise. Das ist das Entscheidende, zu hohe Strompreise, vor allem für die Industrie. Das war ein kleines Zuckerl auf die Seele der geschundenen Deutschen, jetzt ist das Zuckerl weg und die Probleme bleiben.
1: Ab 30. Juni.
2: Ja? Ganz wichtiger Punkt, den Alexander da macht. Diese 17 Cent, das ist ja im Prinzip ein Bonbonchen. Man muss sich immer klar machen, der Hauptanteil dessen, was wir an der Tankstelle bezahlen, sind Steuern. Und auch nochmal Steuern auf Steuern, weil die Mehrwertsteuer auf die anderen Steuern drauf erhoben wird. Ein völliger Irrsinn. Wenn diese Regierung es ernst meinen würde mit dem Reformeifer, den sie immer verkündet, den sie aber nicht umsetzen kann, dann müsste man eigentlich einen kompletten Reset dieser ganzen Besteuerung mal in Angriff nehmen und müsste sich klar machen, dass Mobilität einfach eine Quelle von Wohlstand ist. Der pendelnde Arbeiter ist derjenige, der flexibel ist, der dort arbeitet, wo es möglich ist, wo seine Arbeitskraft gebraucht wird. Und wir sind nicht mehr in einer agrarischen Gesellschaft, wo du auf deinem Acker wohnst und hinten die Rüben rausziehst. Der Wohlstand beruht auf dieser Mobilität. Also mit anderen Worten, massiv Mobilität entlasten und nicht in der Zukunft noch CO2-Preise obendrauf schlagen. Und also da könnte man den CO2-Preis erstmal abschaffen und sich dann überlegen, wie man flächendeckend und dauerhaft die Mobilitätskosten gerade auch im Verkehr runterkriegt.
1: Ralf, nun erklärt SPD-Arbeitsministerin Bärbel Baas im ZDF-Morgenmagazin, man müsse sich noch mal ansehen, wie sich die Lage insbesondere in der Straße von Hormuz entwickelt. Hören wir mal rein.
10: Wir haben immer gesagt, dass wir natürlich die Situation beobachten. Der Tankrabatt war jetzt für 2 Monate festgelegt, der läuft jetzt aus. Aber wir werden natürlich darauf schauen, was heißt das für, sag mal, Reserven, für Lieferketten, weil der Konflikt geht ja weiter. Und deshalb werden wir sicherlich auch bis zur Sommerpause und auch darüber hinaus die Lage beobachten und natürlich auch andere Entscheidungen vielleicht noch treffen müssen.
1: Also tatsächlich ist die Lage an der Straße von Hormuz ja weiter angespannt. Alexander, welche Prognose lässt das für die Entwicklung, für unsere Energiekosten zu?
0: Ja. Wir bleiben die Nation mit nahezu den höchsten Energiekosten Europas. Und das ist einfach Ergebnis dieser Wirtschaftspolitik. Da ist die Straße von Hormuz vielleicht ein Treiber in den letzten Prozent der Kosten. Aber entscheidend ist einfach die Gier des Staates. Die Gier des Staates, der eben seinen Bürgern und seinen Unternehmern misstraut. Und dann stellt sich Herr Friedrich Merz hin. Und Herr Lindemann hat es auch gesagt. Wir müssen wieder Vertrauen in den Staat schaffen. Vertrauen in den Staat, der sich doch gegenüber vielen Bürgern und Unternehmern geradezu aufspielt als Gegner. Und wenn Frau Baas hier sagt, also meine Güte, Frau Baas sagt, wir werden die Lage beobachten und vielleicht auch irgendwas entscheiden. Also ich möchte nicht, dass Frau Baas irgendetwas beobachtet, außer vielleicht ihren Schrebergarten in Duisburg.
2: Also ich bin wirklich lange im politischen Geschäft und ich versuche auch Personalisierung immer außen vor zu halten. Ich muss einfach sagen, es interessiert mich nicht mehr, was Frau Baas sagt. Frau Baas ist ihrem Amt nicht gewachsen. Sie ist intellektuell nicht in der Verfassung, dass ich mir von Frau Baas irgendetwas zur Beobachtung der Straße von Hormuz erzählen lassen will. Wer mir ernsthaft erklärt, dass sein Motorrad brennt, wenn er anhalten muss, dann ist es irgendwann intellektuell einfach bei mir vorbei. Das tut mir leid, aber ich sehe auch bei den anderen Äußerungen, es gibt keine Einwanderung ins Sozialsystem, die ganze Bullshit-Debatte, es ist einfach irre. Und wenn mir so jemand etwas zu Energiepreisen erzählt und den komplexen weltweiten Energiepreisentwicklungen, dann ist das einfach keine Wortmeldung, die ich zur Kenntnis nehme. Das ist einfach Unsinn, was sie da erzählt. Und es ist auch ganz offensichtlich ein Schwimmen im Nebel, was sie da veranstaltet. Also man muss dann einfach sagen, sucht irgendjemand Kompetenten fürs Morgenmagazin, aber nicht Frau Baas, die uns die Energiepreise erklärt. Davon hat sie definitiv keine Ahnung.
0: Absolut. Also ich muss sagen, ich habe den Kollegen Schuler jetzt noch nie so engagiert, ja so wütend fast erlebt. Also Bärbel Baas ist die Schlimmste.
2: Es ist ja ein schleichender Prozess. Frau Baas hat innerhalb eines Jahres so viel dazu beigetragen, dass man sie intellektuell nicht mehr ernst nehmen kann, dass ich dann irgendwann, muss ich dann einfach auch Schlüsse daraus ziehen. Das tut mir leid. Also ich möchte ungern wirklich im politischen Geschäft personalisieren, aber man kann sich doch nicht hinsetzen und kann sagen, ich habe die Debatten über die Harzreform 1993 verfolgt. Ich war dabei. Ich weiß, was da passiert ist. Und wenn sich Unsinn immer weiter anreichert, dann ist dann bei mir irgendwann auch mal der Riemen runter und ich nehme das dann nicht mehr zur Kenntnis.
1: Also lieber Ralf, wir halten fest, der Tankrabatt wird auslaufen und gerade vor den Sommerferien wird das viele Familien, die mit dem Auto unterwegs sein werden, natürlich wieder zusätzlich.
0: Und ich war die letzten Tage immer mal wieder im Südwestdeutschen, da waren wir schon jetzt mit Tankrabatt über 2 Euro pro Liter.
1: Und so machen wir heute um kurz nach 8:30 weiter. In der Schweiz gibt es am Wochenende einen Volksentscheid zur Migration. Werden unsere Nachbarn eine Obergrenze von 10 Millionen Menschen in ihrem Land festlegen? Bleiben Sie eigentlich oder dazu unbedingt bei uns. Jetzt haben wir 7:49 Uhr und wir kommen weiter mit oder wir machen weiter mit diesem Thema. Die Regierung warnt jetzt davor, dass die Sonne blind macht. Mit einer kostspieligen Kampagne wird Kindern und Jugendlichen Angst und Panik gemacht.
11: Das Bundesamt für Strahlenschutz war ursprünglich eine Behörde, die sich mit nuklearer Strahlung befasst. 3 Jahre nach Tschernobyl wurde es gegründet, im Jahr 1989. In heutiger Zeit setzt es seinen Schwerpunkt jedoch anders. Nun geht es viel um UV-Licht, also das Licht der Sonne. Vor dieser Gefahr wird nun in einer Kampagne gewarnt, in die 100.000 Euro Steuergeld geflossen sind. Die Botschaft richtet sich vor allem an Kinder und Jugendliche und lautet: Wenn du zum Beispiel auf einem Musikfestival keine Sonnenbrille trägst, droht dir die Gefahr der Erblindung. Über die Hintergründe sprechen wir jetzt bei News Live.
1: Ja, und wir schauen uns das Video der Sonnenlichtkampagne an, in dem vor dem Sonnenlicht gewarnt wird. Wir sehen einen jungen Mann mit Sonnenbrille, der auf einem Festival steht. Dazu heißt es, Zitat, UVA, UVB klingt wie aus dem Line-up von Rock am Ring, kann aber blind machen. Dann kommt die Botschaft, Zitat, Sonnenbrillen sind nicht nur Style-Accessoire, sie schützen deine Augen vor UV-Strahlung. Lebe UV-sicher. Also Sonnenlicht macht blind, sagt die Regierung. Alexander, Ralf, was halten wir davon?
2: Ja, also ich bin dann da immer wieder erstaunt, aber offensichtlich sucht das Bundesamt für Strahlenschutz neue Betätigungsfelder und sagt den Leuten jetzt, wie sie zu gucken haben. Und das Ganze verpackt man dann auch noch stylisch in irgendwelche Wacken, Pommesgabel, Metal-Symbole, damit es irgendwie cooler klingt. Also bei aller Liebe, wir alle wissen, wenn es zu hell wird, dann kneifen wir die Augen zu und wir setzen eine Sonnenbrille auf. Wir haben inzwischen eine Politik, die uns erklärt, dass man bei Hitze in den Schatten gehen soll. Mhm. Und demnächst kriegen wir wahrscheinlich Hinweise, dass man die Hose anzieht, bevor man aus dem Haus tritt. Das ist einfach infantil. Der Kollege hat sehr früh ein sehr weises und weitsichtiges Buch darüber geschrieben, die infantile Gesellschaft. Natürlich ist UV-Strahlung in hohen Dosen schädlich für die Augen. Sie ist allerdings auch schädlich für die Haut. Das wissen wir aber alle. Darum gibt es Sonnencremes und es gibt ein paar Leute außerhalb Großbritanniens, die es erst zu spät merken. Dann muss man etwas dagegen tun. Das wissen wir aber alle. Und ich habe nicht den Eindruck, dass auf großen Festivals ein Mangel an Sonnenbrillen herrscht, wenn ich mich da umgucke. Und jeder Rennradfahrer hat spezielle Brillen. Ich persönlich trage grundsätzlich keine Sonnenbrillen, weil ich die natürlichen Farben mir nicht verderben will. Wenn ich ins Gebirge gehe, setze ich mir natürlich eine Sonnenbrille auf. Das ist logisch. Auf dem Motorrad habe ich im Helm integrierten Strahlenschutz, um einfach nicht gegen die Sonne fahren zu müssen. Also wir brauchen wirklich keinen Nachhilfeunterricht in Leben und schon gar keinen teuren, den man mit Steuergeldern bezahlt.
1: Und Alexander, wohlgemerkt, es geht nicht darum, dass man direkt in die Sonne starrt. Das ist natürlich schädlich für die Augen. Es geht um den Umgang mit der Sonne im Alltag. Wie weit ist das Bevormundung des Staates?
0: Extreme Bevormundung. Ich kann nur sagen, die infantile Gesellschaft jetzt zuschlagen, im News-Shop erhältlich, sogar mit Signatur von mir. Ja, wir sehen hier natürlich zwei Dinge und die sind symptomatisch für das ganze Elend in unserem Land. Zum einen, Behörden überleben ihren eigenen Untergang. Also das Bundesamt für Strahlenschutz sagt, nu, sind wir heute noch da, ne, machen wir jetzt mal was. Und dann waren wir halt vor hellem Licht. Uiuiui. Und zum Zweiten, der Staat tritt seinen Bürgern wie ein Erziehungsberechtigter gegenüber. Und dazu ist er einfach nicht da. Offenbar hat der Staat den Eindruck, wir sind alle zu dumm zum Leben. Und sowas will ich mir nicht sagen lassen.
1: Und Alexander, Ralf, wir haben natürlich nachgefragt. News hat das Bundesamt für Strahlenschutz zu den Kosten für die Kampagne angefragt. Die Antwort: Für die noch laufende Kampagne sind zum Thema UV-Schutz 2026 etwas über 100.000 Euro aus dem Haushalt des Bundesamtes für Strahlenschutz eingeplant. Über 100.000 Euro für Warnung vor Sonnenlicht. Ganz im Ernst, Ralf, müssen wir sowas mitfinanzieren?
2: Das müssen wir natürlich nicht mitfinanzieren. Und in der Haushaltsordnung des Bundestages ist auch fest verankert, dass Zuwendungsempfänger nachweisen müssen, dass sie einen Bedarf decken, dass sie angemessen darauf reagieren und dass sie zielgerichtet wirklich einen Missstand beheben. Und dann möchte ich vom Bundesamt für Strahlenschutz mal wissen, welchen Missstand sie damit beheben und wie diese Kampagne, das muss man auch hinterher nachweisen, dazu beigetragen hat, den Missstand zu verringern. Wenn diese Kampagne versickert und sich nichts an dem wie auch immer messbaren Missstand ändert, dann sind die Gelder zum Fenster rausgeschmissen. Und den Verdacht habe ich hier ganz stark. Man kann grundsätzlich bei solchen Behörden, bei nachgeordneten Behörden, kann man Projekte anmelden und dann kriegt man dann für löbliche Geschichten solches Geld. Aber wenn ich die Spardebatten im Bund mir angucke, dann brauchen wir keine Kampagnen für Sonnenbrillen. Weil jeder normale Mensch weiß, wenn es ihm zu hell wird. Und die wenigsten kommen auf die dämliche Idee, in die Sonne zu starren und so lange zu warten, bis sich die Netzhaut ablöst. Also in was für einem Nanny-Staat sind wir hier angekommen?
1: Richtig, ja. Also auf die Frage, wie viele Fälle von Erblindung durch den Verzicht der Sonnenbrille bekannt sind, bleibt uns das Ministerium übrigens für Strahlenschutz leider eine Antwort schuldig. Denkt ihr, da gibt es nicht so viele, die da aufzählen könnten, oder warum antworten die
0: nicht? Man sucht sie unterm Sofa, sitzt vielleicht wo jemand, dem wir das Leben gerettet haben durch diese wunderbar bunte Comic-Kampagne, die uns alle zu Dödeln und lebensunfähigen Untertanen erklärt. Nein, natürlich, Schatz beiseite, genau diese Mittelverwendung, die vorgeschrieben ist, die kann man offenbar nicht nachweisen. Das ist eine korrekte Mittelverwendung, so wie Ralf gesagt hat, zur Minderung des behaupteten Übels stattgefunden hat. Das Stichwort ist leider Gottes. Das heißt dann oft, ja, das klingt irgendwie jetzt wieder so populistisch, aber an vielen Stellen ist dieser Staat leider zum Selbstbedienungsgeschäft derer verkommen, die von ihm profitieren. Also sitzen irgendwelche Leute, die sagen, machen eine Kampagne, dann kann man anderen Unternehmen, also vielleicht eine PR-Agentur, kann man sagen, mach doch mal was Fluffiges, dann macht man einen Stuhlkreis und sagt, vielleicht fehlt noch was, ich mache mal so ein tolles Zeichen hier, dass ich an Wacken denke und dann mache ich noch einen coolen Typen, nein, wir machen eine Frau und so und schwuppdiwupps sind Mittel gebunden, Stunden gebunden und man hat vielleicht noch Allies oder Freunden gleichzeitig irgendeinen Auftrag zugeschoben. Also das ist einfach verkorkst in sich, dieser, wie du zu Recht sagst, dieser Nanny-Staat, dieser Gouvernantenstaat, der letzten Endes darauf aber hinausläuft, Gelder der Staatsbürger zu verbrennen und Leute in Lohn und Brot zu setzen, die Dinge leisten, für die der Staat nicht gedacht ist.
1: Und Strahlenschutz, das hieß früher Schutz vor radioaktiver Strahlung. 1989 wurde das Bundesamt für Strahlenschutz gegründet, 3 Jahre nach Tschernobyl. Auch befasst sich das Bundesamt mit diesem Thema. Doch im Mittelpunkt steht nun etwas anderes, UV-Strahlen, die Strahlen der Sonne. Nochmal nachgefragt, ist das überhaupt die Aufgabe des Bundesamtes, das ja mal für einen anderen Zweck gegründet worden ist? Oder sucht man sich da jetzt, weil man nichts mehr zu tun hat?
0: So ist es. Man hat einen Aufwuchs
1: dieser Spielplätze.
0: Absolut, einen Aufwuchs erlebt, dieses Bundesamtes für Strahlenschutz. Im Kern gibt es quasi nichts mehr zu tun, aber jetzt hat man eben Mittel, hat man die Strukturen und da müssen eben die Mittel abgegriffen werden und die Strukturen bedient.
2: Überall, wo Strahlen sind, ist das Bundesamt zuständig und sucht sich jetzt neue Betätigungsfelder. Man kann darüber streiten, ob die Gründungsurkunde damals nicht ein bisschen neurotisch gewesen ist. Im Osten hatten wir kein Amt für Strahlenschutz nach Tschernobyl und haben uns immer darüber amüsiert, dass die im Westen mit irgendwelchen Geigerzählern über den Spielplatz gegangen sind. Dafür kriegten wir dann Gemüse, was der Westen nicht mehr abgenommen hat. Wahrscheinlich sind wir jetzt alle verstrahlt. Also wir haben es immer ein bisschen herzhaft genommen, aber die Ausweitung auf Tipps zur Lebenshilfe, da haben wir auch genug Bundesbehörden für Gesundheitsschutz, die Bundeszentrale für gesundheitliche Aufklärung. Also da brauchen wir nicht dieses Bundesamt. Und nochmal, wir brauchen auch keinen Betreuer, der uns sagt, dass wir im Winter einen Schal ummachen sollen. Eigentlich habe ich immer den Eindruck, die Deutschen sind nicht Hypochonder, aber sie sind doch selbst aufmerksam genug, um zu wissen, wann sie sich eine dickere Jacke überziehen oder wann sie sich eine Sonnenbrille aufsetzen oder eine Mütze. Also Junge, und denk immer dran, dass du nachts das Fenster zumachst, sonst kriegst du Husten. Also danke, dafür brauche ich die Politik nicht.
1: Es ist 7.58 Uhr. Gestern Abend hat die Fußball-Weltmeisterschaft gestartet und wir bei News freuen uns sehr und drücken dem deutschen Fußballnationalteam alle Daumen. 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Und viele haben schon mitgemacht und jetzt zeigen wir Ihnen ein paar Einsendungen.
12: Guten Morgen, liebes NIOS-Team. Ich melde mich hier aus Berlin tatsächlich, weil ich eine Woche zu Gast im Bundestag bin. Bin aber selber Unternehmer/Selbstständiger aus Kassel mit einem kleinen Team von 4 Menschen plus mich, sind dann 5. Und ja, ich würde meinen Mitarbeitern gerne eine Freude machen und ich höre euch ganz häufig auf dem Weg zur Arbeit oder während ich im Büro sitze. Und ja, ich würde mich sehr freuen, wenn ich mit meinen Kollegen tatsächlich ein Bild machen könnte mit den Deutschland-Trikots, unseren Support zeigen, einmal für unser tolles Deutschland, aber auch mit der News-Botschaft drauf, unter der Voraussetzung natürlich, dass die BVG nicht die Trikots aufverbietet.
13: Hallo, liebes News-Team. Ich würde mich riesig über die kostenlose Trikots freuen, für mich, meinen Freund und meine Familie, beziehungsweise...
1: Okay, da haben wir noch ein Audio gehabt. Toll, unsere News-Community kennenzulernen. Also 11 Minuten, Bundestag, Millionen Aufrufe im Netz. Alice Weidel trifft offenbar einen Nerv bei vielen Deutschen, warum eine Rede der AfD-Chefin so erfolgreich ist und was sie über die aktuell politische Stimmung verrät. Darüber sprechen wir gleich bei News Live. Und jetzt ist es 8 Uhr. Hier sind die Nachrichten mit Tanja Römischer.
14: Seit Mitternacht sind in der Europäischen Union verschärfte Asylregeln in Kraft. Ziel ist es damit, die Verfahren an den Außengrenzen zu beschleunigen und schnellere Rückführungen von Menschen ohne Bleiberecht zu ermöglichen. Zudem soll verhindert werden, dass Migranten innerhalb der EU weiterziehen, etwa von Italien oder Griechenland nach Deutschland. Um die Reform war jahrelang gerungen worden. Derweil muss sich Deutschland an einem bereits vereinbarten Solidaritätspool zunächst nicht beteiligen. Grund ist, dass der Bundesrepublik zahlreiche Asylverfahren angerechnet werden, für die ursprünglich andere EU-Staaten zuständig gewesen wären. Im Bundestag beginnen heute die Beratungen über die umstrittene Gesundheitsreform der Bundesregierung. Mit dem Gesetzentwurf von Gesundheitsministerin Waken sollen die gesetzlichen Krankenkassen ab 2027 um Milliarden entlastet und weitere Beitragserhöhungen verhindert werden. Auch der Bundesrat befasst sich mit Gesundheitsthemen. Auf der Tagesordnung steht unter anderem die Apothekenreform mit zusätzlichen Leistungen für Patienten. Im Bundestag zeichnet sich eine breite Mehrheit für den Verzicht auf höhere Abgeordnetendiäten ab. Neben der schwarz-roten Koalition haben bei der ersten Beratung über den Gesetzentwurf weitere Parteien ihre Zustimmung signalisiert. AfD, Grüne und Linke. Darüber abgestimmt werden soll in der übernächsten Woche. Eigentlich würden die Diäten zum 1. Juli automatisch entsprechend der Lohnentwicklung steigen. Wegen der angespannten Wirtschafts- und Haushaltslage soll die Erhöhung jedoch einmalig ausgesetzt werden. US-Präsident Trump hat die angekündigten schweren Angriffe auf den Iran kurzfristig abgesagt. Zur Begründung hieß es, die Gespräche über eine Beilegung des Konflikts hätten die höchste Führungsebene in Teheran erreicht und stünden möglicherweise vor einem Durchbruch. Trump stellte sogar eine Vereinbarung zwischen mehreren beteiligten Staaten in Aussicht. Iran hat unterdessen Fortschritte in den Verhandlungen dementiert. Die thailändische Prinzessin Bachrachi Thiaba ist tot. Nach Angaben des Königshauses starb die 47-Jährige in einem Krankenhaus in Bangkok. Die älteste Tochter von König Maha Vajiralongkorn lag seit einem Zusammenbruch Ende 2022 im Koma. Zuletzt hatte sich ihr Gesundheitszustand deutlich verschlechtert. In Mexiko ist am Abend die Fußball-Weltmeisterschaft eröffnet worden. Zum Auftakt trafen Mexiko und Südafrika aufeinander. Die Partie endete 2:0. Südkorea und Tschechien trennten sich unterdessen 2:1. Das Wetter für Deutschland. Heute dominieren viele Wolken, zeitweise fällt schauerartiger Regen, der sich bis in den Osten ausbreitet. Am Alpenrand kann es länger anhaltend regnen. Die Höchsttemperaturen liegen zwischen 16 und 23 Grad.

0: Damit ist es 8 Uhr. Guten Morgen, es ist Freitag, der 12. Juni, 26. 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Das ist unser Claim und dieser Aufkleber ist jetzt im Nios Shop erhältlich. Der Tag beginnt mit Nios und mit meinen Gästen, Ralf Schuler, dem Nios Politikchef. Einen wunderschönen guten Morgen.
1: Schönen guten Morgen. Wir verschweigen natürlich nichts.
0: Und Dr. Alexander Kissler, Autor und Nios-Kolumnist. Alexander.
2: Das Motto mache ich mir gerne zu eigen. Schön hier zu sein.
0: Guten Morgen und mein Name ist Norbert Dobleit und wir kommen zu diesem Thema Eskalation beim Treffen der Familienunternehmer mit Kanzler Friedrich Merz. Nach kritischen Fragen eskaliert der Kanzler gegen die Wirtschaft. Darüber sprechen wir jetzt bei Nios Live.
3: Kein Heimspiel für den Bundeskanzler. 450 Familienunternehmer erwarten Friedrich Merz bei ihrem Jahrestreffen im Berliner Nobelhotel Adlon. Sie konfrontieren den Regierungschef mit harten Fragen nach den Gründen für Politikversagen und Reformstau. Kanzler Merz versucht, diese Kritik gleich abzuräumen.
4: Ich kann keine Executive Orders mit einem dicken Filzstift unterschreiben und dann den Filzstift in die Manege werfen und alles am nächsten Tag in Kraft setzen. Ich brauche parlamentarische Mehrheiten.
3: Das Misstrauen im Saal ist spürbar. Viele der Unternehmer kennen den Kanzler persönlich und zeigen sich nach einem Jahr der Regierung Merz enttäuscht. Es brauche Vertrauen, Offenheit und die Bereitschaft zur gemeinsamen Veränderung, gibt sich der Kanzler zuversichtlich. Wörtlich sagt er:
4: Ich sag das ohne jede Lamoyanz. Eine wohlhabende Gesellschaft zu verändern, ist viel schwieriger, als ein Land nach Krieg und Zerstörung wieder aufzubauen. Noch einmal, ohne jede Lamoyanz.
3: Dann kommt es zur totalen Eskalation. Der Kanzler erträgt die Kritik der Unternehmer nicht und antwortet patzig. Über die Kritik am Krisenkanzler und seine schwachen Nerven, darüber reden wir jetzt bei Nios Live.
0: Und beginnen wir doch gleich bei dem Satz, den wir von Bundeskanzler Friedrich Merz gerade gehört haben. Er spricht über die Bereitschaft zur gemeinsamen Veränderung.
4: Ich sage das ohne jede Lamoyanz. Eine wohlhabende Gesellschaft zu verändern, ist viel schwieriger, als ein Land nach Krieg und Zerstörung wieder aufzubauen. Noch einmal, ohne jede Lamoyanz.
0: Lamoyanz, also Wehleidigkeit, ist eines der Lieblingsworte des Kanzlers. Er selbst klingt aber immer öfter, auch hier, ganz schön wehleidig, Ralf.
1: Das ist ein Thema, was er schon öfter angesprochen hat. Im Grunde sagt er, ich habe es viel schwerer, weil eine wohlhabende Gesellschaft irgendwie wieder auf Kurs zu bringen, ist viel schwieriger, als eine Trümmerlandschaft wieder aufzubauen. Warum, um Himmels Willen, kommt er immer wieder mit der grandiosen Aufbauleistung einer vom Krieg gebeutelten Generation, die sich aus den Trümmerwüsten hochgearbeitet hat? Warum vergleicht er das mit sich? Wie kommt man auf diese Idee, dieser Generation jetzt zum Beispiel dafür zu nehmen, dass man es noch schwerer hat, weil man einen vollen Kühlschrank möglicherweise zwei abgelaufene Joghurts wegwerfen muss, um irgendwie ein Bild zu bringen? Dieser Vergleich ist einfach völlig untauglich und er kommt immer wieder damit. Unabhängig davon, ob er es nun lamoyant, also wehleidig findet oder nicht. Man kann auch eine Bemerkung nicht dadurch entschärfen, dass man davor sagt, sie sei nicht das, wofür sie klingt. Also das ist natürlich völliger Unsinn. Also ich kann auch nicht sagen, ich bin nicht größenwahnsinnig, aber ich bin der Größte. Das ist einfach Unsinn. Und diese ganze Figur sollte er einfach weglassen. Die Nachkriegsgenerationen haben Großartiges geleistet. Da sind Männer nicht aus dem Krieg zurückgekommen, herrschte Armut, es gab Bezugsscheine, es gab einen Besatzungsstatus. Lass es einfach weg. Was soll dieser Unsinn zu illustrieren, dass er es so schwer hat, Menschen den Wohlstand offenbar zu nehmen, das will er ja damit andeuten, und vergleicht das dann mit dieser Generation, die Deutschland wieder aufgebaut hat. Einfach streichen diese Passage, das wäre schon viel gewonnen. Das Schlimme an dieser Episode ist, wir werden ja gleich noch auf andere Details zu sprechen kommen, dass dem Kanzler hier seine ureigene, angestammte Basis, die deutschen Unternehmer, das Rückgrat der deutschen Wirtschaft, die Familienunternehmen, dass ihm das entgleitet und er merkt es nicht und er tritt auch noch nach. Und das mit anzusehen ist wirklich dramatisch, weil es natürlich auch darüber hinaus Folgen hat für die gesamte politische Landschaft.
5: Ja, Friedrich Merz kann da einfach nicht aus seiner Haut. Deshalb wird es immer wieder diese Situation geben,
2: Friedrich Merz ist selbst der Meister der Wehleidigkeit. Wir haben einen wehleidigen Kanzler, der sagt, er sei nicht wehleidig, aber den anderen wirft er wehleidig vor. Was meint er denn mit Wehleidigkeit? Dass die anderen nicht spuren, wie er es gerne hätte. Dass die anderen nicht applaudieren, wenn er kommt, wie es bei diesem verunglückten Landesparteitag in Mecklenburg-Vorpommern war, wo Philipp Amthor dann den Applaus organisiert hat. Das freut den großen Friedrich Merz, wenn alle stramm stehen und klatschen, wenn sie sagen, wie früher im Kinderspiel, ach du armer, dreimal schwarzer Kater, was hast du es denn so schwer? Also Friedrich Merz fremdelt mit den Menschen. Friedrich Merz kann nicht mit Menschen. Er nimmt grundsätzlich alles übel. Man muss ja fast denken, dieser Majestätsbeleidigung wäre für ihn erfunden worden, weil er ist die einzige Majestät, die er akzeptiert. Er geht eigentlich zu jeder Veranstaltung mit nur einem Satz: Du sollst keine anderen Götter akzeptieren als mich, Fritz, den großen, einzigartigen und einmaligen. Friedrich Merz verlangt Huldigungen, wo immer er kommt. Er bekommt aber nirgends Huldigungen und das wirft er den anderen vor. Also der ausbleibende Applaus ist für ihn ein Zeichen, dass er nicht so großartig gesehen wird, wie er selbst sich sieht.
5: Gehuldigt wurde übrigens auch nicht von seiner Gefolgschaft. Tag des Familienunternehmens war die Veranstaltung. Er sagt, wir müssen uns ändern, um wieder aus dem Tal herauszukommen. Ich würde mal annehmen, dass die Unternehmerinnen und Unternehmer von Friedrich Merz denken, er soll sich ändern.
1: Absolut. Und diese Familienunternehmen sind ja diejenigen, die sich jeden Tag ändern. Die versuchen ja im Prinzip so in einen Wasserfall nach oben zu schwimmen, indem sie versuchen, mit der Bürokratie klarzukommen, die ihnen nach wie vor immer weiter aufgebürdet wird und wo diese Regierung darüber redet, sie abzubauen, aber natürlich noch längst nicht abbaut. Sie haben erstmal ein Ministerium gegründet, was sich mit dem Abbau beschäftigen soll. Diese Familienunternehmen sind diejenigen, die sich jeden Tag mit den steigenden Energiepreisen rumschlagen und trotzdem versuchen, gute Geschäfte zu machen, ihre Mitarbeiter zu beschäftigen und ihre Produkte weltweit zu verkaufen. Diese Unternehmen sind diejenigen, die mit Materialpreisen ringen, die nach oben getrieben werden durch eine Klimapolitik, die uns in einen Wettbewerbsnachteil zum ganzen Rest der Welt setzt.
5: Richtig,
1: ja. Und wenn es diese Familienunternehmen noch gibt, dann kommt Friedrich Merz und sagt, also Leute, also eine Wohlstandsgesellschaft zu reformieren ist aber viel schwerer, als wieder aufzubauen. Das ist einfach völlig unpassend.
5: Wir hören mal weiter rein. Die Familienunternehmer hätten den Mut, ein neues Wirtschaftswunder zu schaffen. Die Frage aber sei, so der Kanzler weiter, ob das Land, also wir Deutschen, mutig genug seien. Hören wir mal rein.
4: Sie haben die Ideen und Sie haben den Mut. Sie haben einfach Lust darauf, unser Land neu zu formen, eben ein neues Wirtschaftswunder zu schaffen. Haben wir diesen Mut? Auch als Land, auch als Gesellschaft? Das ist vermutlich die große Frage in diesen Wochen und Monaten.
5: Ja, aber Alexander, das ist doch sowas wie, ja, kann man sagen, fast schon eine Beleidigung an die deutschen Unternehmer.
2: Naja, er versucht erst einmal, sie zu loben. Mit Grabesstimme lobt er sie für ihren Mut. Da sind alle erstmal total begeistert natürlich, Ironie aus. Und danach setzt er allerdings gleich wieder einen drauf und verfällt ins grüblerische Resonieren, in so Abendrotgedanken, Rotwein geschwängert, Zigarrenluft, da kann man sich solche Kamingespräche vorstellen. Ja, ob die Deutschen als Ganzes genug Mut haben. Das sind so pseudophilosophische Diskussionen, die man, ich sage mal boshaft, unter alten Herren am Kamin gerne führen kann. Aber er ist der Bundeskanzler. Er sollte nicht der Grabredner Deutschlands sein, sondern der Motivator und der Top-Performer. Stattdessen ist er ein Low-Performer und eben ein Grabredner. Er hält ständig Nachrufe auf Deutschland und wirft es den anderen vor. Noch einmal, weil ich ja nicht drüber wegkomme, du hast ja auch schon gesagt, Ralf. Er sagt allen Ernstes, ja, Gott, nach dem Krieg war das Land ja nur zerbombt. Heute müssen wir den Kündigungsschutz reformieren. Das ist ja viel, viel schlimmer, ne? Als Beispiel. Das musst du dir mal vorstellen. Damals haben wir ja nur in Ruinen gehaust. Da könnte ich ja mit umgehen, wenn wir in Ruinen hausen würden und wir hätten nur noch Briketts, die eins fürs ganze Haus halten muss. Heute hingegen muss ich den Kündigungsschutz reformieren. Ich muss mir Gedanken machen um die Migration und vielleicht sogar muss ich noch die Energiepreise wieder reduzieren. Das ist alles viel, viel schwerer als damals, das Wirtschaftswunder aus Ruinen heraus zu organisieren. Das ist aber witzig. Mhm. Er diffamiert auch die Generation des Wirtschaftswunders. Diffamiert er ja. Er sagt ja, naja, ihr hattet es ja leicht, da haben alle angepackt. War ja klar, gab es keine Alternative. Heute hingegen überall faule Säcke, wo ich hingucke, liegen in der Hängematte und denken, sie müssen sich nicht bewegen. Ihr müsst euch bewegen. Bewegt euch so, wie ich mich bewege, Friedrich Merz, der große Einzigartige. Das Problem ist nur, Friedrich Merz bewegt sich blind, wissentlich blind auf einen Abgrund zu und verlangt, dass die anderen ihm folgen. Und dann murren zu Recht sogar die Familienunternehmer.
5: Ja, und wie die murren, da hören wir jetzt nochmal rein. Die Familienunternehmer zeigen sich nämlich unbeeindruckt von den Worten des Kanzlers. Rainer Kirchdörfer, Vorstand der Stiftung Familienunternehmen, liest dem Regierungschef ja die Leviten. Er beklagt eine Stimmung gegen Unternehmer in der Gesellschaft. Was will der Kanzler dagegen tun? Wir sehen uns diese Sequenz an.
6: Was mich sehr stört, ist, dass wir insgesamt mittlerweile eine Gesellschaft haben, die über Unternehmer eigentlich negativ denkt. Es geht nicht alle, um Gottes Willen, aber es gibt viele Unternehmerinnen und Unternehmer, gegen die wird häufig agiert. Wir haben das Superreichen-Bashing, wir haben auch das Feindbild des großen Familienunternehmers und größere Familienunternehmer und Unternehmerinnen werden jetzt sogar als Gefahr für die Demokratie bezeichnet und man will Milliardäre aus dem Land jagen. Also wie wollen wir denn junge Menschen zum Unternehmertum bringen, wenn wir so eine Stimmung in der Gesellschaft haben?
7: Da will ich Ihnen mal einen ganz praktischen Vorschlag machen. Mir fällt auf, dass in den letzten Jahren die Zahl derer, die bereit gewesen sind, sich öffentlichen Diskussionen zu stellen aus dem Bereich der Unternehmen, deutlich abgenommen hat. Es gibt nicht mehr viele, die bereit sind, sich mal an einem Sonntagabend in eine Talkshow zu setzen. Ja, das ist mühsam und es ist manchmal sehr frustrierend. Und da haben Sie manchmal ein hohes Maß an Ignoranz, dem Sie da begegnen. Aber ich werbe ganz einfach dafür, ich sage es so, wie ich es denke, weil wir machen es ja notwendigerweise. Es macht auch nicht immer Spaß. Aber ich werbe dafür, dass Sie auch stärker, meine Damen und Herren, in die Öffentlichkeit gehen. Haben Sie Podcasts, die Sie regelmäßig bespielen? Gehen Sie regelmäßig raus zu Interviews? Gehen Sie regelmäßig raus in die Talkshows, wo Sie sich mal der Debatte stellen? Das sind nicht mehr so ganz viele. Ich treffe jedenfalls am Sonntag mehr Leute auf dem Golfplatz als abends in den Talkshows.
5: Ralf, Rainer Kirchdörfer ist Vorstand der Stiftung Familienunternehmer. Er stellt dem Kanzler die Situation dar, wie Unternehmen in Deutschland gesehen werden, auch politisch gesehen werden. Und Friedrich Merz reagiert so. Ist das nicht schon fast ein Schlag ins Gesicht?
1: Es ist an Instinktlosigkeit eigentlich gar nicht zu überbieten, denn Sie ziehen ja eigentlich an einem Strang. Aber statt zu sagen, lassen Sie uns doch gemeinsam daran arbeiten, dass wir das Image drehen. Wir versuchen das in den Talkshows und wir setzen uns dahin und wir versuchen es im Bundestag. Und wenn wir rausgehen ins Land und unsere Veranstaltungen halten und versuchen Sie doch mitzukommen. Also er nimmt ihn nicht mit, sondern er belegt ihn. Er dreht das Ganze um, da sind Sie doch selbst schuld. Wer sitzt denn abends in den Talkshows? Da sitzen wir ja und Sie sind auf dem Golfplatz. Er bedient auch noch ein Klischee, was natürlich unternehmerfeindlicher eigentlich gar nicht geht. Das, also den Leuten, die dort sitzen, vorzuwerfen, dass sie womöglich irgendwann mal Golf spielen. Offensichtlich ist er ja auch oft dort, sonst könnte er sie nicht treffen. Mhm. Ist interessant immer, wen Leute treffen. Lars Klingbeil trifft immer Leute, Frauen, die gerne arbeiten würden, aber wegen des Ehegattensplittings nicht arbeiten können. Und Friedrich Merz trifft Leute auf dem Golfplatz, die besser in einer Talkshow säßen. Also ganz bizarre Episoden aus dem Alltag von Politikern. Aber das Irre ist einfach, dass es Friedrich Merz schafft, die eigenen Anhänger so zu belehren und so vor den Kopf zu stoßen, dass die völlig konsterniert sind. Wenn man sich das Panel dort anguckt, der Kirchdörfer ist ja der gleichen Ansicht wie Friedrich Merz und kriegt plötzlich eine Lektion darin, dass er sich doch gefälligst in eine Talkshow setzen soll. Und,
5: oder Podcasts
1: und das,
5: macht.
1: Und das Wirtschaftsklima in Deutschland befördern soll. Ja. Das ist also ganz eigentümlich.
2: Ich meine, er sitzt hier gegenüber oder steht gegenüber einem Raum voll erfolgreicher Familienunternehmer. Richtig. Die sind mit ihrem ganzen Leben und dafür Herzen, zuständig und Herzen dabei, ein Unternehmen in die nächste Generation zu geben, weiterzugeben. Die tun genau das, was die Politiker immer wieder sagen, die halten das Land am Laufen. Richtig. Und da macht Merz, was er offenbar immer machen muss, weil er nicht anders kann. Er kann nicht aus seiner Haut und diese Haut ist einfach nicht kanzlerfähig. Und diese Haut sagt, egal, wer mir gegenüber ist, ich belehre die erst einmal, ich beleidige die erst einmal. Hier stehen wirklich erfolgreiche Manager, Unternehmer, die haben etwas geleistet. Besitzer von Familienunternehmen. Er hat ja nichts geleistet bisher. Was hat denn Friedrich Merz in seinem Leben geleistet? Tut mir leid. Mir fiel da überhaupt nichts ein. Ist der Inbegriff eines Minderleisters. Und dann sagt er aber, ja, Sie haben zwar Familienunternehmen, Sie haben Verantwortung für in der Summe Millionen von Leute. Ist ja alles schön und gut, aber ich setze mich abends in Talkshows und ich kann Ihnen sagen, da stößt mir immer manchmal Ignoranz gegenüber. Da sind Sie sich zu fein zu, da sind Sie lieber auf dem Golfplatz. Das ist ein ganz brutal dummes, dummes antikapitalistisches Klischee gegenüber den Leuten, die wirklich von morgens bis abends arbeiten, damit es ihren Arbeitnehmern gut geht. Und er sagt, ja, ja, alles schön und gut, aber setzt ihr euch mal in Talkshows, da seid ihr euch zu fein. Es fehlt nur noch, dass er gesagt hat, hört mal auf, Yacht zu fahren und Zigarre zu rauchen.
1: Richtig, ja. Interessant ist ja, dass allein die Existenz dieser Stiftung Familienunternehmen und Politik, so heißt die ja mit vollem Titel, dass allein die Existenz dieser Stiftung, vor der er dort spricht, ein Zeichen dafür ist, dass die Unternehmen sich eben nicht nur darauf konzentrieren, Golf zu spielen und ihren Gewinn zu maximieren, sondern dass sie sich für die Gesellschaft verantwortlich fühlen und zusammenschließen und auch dafür noch Geld einbringen. Also diese Ansprache ist irgendwie völlig deplatziert.
5: Der Kanzler stellt sich immer offensiver der Diskussion mit den Familienunternehmern, vor allem die Drumchefin Nicola Leibinger-Kammmüller. Sie benennt klar die Zwänge, in der sich der CDU-Chef mit seiner Partei befinde und spricht von Geiselhaft.
8: Und ich weiß, dass die CDU in Geiselhaft ist zwischen links und rechts. Und sind sie? Ich weiß auch, ja, ist so. Ja. Und ich weiß auch, dass eine Minderheitsregierung eigentlich überhaupt nicht in Frage kommt. Aber all in, würde man vielleicht sagen, alles riskieren.
5: Ja, Nicola Leibinger-Kammmüller spricht da einen wesentlichen Punkt an. Der CDU-Chef, der Kanzler in Geiselhaft.

0: nur an ihren Machterhalt. Und sie spricht das Wort Minderheitsregierung aus. Sie sagt, okay, das geht nicht, aber All-in hieße einfach alle Möglichkeiten ausloten, die dem Wirtschaftsstandort und damit dem Land gut tun.
1: Absolut. Und im Prinzip machen ja Unternehmer auch nichts anderes, als ins Risiko zu gehen. Man wächst als Unternehmen ja nicht, wenn man nicht investiert in Dinge, von denen man glaubt, dass sie zukunftsfähig sind, dass man ein neues Hochregallager investiert. Und dann ist man in diesen Krediten gefangen und man muss alles dafür tun, dass das Ganze zum Erfolg wird. Und diesen Zug zum Tor, diese klare Entscheidung, dieses kraftvolle Agieren, das erwartet sie eigentlich von der Politik. Und da sehen wir eigentlich, dass der Politikstil von Friedrich Merz, Hauptsache ich bin im Amt und dann beschließen wir irgendetwas, dass der auf völliges Unverständnis bei Unternehmern stößt, die einfach klare Entscheidungen treffen müssen.
0: Letztendlich heißt die Botschaft, die auch unter der Hand sozusagen um Friedrich Merz in der freien Wirtschaft, könnten sie sich keinen Tag halten mit dieser Mentalität.
2: Ja, und ausgerechnet dort, wo ihn ja viele persönlich kennen, Ralf, und große Hoffnungen auf ihn gesetzt haben, sorgt er eigentlich mit so einem Auftritt für Frust.
1: Das ist das eigentliche Alarmsignal, dass diese Basis, die ihn ins Amt getragen hat, die von Angela Merkels sozialdemokratisierter und von stimmungsgetriebenen Politik die Nase voll hatten, dass die jetzt eben auch von der Stange gehen. Das merkt übrigens die Unionsbasis, das merkt wahrscheinlich auch Friedrich Merz, deshalb ist er etwas dünnhäutiger, aber das ist eben auch das Alarmsignal. Und diese ganzen Debatten über möglichen Kanzlertausch oder über Regierungsumbildung oder darüber, dass Merz womöglich stürzen könnte, weil die Koalitionsgipfel aus dem Ruder laufen. Diese ganzen Debatten speisen sich aus der tiefen Unzufriedenheit der Basis mit der eigenen Parteiführung und mit der eigenen Regierung. Und da müsste er eigentlich, wenn er unternehmerisch denken würde, frühzeitig die Bremse ziehen. Unternehmerisches Handeln beginnt ja damit, dass ich sehr sensibel die Marktsituation im Blick behalte und nicht erst anfange, meine Produktlinie zu korrigieren oder Personal abzubauen, wenn die Krise da ist, sondern wenn ich sehe, dass es Anzeichen gibt, dann muss ich schon reagieren, sonst bin ich zu spät dran. Also im Prinzip stößt hier unternehmerischer Sachverstand, unternehmerische Realitätswahrnehmung auf einen Politikbetrieb, der in sich selbst gefangen ist, der die Realität nur noch mittelbar zur Kenntnis nimmt und glaubt, wenn man im Amt ist, dann ist das eigentlich schon genug und alles Weitere klären wir dann in 4 Jahren nach der Wahl.
2: Und bemerkenswert ist ja auch, dass er die Reformunwilligkeit einer satten Gesellschaft zum Hauptproblem macht und das vor den Unternehmerinnen und Unternehmern.
0: Und die sind garantiert nicht satt, weil die wissen, sie haben eine Verantwortung für ihre Angestellten und sie können ohne Innovation gar nicht überleben. Familieninnovation sind die inkarnierte Gegenthese zu allem Sattheitsgefühl. Und auch die ganze Gesellschaft ist ja nicht satt, ist ja nicht so, dass ganz Deutschland hier in einem Idyll vor sich hin dämmert. Viele Leute müssen sich krummbuckeln, damit sie am Ende des Monats noch genügend Geld haben, um über die Runden zu kommen. Und dann sagt er, wir sind aber irgendwie zu satt. Da kann ich nur sagen, er ist zu satt an Ambitionslosigkeit. Er will zu wenig von sich. Er denkt, schön gemütlich den anderen mal ein paar einschenken und dann läuft das schon. Aber das wird scheitern. Dieser Kanzler wird scheitern, diese Regierung wird scheitern. Ich hoffe nur, dass diese Regierung scheitert, bevor das Land gescheitert ist.
2: Und gegen Ende der Diskussion kommt es zu totalen Eskalationen. Friedrich Merz erträgt die Kritik aus den Reihen seiner Unternehmer nicht und wird patzig. Wir haben die besten Szenen oder ehrlich gesagt die schlimmsten Szenen für Sie vorbereitet.
3: Ich habe in meinem ganzen Leben, das muss ich Ihnen wirklich sagen, noch nie so viel Frustration gesehen wie bei dieser Messe. Ich habe mit verschiedensten Unternehmern gesprochen, die sagen, die haben Kinder natürlich, die sind auch gut ausgebildet, die sind willig, die sind fleißig, die arbeiten. Aber die sagen, wir können nicht guten Gewissens die Nachfolge an die Kinder übergeben. Wir wickeln unsere Unternehmen ab.
4: Und Frau Leibinger-Kamminger, ich muss Ihnen eines sagen, ich habe nun bei der letzten Bundestagswahl ganz knapp die absolute Mehrheit für die CDU verpasst. War knapp. Aber ich habe sie nicht. So, ich muss jetzt mit der SPD zusammen regieren. Und das ist nicht so ganz einfach. Ich werbe dafür, dass Sie auch stärker, meine Damen und Herren, in die Öffentlichkeit gehen. Haben Sie Podcasts, die Sie regelmäßig bespielen? Gehen Sie regelmäßig raus zu Interviews? Gehen Sie regelmäßig raus in die Talkshows, wo Sie sich mal der Debatte stellen? Das sind nicht mehr so ganz viele. Ich treffe jedenfalls am Sonntag mehr Leute auf dem Golfplatz als abends in den Talkshows.
0: Ich meine, das ist wirklich die völlige Eskalation. Man hat gesehen auch, sie hat die Hände zum Gebet gefaltet.
2: Fassungslosigkeit, ja.
0: Frau Trumpf-Kammmüller hat gesagt, also es geht so nicht mehr weiter. Ihr Gesichtszüge sind ja eingefroren und sie haben sich abgewendet. Das war wirklich hier Eiszeit.
2: Also Pfiffe und Buhrufe beim DGB-Kongress, gestern kritische Fragen und offene Enttäuschung

0: bei den Familienunternehmen. Was folgt daraus für die kommenden entscheidenden Wochen, Ralf, für Schwarz-Rot? Was ist deine Einschätzung?
1: Es wird einerseits dazu führen, dass die Dünnhäutigkeit des Kanzlers weiter zunimmt. Und das sehen wir hier eigentlich schon. Die Auftritte werden nicht weniger und die Auftritte gerade in solchen Talksituationen werden immer schwieriger. Das wird natürlich auch innerhalb der Partei registriert und diskutiert und führt einfach dazu, dass der Rückhalt schwindet. Das andere Problem ist, dass die Erwartungen an die Bundesregierung, was jetzt an Reformen kommen soll, natürlich weiter steigen. Und das Management dieser Reformen, haben wir jetzt gesehen, bei dem ersten Treffen mit den Sozialpartnern, bestand darin, dass man sagte, ja gut, dass wir gesprochen haben und wir waren konstruktiv und konzentriert beisammen und jetzt gehen wir mal ran. Und kein Unternehmer kann nachvollziehen, dass man im Angesicht eines Problems auf diese Art und Weise erstmal sich zusammensetzt und dann nächste Woche nochmal und dann gucken wir mal. So kann man einfach nicht arbeiten. Also ich fürchte, es wird auf eine Eskalation hinauslaufen, wenn die Bundesregierung es schafft, sich einigermaßen in die Sommerpause zu retten, werden aber über die Sommerpause hinweg die Hiobsbotschaften aus der Wirtschaft ja nicht abreißen. Und das schießt dann weiter diese Regierung an. Und wir gehen dann in einen Herbst mit Landtagswahlen, die mutmaßlich die SPD schwer abstrafen werden. Also die neurotische Neigung des kleineren Koalitionspartners nochmal anfachen und gleichzeitig auch für die Union sehr herbe Rückschläge bereithält. Also da drohen Dynamiken, die man noch nicht so ganz abschätzen kann, wo sie sich entladen, aber es ziehen sehr düstere Wolken auf, um es mal vorsichtig auszudrücken.
2: Ich denke, innerhalb der CDU, du bist ja da auch nah dran, Ralf, wird es dann spätestens nach den erwartbaren schlichten Ergebnissen bei den Landtagswahlen im Osten eine massive Kanzlerdebatte geben. Wir werden vorher vermutlich diesen Kipppunkt schon haben. Wir haben jetzt ja am Wochenende den Landesparteitag der CDU Sachsen-Anhalt. Da hat man gesagt, wenn wir irgendwie noch aus dem Quark kommen wollen, laden wir Friedrich Merz lieber nicht ein, weil der momentan ein Kassengift ist.
1: Wir konzentrieren uns auf uns, war dann so ein bisschen die Sprachregelung, aber er wurde nicht eingeladen. Das ist eigentlich ein Standard, dass der Kanzler zu den Landesparteitagen kommt. Noch dazu, wenn Wahlen bevorstehen, die Klausur in Magdeburg kurz vor der Wahl in Sachsen-Anhalt wurde abgesagt. Wir haben schon darauf hingewiesen. Also man will eigentlich den Kanzler möglichst verstecken, weil man weiß, dass der Bundestrend einem noch brutaler in die Knie tritt, als es jetzt schon der Fall ist.
0: Alexander, abschließende Frage dazu. Es sollte ja eigentlich ein Heimspiel werden für den Kanzler beim Auftritt vor den Familienunternehmen. Aber wenn die engsten Vertrauten das Vertrauen in ihn verlieren, wer glaubt denn dann eigentlich noch an den Reformkurs seiner Regierung?
2: Vielleicht seine Ehefrau, da müsste man sie mal fragen. Und das war's dann aber auch schon. Da glaubt niemand mehr dran. Die eigene Partei hat großteils das Vertrauen verloren. Die Wirtschaft wendet sich jetzt ab. Er verprellt die Treuesten der Getreuen. Er verliert jedes Heimspiel. Er kann nur Eigentore.
0: Ja, also und vor allen Dingen mit seiner oben herab Art kommt da, kommt da schlecht an.
1: Das Interessante ist ja, dass er mit dem Regierungssprecher Stefan Cornelius einen Kommunikationsberater an seiner Seite hat. Er hat Thorsten Frey als Kanzleramtsminister, jemand, der selbst im Umgang mit Menschen ganz gut kommuniziert. Und all die schaffen es nicht, ihn kommunikativ so aufs Gleis zu setzen, dass er irgendwie ankommt, weil er da auch beratungsresistent ist. Das ist leider keine Nachricht, die man irgendwie mit Schadenfreude gutieren kann, weil einfach so viel Schaden angerichtet wird über das Renommee des Kanzlers hinweg. Also ob man persönlich im Ranking nach unten rutscht oder was, da haben sich Kanzler eigentlich nie nachgerichtet. Ist auch egal. Wichtig ist, was du fürs Land tust. Wichtig ist, ob du deine Partei nach vorne ziehen kannst und ob du das Richtige tust. Und da gibt es leider einen inzwischen verfestigten Dreiklang des Versagens.
0: Und so machen wir gleich um kurz nach 8:30 weiter. In der Schweiz gibt es am Wochenende einen Volksentscheid zur Migration. Werden unsere Nachbarn eine Obergrenze von 10 Millionen Menschen in ihrem Land festlegen? Bleiben Sie also unbedingt dran. Jetzt ist es 8.30 Uhr. Hier ist der erste Kommentar des Tages. Hier ist Kissler Kompakt.
3: Hier ist Kissler Kompakt. Heute lautet unser Thema: Was ist nur mit dem Kanzler los? Friedrich Merz hat mit Deutschland abgeschlossen. Für den Aufschwung, den er organisieren will, hat er kein Konzept. Für den Optimismus, den er entfachen will, hat er keine Argumente. Für den Zusammenhalt, an den er appelliert, tut er nichts. Seine jüngste Regierungserklärung war ein Abklatsch alter Phrasen. Da blickte ein Mann von gestern auf die Welt von heute und kündigte dem Volk neue Einschränkungen an. Diese Kanzlerschaft ist ein teurer, ein quälender Irrtum. Die Regierungserklärung galt wieder einmal der Außenpolitik. Zum Europäischen Rat wollte der Kanzler sprechen. Merz spricht desto lieber über Dinge, je weiter diese entfernt sind. Am liebsten spricht er über die Ukraine. Dazu später mehr. Gleich anfangs gab Merz einen Einblick in sein Ambitionsniveau. Merz überraschte den Bundestag mit einer gewichtig vorgetragenen, aber fatalen Zustandsbeschreibung. In Deutschland werde sehr ernsthaft gerungen.
4: Und meine Damen und Herren, ja, es ist richtig, wir ringen in diesen Wochen sehr ernsthaft um den zukünftigen Weg unseres Landes.
3: Merz gibt es als Erfolg aus, dass unterschiedliche politische Ansichten benannt werden, und zwar innerhalb seiner Koalition. Deren Normalzustand ist also die Zerstrittenheit. Der gescheiterte Gipfel von Arbeitgebern und Arbeitnehmern im Kanzleramt hat es wieder bewiesen. Wo vereinbart wird, dass man im Gespräch bleibt, geht nichts voran. Das ist die Bundesrepublik 2026. Man ringt ergebnislos, aber man ringt. Und zwar ernsthaft. Merz weiß natürlich. Die Wirtschaft ist im freien Fall. Die Umfragewerte der CDU sind es ebenso. Auch seine persönliche Beliebtheit markiert ein Rekordtief. Merz hat die Bürger, die Wirtschaft und die eigenen Wähler gegen sich aufgebracht. Und was fällt ihm da ein? Sei es in der Regierungserklärung, sei es in nahezu jeder beliebigen Rede. Er appelliert an das Volk, es bitte mit seiner Nörgelei, seiner Lamoyanz, seiner Kritik nicht zu übertreiben. Man dürfe die Politik nicht verächtlich machen.
4: Politik kann Regeln so ändern, dass die Dinge besser werden. Genau das haben wir als Land in diesen Wochen zu zeigen. Gegen manche Zweifel, von denen ich sicher bin, dass wir sie gemeinsam überwinden können. Wir können sie überwinden, wenn sich jeder prüft, was er zum Gelingen des Ganzen beitragen kann. Jeder. Die Politik, wir hier im Deutschen Bundestag, aber auch jeder Bürger, jede Bürgerin. Und wenn es einfach die Bereitschaft ist, nur wohlwollend mit Blick auf das Wohl unseres Landes und seiner Zukunft mitzudiskutieren und nicht verächtlich abzuwinken.
3: Wohlwollend. Der Regierungschef erwartet ein wohlwollendes Mitdiskutieren. Merz wünscht sich den geschmeidigen Bürger, der keinen Sand ins politische Getriebe streut. Ein Land wird aber nicht dann gut regiert, wenn die Bürger wohlwollend auf die Regierung schauen. Ein Land wird gut regiert, wenn die gewählten Politiker ihrer Verpflichtung nachkommen und das Wohl der Bürger mehren. Diese Pflicht erfüllt die Merz-Regierung nicht. Merz erwartet Wohlwollen, Merz kündigt Einschränkungen an. Die Bürger sollen bereit sein, sich in ihren Ansprüchen zu bescheiden, damit genügend Mittel da sind, um das Land wieder verteidigungsfähig zu machen.
4: Dazu haben wir uns in der von mir geführten Bundesregierung entschieden, uns besser aufzustellen, indem wir uns als Land verteidigungsfähig machen, damit niemand uns daran hindern kann, so zu leben, wie wir das wollen, frei und friedlich. Uns wieder besser aufzustellen, indem wir bereit sind, für dieses große Ziel auch an anderen Stellen Einschränkungen hinzunehmen.
3: Zum Mitschreiben. Deutschland ist nicht verteidigungsfähig. Das ist ein Armutszeugnis nach 16 Jahren Merkel und 3 Jahren Scholz. Investitionen in die Rüstung sollen den Missstand beheben. Jeder Bürger soll deshalb zu Einschränkungen bereit sein. Meint der Kanzler aus dem Tal der Tränen mit solchen Ankündigungen herauszukommen? Schnallt den Gürtel enger, liebe Deutsche, damit wir Panzer kaufen können? Das Herz des Kanzlers schlägt für die Ukraine. Er möchte dem von Russland überfallenen Land einen teuren EU-Kommissar schenken.
4: Ein ukrainischer Kommissar, noch ohne Portfolio und Stimmrecht, wäre Kiews Gesicht in Brüssel. Und Abgeordnete aus der Ukraine würden, noch ohne Stimmrecht, an den Beratungen des Europäischen Parlaments teilnehmen, meine Damen und Herren. Wir würden die Ukraine schnellstmöglich, natürlich strikt entlang der Kriterien und der jeweiligen Reformfortschritte, in die Politikbereiche, in die Europäische Union integrieren. So wollen es die Menschen in der Ukraine, so will es Europa.
5: Nein, Herr Merz, eine Aufnahme der Ukraine in die Europäische Union würde diese sprengen. Das flächenmäßig größte europäische Land hat die größte Landwirtschaft. Weite Teile der EU-Agrarbetriebe stünden vor dem Aus, um von den korrupten Strukturen ganz zu schweigen. Es stimmt nicht, wenn Merz sagt, Europa wolle den ukrainischen EU-Beitritt. Ganz Europa will gewiss nicht, was Merz so vorschwebt. Das größte Ärgernis aber bleibt, der Kanzler wirft sein eigenes Versagen dem Volk vor. Er nimmt sein Scheitern persönlich und lässt es an den Bürgern aus. Merz spricht von ihnen wie von den Angehörigen einer fremden Art. Er beschwert sich, es sei doch viel schwieriger, eine wohlhabende Gesellschaft zu verändern, als ein Land nach Krieg und Zerstörung wieder aufzubauen. So wehleidig äußerte sich Merz nach seiner Regierungserklärung beim Tag des Familienunternehmens. Und dann beschimpfte er die Unternehmer auch noch. Er treffe mehr von ihnen auf dem Golfplatz als in den Talkshows. Was ist nur mit dem Kanzler los? Das war Kissler Kompakt, Ausgabe 304. Nur selber denken, macht schlau.
0: Selber denken macht schlau. Das war Kissler Kompakt. Sie sind zurück bei News Live um 8.36 Uhr. Wie viel Zuwanderung verträgt die Schweiz? Die Eidgenossen stimmen am Sonntag ab, ob bei 10 Millionen Einwohnern Schluss sein soll. Ob es eine Obergrenze gibt, über die Hintergründe sprechen wir jetzt.
6: Am Sonntag wird sich die Schweizer Bevölkerung entscheiden. Für oder gegen einen Bevölkerungsdeckel. Die konservative Schweizer Volkspartei SVP hat die Keine 10 Millionen Schweiz-Initiative zur Abstimmung vorgelegt, um die Zuwanderung in die Schweiz zu stoppen. Ziel der Initiative? Die ständige Wohnbevölkerung der Schweiz darf 10 Millionen Menschen vor dem Jahr 2050 nicht überschreiten. Wächst sie weiter und liegt dann 2 Jahre lang über 10 Millionen, soll das Freizügigkeitsabkommen mit der EU gekündigt werden. Die Zuwanderung ist in den letzten Jahren rasant angestiegen. Ein Viertel der Bevölkerung sind Ausländer, darunter mehr als 300.000 Deutsche. Eine Allianz aus Wirtschaft, öffentlich-rechtlichem Rundfunk und politischen Parteien hat sich gegen die Initiative gestellt. Diese befürchten fehlende Fachkräfte und eine Abschottung des kleinen Landes. Und doch zeigen die Umfragen, dass die Abstimmung am Sonntag knapp ausgehen könnte. Vorbild direkte Demokratie. Sollten auch wir Deutsche über Fragen der Zukunft unseres Landes direkt abstimmen können? Darüber sprechen wir jetzt bei News Live.
0: Ja, und Volksentscheide haben in der Schweiz Tradition. Sollte es jetzt für den Bevölkerungsdeckel gestimmt werden, wäre die Schweiz das erste souveräne Land, das eine solche Migrationsbremse einführt. Das Land mit seinen derzeit 9,1 Millionen Einwohnern werde bedroht von Wohnungsnot, hohen Mieten und steigender Kriminalität. Außerdem sei das Gesundheitswesen überlastet und das Bildungsniveau sinke, so die Initiatoren. SVP-Chef Marcel Dettling nennt einen der Hauptgründe, warum die Schweiz diesen Zuwanderungsdeckel braucht. Hören wir mal rein.
7: Wir haben vor allem ein Problem mit der importierten Kriminalität. Wir haben das Problem, dass viel zu viele Leute sich in unserem Land aufhalten, die gar nicht da sein dürften. Was nützt mir dann nachher ein System, wenn ich abfragen kann, der dürfte gar nicht da sein, der müsste in Deutschland sein oder irgendwo. Unser System, das wir fordern von der SVP, genauer anschauen, wer in die Schweiz hineinkommt, dass wir die Probleme aber gar nicht erst in die Schweiz hineinholen. Und jetzt mit dieser Massenmigration, die wir die letzten Jahre erlebt haben in die Schweiz, sind aber auch ganz ein Haufen Kriminelle in unser Land hineinkommen. Und darum gibt es nur eins, genauer anschauen, wer in unser Land hineinkommt, Qualität vor Quantität. Und genau das wollen wir mit der Nachhaltigkeitsinitiative «Keine 10 Millionen Schweiz».
0: SVP-Chef Marcel Dettling kommt hier gleich zum Kern eingewanderte Kriminalität. Alexander, du hast 2 Jahre in der Schweiz gelebt. Wie groß ist dort das Problem, das er anspricht?
2: Ich habe mich nächstes Mal sehr gefreut, wieder das Schweizerdeutsch zu hören. Es ist eine eigene Sprache, es ist kein Dialekt, muss man schon sagen. Hat auch alemannische Wurzeln zum Teil. Er hat natürlich jetzt Schweizerdeutsch gesprochen, also vielleicht jeder verstanden jetzt auch am Radio. Wir müssen genauer in die Lurke, also wir müssen genauer hinschauen, wer ins Land hineinkommt. Also wer ins Land hineinkommt und müssen und auch dann das Recht nehmen, also Quantität vor Qualität einzusetzen. Und hat auch gesagt, ja, manche kommen ja auch aus Deutschland. Er wird vermutlich nicht nur Deutsche gemacht haben, wohl die einen großen Teil der Ausländer ausmachen. Brain Drain, ja, auch, ja. Also hochqualifizierte. Ich kenne in meinem Umfeld allein mehrere Ärzte, die gesagt haben, ich bin jetzt in der Schweiz tätig als Deutscher.
0: Gibt weil Gründe dafür.
2: Es gibt Gründe. Es ist immer noch sicherer als Deutschland. Ja. Du verdienst mehr und hast weniger Abgaben.
0: Weniger so. Abgaben,
2: ja. Hast höhere Lebensmittelpreise, höhere Mieten, aber das kommt man unterm Ende des Tages doch noch besser raus. Ich habe 2 Jahre in Luzern gelebt. Grüße an den Löwenplatz. Die Tatsache ist natürlich wie folgt. Die Schweiz ist auch zu einem Zuwanderungsland geworden, vor allem über das EU-Assoziationsabkommen, das dann mittelfristig gekündigt werden könnte, wenn dieses Volksbegehren durchgeht. Wir haben jetzt nochmal rausgeguckt, im Jahr 25 waren 58% der Strafverdächtigen Ausländer, 50% waren es nur 2021, also ein klarer Anstieg. Wir hatten es vor wenigen Tagen, diese Messerattacke mit 3 Schwerverletzten in Winterthur war ein Schweizer, der auch türkische Wurzeln hatte oder der nur türkische Wurzeln hatte, aber türkischen und Schweizer Pass hatte. Wir hatten gerade gestern, jetzt habe ich gelesen, die Messeattacke eines Syrers in Zürich. Also das kommt natürlich auch in diese Kampagne hinein. Die Schweiz ist längst kein Eiland der Glückseligen mehr. Wir hören ja auch da immer gerade von Bern beispielsweise auch oder vom Bahnhofsvorplatz von St. Gallen von Unruhen. Dort haben wir ähnliche Situationen, wie wir sie teilweise auch aus Aue beispielsweise hören, aus Erfurt in Deutschland, dass dort migrantische Gangs oder Gruppen sich zusammenrotten, dass von denen ein latentes oder manchmal auch manifestes Klima der Gewalt ausgeht. Also viele Schweizer sagen, mir ist dieses Land fremd geworden. Muss man schon zur Kenntnis nehmen. Viele Schweizer sagen, ist dieses Land fremd geworden. Hinter dieser Initiative steht also die SVP, das ist eine rechte Partei, die allerdings im 19. Jahrhundert schon zurückgeht, Wurzeln hat auch im bäuerlichen Milieu, also viel längere Traditionsgeschichte, als in Deutschland die AfD, die man am ehesten vergleichen könnte. Keine 10 Millionen Schweiz meint, wir sind über die Kapazitäten unserer Aufnahmefähigkeiten hinaus, was Wohnungsplatz angeht, aber auch was die Bewältigung von kriminalitätsgeneigten Menschen angeht. Es steht spitz auf Knopf, das ist richtig. Ich habe es neulich gelesen, gerade, ich glaube, 51-49, also man kann sich richtig prognostizieren. Also momentan sind die Befürworter dieser Initiative vorne. Wir können daraus zwei Sachen lernen für Deutschland. Zum einen, Migration ist europaweit das Thema, was am meisten Menschen mobilisiert, weil die meisten Menschen in Europa sehen, welche negativen Folgen Migration auch haben kann. Und zum anderen, Dinge, die das gesamte Volk betreffen, gehören auch vor das Volk. Deswegen bin ich ein Freund von Volksentscheiden.
0: Die SVP nennt ihren Vorstoß Nachhaltigkeitsinitiative. Bewahren, was wir lieben. Das hört sich nach viel Nationalstolz an. Können wir da eine Parallele oder sollten wir eine Parallele ziehen in Deutschland?
1: Also ich finde es erstmal großartig, dass man über so etwas überhaupt abstimmen kann. Das finde ich einfach toll. Was ich auch großartig finde, Nachhaltigkeitsoffensive klingt wie eine Umweltinitiative der Grünen, ist aber das Gegenteil. Und was ich dann toll finde, einfach die Quantität der Bevölkerung mal zu thematisieren, ist eigentlich ein völlig logischer und naheliegender Ansatz. Total. Wir haben in Deutschland einen Aufwuchs gehabt in den letzten Jahren von 80 auf 83,6 Millionen Leuten und wundern uns, dass die Wohnungen knapp wären. Wenn mehr Leute ins Land kommen, brauche ich mehr Ärzte, brauche ich mehr Lehrer und natürlich auch mehr Wohnungen. Ein ganz normaler Prozess. Da ist noch nichts von Rassismus, Fremdenfeindlichkeit, sonst. Es ist einfach mehr Menschen quantitativ brauchen mehr Infrastruktur. Hat Friedrich Merz übrigens auch mal angesprochen in letzter Zeit, thematisiert er das nicht mehr so. Also die Belastbarkeit der Infrastruktur zu thematisieren, ist eigentlich ein sehr rationaler und nüchterner Ansatz. Das finde ich, müssten wir eigentlich auch mal diskutieren. Aber stattdessen diskutieren wir ja über Einheitsbrauen. Ganz offensichtlich ist das nichts, was die Schweizer irgendwie in den Mittelpunkt stellen. Dass sie bunter werden müssen. Interessanterweise sind die Schweizer ja schon bunt genug. Sie bestehen ja aus Schweizerdeutschen, aus Italienern und aus der frankophonen Schweiz. Also ich finde, das ist einfach eine grandiose Geschichte und eigentlich wäre das mal eine Debatte, die wir in Deutschland eigentlich auch führen könnten, weil sie gar nicht nationalistisch ist. Sie ist einfach nur eine rationale Debatte darüber, was unsere Infrastruktur verkraften kann. Das finde ich eigentlich eine sehr interessante
0: Frage. Und Alexander, für Deutschland ist diese Abstimmung deshalb interessant, weil sie zeigt, auch in einem sehr wohlhabenden, stabilen Land kippt die Debatte, wenn die Bürger das Gefühl bekommen, dass Wachstum, Zuwanderung und Infrastruktur nicht mehr zusammenpassen.
2: Das ist richtig. Und dieses Gefühl greift sich eben Raum. Und es ist mehr als ein Gefühl, es ist eine Alltagswahrnehmung, die man hat, wenn man einfach mit frisch Zugewanderten konkurriert auf dem Arbeitsmarkt, auf dem Wohnungsmarkt, wenn die Sicherheitsthematik so virulent wird, dass so manifest wird, dass man sagt, ich bin nicht mehr sicher. Und letzten Endes, was steht denn dahinter? Alles natürlich das, was der Ralf eben so wunderbar zusammengefasst hat. Aber der entscheidende Faktor, der noch dazukommt, würde ich sagen, ist Geopolitik. Es gibt ein begrenztes Staatsgebiet. Man weiß genau, wie viel Quadratmeter die Schweiz hat. Sie ist von Seen und vor allem von den Alpen eingegrenzt. Da kannst du keinen Quadratmeter mehr dazu bauen. Und wenn immer mehr Menschen sich auf einem klar umrissenen, durch natürliche Grundlagen festgelegten Raum ansiedeln, steht logischerweise für immer mehr Leute immer weniger Platz prozentual zur Verfügung. Das heißt, die Geografie beengt und limitiert auch die Migrationsmöglichkeit. Politik ist immer auch Geopolitik. Und die Geopolitik setzt unhintergehbare Grenzen. Die Grenzen der Schweiz stehen fest. Die Staatsgröße steht fest. Und deswegen muss ich dann einfach schauen, als Schweizer, wenn ich diese Initiative anschließe, dass ich sagen muss, wenn schon unsere natürlichen Grundlagen, also unsere Staatsfläche begrenzt ist, dann müssen wir auch die Zahl derer begrenzen, die dauerhaft auf diesem Gebiet leben.
0: Ja. Und eine breite Allianz aus Wirtschaftsverbänden, linken und grünen Parteien, dem öffentlich-rechtlichen Rundfunk, SWR mobilisiert gegen die SVP-Initiative. Es drohe der Verlust an Fachkräften, der wirtschaftliche Niedergang. Hören wir dazu die Gegenseite, ein Statement von Bundesrat Beat Janz.
8: Bundesrat und Parlament empfehlen Ihnen ein Nein zu dieser Initiative. Sie verlangt in letzter Konsequenz, dass wir das Abkommen über die Personenfreizügigkeit kündigen. Damit gefährdet die Initiative den bilateralen Weg mit der EU, unserer wichtigsten politischen und wirtschaftlichen Partnerin. Sie sorgt in einer unsicheren Zeit für zusätzliche Unsicherheit. Die Initiative schadet auch der Wirtschaft und bedroht den Wohlstand. Wenn wir die Zuwanderung einschränken, können Schweizer Unternehmen nicht mehr alle offenen Stellen besetzen. In Spitälern, in Pflegeheimen, auf dem Bau oder im Tourismus würden die Fachkräfte fehlen. Das würde zuallererst die ländlichen Gebiete und die Randregionen treffen und ein Loch in unsere Altersvorsorge reißen.
2: Muss natürlich sagen, vielleicht kurz zum Verständnis, Bundesrat, das heißt Minister, der ist Minister für Justiz, also war der Justizminister der Schweiz, der hier gesprochen hat.
0: Ja, also die Schweizer stimmen über Begrenzung der Einwohnerzahl ab, über Migration ab. Was würde ein Ja am Sonntag bedeuten, auch als Signalwirkung für Europa möglicherweise?
1: Das ist eben das Interessante, er ist ja gewissermaßen der Justizminister der Schweiz und da zeigt sich einfach, welche internationale Vernetzung, die Europäische Union und welche Druckmittel sie hat. Denn wenn die Schweiz die Freizügigkeit nach der Schweiz einschränkt, würde die Europäische Union automatisch damit reagieren, dass sie die Freizügigkeit auch der Schweizer einschränkt und beispielsweise die freie Ansiedlung von Schweizern innerhalb der Europäischen Union möglicherweise dann unterbinden würde. Also die nationalstaatliche Hoheit ist durch die Vergesellschaftung innerhalb der Europäischen Union schon stark eingeschränkt. Das ist eben auch ein Druckmittel, was diese Gemeinschaft zum Teil zusammenhält, auch in Migrationsfragen oder in technischen Fragen. Also dass wir nicht einfach sagen, wir machen nicht mit beim Verbrenner aus, hat damit zu tun, dass dann die Europäische Union zurückschlägt und sagt, dann rächen wir uns aber und ihr könnt dann von anderen Dingen auch nicht profitieren. Dann merken jetzt die Schweizer, dass sie tatsächlich schon sehr weit assoziiert sind mit der Europäischen Union und in einem Netzwerk hängen, was ihnen die Freizügigkeit nimmt. Das sieht der jetzt einfach nur rational als Justizminister. Grundsätzlich finde ich diesen Ansatz immer eigentümlich. Wir europäischen Nationen haben uns angewöhnt, ganz selbstverständlich davon auszugehen, dass der Rest der Welt die Lücken unserer Demografie auffüllt. Ich bin immer erstaunt, im Rest der Welt käme niemand auf die Idee, dass man jetzt sagt, Peru, Kasachstan oder Indonesien hat jetzt ein Demografieproblem, das müssen andere Regionen der Welt auffüllen. Nein, jedes Land muss irgendwie selbst mit seiner Bevölkerung klarkommen. Und wir glauben, wir hätten einen Anspruch darauf, dass wir aus aller Welt Fachkräfte importieren, die dann unsere Arbeit machen. Dass wir woanders dann Lücken ziehen, interessiert uns nicht so doll. Also es ist ein ganz eigentümlicher Ansatz, den er da auch wieder bedient hat. Und eine Nation, die weniger Kinder hat, muss sich dann damit irgendwie managementmäßig umgehen. Und dann steigen entweder die Löhne oder es werden aus dem Heer der Sockelarbeitslosigkeit mehr Menschen mobilisiert, weil die Arbeit lukrativer wird. Oder ganz blöde Idee, einzelne Dienstleistungen kann man dann eben nicht mehr anbieten. Also wenn ich keine pakistanischen Pizza-Ausfahrer mehr habe, muss ich meine Pizza selbst abholen. Das lässt sich verkraften. Ja. Also es ist ein interessanter Ansatz. Ich finde es einfach grandios, dass die selbst darüber abstimmen. Und wenn dann die Abstimmung durch ist, dann ist das geklärt. Und dann können beide Seiten damit leben, weil es einen Konsens in der Gesellschaft gibt.
0: Also der Ausgang der Abstimmung am Sonntag ist nach Ansicht von Beobachtern offen. Die SVP-Wählerschaft kann vermutlich rund 30% der Stimmen aufbieten. Entscheidend sei, ob es genügend Unterstützung aus anderen Gruppen gäbe. Sehen wir uns eine aktuelle Umfrage zum Stimmverhalten an. Regelmäßig stimmen die Schweizer bei Volksentscheiden über Initiative, politische Ziele ab. Hier sehen wir Stimmabsichten, Initiative, keine 10 Millionen Schweiz. Alexander, vielleicht kommentierst du das mal mit 39, 38, also sind die Mehrheit ist noch dagegen.
2: Ja, also insofern muss ich mich da leicht korrigieren von vorhin. Ich habe also die Unentschiedenen zu den Befürwortern gerechnet. Mea culpa, Asche auf mein Haupt. Also 48% sind bestimmt dagegen, sagen sie. Das könnte dann reichen, wenn nur ein paar aus dem anderen Lager dazuziehen. 39% sind bestimmt dafür. Eher dafür haben wir nochmal 6%. Das wären also dann 39 und 6, 45% andere Unentschieden. Also 48 zu 45 momentan. Haben eine Stimmabsicht, sich gegen diese Initiative zu entscheiden. Aber das Rennen ist offen, mehr kann man nicht sagen. Das Rennen ist offen, es steht spitz auf Knopf. Manche äußern auch gewissermaßen erwünschte Ergebnisse bei solchen Umfragen. Es kann schon sein, dass das abgelehnt wird, weil das Argument, du hast es wunderbar aufgedröselt, dass es auch ein Akt von Ehrlosigkeit ist, dass man sagt, soll halt irgendwo jemand aus Usbekistan kommen, wenn wir unsere Leute nicht pflegen können. Das finde ich auch wirklich ganz, ganz seltsam. Oder ich will die Pizza zu Hause her mit dem Pakistani. So. Aber trotzdem ist durch ein valides Argument, das ökonomisch gesehen, die EU sehr, sehr, sehr, sehr eng mit der Schweiz und die Schweiz mit der EU verknüpft ist. Und gerade jetzt, wenn gewisse Wirtschaftsfelder USA oder Russland wegbrechen an Kontakten, ist die EU eigentlich noch wichtiger. Insofern ist das schon faktisch wichtig, was der Justizminister hier gesagt hat. Dennoch hat die Schweiz alles Recht dieser Welt, sich anders zu entscheiden, wenn das Wahlvolk es will. Und ich begrüße als Demokrat jede Volksentscheidung. Ich kann noch mal sagen, es ist gewissermaßen schon die nächste Unmündigkeitserklärung an unser Volk, dass man unser Volk für nicht aufgeklärt genug hält, dass man ihm immer wieder Volksfragen zur Abstimmung vorlegt.
0: Ja, und Ralf hat sich ja entlarvt als Fan des Volksentscheids. Wäre das nicht auch ein System, ein politisches System für Deutschland?
1: Ich bin dezidiert seit 2015 dafür, das auch bei uns zu etablieren. Ich bin lange sehr, sehr skeptisch gewesen, weil dann Verfahrensfragen in den Mittelpunkt rücken. Also was ist eigentlich das Quorum, bevor ich so einen Volksentscheid auslöse? In Deutschland gibt es keine bundesweiten Volksentscheide. Es gibt regionale, es gibt Volksbegehren. In Berlin sieht man, dass Volksentscheide oftmals gegen etwas relativ erfolgreich sind. Dann gibt es aber immer die Debatte darüber, wie hoch ist das Quorum? Wie viele Leute müssen mindestens teilnehmen, damit es gültig ist? Wenn ich das Quorum sehr hoch setze, also beispielsweise mehr als 50% der Einwohner müssen dann entscheiden, ob man etwas bebaut oder nicht bebaut oder ähnliches, dann kommen diese Prozentzahlen oftmals nicht zustande und das Ganze scheitert. Wenn ich das Quorum sehr niedrig setze, dann führt es dazu, dass man zwar das Quorum erreicht, dann entscheiden aber am Ende Von denen, die hingegangen sind, das sind dann vielleicht 30%, eine Mehrheit, das sind dann 15-16%, entscheiden dann, was das gesamte Gemeinwesen machen muss. Das ist ja auch wieder eine sehr eigentümliche demokratische Vorstellung. Trotzdem bin ich tatsächlich seit 2015, dem Migrationsherbst, dafür, so etwas zu etablieren, weil ich den Eindruck hatte, dass dort die etablierte Politik einfach die Stimmung im Land nicht mehr widergespiegelt hat und es keinen Notbremsmechanismus gibt. Wenn man hohe Quoren hat, dann gibt es für die Bevölkerung ein gemeinsames Mittel zu sagen, pass auf, ich will das jetzt haben, und wenn die Mehrheiten zusammenkommen, dann kann man der etablierten Politik reingrätschen. Das muss nicht inflationär geschehen, man muss nicht über jeden kleinen Ast entscheiden, den die große Politik, aber dass man einen Notbremsmechanismus hat, wenn die Politik sich radikal über die Volksstimmung hinwegsetzt, das finde ich inzwischen mehr als überfällig. Wäre auch mal ein Projekt, was die Koalition in Angriff nehmen könnte, einfach um mal ein Zeichen zu setzen. Wir machen nicht nur unser Ding und treffen uns zu runden Tischen, sondern interessieren uns auch noch für die Leute im Land.
0: Müsste dann aber erstmal in die Gremien, und das würde Jahrzehnte dauern in Deutschland.
2: Das würde dauern, aber uns in einem Satz zu sagen, Volksherrschaft braucht Volksentscheide.
0: So, und wir bei News Live werden am Montag über den Ausgang des Volksentscheids berichten. Also seien Sie am Montag unbedingt dabei bei News Live. Ich fasse nochmal zusammen. 10 Millionen Einwohner sollen die Schweiz nicht überschreiten. Darüber stimmen die Eidgenossen jetzt ab. Die Abstimmung könnte richtungsweisend für die Zuwanderungspolitik des Landes sein und möglicherweise auch eine Signalwirkung für Europa haben. Und heute 18 Uhr, News Live am Abend mit dem geschätzten Kollegen Andreas Dorfmann. Andreas, was hast du heute Abend für uns, für unsere Zuhörer, für unsere Zuschauer im Programm?
9: Tja, wir sind live natürlich, gleich 8.56 Uhr. Guten Morgen, meine Damen und Herren. Wie immer gibt es bei News Live am Abend ab 18 Uhr das Wichtigste vom Tag, über das ganz Deutschland spricht. Ich sag's nochmal, die Top-Themen ab 18 Uhr bei uns. Fußball-WM in den USA, Kanada und Mexiko. Und auch wir schalten zu News-Reporter Julius Böhm. Und Schluss mit dem Durchwinken nach Deutschland. Kann das GEAS, das gemeinsame europäische Asylsystem, wirklich funktionieren? Darüber spreche ich mit News-Kommentatorin Julia Weishaupt und der Journalistin Anne-Kathrin Mücke. Und damit zurück auf das schöne weiße Sofa der Mehrheit zu Norbert, Ralf und Alexander.
0: Ja, vielen Dank, Andreas. Und ich hab's schon in der Hand, unsere wunderbare Edition von News, unser Nationaltrikot. Nochmal an Sie der Hinweis, wenn Sie dieses Trikot haben wollen, dann schicken Sie uns Ihr Selfie-Video unter der WhatsApp-Nummer 015792453325. Schicken Sie uns Ihre Selfie-Videos. Werden Sie Teil der Community bei News, denn Ihre Videos werden hier in der Sendung gezeigt und erhalten Sie dieses wundervolle Trikot für das Spiel am Sonntag unserer Mannschaft, Deutschland gegen Curaçao. Was ist euer Tipp?
2: Ich habe ja so ein bisschen mit Curaçao gewettet, aber das muss und wird ein Kantersieg geben. Das ist mit Abstand der schwächste Gegner in dieser Gruppe, vielleicht bei dieser ganzen WM. Also wenn das nicht sehr, sehr deutlich wird, also mit Minimum 4 Toren Unterschied, da müssen wir fast schon von einem Fehlstart sprechen.
0: Ralf, wie ist dein Tipp? Ich meine, du wärst ja jetzt lieber, hättest lieber mit Julius getauscht, wärst in Curaçao, weil du bist ja eher der Tauchfan. Da kann man sehr gut tauchen. Aber deine Einschätzung zum Tauchrevier in Curaçao und zum Tipp, wie geht das Spiel aus am Sonntag?
1: Ja, Tauchen Curaçao, da wäre ich sehr gerne. Das ist in der Tat eine faszinierende Geschichte. Das Wasser ist ja so blau wie ein Curaçao. Hammer Wortspiel. Ich bin immer ein bisschen skeptisch, weil immer dann, wenn wir davon ausgehen, dass solche pflichtgemäßen Kantersiege eigentlich kommen, dann wird es manchmal ein ziemliches Gewürge. Also ich bin da eher enttäuscht von den letzten Jahren und dimme da meine Erwartungen etwas runter. Es sollte vielleicht zu einem Sieg reichen, aber andererseits bin ich eigentlich auch immer jemand, der sich freut, wenn der Nicht-Favorit sich durchsetzt, und es muss vielleicht nicht gleich gegen Deutschland sein.
2: Das Schöne ist, Deutschland ist mittlerweile fast nirgends mehr Favorit, weil sie so mittelmäßig gespielt hat, aber gegen Curaçao sind sie es wirklich. Also ich tippe ein 4-0.
0: Ja, und dann nochmal zum Abschluss der heutigen Sendung für Sie der Hinweis, wenn Sie dieses wunderschöne NIOS-Trikot haben wollen, dann schicken Sie uns Ihr Selfie-Video unter der WhatsApp-Nummer 015792453325. 25-Trikot ist dann umgehend an Sie unterwegs. Danke, Alexander.
2: Sehr gerne, war mir eine Freude.
0: Danke, Ralf.
1: Sehr gerne.
0: Und wir gehen jetzt erstmal ins Wochenende. Nicht vergessen, am Montag sehen und hören wir uns dann wieder mit Pauline Voss, Waldi Hartmann und Julian Reichelt. Ihnen ein schönes Wochenende und immer dran denken, der Tag beginnt mit News. Tschüss und Ihnen einen guten Start ins Wochenende.

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1: Mit Tanja Römischer. Seit Mitternacht sind in der Europäischen Union verschärfte Asylregeln in Kraft. Ziel ist es damit, die Verfahren an den Außengrenzen zu beschleunigen und schnellere Rückführungen von Menschen ohne Bleiberecht zu ermöglichen. Zudem soll verhindert werden, dass Migranten innerhalb der EU weiterziehen, etwa von Italien oder Griechenland nach Deutschland. Um die Reform war jahrelang gerungen worden. Derweil muss sich Deutschland an einem bereits vereinbarten Solidaritätspool zunächst nicht beteiligen. Grund ist, dass der Bundesrepublik zahlreiche Asylverfahren angerechnet werden, für die ursprünglich andere EU-Staaten zuständig gewesen wären. Im Bundestag beginnen heute die Beratungen über die umstrittene Gesundheitsreform der Bundesregierung. Mit dem Gesetzentwurf von Gesundheitsministerin Wagen sollen die gesetzlichen Krankenkassen ab 2027 um Milliarden entlastet und weitere Beitragserhöhungen verhindert werden. Auch der Bundesrat befasst sich mit Gesundheitsthemen. Auf der Tagesordnung steht unter anderem die Apothekenreform mit zusätzlichen Leistungen für Patienten. Im Bundestag zeichnet sich eine breite Mehrheit für den Verzicht auf höhere Abgeordnetendiäten ab. Neben der schwarz-roten Koalition haben bei der ersten Beratung über den Gesetzentwurf weitere Parteien ihre Zustimmung signalisiert. AfD, Grüne und Linke. Darüber abgestimmt werden soll in der übernächsten Woche. Eigentlich würden die Diäten zum 1. Juli automatisch entsprechend der Lohnentwicklung steigen. Wegen der angespannten Wirtschafts- und Haushaltslage soll die Erhöhung jedoch einmalig ausgesetzt werden. US-Präsident Trump hat die angekündigten schweren Angriffe auf den Iran kurzfristig abgesagt. Zur Begründung hieß es, die Gespräche über eine Beilegung des Konflikts hätten die höchste Führungsebene in Teheran erreicht und stünden möglicherweise vor einem Durchbruch. Trump stellte sogar eine Vereinbarung zwischen mehreren beteiligten Staaten in Aussicht. Iran hat unterdessen Fortschritte in den Verhandlungen dementiert. Die thailändische Prinzessin Bachrachi Thiaba ist tot. Nach Angaben des Königshauses starb die 47-Jährige in einem Krankenhaus in Bangkok. Die älteste Tochter von König Maha Vajiralongkorn lag seit einem Zusammenbruch Ende 2022 im Koma. Zuletzt hatte sich ihr Gesundheitszustand deutlich verschlechtert. In Mexiko ist am Abend die Fußball-Weltmeisterschaft eröffnet worden. Zum Auftakt trafen Mexiko und Südafrika aufeinander. Die Partie endete 2:0. Südkorea und Tschechien trennten sich unterdessen 2:1.
0: Soweit das Neueste. 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
1: Das Wetter für Deutschland. Heute dominieren viele Wolken, zeitweise fällt schauerartiger Regen, der sich bis in den Osten ausbreitet. Am Alpenrand kann es länger anhaltend regnen. Die Höchsttemperaturen liegen zwischen 16 und 23 Grad. Morgen gibt es im Norden und Osten viele Wolken, dazu ziehen viele Schauer und Gewitter durch. In der Mitte bleibt es meist trocken, südlich des Mains oft heiter. Die Höchstwerte liegen zwischen 15 Grad an der Küste und bis zu 28 Grad am Oberrhein.
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1: Heute lautet unser Thema: Was ist nur mit dem Kanzler los? Friedrich Merz hat mit Deutschland abgeschlossen. Für den Aufschwung, den er organisieren will, hat er kein Konzept. Für den Optimismus, den er entfachen will, hat er keine Argumente. Für den Zusammenhalt, an den er appelliert, tut er nichts. Seine jüngste Regierungserklärung war ein Abklatsch alter Phrasen. Da blickte ein Mann von gestern auf die Welt von heute und kündigte dem Volk neue Einschränkungen an. Diese Kanzlerschaft ist ein teurer, ein quälender Irrtum. Die Regierungserklärung galt wieder einmal der Außenpolitik. Zum Europäischen Rat wollte der Kanzler sprechen. Merz spricht desto lieber über Dinge, je weiter diese entfernt sind. Am liebsten spricht er über die Ukraine. Dazu später mehr. Gleich anfangs gab Merz einen Einblick in sein Ambitionsniveau. Merz überraschte den Bundestag mit einer gewichtig vorgetragenen, aber fatalen Zustandsbeschreibung. In Deutschland werde sehr ernsthaft gerungen.
2: Und meine Damen und Herren, ja, es ist richtig, wir ringen in diesen Wochen sehr ernsthaft um den zukünftigen Weg unseres Landes.
1: Merz gibt es als Erfolg aus, dass unterschiedliche politische Ansichten benannt werden, und zwar innerhalb seiner Koalition. Deren Normalzustand ist also die Zerstrittenheit. Der gescheiterte Gipfel von Arbeitgebern und Arbeitnehmern im Kanzleramt hat es wieder bewiesen. Wo vereinbart wird, dass man im Gespräch bleibt, geht nichts voran. Das ist die Bundesrepublik 2026. Man ringt ergebnislos, aber man ringt. Und zwar ernsthaft. Merz weiß natürlich. Die Wirtschaft ist im freien Fall, die Umfragewerte der CDU sind es ebenso. Auch seine persönliche Beliebtheit markiert ein Rekordtief. Merz hat die Bürger, die Wirtschaft und die eigenen Wähler gegen sich aufgebracht. Und was fällt ihm da ein? Sei es in der Regierungserklärung, sei es in nahezu jeder beliebigen Rede. Er appelliert an das Volk, es bitte mit seiner Nörgelei, seiner Lamoyanz, seiner Kritik nicht zu übertreiben. Man dürfe die Politik nicht verächtlich machen.
2: Politik kann Regeln so ändern, dass die Dinge besser werden. Genau das haben wir als Land in diesen Wochen zu zeigen. Gegen manche Zweifel, von denen ich sicher bin, dass wir sie gemeinsam überwinden können. Wir können sie überwinden, wenn sich jeder prüft, was er zum Gelingen des Ganzen beitragen kann. Jeder. Die Politik, wir hier im Deutschen Bundestag, aber auch jeder Bürger, jede Bürgerin. Und wenn es einfach die Bereitschaft ist, nur wohlwollend mit Blick auf das Wohl unseres Landes und seiner Zukunft mitzudiskutieren und nicht verächtlich abzuwinken.
1: Wohlwollend. Der Regierungschef erwartet ein wohlwollendes Mitdiskutieren. Merz wünscht sich den geschmeidigen Bürger, der keinen Sand ins politische Getriebe streut. Ein Land wird aber nicht dann gut regiert, wenn die Bürger wohlwollend auf die Regierung schauen. Ein Land wird gut regiert, wenn die gewählten Politiker ihrer Verpflichtung nachkommen und das Wohl der Bürger mehren. Diese Pflicht erfüllt die Merz-Regierung nicht. Merz erwartet Wohlwollen, Merz kündigt Einschränkungen an. Die Bürger sollen bereit sein, sich in ihren Ansprüchen zu bescheiden, damit genügend Mittel da sind, um das Land wieder verteidigungsfähig zu machen.
2: Dazu haben wir uns in der von mir geführten Bundesregierung entschieden, uns besser aufzustellen, indem wir uns als Land verteidigungsfähig machen, damit niemand uns daran hindern kann, so zu leben, wie wir das wollen, frei und friedlich. Uns wieder besser aufzustellen, indem wir bereit sind, für dieses große Ziel auch an anderen Stellen Einschränkungen hinzunehmen.
1: Zum Mitschreiben. Deutschland ist nicht verteidigungsfähig. Das ist ein Armutszeugnis nach 16 Jahren Merkel und 3 Jahren Scholz. Investitionen in die Rüstung sollen den Missstand beheben. Jeder Bürger soll deshalb zu Einschränkungen bereit sein. Meint der Kanzler aus dem Tal der Tränen mit solchen Ankündigungen herauszukommen? Schnallt den Gürtel enger, liebe Deutsche, damit wir Panzer kaufen können? Das Herz des Kanzlers schlägt für die Ukraine. Er möchte dem von Russland überfallenen Land einen teuren EU-Kommissar schenken.
2: Ein ukrainischer Kommissar, noch ohne Portfolio und Stimmrecht, wäre Kiews Gesicht in Brüssel. Und Abgeordnete aus der Ukraine würden, noch ohne Stimmrecht, an den Beratungen des Europäischen Parlaments teilnehmen, meine Damen und Herren. Wir würden die Ukraine schnellstmöglich, natürlich strikt entlang der Kriterien und der jeweiligen Reformfortschritte, in die Politikbereiche, in die Europäische Union integrieren. So wollen es die Menschen in der Ukraine, so will es Europa.
1: Nein, Herr Merz, eine Aufnahme der Ukraine in die Europäische Union würde diese sprengen. Das flächenmäßig größte europäische Land hat die größte Landwirtschaft. Weite Teile der EU-Agrarbetriebe stünden vor dem Aus, um von den korrupten Strukturen ganz zu schweigen. Es stimmt nicht, wenn Merz sagt, Europa wolle den ukrainischen EU-Beitritt. Ganz Europa will gewiss nicht, was Merz so vorschwebt. Das größte Ärgernis aber bleibt, der Kanzler wirft sein eigenes Versagen dem Volk vor. Er nimmt sein Scheitern persönlich und lässt es an den Bürgern aus. Merz spricht von ihnen wie von den Angehörigen einer fremden Art. Er beschwert sich, es sei doch viel schwieriger, eine wohlhabende Gesellschaft zu verändern, als ein Land nach Krieg und Zerstörung wieder aufzubauen. So wehleidig äußerte sich Merz nach seiner Regierungserklärung beim Tag des Familienunternehmens. Und dann beschimpfte er die Unternehmen.

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2: Eskalation beim Treffen der Familienunternehmer mit Kanzler Friedrich Merz. Nach kritischen Fragen eskaliert der Kanzler gegen die Wirtschaft. Darüber sprechen wir jetzt bei News Live.
3: Kein Heimspiel für den Bundeskanzler. 450 Familienunternehmer erwarten Friedrich Merz bei ihrem Jahrestreffen im Berliner Nobelhotel Adlon. Sie konfrontieren den Regierungschef mit harten Fragen nach den Gründen für Politikversagen und Reformstau. Kanzler Merz versucht, diese Kritik gleich abzuräumen.
4: Ich kann keine Executive Orders mit einem dicken Filzstift unterschreiben und dann den Filzstift in die Manege werfen und alles am nächsten Tag in Kraft setzen. Ich brauche parlamentarische Mehrheiten.
3: Das Misstrauen im Saal ist spürbar. Viele der Unternehmer kennen den Kanzler persönlich und zeigen sich nach einem Jahr der Regierung Merz enttäuscht. Es brauche Vertrauen, Offenheit und die Bereitschaft zur gemeinsamen Veränderung, gibt sich der Kanzler zuversichtlich. Wörtlich sagt er:
4: Ich sage das ohne jede Lamoyanz. Eine wohlhabende Gesellschaft zu verändern, ist viel schwieriger, als ein Land nach Krieg und Zerstörung wieder aufzubauen. Noch einmal, ohne jede Lamoyanz.
3: Dann kommt es zur totalen Eskalation. Der Kanzler erträgt die Kritik der Unternehmer nicht und antwortet patzig. Über die Kritik am Krisenkanzler und seine schwachen Nerven, darüber reden wir jetzt bei News Live.
2: Ja, und beginnen wir doch gleich bei dem Satz, den wir von Bundeskanzler Friedrich Merz gerade gehört haben. Er spricht über die Bereitschaft zur gemeinsamen Veränderung.
4: Ich sage das ohne jede Lamoyanz. Eine wohlhabende Gesellschaft zu verändern, ist viel schwieriger, als ein Land nach Krieg und Zerstörung wieder aufzubauen. Noch einmal, ohne jede Lamoyanz.
2: Also Lamoyanz, also Wehleidigkeit, ist eines der Lieblingsworte des Kanzlers. Er selbst klingt aber immer öfter auch hier ganz schön wehleidig. Wie sehr müssen wir uns ändern, um wieder aus dem Tal herauszukommen? Oder warum nutzt er dieses Wort Lamoyanz so oft?
5: Ja, das Problem an Friedrich Merz ist ja zum einen, er schaut sehr von weit oben herab auf die Dinge und er schafft es sogar, sich mit seinen Freunden, mit seinen natürlichen Verbündeten anzulegen. Und was müsste denn für einen CDU-Kanzler ein größeres Heimspiel sein als das Treffen der Stiftung Familienunternehmen? Ich bin in den Jahren davor einige Mal dort gewesen, da hieß der Kanzler nach Olaf Scholz, da war das immer etwas angespannte Position. Einmal war ich auch bei Frau Merkel dort. Es ist dort klar, dort ist die Stütze unseres Mittelstandes versammelt. Die Familienunternehmen sind eines der Rückgrate unserer Gesellschaft. Und er schafft es einfach, sein eigenes Versagen anderen vorzuwerfen. Er selber ist ja wehleidig, er selber ist ja dünnhäutig und wirft es den anderen vor. Also ich kann einfach nicht als Bundeskanzler, der noch immer drittgrößten Wirtschaftsmacht der Welt, zu den Familienunternehmen oder generell zu den Unternehmen gehen und sagen, ja, kümmert ihr euch mal um den Aufschwung und ich hab's verdammt schwer. Das hat er ja schon mal gesagt in einem Interview, wo er gesagt hat, also kein Kanzler hatte es so schwer wie er und es sei einfach leichter, so hat das Ähnliches auch wieder gesagt, ein Land, das auf Null ist, also praktisch zerbombt ist, wieder aufzubauen, weil da müssen alle von sich aus anpacken, als nur in eine gewisse Bequemlichkeit hinein Reformen anzustoßen. Das heißt, er sagt letzten Endes, hat er gestern auch gesagt, ich, Friedrich Merz, habe es eigentlich noch viel schwieriger als Konrad Adenauer. Ich habe es so verdammt schwer und da warte ich von euch, liebe Unternehmen, dass ihr spurt, dass ihr anpackt, dass ihr nicht lamoyant seid. Dabei ist doch ganz klar, der Einzige, der wirklich lamoyant, der wirklich wehleidig ist, das ist Friedrich Merz selbst. Und um deine Frage zu beantworten, um aus dem Tal der ökonomischen Tränen herauszukommen, bräuchte es bessere Rahmenbedingungen. Die Rahmenbedingungen setzt der Kanzler und er ist in getreuer Gefolgschaft zur SPD nicht bereit, die Rahmenbedingungen so zu ändern, dass der Industriestandort Deutschland wirklich wieder auf die Füße kommt. Das heißt, er versagt bei seiner Kernaufgabe mit seiner Regierung, die Rahmenbedingungen deutlich unternehmerfreundlicher zu machen und wirft gleichzeitig den Unternehmen vor, nicht genug aktiv zu sein, nicht genug positiv zu sein, nicht genug ins Optimistische nach vorne rausschauen zu kommen. Dieser Kanzler ist einfach eine eklatante Fehlbesetzung. Und noch einmal, wenn man es schafft, sich mit seinen natürlichen Verbündeten anzulegen, wenn man es schafft, ein wunderbares Heimspiel durch Eigentore zu vergeigen, dann spielt man halt nicht Champions League, sondern Oberliga Rhein-Ruhr.
2: Ja, also da waren ca. 450 Unternehmer, Arbeitgeber dort im Hotel Adlon. Ist ja eigentlich eine Steilvorlage für Friedrich Merz, da unter Freunden irgendwie Positives zu verkünden. Hat er aber wieder nicht geschafft.
5: Nee, und ich verstehe nicht so richtig, warum er
6: wissentlich und willentlich in diese Abseitsgeschichten reinläuft. Er hat diesen Topos ja schon mehrfach angespielt. Also niemand hatte es so schwer wie ich. Vor mir hatten es alle leichter oder ähnliche Geschichten. Das paraphrasiert er ja nur noch einmal. Und auch jemand, der täglich Reden hält, muss wissen, dass durch das Ausschließen von Lamoyanz es trotzdem lamoyant bleibt. Ich kann nicht sagen, in aller Bescheidenheit, ich bin der Größte und ich kann doch nicht ernsthaft annehmen, dass mir die Kernaussage dann nicht ernst genommen wird. Das Problem an dieser Aussage besteht darin, dass er, wenn man das intellektuell diskutieren möchte, sagen will, eine Wohlstandsgesellschaft ist verfettet, ist verkrustet, ist behäbig und die ist viel schwerer zu reformieren als eine Trümmerlandschaft. Das kannst du intellektuell, kannst du das irgendwo diskutieren. Das hat aber nichts von den Familienunternehmern zu tun. Die Familienunternehmer sind diejenigen, die sich auf jede Situation einstellen. Das sind diejenigen, die nicht ins Ausland abwandern können. Das sind diejenigen, die ihre Produkte ständig ändern müssen, die immer die nächste Generation schon im Blick haben. Und denen sagst du jetzt, also diese Bequemlichkeit in diesem Lande hier und also dagegen war die Trümmerlandschaft nach dem Krieg doch ein leichtes aufzubauen. Das ist auch ein Gestus, der so herablassend ist. Der gehört dort einfach nicht hin. Unabhängig davon, ob er nun nicht als wehleidig verstanden werden möchte oder nicht. Man muss als Kanzler eigentlich auch voraussetzen können, dass man weiß, welche Debatten man an welcher Stelle nicht führt. Und diese gehört dazu.
7: Und es wirkte auch mal wieder so von oben herab. Wir hören aber weiter rein in die Aussagen von Friedrich Merz. Die Familienunternehmer hätten den Mut, ein neues Wirtschaftswunder zu schaffen. Die Frage aber sei, so der Kanzler weiter, ob das Land, also wir Deutschen, mutig genug seien. Und da hören wir auch mal rein.
4: Sie haben die Ideen und Sie haben den Mut. Sie haben einfach Lust darauf, unser Land neu zu formen, eben ein neues Wirtschaftswunder zu schaffen. Haben wir diesen Mut? Auch als Land, auch als Gesellschaft, das ist vermutlich die große Frage in diesen Wochen und Monaten.
7: Also eigentlich eine volle Beschimpfung, haben Sie den Mut, er schafft er eher für Unmut.
6: Er hätte es bei den einleitenden Sätzen bewenden lassen sollen. Diese intellektuelle Paraphrase, ob wir als Gesellschaft das haben, sein Job ist, diese Gesellschaft zu führen, zu lenken und ein Ziel zu formulieren und nicht darüber zu sinnieren, ob diese Gesellschaft unter ihm irgendwie, also er ist wirklich schon im Merkel-Gestus, Politik ereignet sich unter ihm, aber im Wesentlichen betrachtet er es interessiert von oben und das ist eine ganz schlechte Pose. Also was soll das? Er ist eigentlich, das wundert einen immer ein bisschen, er ist eigentlich klüger und auch in Wirtschaftsdingen bewanderter, als solche Auftritte vermuten lassen. Und man fragt sich dann immer, ob das aus dem Augenblick entsteht oder ob man es ihm schlecht aufgeschrieben hat oder woher solche seltsamen Abwege kommen.
5: Also und das Ergebnis ist allerdings immer, man hat es so gemerkt, atmosphärisch ist auf einmal Kühlschrank. Da ist auf einmal Kühlschrank im Raum. Er kommt als Nörgler rüber, als Grübler. Er grübelt über den Zustand Deutschlands nach. Das sind so Debatten, die führen vielleicht 80-Jährige am Kamin. Rotwein daneben, Zigarre, sagt, ach die Deutschen, ob die jemals aus dem Quark kommen. Wo bleibt denn hier der Gründergeist, der Aufschwung? Ich mache mir Sorgen, unsere Deutschen. Und dann kommt noch eine dicke Rauchwolke und danach werden Canapés gereicht. Der ist nicht der oberste Nörgler Deutschlands, sondern der oberste Regierungsbeauftragte Deutschland. Wenn der Kanzler nicht vorangeht und gleichzeitig erwartet, dass das Volk ihm folge, dann wird natürlich das Volk, die Unternehmer ihm gar nicht folgen. Man kann ihm nicht folgen, weil er immer der Nörgler ist, der Bescheidwisser. Merz nimmt Anstoß an den Deutschen. Das ist sein Grundgestus. Er nimmt Anstoß an den Deutschen, egal wenn er im Raum einen Anstoß an den. Ob es eine Bürgerfrage ist in Salzwedel, ob es auf dem Katholikentag ist, eine Frage nach dem Ehrenamt, ob es hier jetzt eine Frage ist, der Unternehmer. Das ist der Grundgestus von Friedrich Merz. Hier stehe ich und ich nehme Anstand. Das ist indiskutabel für einen Kanzler.
7: Und die Frage stellt sich natürlich auch, Ralf, warum wirkt ausgerechnet ein wirtschaftsnaher CDU-Kanzler bei seinen Unternehmern so eigentlich so in der Defensive. Also man hat den Eindruck, da kommt kein positives Signal kommt da.
6: Ja, er hat die Stimmung im Saal schon ganz gut mitbekommen. Das wird ja noch härter im Ton. Mhm. Ich habe mir die Veranstaltung gestern in größeren Teilen angeguckt und er nimmt schon die Unzufriedenheit gerade in der Wirtschaft wahr und dahinter steht eigentlich das Gefühl hochgradiger Undankbarkeit. Mhm. Also jetzt ist er im Amt und diese vertrackte Wirtschaft beschwert sich auch noch. Das ist die Stimmung und die spürt er dort und das kriegt er auch bei jeder Gelegenheit gespiegelt. Es gab ja am Vorabend das Treffen mit den Sozialpartnern und das Problem für Friedrich Merz besteht ja nicht darin, dass die Gewerkschaften ihm gegenüber kritisch sind. Das Problem besteht darin, dass die großen Industrieverbände und eben auch die Familienunternehmer ihm mehrfach gesagt haben, es geht so nicht. Wir brauchen eine ganz klare Kettensäge gegen die Bürokratie. Wir brauchen niedrige Energiepreise. Diese Energiepolitik funktioniert so nicht. Wir müssen einfach aufhören, Arbeitskosten immer neu obendrauf zu schichten. Und er findet das irgendwie anstößig, dass diese Menschen sich da beschweren, anstatt ihm einfach dafür zu danken, dass er da ist. Und das ist einfach ein ganz schlimmer Gestus.
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1: Ich bin David Riemer. Das heftig umstrittene Sparpaket der schwarz-roten Koalition bei den Gesundheitsausgaben startet ins parlamentarische Verfahren. Ministerin Wagen bringt heute ihren Entwurf in den Bundestag ein, der die gesetzlichen Krankenkassen finanziell entlasten und damit höhere Zusatzbeiträge verhindern soll.
2: Um über 16 Milliarden Euro sollen die gesetzlichen Kassen im kommenden Jahr entlastet werden. Vor allem mit Ausgabenbremsen bei Arztpraxen, Krankenhäusern und Pharmabranche. Auch sollen zum Beispiel Zuzahlungen für Medikamente steigen. Verantwortungsloses Kürzen kritisiert zum Beispiel die Deutsche Krankenhausgesellschaft und warnt vor spürbaren Folgen für die Patienten. Allerdings, es könnte sein, dass die Sparpläne noch gar nicht reichen, weil das Minus der Krankenkassen noch größer als zunächst gedacht ausfallen könnte. Aus Berlin, Thomas Thonfeld.
1: Heute treten die strengeren Migrationsregeln der europäischen Asylreform in Kraft. Dadurch sollen Schutzsuchende zwischen den Mitgliedsländern solidarischer verteilt und Asylverfahren schneller abgewickelt werden. Außerdem gelten neue Regeln für als sicher deklarierte Herkunftsstaaten.
3: Die neuen Regeln bedeuten Folgendes. Grundsätzlich wird an den EU-Außengrenzen kontrolliert. In Deutschland werden deswegen an den großen Flughäfen wie Berlin, Frankfurt, München oder Düsseldorf Zentren eingerichtet, in denen Migranten bleiben müssen. Und zwar dann, wenn sie aus Ländern mit einer Anerkennungsquote von weniger als 20% kommen. Oder wenn sie keine Papiere haben oder als Gefährder gelten. Dort können sie bis zu 3 Monate festgehalten werden. Außerdem sollen Abschiebezentren außerhalb der EU geschaffen werden, aber mit deren Einrichtung wird es noch etwas dauern. Aus Brüssel, Editha Ebeling.
1: US-Präsident Trump stellt erneut ein baldiges Rahmenabkommen mit dem Iran zur Beilegung des Krieges in Aussicht. Man habe eine großartige Einigung erzielt, die Dokumente könnten noch am Wochenende in Europa unterzeichnet werden, sagte Trump im Weißen Haus. Aus dem Iran kam allerdings umgehend ein Dementi. Trump hatte bereits mehrfach erklärt, ein Deal mit dem Iran stehe kurz bevor. Die Verhandlungen waren zuletzt aber immer wieder ins Stocken geraten. Die Fußball-WM in den USA, Kanada und Mexiko ist gestartet. Das Eröffnungsspiel hat Mexiko gegen Südafrika 2:0 gewonnen. Anschließend hat Südkorea gegen Tschechien einen Rückstand gedreht und ist mit einem 2:1 ins Turnier gestartet. Mit 48 Teams ist es die größte WM aller Zeiten. Die deutsche Nationalmannschaft startet am Sonntag gegen Curaçao in die WM.
0: Soweit das Neueste. 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
1: Zum Wetter die aktuelle Vorhersage des Deutschen Wetterdienstes. Heute viele Wolken und von Westen zeitweise Regen an den Alpen, zum Teil länger nass. In der Osthälfte am Vormittag zunächst noch trocken, am Nachmittag lassen dann im Südwesten die Schauer nach. Höchstwerte 15 bis 22 Grad. Morgen zum Start ins Wochenende im Norden und Osten Schauer, in der Mitte vereinzelt nass, in der Südhälfte freundlicher und meist trocken. Maximal 17 bis 26 Grad, an den Küsten etwas kühler, im Südwesten sind bis 28 Grad drin.
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2: Millionen Menschen in Deutschland sind mit falschen Wahrheiten getäuscht worden. Unser strategisch nationales Ziel darf daher nicht die Klimaneutralität sein. Unser strategisch nationales Ziel muss atemberaubendes Wachstum durch technologischen Fortschritt sein, der wiederum dann zu klimaneutralen Kraftwerken führen kann. Wer eine solche Klimaneutralität für Wohnen und Verkehr fordert, der fordert nichts anderes als Verarmung und wirtschaftlichen Untergang. Wir müssen uns wieder daran erinnern, dass der Staat abseits seiner legitimen Aufgaben nichts besser erledigen, nichts kreativer schaffen, nichts effizienter optimieren, nichts erfolgreicher und innovativer gestalten kann als seine Bürger in Freiheit, unbehelligt von einer Bürokratie der Allmachtsfantasien, die sich immer mehr von unserem Leben einverleibt, immer mehr freie Entscheidungen unter Antrags- und Genehmigungsvorbehalt stellt und uns dabei immer mehr Bürokraten lähmen, die immer noch mehr Langsamkeit und Regulierung erschaffen. Keine Regierung, kein Parteienstaat wird sich jemals freiwillig selbst verschlanken, sich in Macht und Mitteln reduzieren. Und deswegen braucht es einen Außenseiter, der nur ein einziges Ziel verfolgt, dem Staat so viel Steuergeld wie möglich zu entziehen. Was wir wollen, ist eine Agenda der Entfesselung. Wir wollen von der teuersten Energie der Welt zur billigsten Energie der Welt. Wir wollen Weltmeister im Kraftwerksbau sein und wieder werden. Wir werden aussteigen aus jeglicher Regulierung, unter der die EU Deutschland vorschreiben kann, wie viele Kraftwerke mit wie viel Leistung wir hier in Deutschland überhaupt bauen dürfen. Wir bezahlen die EU. Wir sollten nicht dafür bezahlen, uns in den eigenen Untergang regulieren zu lassen. Wir wollen jegliche Technologieverbote nicht modifizieren oder anpassen. Wir wollen sie restlos abschaffen. Wir wollen bauen dürfen, was wir besser bauen können als der Rest dieser Welt. Wir wollen das wahnwitzige System der CO2-Bepreisung nicht reformieren oder verbessern. Wir wollen es restlos abschaffen. Kein Staat sollte seine Bürger und seine Wirtschaft mit Steuern auf die Luft drangsalieren. Wir Deutsche zahlen 20% aller CO2-Gebühren, die weltweit erhoben werden. Wir machen 1% der Weltbevölkerung und 2% des CO2-Ausstoßes aus. Aber wir zahlen 20% aller CO2-Gebühren. Wir werden dieses System aufkündigen. Wir schaffen jegliche sogenannte Klimagesetzgebung, die Bürgern und Wirtschaft künstliche Ideologiekosten auferlegt, ersatzlos ab. Wir leiten restlos alle Gelder, die als Entwicklungshilfe ins Ausland fließen, in Forschung in Deutschland um. Wir investieren diese 30 Milliarden Euro pro Jahr in Fortschritt und Technik, Technologie made in Germany. Wir streichen jegliches Steuergeld für politische Zwecke. Nichtregierungsorganisationen sollten wieder Nichtregierungsorganisationen heißen, weil sie eben nicht von der Regierung und vom Staat finanziert werden. Nicht, weil sie unter diesem Tarnnamen den politischen Kampf betreiben, den der Staat eigentlich nicht führen darf. Wir bereinigen den Haushalt um sämtliche politischen und parteipolitischen Ausgaben. Ja, wir treten ganz bewusst und aus tiefster Überzeugung in diesen politischen Kampf mit diesem steuergeldfinanzierten Milieu, das getarnt hinter schönen Begrifflichkeiten den aggressiven Kampf gegen unsere Wirtschaftsordnung führt. Diese Leute haben natürlich jedes Recht, ihre Argumente vorzutragen. Aber wir haben jedes Recht, diese Argumente nicht zwangsfinanzieren und ihnen mit Steuergeld zur Wirkmacht verhelfen zu müssen. Bei allen Zukunftstechnologien gleichen wir unsere Marktbedingungen unseren großen Wettbewerbern, den USA und China, an. Was dort nicht durch Regulierung beschränkt ist und gehemmt ist, sollte es bei uns auch nicht sein. Wir setzen die EU-Bürokratie in Brüssel darüber in Kenntnis, dass wir jegliche Regulierung aussetzen werden, die deutscher Wettbewerbsfähigkeit schadet. Wir laden alle EU-Staaten ein, das gemeinsam zu tun. Wir aber können jetzt schon sicher sagen, wir werden es tun. Wir sind überzeugt davon, dass nur weniger Belastung durch Steuern zu mehr Wachstum und somit zu mehr Steuereinnahmen führen kann. Wir glauben an höhere Steuereinnahmen durch niedrigere Steuern. Dementsprechend senken wir alle Steuersätze um zunächst 3 Punkte. Die Gegenfinanzierung erfolgt durch Wachstum und radikale Sparmaßnahmen beim Staat selbst. Die Party des Staatssektors, das versprechen wir, ist ein für alle Mal vorbei. Ja, Wir brauchen auch Sozialreformen. Die erste, zwingendste, dringendste und logischste Sozialreform ist, dass der deutsche Sozialstaat die Deutschen zu unterstützen hat. Wir sichern ihn, indem wir ihn absichern gegen illegale Massenmigration. Wir dürfen sagen, dass das Geld, das wir Deutsche arbeiten, dem deutschen Wohl dienen und unseren Nutzen mehren sollte. Das soll wieder die nobelste Selbstverständlichkeit in unserem Land sein. Aber auch dann werden alle übrigen Reformen nur ins Leere laufen, wenn es dem Staat weiterhin gestattet ist, Steuern und Strafgebühren auf Energie zu erheben, nicht zur Erfüllung seiner legitimen Aufgaben, sondern zur Durchsetzung von Ideologie, zur Kontrolle der Menschen und zum

0: Jahrzehnts hinter uns lassen und die gescheiterte Energiewende auf den Schrotthaufen der Geschichte werfen, wo schon ihr roter Bruder, der klassische Sozialismus, liegt. Sie und ich, wir alle miteinander, haben über unsere wirtschaftliche Zukunft zu entscheiden. Wollen wir in Freiheit für uns und unsere Kinder arbeiten oder wollen wir uns in die Knechtschaft begeben, in der wir nur noch finanzieren, was eine kleine Hauptstadtelite uns aufzwingt? Niedergang durch Ideologie und Massenmigration. Ich sage, unsere Entscheidung könnte nicht klarer sein. Wir wählen die Freiheit.
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2: AfD-Chefin Alice Weidel hat im Bundestag eine Rede gehalten, die erklärt, warum die Partei bei fast 30% steht. Man kann die Inhalte mögen oder nicht, aber die Worte waren klar und deutlich und einfach zu verstehen.
3: Die Rede von Alice Weidel dauerte genau 11 Minuten und 13 Sekunden. Auf YouTube und X zusammen hat sie schon Millionen Aufrufe. Die AfD-Vorsitzende zeigte, warum gerade so viele Menschen der AfD ihr Vertrauen schenken. In klaren und scharfen Worten wandte Weidel sich immer wieder gegen Friedrich Merz und seine Regierung.
4: Der Exodus der Industrie ins Ausland grenzt an eine Massenflucht.
3: Klare Worte der AfD-Chefin angesichts der wirtschaftlichen Lage. Auf die Flucht der Unternehmen aus Deutschland, so Weidel, würde jetzt die Flucht der Menschen folgen.
4: In ihrem ersten Jahr im Amt sind so viele deutsche Staatsbürger ausgewandert wie nie zuvor.
3: Friedrich Merz, der gerade nicht mehr in der Lage zu sein scheint, solch klare Sätze zu reden, müsste diese Rede eigentlich gefallen haben. Denn Weidel forderte vieles, was auch Friedrich Merz immer wieder anmahnte. Allerdings bevor er Bundeskanzler war.
4: Wir müssen die CO2-Abgabe beseitigen, die Energiesteuern senken, in die Kernkraft wieder einsteigen.
3: Diese Klartextrede von AfD-Chefin Alice Weidel zeigt, warum ihre Partei momentan so erfolgreich ist. Darüber sprechen wir jetzt bei News Live.
2: Ausschnitte der Rede gehen auch gerade bei Social Media durch die Decke. Alice Weidel fasst im Bundestag die wirtschaftliche Lage zusammen. Eine 500.000 verlorene Jobs im Vergleich zum Vorjahr. Insolvenzen, ein Abwandern der Wirtschaft und Auswandern der Menschen. Da hören wir noch mal rein.
4: Der Arbeitsmarkt kippt. Eine 500.000 Jobs hat die deutsche Wirtschaft im ersten Quartal gegenüber dem Vorjahr verloren. Alle 20 Minuten fällt ein Unternehmen dem Insolvenz-Tsunami zum Opfer. Die Industrieaufträge brechen doppelt so stark ein wie erwartet. Der industrielle Kern schmilzt. Hohe Steuern und Energiekosten, Bürokratie und Planwirtschaft strangulieren die Basis unserer Wirtschaft, während der Staatsapparat immer weiter wächst. Der Exodus der Industrie ins Ausland grenzt an eine Massenflucht. Mit den Unternehmen und den Jobs gehen die Menschen. In ihrem ersten Jahr im Amt sind so viele deutsche Staatsbürger ausgewandert wie nie zuvor. Es sind die Jungen, es sind die gut Ausgebildeten, die gehen, weil sie im eigenen Land keine Zukunft mehr sehen.
2: Ja, 1 Minute und 9 Sekunden klare Kante, die beschreiben, wie katastrophal es um die deutsche Wirtschaft bestellt ist. Das ist Weidels bitteres Resümee. Selbst die Menschen fliehen vor Merz, sagt sie, weil es so schlecht läuft. Alexander, wollen die besonders gut Ausgebildeten tatsächlich weg? Hat sie da einen Punkt oder ist das Populismus?
5: Wir haben einen Brain Drain, das wissen wir ja, dass wirklich viele Menschen, gut Ausgebildete, da hat sie recht, die Flucht ergreifen, weil sie sagen, die hohen bürokratischen Vorlagen, die hohen Vorgaben, die hohen steuerlichen Belastungen beschränken mich derart in meiner Freiheit, mein Leben zu gestalten, unternehmerisch tätig zu werden, dass ich lieber woanders hingehe. In die Schweiz wandern viele aus, auch nach Österreich, nach Übersee gibt es auch viele Menschen, die sagen, ich suche dort lieber mein unternehmerisches Glück. Hinzu kommt, es gibt auch mittlerweile, das kommt auch sein Umfeld mit, viele Eltern, die sagen, möchte ich meinen Kindern dieses Umfeld noch zumuten? Also ein Deutschland, in dem die Wirtschaft abschmiert und es immer unsicherer wird und immer unsicherer zugeht auf den Straßen und auch in den Schulen. Also es gibt einen Brain Drain und gleichzeitig natürlich, den Punkt hat sie auch angesprochen, gleichzeitig eine Magnetfunktion. Häufig für solche Menschen, die vor allem kommen wegen des Sozialstaats. Also Leute, die vom Sozialstaat profitieren, kommen nach Deutschland. Leute, die den Sozialstaat bezahlen sollen, verlassen Deutschland. Was immer sehr interessant ist, da habe ich nachher auch noch ein Beispiel vorbereitet, ist, diese Zwischenrufe. Und da kann man im Protokoll nachschauen, von wem kommen die. Wir haben es vielleicht eben gehört, Frau Weidel sagt, in ihrem ersten Jahr, also Herr Merz, in ihrem ersten Jahr im Amt sind so viele deutsche Staatsbürger ausgewandert wie nie zuvor. Und dann kam ein Zwischenruf von der unbenannten SED, die Linke, Mirce Edis, wegen der AfD wurde hineingerufen.
2: Okay, ja.
5: Und das ist nun wirklich wieder aberwitzig, als gäbe es einen massenhaften Exodus von Deutschen wegen der AfD aus Deutschland. Das aber behauptet die Linke.
2: Ja, aber Ralf, man muss sagen, Ihre Rede ist ja einfach und verständlich und jeder versteht, was sie sagt und man muss jetzt nicht unbedingt Anhänger der AfD sein, aber man versteht, hier stimmt was nicht.
6: Alice Weidel hält ja die Rede, die eigentlich Friedrich Merz hätte halten müssen. Das ist ja das Kuriose daran. Friedrich Merz hat ja selbst beim Unternehmertreffen in Antwerpen gesagt, die CO2-Bepreisung, wenn sie die Wirtschaft abwirkt, dann muss sie weg. Ursula von der Leyen, in Klammern CDU, hat gesagt, der Ausstieg aus der Kernenergie war ein historischer Fehler. Was folgt daraus für die Merz-Regierung? Nichts. Also sie macht die Punkte, die Friedrich Merz vor der Wahl gemacht hat und die er jetzt eigentlich immer noch machen könnte, wenn er denn dürfte und wollte. Und das ist genau das Problem. Und das Kerndilemma der Union kommt hier eigentlich voll zum Tragen. Anstatt die Strategie der asymmetrischen Demobilisierung von Merkel, die funktioniert hat, als die SPD stark war, hat sie SPD-Politik gemacht, jetzt darauf anzuwenden, dass man jetzt den stärksten Kontrahenten dadurch schwach macht, dass man seine Themen übernimmt. Man muss gar nichts übernehmen. Die Union hat ja diese Themen, die die AfD heute vertritt, weitestgehend selbst immer vertreten. Nicht in der Russlandfrage, aber alles andere hat ja die Union lange diese Themen. Diese Übernahme der Themen, das Umarmen des größten Kontrahenten, die macht die Union jetzt gerade nicht, sondern sie bringt sich in eine Kontraposition zur AfD und verliert dabei. Weil einfach die Leute, die genau diese Position von der Union erwartet haben und deshalb noch mit immerhin 28% die Union gewählt haben, sie sagen, ja gut, jetzt kriegen wir aber das nicht, was wir bestellt haben, dann gehen wir dahin, wo man uns verspricht, was wir bestellt haben. Und das ist einfach völlig irre, was dort gerade abläuft. Und Friedrich Merz ist aber wie gelähmt und kann die Erwartungen, die er selbst geweckt hat, nicht bedienen. Und da kann Alice Weidel punkten. Es gibt so im politischen Raum immer den Hinweis, ja, sie redet so hart, so schneidend. Aber inzwischen gibt es eine immer größer wachsende Zahl von Leuten, die sagt, ja, wenn sich im Land nichts bewegt und wenn wir ja absehbar durch diese Schuldenexzesse, die die Bundesregierung veranstaltet, auch irgendwann demnächst wieder zur Kasse gebeten werden. Denn das wird ja mit den Reformen kommen. Es wird weniger Leistung geben und mehr zahlen. Dann gehen wir ins Ausland, da hat sie völlig recht. Und die schneidende Vortragsweise wird mehr und mehr populär, weil einfach die Stimmung im Land auch nach oben fährt und sich aggressiver gegen die Union wendet.
5: Und das Problem ist natürlich, Friedrich Merz setzte auf seine viele Unwahrheiten, vielleicht noch die Mutter aller Unwahrheiten drauf und quasi die gesamte CDU, CSU folgt ihm da. Friedrich Merz sagt immer wieder, aber auch weite Teile der Funktionärsschicht, zumindest seiner Partei, es gibt keine Schnittmengen mit denen da. Hat er mehrfach gesagt, keinerlei Schnittmengen mit denen da, keine einzige.
2: Da haben wir gerade interessante Aussagen.
5: Genau. Und jetzt haben wir hier eine Rede, wo wir als neutrale Beobachter sagen müssen, also ich sehe da jetzt 80-90% Schnittmengen, sehe ich da schon. Und dann hört man diese Rede und dann hört man danach die CDU, die sagt, es gibt keine Übereinstimmung. Und da denkt sich jeder, warum lügt ihr uns an, liebe CDU?
2: Also ihr habt es ja schon angedeutet, also Friedrich Merz hat gestern bei der Rede so weggeschaut, genervt weggeschaut, aber ihm müsste eigentlich die Rede gefallen haben, weil er hat sie selbst schon mal gehalten. Wir haben das im Laufe unserer Aufstellung, was da gestern gesagt wurde, haben wir nochmal zusammengestellt. Das wird richtig spannend und wir gehen weiter in die Aussagen von Alice Weidel. Während die Deutschen das Land verlassen, kommen immer mehr Menschen aus der dritten Welt zu uns, so Weidel, eine Migrationswende sei das nicht. Hören wir mal rein.
4: Die Masseneinwanderung in unsere Sozialsysteme aus der dritten Welt geht dagegen ungebrochen weiter. Es wandert eine sechsstellige Zahl Illegaler unter dem Vorwand Asyl ein und dazu eine weitere Großstadt durch die Hintertür des Familiennachzuges. Bei den Abschiebungen ist Ihre Bilanz noch katastrophaler als die der Ampel. Sieht so eine Migrationswende aus? Ganz im Gegenteil. Sie manifestieren die verfehlte Massenmigration auch noch, indem Sie die deutsche Staatsbürgerschaft diesen Migranten, diesen Illegalen hinterherwerfen.
2: Ja, Einheimische gehen, immer mehr Migranten kommen, die deutsche Staatsbürgerschaft wird quasi verschenkt. Wie sehr schafft es Weidel, mit simplen Fakten der aktuellen Regierung ihr Verhalten vorzuhalten oder, Ralf, sie sogar vorzuführen, bloßzustellen?
6: Es ist eigentlich eine Aufzählung all dessen, was tatsächlich schiefläuft im Land und das auch noch sehr pointiert vorgetragen. Ich war gerade von der Rhetorik einigermaßen beeindruckt, weil mich das, weil ich das immer auch bei den Nachrichten sehe. Menschen, die bis zur letzten Silbe die Worte ausformulieren, dringen einfach besser durch. Das Ganze langsam und deutlich vorgetragen. Das sind Reden, die du hältst nicht für das Plenum dort vor dir, weil auf der linken Seite sind sie ohnehin feindlich. Die Union hat sich da verbarrikadiert und sitzt hinter ihrer Brandenmauer, sondern Alice Weidel hält diese Reden für das Land draußen. Und dann wundern sich die anderen Parteien, warum die AfD so erfolgreich ist, weil sie natürlich diese Sequenzen einfach über die sozialen Medien ausspielen und die sind dann einfach gut verständlich.
2: Auf den Punkt und
6: interessanterweise sind die auch für Migranten sehr gut verständlich. Also je flapsiger ich eine Rede halte, je mehr ich Endungen verschlucke, sind ja Reden schwerer zu verstehen. Im Deutschen kommt es eben sehr darauf an, dass man die Worte präzise zu Ende spricht. Ich gebe mir Mühe, immer schaffe ich es auch nicht, aber das macht sie im Prinzip mustergültig. Das gibt ihrer Stimme eine gewisse Härte, aber sie dringt damit durch und die Aufzählung, die sie da macht, inhaltlich, ist in der Tat das, was man als Defizit bei der Union derzeit merkt.
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1: Ich bin David Riemer. Bundesgesundheitsministerin Wagen bringt heute ihren Entwurf zum Sparpaket in den Bundestag ein. Gesetzliche Krankenkassen sollen damit um rund 16 Milliarden Euro entlastet werden. Parallel befasst sich auch der Bundesrat mit den Plänen und dürfte etliche Kritikpunkte anmelden.
2: Die Ausschüsse des Bundesrats fordern, dass mehrere der vorgesehenen Ausgabenbremsen gestrichen werden, besonders bei den Kliniken. Auch der Vorstand der Deutschen Stiftung Patientenschutz kritisiert die Sparpläne. Aus der Regierung heißt es allerdings, dass das Sparziel sogar noch einmal verschärft werden könnte. Das Defizit der Krankenkassen liege im kommenden Jahr um 3,5 Milliarden Euro höher als bisher prognostiziert. Das Sparpaket von Wagen sieht Ausgabenbremsen bei Praxen, Kliniken und der Pharmabranche vor. Außerdem sollen Zuzahlungen für Medikamente steigen. Fiona Reinhardt, Nachrichtenredaktion.
1: Der Tankrabatt hat den Inflationsschub in Deutschland gebremst. Im Mai lagen die Verbraucherpreise 2,6% über dem Niveau des Vorjahresmonats. Das teilte das Statistische Bundesamt mit. Im April hatte der Ölpreisschock infolge des Iran-Kriegs die Teuerungsrate noch auf 2,9% getrieben. Energie verteuerte sich im Mai um 6,6%. Die seit 1. Mai geltende Senkung der Energiesteuer auf Benzin und Diesel läuft allerdings Ende Juni aus. In der EU gelten seit Mitternacht deutlich schärfere Asylregeln. Sie sollen etwa schnellere Asylverfahren und konsequentere Abschiebungen ermöglichen.
3: Die meisten Migranten kommen über Italien und Griechenland nach Europa und auch über Spanien. Und an diesen Außengrenzen wird es Asylschnellverfahren geben. So soll zügiger klar werden, ob ein Mensch in der EU bleiben kann oder nicht. Doch die drei Länder können nicht für alle Ankommenden die Asylverfahren übernehmen. Deutschland wird in Zentren, etwa an Flughäfen, gut 370 Plätze zur Verfügung stellen und dort die Asylanträge zügig prüfen. So zum Beispiel am BER nahe Berlin. Lea Matschulat, Nachrichtenredaktion.
1: Ein mögliches Rahmenabkommen zwischen den USA und dem Iran rückt näher. Nachdem US-Präsident Trump ein baldiges Abkommen in Aussicht gestellt hatte, erklärte auch die Islamische Republik, ein entsprechender Text sei überwiegend finalisiert. Gleichzeitig betonte Teheran das fehlende Vertrauen in Washington, weil die US-Seite ihre Position immer wieder verändere.
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1: Zum Wetter die aktuelle Vorhersage des Deutschen Wetterdienstes. Heute viele Wolken und von Westen zeitweise Regen, an den Alpen zum Teil länger nass. In der Osthälfte am Vormittag zunächst noch trocken, am Nachmittag lassen dann im Südwesten die Schauer nach. Höchstwerte 15 bis 22 Grad. Morgen im Norden und Osten Schauer, in der Mitte ab und zu nass, in der Südhälfte freundlicher und meist trocken. Maximal 17 bis 26 Grad, an den Küsten etwas kühler. Im Südwesten wird's am wärmsten mit bis zu 28 Grad.
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2: Stellen wir uns einmal kurz vor, ein weißer Mann sticht einen schwarzen Jugendlichen nieder und die Polizei drückt das Opfer, während es um Hilfe fleht, mit Handschellen in den Dreck, anstatt zu helfen. Die Welt würde brennen. Sondersendungen, Proteste, Hashtags, das volle Programm. Aber Henry Nowak ist weiß. Also schweigen alle. Heute sprechen wir über die bodenlose Doppelmoral einer Gesellschaft, die Gerechtigkeit nur noch nach Hautfarbe und Narrativ verteilt. Ich muss tief durchatmen. Das wird eine heftige Folge, Leute. Wir alle haben den Aufruhr im Fall Henry Nowak in den letzten Tagen und Wochen mitbekommen, nachdem die Bodycam-Aufnahmen der Polizei vor Ort endlich öffentlich geworden sind. Und Henrys Mörder, Vikram Digwa, des Mordes schuldig gesprochen und dann doch zu 21 Jahren Haft verurteilt worden ist. Es ist zweifelsohne eine der furchtbarsten und tragischsten Fälle unserer Zeit. Die meisten, die meinen Content kennen, wissen, dass ich üblicherweise Bilder, die Gewalt reproduzieren, nicht zeige. Weil ich Voyeurismus vermeiden möchte und weil, ja, wie ich finde, Opfer und Angehörige es verdienen, dass sie irgendwann Frieden finden können. In letzter Zeit ändert sich meine Haltung diesbezüglich so ein bisschen. Ich habe mittlerweile das Gefühl, dass man den Menschen wirklich klar machen muss, welche Grausamkeiten es gibt, damit wir die tatsächliche Tragweite begreifen und vielleicht endlich auch ins Handeln kommen. Heute werde ich also Bilder zeigen. Und zwar nicht nur diese. Nur um euch schon mal vorzuwarnen. Aber ich fasse euch zu diesem Fall erstmal kurz nochmal zusammen, was passiert ist, für alle, die es in Gänze noch nicht mitbekommen haben. Am 3. Dezember 2025 geht der 18-jährige Henry abends mit Freunden aus seiner Fußballmannschaft was im Pub trinken. Die Jungs wollen den Abschluss ihres ersten Semesters feiern. Um kurz nach 12 Uhr ist er wieder auf dem Heimweg. Er hat zwar Alkohol getrunken, die spätere Obduktion ergibt aber, dass er zum Zeitpunkt seines Todes nur ca. 65 Milligramm Alkohol im Blut hatte. Das ist ein Wert, der ungefähr bei 0,65 Promille liegt und damit noch unter dem gesetzlichen Grenzwert für Autofahrer in Großbritannien. Er war also nicht betrunken. Laut seines Umfelds hat er generell eher wenig Alkohol getrunken. Henry begegnet dem 23-jährigen Vikram Digwa auf der Straße. Digwa ist gerade aus dem Auto ausgestiegen. Henry nimmt sich selbst über Snapchat auf, singt wohl irgendwie Lieder. Henry sieht, dass Digwa ein großes Messer offen bei sich trägt in einer Scheide und filmt ihn. Man muss dazu wissen, dass Sikhs, die Religion, der Digwa angehört, ein zeremonielles Messer bei sich tragen dürfen. Nennt sich Kirpa, die sind aber klein und werden üblicherweise an einer Kette unter der Kleidung getragen. Digwa hat ein zweites großes Messer, wie gesagt, in einer Scheide bei sich getragen. Henry fragt dann Digwa fatalerweise, ob er ein böser Mann ist. Keine rassistische Beleidigung, keine Herabwürdigung. Einfach nur eine, in der Situation muss man sagen, sehr leichtsinnige Frage, während er ihn filmt. Digwa reißt ihm das Handy aus der Hand und antwortet, ja, ich bin ein böser Mann. So, und hier endet dann das Snapchat-Video, das meines Wissens noch nicht veröffentlicht wurde. Und Digwa sticht 5-mal auf Henry ein. Schwere Verletzungen, darunter Einstiche in den Brustkorb, die dann auch zu inneren Blutungen führen. Henry versucht zu fliehen, was übrigens von seinem Mörder gefilmt wird, schafft es noch über einen Gartenzaun, bricht dann in einer Hausecke zusammen. Irgendwann kommt der Bruder des Täters dazu und während Henry am Boden liegt, ruft der dann bei der Polizei an.
3: It's emergency.
4: Yeah, we just been attacked by someone racially.
5: Okay.
2: Nur nochmal zum Verständnis. Henry Nowak liegt, während der Bruder des Täters diesen Anruf tätigt, auf dem Boden und verblutet. Alles an diesem Vorgang ist absolut kaltblütig und grausam. Die Verachtung Nowak gegenüber, aber auch, wie berechnend hier ein Narrativ impliziert wird. Wahrscheinlich ist auch der Bruder des Täters irgendwie der Lüge seines Bruders aufgesessen. Allerdings muss man bei denen sagen, damit man ihn nicht zu doll verteidigt, er kennt seinen Bruder und er kennt dessen Temperament. Was dieses Video hier klar belegt, das ich gefunden habe, darauf sieht man Vikram Digwa. Komplett andere Situation, offensichtlich während irgendeines Verkehrsstreits, der aus dem Auto aussteigt, um irgendjemandem mit dem, ja, Überraschung, Messer zu drohen. Oder Säbel. Oder wie auch immer man das nennen möchte. Und sein Bruder muss ihn irgendwie beruhigen und deeskalieren. Ich bin mir dementsprechend also sicher, dass sein Bruder gewusst haben muss, dass die Geschichte vom bösen rassistischen 18-Jährigen so nicht stimmen kann. Abgesehen davon filmt der Bruder kurz darauf mit seinem Handy, wie der Täter, also Vikram Digwa, seiner Mutter, die nun gemeinsam mit dem Vater auch am Tatort angekommen ist, dazu auffordert, die Tatwaffe verschwinden zu lassen. Das gibt es auf Video, Leute. Auch dieses Material wurde allerdings noch nicht veröffentlicht. Alles am Ablauf dieser Tat, wie gesagt, ist ekelerregend und schockierend. Die Polizei kommt und schluckt sofort Digwas Opfernarrativ. Und als Henry Nowak ruft, ich wurde niedergestochen, wiegelt ihn einer der Beamten eiskalt ab und sagt, dass er ihm nicht glaubt. Er sagt, I don't think you have, mate. Leute, statt Hilfe zu leisten einem sterbenden 18-Jährigen, der auf dem Boden liegt und röchelnd um Hilfe fleht, legen sie ihm Handschellen an. Insgesamt 9-mal ruft Henry Novak, ich kann nicht atmen oder ich wurde erstochen oder ruft einen Krankenwagen. Aber erst nachdem die Beamten ihm seine Rechte vorlesen, was man übrigens tut, damit man später jemanden anklagen kann, kommt ihnen dann in den Sinn, vielleicht doch nochmal danach zu fragen, wo er denn verletzt ist und rufen dann, als sie feststellen, dass er verletzt ist, den Krankenwagen. Zu dem Zeitpunkt ist es natürlich zu spät. Henry Novak reagiert nicht mehr und wird dann um 0.37 Uhr auch für tot erklärt. Kurz darauf wurde Dikwa dann natürlich festgenommen. Schockierenderweise wurden ihm offenbar aber keine Handschellen angelegt. Im gesamten Ablauf. Soll auch auf Video festgehalten worden sein, übrigens bisher allerdings auch unveröffentlicht. Es ist eine Geschichte, die unfassbar wütend macht und die in England gerade für absolute Ausnahmezustände sorgt. Diese perfide und ganz ehrlich nicht mal gut ausgespielte Rassismus-Implikation des Täters, und zwar an einem Tatort, an dem jedem neutralen, halbwegs talentierten Beobachter vermutlich schnell klar gewesen wäre, wer hier Opfer und wer Täter ist. Wieso hat dieses Rassismus-Opfer-Narrativ so gut funktioniert? Und ist das vielleicht sogar ein Präzedenzfall gewesen, der jetzt unbedingt mal eine Veränderung anstoßen muss? Wir konzentrieren uns jetzt natürlich auf UK, dürfen diesen Fall aber meines Erachtens definitiv auch als etwas verstehen, was in vielen anderen Ländern mittlerweile normal geworden ist. In diesem Bildartikel hier heißt es zum Beispiel, dass ein Anwohner aus der Gegend der Bild gegenüber sagt oder gesagt hat, dass Dikwa diese Rassismuskarte andauernd ausgespielt hat. Quasi die Opferkarte als Standardausrede. Also ja, das war berechnend.
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2: Ralf, es geht ja auch um Sprache oder die Frage, warum Merz keiner mehr versteht und Alice Weidel schafft Klartext zu reden. Also es war wirklich sinnbildlich. Alice Weidel sprach ja gestern unmittelbar nach dem Kanzler und den Unterschied konnte man da schon merken. Wie hast du das empfunden?
3: Ja, der war ziemlich brutal, dieser Unterschied. Wenn man die Reden nebeneinander gelegt hat, was ja die meisten Leute nicht tun, erstens haben sie nicht so viel Zeit und zweitens ist es jetzt auch kein Hobby, was so richtig vergnügungssteuerpflichtig wäre, aber das Interessante ist einfach, dass Friedrich Merz in der Formelhaftigkeit seiner Politikwelt gesprochen hat, also von den Reformprojekten, die man jetzt angehen müsse. Er hat also die klassischen Sprachbausteine benutzt, die auf europäischer Ebene benutzt werden. Er hat die Formalien der Beschlussfassung nochmal durchdekliniert und Alice Weidel hat einfach ganz klare, für alle verständliche Punkte und Worte benutzt. Das ist, Donald Trump geht noch einen Schritt weiter und ist noch ein Tick schlichter, nur mit Hauptsätzen und nur mit wirklich alltagstauglichen Worten. Aber die Kommunikation im 21. Jahrhundert hat sich seit dem Aufkommen von Social Media fundamental verändert. Mhm. Und das Adressieren von irgendwelchen Eliten, die in dem gleichen Fach Chinesisch reden, ist völlig aus der Mode gekommen und es ist auch unproduktiv, weil die Leute, die sich mit dir über die Gesundheitsreform unterhalten, die verstehen dich sowieso, mit denen bist du im Austausch. Das sind aber viel zu wenige, um davon gewählt zu werden. Wenn du Gesellschaften hinter dich bringen willst, wenn du Menschen beeindrucken willst, dann musst du eben heute nicht mehr eine Pressemitteilung verschicken an 15 Journalisten, sondern du musst einfach da draußen jemanden erreichen. Und dieser Switch in der Kommunikation von der Eliten unter sich reden ich muss alle adressieren, das haben große Teile der politischen Klasse noch nicht verstanden. Die AfD hat es verstanden, auch weil sie ja so isoliert werden, dass sie zum Expertentalk im Parlament ja nicht zugelassen werden. Wenn sie keine Ausschussvorsitzenden kriegen und ins kleinste Zimmerchen gefährdet, dann ist das im Prinzip eine Ablehnung, die dazu führt, dass die AfD sich eben nicht als Kollegen unter Parlamentariern verstehen, sondern dass sie den Resonanzraum Volk, den Resonanzraum Land einfach besetzen wollen. Und so kann man eigentlich auch verstehen, dass sie sich instinktiv den Leuten auf der Straße zuwenden, während andere noch ihre Spiegelstriche in irgendwelchen Etatplänen oder in irgendwelchen Entwürfen für die Brüsseler Bürokratie suchen.
2: Wir hören weiter rein. Emotional wird Alice Weidel beim Thema Gewalt und Vergewaltigungen durch Migranten auch auf die migrantischen Vergewaltigungsgangs in Nürnberg kommt sie zu sprechen, über die News kürzlich berichtete, und fragt den Kanzler: Was haben Sie bloß mit unserem Land gemacht?
4: Wer nicht in einer abgeschotteten Blase lebt, für den sind die Zunahme der Gewalt, Sexual- und Rohheitsdelikte keine kalte Statistik, sondern tägliche Begleiter der eigenen Angst und die Sorge um unsere Kinder. Am Hauptbahnhof von Nürnberg. Am Hauptbahnhof von Nürnberg, der Heimat des CSU-Vorsitzenden Markus Söder, machen Migrantenbanden minderjährige deutsche Mädchen mit Drogen gefügig, um sie als Sexsklaven zu missbrauchen. Ich frage Sie, wie viele Nürnbergs gibt es in Deutschland? Und was haben Sie alle, ja alle hier aus unserem Land, durch Massenmigration, durch Verrohung und dem Sittenverfall nur aus unserem Land gemacht?
2: Ja, was haben Sie nur aus unserem Land gemacht, fragt Alice Weidel in Anbetracht der Schrecken und Gewalttaten durch die Massenimmigration. Das ist eine Frage, die man sich als Bürger stellen muss. Spricht Alice Weidel, Alexander, da einen Punkt an, über den die Regierung nicht sprechen will?
5: In der Regierungserklärung, die ja der Kanzler auch im Namen der Regierung, also CDU, CSU, SPD gehalten hat, kam das nicht vor, beziehungsweise nur der Hinweis, die Migrationswende sei ja eingeläutet, insofern, dass weniger Asylanträge gestellt würden. Das stimmt, aber da kann die Regierung gar nicht so viel dazu und es gibt nach wie vor eine weiter anschwellende Menge an Migranten, die zu uns kommen. Nur eben der Anstieg ist geringer und es werden weniger Asylanträge gestellt, aber es kommen nach wie vor mehr Asylmigranten nach Deutschland als abgeschoben werden. Also steigt die Anzahl der Asylmigranten. Das ist ja ganz einfach. Die Frage, die sie hier stellt, ist, was haben sie in unserem Land gemacht? Die Frage stellen sich viele Deutsche. Was haben sie in unserem Land gemacht, das einmal Weltspitze war in vielen Bereichen der Wirtschaft? Was haben sie in unserem Land gemacht, in dem früher einmal Brücken befahrbar waren, der Zug pünktlich gekommen ist und man an Marktplätzen sicher war? Und das alles ist ja nicht mehr so. Ist an Marktplätzen nicht mehr sicher. Brücken werden gesperrt, stürzen ein. Dauert Jahrzehnte, bis man sie aufbaut. Bahnhöfe dauert Jahrzehnte, bis sie gebaut werden. Stuttgart 31, sage ich mal. In Berlin haben wir Bismarckstraße, einen U-Bahn-Halt. Wir haben den Berlin-Bahnhof Zoo, der seit Jahrzehnten, glaube ich, gebaut wird. Ich könnte es halt eh fortsetzen bis morgen früh. Ganz entscheidend fand ich hier, sie spricht ja eine Sache an, die durch die Medien publik geworden ist, unter anderem auch durch News. Sie sagt, am Hauptbahnhof von Nürnberg, der Heimat des CSU-Vorsitzenden Markus Söder, machen Migrantenbanden minderjährige deutsche Mädchen mit Drogen gefügig, um sie als Sexsklaven zu missbrauchen. Ist ein trauriger Fakt, aber es ist ein Fakt. Was für eine Reaktion hören wir da auf dem Plenum? Sie haben es gleich eben gehört, Lachen, Lachen. Ich habe es ins Protokoll geschaut, offizielle Protokoll des Deutschen Bundestages. Dort steht Lachen der Abgeordneten Katrin Fey, Klammer auf, die Linke, Klammer zu. Ich kann nur sagen, Frau Katrin Fey, schämen Sie sich. Sie sind Ihres Amtes nicht würdig. Sie machen sich lustig darüber, dass Mädchen vergewaltigt werden, dass Mädchen unter Drogen gesetzt werden, dass Mädchen gefügig gemacht werden, süchtig gemacht werden, damit migrantische Banden sich sexuell an ihnen vergehen können. Da hat Frau Weidel nur die Wahrheit ausgesprochen. Und dann noch einmal, Lachen der Abgeordneten Katrin Fey, die Linke. Frau Katrin Fey, die Linke, soll auch zuständig sein für Menschen- und Bürgerrechte. Frau Katrin Fey, die Linke, ist ihres Amtes hier nicht würdig. Wenn ich angesichts einer solchen Sache, einer Schändung von minderjährigen Mädchen durch Migranten, minderjährige Mädchen werden süchtig gemacht, damit sie als Sexsklaven, das stimmt ja, was Frau Weidel gesagt hat, damit sie als Sexsklaven zur Verfügung stehen können. Wir hatten ja O-Tone bei uns, wir hatten eine Reportage dazu über die Vergewaltigungsgangs von Nürnberg. Da kann ich nur sagen, Frau Katrin Fey, die Linke, hören Sie sich diese minderjährigen Mädchen an, wie die beispielsweise von einem Algerier süchtig gemacht worden sind, abhängig gemacht worden sind, wie sie mit Gewalt gezwungen worden sind zum Sexualverkehr, wie sie vergewaltigt worden sind, wie man ihnen aufgelauert hat. Hören Sie sich das an, Frau Katrin Fey von den Linken, Frau Katrin Fey von den Linken. Sprechen Sie dann mit diesen Opfern, mit diesen minderjährigen Mädchen und lachen Sie dann diesen minderjährigen Mädchen bitte ins Gesicht. Frau Katrin Fey, die Linke, schämen Sie sich.
2: Ja, und Alice Weidel macht in dieser Aussage natürlich auch den Punkt zum Schwerpunkt der AfD-Migration und macht, das muss man ihr wirklich zugestehen, mit einem schneidenden Schwert. Also
3: absolut, Sie kann natürlich auf den Punkt gehen. Das Problem eines Regierungschefs besteht immer darin, dass er versuchen muss, die eigene Arbeit einigermaßen im guten Licht erscheinen zu lassen und sich irgendwie zu verkaufen. Das heißt aber natürlich nicht, dass man undifferenziert sein muss. Das heißt nicht, dass man verschweigen muss, wie die Realität ist. Und es ist ja so, dass die Union durchaus die Fähigkeiten hat und auch die Klarsicht hat, was in diesem Land schiefläuft. Die Stadtbilddebatte war ja unter einem sehr globalen Stichwort im Grunde genommen genau die Beschreibung dieser Missstände. Denn an Stadtbild hat sich ja nichts geändert. Deshalb musste ja Friedrich Merz dann auch so schnell wieder zurückziehen, weil Lars Klingbeil ihn angezählt hatte in dieser Stadtbilddebatte. Und hinter der Stadtbilddebatte verbirgt sich eben genau der Kern dieses Problems, den Alice Weidel angesprochen hat. Das Sicherheitsgefühl der Menschen, die subjektive Kriminalitätswahrnehmung ist das entscheidende Element dafür, ob sich Menschen in ihrem Land sicher fühlen oder nicht. Wenn sich alle einig sind, du kannst abends, also am Bahnhof, bitte nicht Hamburg, hinterm Hauptbahnhof, oh, ganz vorsichtig, geh lieber vorne raus. Wenn sich das rumspricht in Berlin, weißt du, dass du den Alexanderplatz im Herzen der Stadt besser meidest nachts. Da ist sogar eine extra Polizeiwache aufgebaut worden, weil man dem nicht mehr Herr geworden ist. Wenn sich das einfach herumspricht, dann ist es völlig wurscht, ob du statistisch nur in 99 von 100 Gängen durch die Stadt überfallen wirst. Nein, du möchtest auch das eine Mal nicht überfallen werden. Und das ist genau der Punkt, den sie dort mit voll ins Schwarze trifft und die für Merz überhaupt gar nicht überhaupt keine Rolle spielt.
2: Also AfD-Chefin Alice Weidel hält die Rede im Bundestag, wie wir sie noch von Friedrich Merz als Oppositionsführer in Erinnerung haben. Diese Inhalte hatten ihn damals zur Kanzlerschaft geführt. Alice Weidel heute klingt fast genau wie Friedrich Merz früher. Hören wir rein in diesen fast schon historischen Vergleich Weidel gegen Merz.
4: Am Hauptbahnhof von Nürnberg, der Heimat des CSU-Vorsitzenden Markus Söder, mache Migrantenbanden minderjährige deutsche Mädchen mit Drogen gefügig, um sie als Sexsklaven zu missbrauchen.
6: Angesichts der Anschläge in Magdeburg, in Aschaffenburg, der täglich stattfindenden Gruppenvergewaltigungen aus dem Milieu der Asylbewerber heraus.
4: Die deutschen Steuer- und Beitragszahler sollen höhere Rentenbeiträge zahlen und länger arbeiten. Sie sollen steigende Sozialbeiträge um massive Leistungskürzungen hinnehmen und im Pflegefall ihr gesamtes Vermögen und ihr Eigenheim einsetzen, für das sie ihr Leben lang gespart haben. Aber für die lebenslange Vollversorgung von Millionen Dritte Weltkostgängern sollen sie aufkommen. Mehr muss man über diese Bundesregierung nicht wissen.
7: Die Bevölkerung, die werden doch wahnsinnig, die Leute, wenn die sehen, dass 300.000 Asylbewerber abgelehnt sind, nicht ausreisen, die vollen Leistungen bekommen, die volle Heilfürsorge bekommen, die sitzen beim Arzt und lassen sich die Zähne neu machen und die deutschen Bürger nebendran kriegen keine Termine.
4: Rekordschulden, höhere Steuern und Abgaben, Deindustrialisierung, Kriegsgefahr, Migrantengewalt.
8: Wie weit wollen wir das eigentlich noch treiben mit unserer Verschuldung?
4: Der Exodus der Industrie ins Ausland grenzt an eine Massenflucht. Mit den Unternehmen und den Jobs gehen die Menschen. In ihrem ersten Jahr im Amt sind so viele deutsche Staatsbürger ausgewandert wie nie zuvor.
6: 150.000 bis 200.000 Fachkräfte verlassen jedes Jahr die Bundesrepublik Deutschland.
4: Es wandert eine sechsstellige Zahl Illegaler unter dem Vorwand Asyl ein und dazu eine weitere Großstadt durch die Hintertür des Familiennachzuges.
7: Wir holen noch Leute dazu, die nach Deutschland kommen, statt denen, die da sind, abzuschieben.
5: Das ist einfach großartig. Muss ich einfach mal sagen, jetzt als sympathisierender Zuschauer unserer Produkte, das ist einfach großartig.
2: Ja, ganz
5: wenn man das so gegeneinander, also schauen Sie sich das nochmal an, schicken Sie es weiter an Freunde, wenn immer Sie mögen oder aufklären wollen. Man sieht hier wirklich, die Talking Points von Alice Weidel sind großteils die Talking Points, die Stichwörter, die Themen, die Argumente des Friedrich Merz, als er noch nicht Kanzler war. Sogar den Brain Drain spricht er an. Und dann spricht gestern ist Frau Weidel an, dass noch nie so viele Leute Deutschland verlassen haben. Da gibt's höhnisches Gelächter im Publikum. Also es ist wirklich wunderbarer Zusammenschnitt.
2: Und damit gehen Grüße raus auch an die lieben Kolleginnen
5: absolut.
2: Und Kollegen.
5: Ich verneige mich
2: hinter den Kulissen, hinter dem Sofa, ja. Die mehr, die ja. Jeden Morgen dafür sorgen, dass wir hier so eine Sendung große bauen Kunst. Können. Also vielen, vielen Dank, liebe Kollegen.
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1: Ich bin David Riemer. Der Bundestag befasst sich heute zum ersten Mal mit den umstrittenen Sparplänen zur Stabilisierung der gesetzlichen Krankenkassen. Gesundheitsministerin Wagen bringt einen Gesetzentwurf ein, der die Kassen 2027 um mindestens 16,3 Milliarden Euro entlasten und höhere Zusatzbeiträge verhindern soll.
2: Die Milliardeneinsparungen im Gesundheitsbereich seien kein Selbstzweck, verteidigte Wagen die schwarz-roten Sparpläne. Es ginge darum, die Versicherten zu entlasten und Unternehmen Planungssicherheit zu geben. Nach Ansicht der Ministerin ist das Gesetz sozialverträglich und fair, denn es verlangt allen etwas ab. Ohne Reform droht den gesetzlichen Kassen Wagen zufolge dagegen der finanzielle Kollaps. Die Pläne hatten für viel Kritik gesorgt. Praxen fürchten finanzielle Engpässe, die Länder warnen vor einem Kliniksterben und Versicherte sehen sich einem Wegfall von Leistungen gegenüber bei gleichzeitig höheren Zuzahlungen. Tanja Wagner, Nachrichtenredaktion.
1: Die Welle der Firmenpleiten in Deutschland reißt in der Wirtschaftskrise nicht ab. Im ersten Quartal wurden fast 6.300 Unternehmensinsolvenzen beantragt. 6,5% mehr als vor einem Jahr, teilte das Statistische Bundesamt mit. Auch Privatleute geraten zunehmend in finanzielle Bedrängnis. Die Zahl der Verbraucherinsolvenzen lag im März mit etwa 7.500 Fällen um fast ein Fünftel höher als im Vorjahr. Am Flughafen Hamburg hat die Polizei den gesamten Sicherheitsbereich geräumt. Grund sei eine polizeiliche Lage, sagte ein Sprecher der Bundespolizei.
3: Selbst aus den Maschinen, die schon für den Abflug bereit waren, mussten die Leute wieder aussteigen. Die Menschen stauen sich vor den Eincheckschaltern und in den Cafés und Läden, die vor dem Sicherheitsbereich liegen. Auf den Anzeigetafeln sind für viele Flüge Verspätungen von bis zu 3 Stunden angezeigt. Ob das ausreicht, ist unklar, denn noch steht nicht fest, was genau die Räumung ausgelöst hat. Ein verdächtiger Koffer? Eine Drohung? Wie die Bild-Zeitung berichtet, hat die Bundespolizei eine Lounge durchsucht. Lea Matschulat, Nachrichtenredaktion.
1: Der als Timmy bekannte Buckelwal hat nach seiner Freilassung durch eine private Initiative rund 215 Kilometer absolviert. Das habe die Auswertung des am Wal befestigten Senders gezeigt, sagte Mecklenburg-Vorpommerns Umweltminister Backhaus. Bisher sei nur der Bewegungsradius klar, die anderen Daten müssten noch ausgewertet werden. Der Wal war am 14. Mai tot vor der dänischen Insel Anholt treibend entdeckt worden.
0: Soweit das Neueste. 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
1: Zum Wetter die aktuelle Vorhersage des Deutschen Wetterdienstes. Heute viele Wolken und von Westen zeitweise Regen, an den Alpen zum Teil länger nass. In der Osthälfte am Vormittag zunächst noch trocken, am Nachmittag lassen dann im Südwesten die Schauer nach. Höchstwerte 15 bis 22 Grad. Morgen im Norden und Osten Schauer, in der Mitte ab und zu nass, in der Südhälfte freundlicher und meist trocken. Maximal 17 bis 26 Grad, an den Küsten etwas kühler. Im Südwesten wird's am wärmsten mit bis zu 28 Grad.
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2: Die Bundesregierung befindet sich auf der Zielgeraden bis zur Sommerpause, will ein großes Reformpaket schnüren. Und ich spreche heute bei Schulerfragen, was ist, mit einem, der ganz nah dran ist, der zu den mächtigsten Männern in Bayern gehört, Klaus Holitschek, Fraktionschef im Bayerischen Landtag. Herzlich willkommen.
3: Grüß Gott, hallo.
2: Schütteln Sie eigentlich auch manchmal von Bayern aus den Kopf über das, was die Bundesregierung in Berlin verzapft? Oder muss man da pflichtgemäß loyal sein, weil die CSU ja beteiligt ist?
3: Na, ich würde sagen, weder noch. Ich glaube, man muss sich bewusst sein, um was es jetzt geht. Und es geht um sehr viel fürs Land. Es geht um Verantwortung, es geht um Zukunft, es geht um das, dass wir unsere Demokratie schützen. Und deswegen müssen wir jetzt liefern. Und da gibt's natürlich Kritikpunkte, aber ich glaube, wir müssen jetzt Schritt für Schritt nach vorne kommen und Vertrauen der Bürgerinnen und Bürger zurückgewinnen.
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2: Schritt für Schritt liefern, hören wir schon relativ lange. Auch schon zu Jahresbeginn hat man Rücksicht genommen auf den CDU-Parteitag, auf die Landtagswahlen. Dann hieß es bis zur Sommerpause. Jetzt sind wir drei Wochen vor der Sommerpause. Man hat so ein bisschen den Eindruck, es hat sich verhakt.
3: Naja, es kommt darauf an, von welcher Position Sie das aussehen. Jetzt, wenn ich mal Alexander Dobrindt nehme und das Thema Migration, das gehört ja auch zum Thema, finde ich, haben wir geliefert. Und da ist auch Politik entstanden. Wir haben etwas versprochen und wir halten es auch. Die Bürgergeldreform ist ins Rollen gekommen. Wir haben zwei Reformvorhaben auf dem Tisch jetzt. Da bin ich zugegebenermaßen noch bei dem einen oder anderen Punkt skeptisch, aber trotzdem ist eine Diskussionsgrundlage da. Und jetzt muss halt umgesetzt werden.
2: Also der Bürger ist nur zu ungeduldig?
3: Nein, der Bürger sagt zu Recht, es ist eine Erwartungshaltung erzeugt worden. Und möglicherweise war die auch sehr hoch und die haben wir noch nicht erfüllt. Und deswegen geht es jetzt schon darum, nicht mehr anzukündigen, sondern zu tun.
2: Man hat immer so den Eindruck, das Migrationsthema ist das, was am deutlichsten ins Schaufenster gestellt wird, weil es da zumindest sinkende Zahlen gibt. Der Rest, der als Gesamtpaket angekündigt war, da hakt's aber ziemlich. Und dass Sie sozusagen den CSU-Innenminister loben, kann ich auch nachvollziehen. Wie ist denn die Performance des Kanzlers?
3: Ich lobe übrigens beide, auch den bayerischen Innenminister Joachim Herrmann macht da auch eine sehr gute Arbeit für uns in Bayern. Und
2: das kommt jetzt überraschend.
3: Ja, aber es ist ja, man muss die Gelegenheit auch mal nutzen, die Dinge darzustellen. Ja. Die Medien machen das ja nicht immer, sondern ihr sucht ja immer genau das, wo man sagt, naja, da muss man den Finger in die Wunde legen, ist auch okay, nicht falsch verstehen, aber man muss ja auch mal Dinge darstellen, die positiv sind. Und natürlich ist ein zentrales Thema am Ende des Tages, dass die Wirtschaft wieder in Fahrt kommt. Ich glaube, das ist das zentrale Thema. Die Wirtschaft, wenn die wieder anspringt, dann ist auch das die Gewähr für den Wohlstand und am Ende auch für die Finanzierbarkeit des Sozialstaats. Deswegen müssen wir uns jetzt darauf konzentrieren, dass wir die Rahmenbedingungen für die Wirtschaft richtig stellen. Und man muss auch natürlich zugeben, wir leben in einer komplizierten Zeit, auch geopolitisch, weltpolitisch. Da sind ja Dinge da, die neu hinzugekommen sind, die die Situation verändert haben, auf die man reagieren musste. Deswegen muss man das schon auch immer ein bisschen mit einpreisen, wenn man nur Kritik übt und sagt, alles funktioniert nicht.
2: Gut, für mildernde Umstände sind wir als Medien jetzt immer ein bisschen schlecht geeignet.
3: Das erwartet auch keiner von Ihnen.
2: Wir sind ja nicht der Anwalt der Politik, nein, sondern versuchen so ein bisschen zu kontrollieren.
3: Objektiv zu berichten.
2: Selbstverständlich.
3: Ja.
2: Also was ja anderes wäre, genau, wüsste ich jetzt auch gar nicht, wie man auf eine andere Idee kommen könnte. Jetzt gab es dieser Tage, gestern Abend, den sogenannten Sozialgipfel. Bundesregierung mit den Sozialpartnern zusammen. Haben Sie vielleicht schon aus dem inneren Kreis gehört, wie es gelaufen ist und macht Ihnen das Hoffnung?
3: Also meine Wahrnehmung ist, dass es ein gutes Gespräch war. Das ist natürlich noch zu wenig, werden Sie jetzt sagen. Gute Gespräche haben wir schon viele geführt. Ich glaube aber, dass die konzertierte Aktion, und so will ich sie tatsächlich benennen, wichtig ist. Der Schulterschluss an dieser Stelle zwischen den Sozialpartnern und der Politik bei diesen großen Reformvorhaben ist unglaublich wichtig für das Land. Und wenn dann auch eine Kommunikation dann rauskommt, die den Bürgerinnen und Bürgern sagt, wo geht's hin? wie ist unser Plan? Wie setzen wir das um? In welchen Zeitformaten? Dann finde ich, war es ein guter Anfang, der dann auch fortgesetzt werden muss.
2: Sie haben ja die Konjunktur und die Wirtschaft als Quelle des Wohlstands schon angesprochen. Glauben Sie, dass die Gewerkschaften, glauben Sie, dass die SPD das hinreichend schon verstanden hat? Oder ist da nicht Sozialstaatswahrung das Motto der Stunde bei der SPD?
3: Es geht nicht um Sozialstaatswahrung, sondern es geht darum, klarzumachen, in welcher Situation wir im Moment sind. Ich bin ein großer Anhänger des Sozialstaats, das bleibe ich auch. Menschen zu helfen, die Hilfe bedürfen. Aber der Sozialstaat muss wieder im Kern funktionieren. Und er funktioniert nur, wenn die Wirtschaft funktioniert. Deswegen gehört beides zusammen. Und beide Seiten sollten nicht sich gegenüberstehen, sondern lieber den Schulterschluss suchen, um gemeinsam das Land wieder nach vorne zu bringen. Und ich glaube, dieser Verantwortung muss sich jetzt jeder bewusst sein, auch die Gewerkschaft.
2: Der Performance des Kanzlers, die ich erwähnt hatte, sind Sie aber jetzt ein bisschen ausgewichen, die zu bewerten.
3: Ich finde, der Kanzler ist die Führungspersönlichkeit. Ich kenne Friedrich Merz noch aus meiner Zeit, wie ich im Bundestag war, 98, war er mein Fraktionsvorsitzender auch mal eine Zeit lang. Ich schätze ihn als eine starke Führungspersönlichkeit. Es ist ein schwieriges Umfeld, es ist eine schwierige Konstellation und wir müssen jetzt einfach daraus etwas Gutes machen. Und deswegen muss man auch nicht immer alles nur zerreden, sondern man muss jetzt die Chancen, die wir haben, nutzen. Es geht ums Land, es geht um vieles, es geht um ein großes Projekt, Deutschland wieder nach vorne zu bringen, unsere Demokratie zu schützen und die Dinge in Ordnung zu bringen.
2: Trotzdem ist das Image des Kanzlers ja nicht nur im offiziellen Ranking ziemlich angeschlagen, um nicht zu sagen schlecht. Und die Gerüchte zum Beispiel über Kanzlertausch kommen ja in der Regel nicht von Journalisten, die sich das ausdenken, sondern sie kommen aus der Union, weil einfach an der Basis eine große Unzufriedenheit herrscht. Die Performance ist ja nicht so, dass die Union selbst die große Erwartung geknüpft hat an Friedrich Merz, da zufrieden wäre.
3: Na, wichtig ist doch, was jetzt hinten rauskommt, hat mal, glaube ich, ein großer Staatsmann gesagt. Das ist das Entscheidende und an dem muss man sich jetzt messen lassen. Alle, die in Führungsverantwortung sind, müssen das tun

0: Diese Regierung hat Verantwortung für die Zukunft dieses Landes und der müssen wir alle gerecht werden.
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2: 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Das ist unser Claim und dieser Aufkleber ist jetzt im News Shop erhältlich. Der Tag beginnt mit News und mit meinen Gästen, Ralf Schuler, dem News Politikchef. Einen wunderschönen guten Morgen.
3: Schönen guten Morgen. Wir verschweigen natürlich nichts.
2: Und Dr. Alexander Kissler, Autor und News Kolumnist. Alexander.
4: Das Motto mache ich mir gerne zu eigen. Schön hier zu sein.
2: Guten Morgen und mein Name ist Norbert Dobleit und wir kommen zu diesem Thema Eskalation beim Treffen der Familienunternehmer mit Kanzler Friedrich Merz. Nach kritischen Fragen eskaliert der Kanzler gegen die Wirtschaft. Darüber sprechen wir jetzt bei News Live.
5: Kein Heimspiel für den Bundeskanzler. 450 Familienunternehmer erwarten Friedrich Merz bei ihrem Jahrestreffen im Berliner Nobelhotel Adlon. Sie konfrontieren den Regierungschef mit harten Fragen nach den Gründen für Politikversagen und Reformstau. Kanzler Merz versucht, diese Kritik gleich abzuräumen.
6: Ich kann keine Executive Orders mit einem dicken Filzstift unterschreiben und dann den Filzstift in die Manege werfen und alles am nächsten Tag in Kraft setzen. Ich brauche parlamentarische Mehrheiten.
5: Das Misstrauen im Saal ist spürbar. Viele der Unternehmer kennen den Kanzler persönlich und zeigen sich nach einem Jahr der Regierung Merz enttäuscht. Es brauche Vertrauen, Offenheit und die Bereitschaft zur gemeinsamen Veränderung, gibt sich der Kanzler zuversichtlich. Wörtlich sagt er:
6: Ich sage das ohne jede Lamoyanz. Eine wohlhabende Gesellschaft zu verändern, ist viel schwieriger, als ein Land nach Krieg und Zerstörung wieder aufzubauen. Noch einmal, ohne jede Lamoyanz.
5: Dann kommt es zur totalen Eskalation. Der Kanzler erträgt die Kritik der Unternehmer nicht und antwortet patzig. Über die Kritik am Krisenkanzler und seine schwachen Nerven, darüber reden wir jetzt bei News Live.
2: Und beginnen wir doch gleich bei dem Satz, den wir von Bundeskanzler Friedrich Merz gerade gehört haben. Er spricht über die Bereitschaft zur gemeinsamen Veränderung.
6: Ich sage das ohne jede Lamoyanz. Eine wohlhabende Gesellschaft zu verändern, ist viel schwieriger, als ein Land nach Krieg und Zerstörung wieder aufzubauen. Noch einmal, ohne jede Lamoyanz.
2: Lamoyanz, also Wehleidigkeit, ist eines der Lieblingsworte des Kanzlers. Er selbst klingt aber immer öfter, auch hier, ganz schön wehleidig, Ralf.
3: Das ist ein Thema, was er schon öfter angesprochen hat. Im Grunde sagt er, ich habe es viel schwerer, weil eine wohlhabende Gesellschaft irgendwie wieder auf Kurs zu bringen, ist viel schwieriger, als eine Trümmerlandschaft wieder aufzubauen. Warum, um Himmels Willen, kommt er immer wieder mit der grandiosen Aufbauleistung einer vom Krieg gebeutelten Generation, die sich aus den Trümmerwüsten hochgearbeitet hat? Warum vergleicht er das mit sich? Wie kommt man auf diese Idee, dieser Generation jetzt zum Beispiel dafür zu nehmen, dass man es noch schwerer hat, weil man einen vollen Kühlschrank möglicherweise zwei abgelaufene Joghurts wegwerfen muss, um irgendwie ein Bild zu bringen? Dieser Vergleich ist einfach völlig untauglich und er kommt immer wieder damit, unabhängig davon, ob er es nun lamoyant, also wehleidig findet oder nicht. Man kann auch eine Bemerkung nicht dadurch entschärfen, dass man davor sagt, sie sei nicht das, wofür sie klingt. Also das ist natürlich völliger Unsinn. Also ich kann auch nicht sagen, ich bin nicht größenwahnsinnig, aber ich bin der Größte. Das ist einfach Unsinn. Und diese ganze Figur sollte er einfach weglassen. Die Nachkriegsgenerationen haben Großartiges geleistet. Da sind Männer nicht aus dem Krieg zurückgekommen. Da herrschte Armut. Es gab Bezugsscheine. Es gab einen Besatzungsstatus. Lass es einfach weg. Was soll dieser Unsinn, zu illustrieren, dass er es so schwer hat, Menschen den Wohlstand offenbar zu nehmen, das will er ja damit andeuten, und vergleicht das dann mit dieser Generation, die Deutschland wieder aufgebaut hat. Einfach streichen diese Passage, das wäre schon viel gewonnen. Das Schlimme an dieser Episode ist, wir werden ja gleich noch auf andere Details zu sprechen kommen, dass dem Kanzler hier seine ureigene, angestammte Basis, die deutschen Unternehmer, das Rückgrat der deutschen Wirtschaft, die Familienunternehmen, dass ihm das entgleitet und er merkt es nicht und er tritt auch noch nach. Und das mit anzusehen ist wirklich dramatisch, weil es natürlich auch darüber hinaus Folgen hat für die gesamte politische Landschaft.
7: Friedrich Merz kann da einfach nicht aus seiner Haut. Deshalb wird es immer wieder diese Situation geben,
4: Friedrich Merz ist selbst der Meister der Wehleidigkeit. Wir haben einen wehleidigen Kanzler, der sagt, er sei nicht wehleidig, aber den anderen wirft er wehleidig vor. Was meint er denn mit Wehleidigkeit? Dass die anderen nicht spuren, wie er es gerne hätte. Dass die anderen nicht applaudieren, wenn er kommt, wie es bei diesem verunglückten Landesparteitag in Mecklenburg-Vorpommern war, wo Philipp Amthor dann den Applaus organisiert hat. Das freut den großen Friedrich Merz, wenn alle stramm stehen und klatschen, wenn sie sagen, wie früher im Kinderspiel, ach du armer, dreimal schwarzer Kater, was hast du es denn so schwer? Also Friedrich Merz fremdelt mit den Menschen. Friedrich Merz kann nicht mit Menschen. Er nimmt grundsätzlich alles übel. Man muss ja fast denken, dieser Majestätsbeleidigung wäre für ihn erfunden worden, weil er ist die einzige Majestät, die er akzeptiert. Er geht eigentlich zu jeder Veranstaltung mit nur einem Satz: Du sollst keine anderen Götter akzeptieren als mich, Fritz, den großen, einzigartigen und einmaligen. Friedrich Merz verlangt Huldigungen, wo immer er kommt. Er bekommt aber nirgends Huldigungen und das wirft er den anderen vor. Also der ausbleibende Applaus ist für ihn ein Zeichen, dass er nicht so großartig gesehen wird, wie er selbst sich sieht.
2: Gehuldigt wurde übrigens auch nicht von seiner Gefolgschaft. Tag des Familienunternehmens war die Veranstaltung. Er sagt, wir müssen uns ändern, um wieder aus dem Tal herauszukommen. Ich würde mal annehmen, dass die Unternehmerinnen und Unternehmer von Friedrich Merz denken, er soll sich ändern.
3: Absolut. Und diese Familienunternehmen sind ja diejenigen, die sich jeden Tag ändern. Die versuchen ja im Prinzip so in einen Wasserfall nach oben zu schwimmen, indem sie versuchen, mit der Bürokratie klarzukommen, die ihnen nach wie vor immer weiter aufgebürdet wird und wo diese Regierung darüber redet, sie abzubauen, aber natürlich noch längst nicht abbaut. Die haben erstmal ein Ministerium gegründet, was sich mit dem Abbau beschäftigen soll. Diese Familienunternehmen sind diejenigen, die sich jeden Tag mit den steigenden Energiepreisen rumschlagen und trotzdem versuchen, gute Geschäfte zu machen, ihre Mitarbeiter zu beschäftigen und ihre Produkte weltweit zu verkaufen. Diese Unternehmen sind diejenigen, die mit Materialpreisen ringen, die nach oben getrieben werden durch eine Klimapolitik, die uns in einen Wettbewerbsnachteil zum ganzen Rest der Welt setzt.
2: Richtig,
3: ja. Und wenn es diese Familienunternehmen noch gibt, dann kommt Friedrich Merz und sagt, also Leute, eine Wohlstandsgesellschaft zu reformieren ist aber viel schwerer, als wieder aufzubauen. Das ist einfach völlig unpassend.
2: Wir hören mal weiter rein. Die Familienunternehmer hätten den Mut, ein neues Wirtschaftswunder zu schaffen. Die Frage aber sei, so der Kanzler weiter, ob das Land, also wir Deutschen, mutig genug seien. Hören wir mal rein.
6: Sie haben die Ideen und Sie haben den Mut. Sie haben einfach Lust darauf, unser Land neu zu formen, eben ein neues Wirtschaftswunder zu schaffen. Haben wir diesen Mut? Auch als Land, auch als Gesellschaft, das ist vermutlich die große Frage in diesen Wochen und Monaten.
2: Ja, aber Alexander, es ist doch sowas wie, ja, kann man sagen, fast schon eine Beleidigung an die deutschen Unternehmer.
3: Naja, er versucht erst einmal, sie zu loben. Mit Grabesstimme lobt er sie für ihren Mut. Da sind alle erstmal total begeistert natürlich, Ironie aus. Und danach setzt er allerdings gleich wieder einen drauf und verfällt ins grüblerische Resonieren, in so Abendrotgedanken. Rotwein geschwängert, Zigarrenluft, da kann man sich solche Kamingespräche vorstellen, ja, ob die Deutschen als Ganzes genug Mut haben, das sind so pseudophilosophische Diskussionen, die man, ich sag mal boshaft, unter alten Herren am Kamin gerne führen kann, aber er ist der Bundeskanzler. Er sollte nicht der Grabredner Deutschlands sein, sondern der Motivator und der Top-Performer. Stattdessen ist er ein Low-Performer und eben ein Grabredner. Er hält ständig Nachrufe auf Deutschland und wirft es den anderen vor. Noch einmal, weil ich ja nicht drüber wegkomme, du hast ja auch schon gesagt, Ralf, er sagt allen Ernstes, ja, Gott, nach dem Krieg war das Land ja nur zerbombt. Heute müssen wir den Kündigungsschutz reformieren. Das ist ja viel, viel schlimmer, ne? Als Beispiel. Das musst du dir mal vorstellen. Damals haben wir nur in Ruinen gehaust. Da könnte ich ja mit umgehen, wenn wir in Ruinen hausen würden und wir hätten nur noch Briketts, die eins fürs ganze Haus halten muss. Heute hingegen muss ich den Kündigungsschutz reformieren. Ich muss mir Gedanken machen um die Migration und vielleicht sogar muss ich noch die Energiepreise wieder reduzieren. Das ist alles viel, viel schwerer als damals, das Wirtschaftswunder aus Ruinen heraus zu organisieren. Das ist aber witzig. Mhm. Er diffamiert auch die Generation des Wirtschaftswunders. Diffamiert er ja. Er sagt ja, naja, ihr hattet es ja leicht. Da haben alle angepackt. War ja klar. Gab's keine Alternative. Heute hingegen überall faule Säcke, wo ich hingucke, liegen in der Hängematte und denken, sie müssen sich nicht bewegen. Ihr müsst euch bewegen. Bewegt euch so, wie ich mich bewege. Friedrich Merz, der große, einzigartige. Das Problem ist nur, Friedrich Merz bewegt sich blind, wissentlich blind auf einen Abgrund zu und verlangt, dass die anderen ihm folgen. Und dann murren zu Recht sogar die Familienunternehmer.
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1: Ich bin David Riemer. Gut 21 Millionen Rentnerinnen und Rentner in Deutschland haben ab Juli etwas mehr auf dem Konto. Der Bundesrat hat der Erhöhung der monatlichen Bezüge um 4,24% zugestimmt. Die Steigerung orientiert sich wie immer an der allgemeinen Lohnentwicklung.
2: Bei einer Standardrente und 45 Beitragsjahren macht die Erhöhung ein monatliches Plus von knapp 78 Euro aus. Damit steigen die Renten stärker als die Inflation. Bundesarbeitsministerin Baas sprach im Vorfeld denn auch von einer spürbaren Anpassung. Gleichzeitig betonte sie, dass ordentliche Renten kein Luxus sein dürften, sondern eine Frage der Leistungsgerechtigkeit. Die Bundesregierung plant derzeit eine umfassende Rentenreform. Für Streit sorgt dabei der Vorstoß, das Renteneintrittsalter möglicherweise auf bis zu 70 anzuheben. Tanja Wagner, Nachrichtenredaktion.
1: Bundesgesundheitsministerin Wagen hat die geplanten Milliardeneinsparungen zur Stabilisierung der Krankenkassenbeiträge gegen Kritik verteidigt. Man wolle die Bürger entlasten und das Unternehmen mehr Planungssicherheit haben. Wagen sagte außerdem:
3: Unser Gesetz verlangt allen etwas ab, von niemandem aber Unzumutbares. Die Regelungen sind sozialverträglich, Härtefallregelungen und Belastungsgrenzen bleiben bestehen. Alle Beteiligten im Gesundheitswesen leisten einen Beitrag, denn alle profitieren auch langfristig von einer nachhaltigen Finanzierung.
1: Gesundheitsministerin Wagen. Flugtickets bei Flügen aus Deutschland werden wie geplant ab Juli weniger stark besteuert. Der Bundesrat hat entsprechende Pläne zur Senkung der Ticketsteuer abschließend passieren lassen. Die Abgabe sinkt je nach Strecke um einen Betrag zwischen 2,50 Euro und 11,40 Euro pro Flug. Ob Flugtickets dadurch günstiger werden, hängt allerdings davon ab, ob die Airlines die Ersparnis an die Kunden weitergeben. Das gilt wegen stark gestiegener Kerosinpreise als zweifelhaft. Gut 2,5 Stunden nach der Sperrung des Sicherheitsbereichs des Hamburger Flughafens konnte der Betrieb wieder aufgenommen werden. Die Sicherheitskontrollen seien wieder geöffnet, sagte eine Sprecherin. Nach Angaben des Hamburger Flughafens und der Bundespolizei war morgen ein Teil des Airports geräumt worden, weil ein Mann wohl versehentlich einen Sicherheitsbereich betreten hatte. Alle Fluggäste mussten deshalb wieder vor die Sicherheitskontrollen zurück. Auch in den Maschinen sitzende Passagiere mussten wieder aussteigen.
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1: Zum Wetter die aktuelle Vorhersage des Deutschen Wetterdienstes. Heute viele Wolken und von Westen zeitweise Regen, an den Alpen länger anhaltend. Im Nordosten bis zum Abend überwiegend trocken, im Südwesten wird es am Nachmittag immer trockener. Höchstwerte 15 bis 22 Grad. Morgen zum Start ins Wochenende im Norden und Osten Schauer, in der Mitte ab und zu nass, in der Südhälfte freundlicher und meist trocken. Maximal 17 bis 26 Grad, an den Küsten etwas kühler. Im Südwesten sind bis 28 Grad drin.
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1: Heute lautet unser Thema: Was ist nur mit dem Kanzler los? Friedrich Merz hat mit Deutschland abgeschlossen. Für den Aufschwung, den er organisieren will, hat er kein Konzept. Für den Optimismus, den er entfachen will, hat er keine Argumente. Für den Zusammenhalt, an den er appelliert, tut er nichts. Seine jüngste Regierungserklärung war ein Abklatsch alter Phrasen. Da blickte ein Mann von gestern auf die Welt von heute und kündigte dem Volk neue Einschränkungen an. Diese Kanzlerschaft ist ein teurer, ein quälender Irrtum. Die Regierungserklärung galt wieder einmal der Außenpolitik. Zum Europäischen Rat wollte der Kanzler sprechen. Merz spricht desto lieber über Dinge, je weiter diese entfernt sind. Am liebsten spricht er über die Ukraine. Dazu später mehr. Gleich anfangs gab Merz einen Einblick in sein Ambitionsniveau. Merz überraschte den Bundestag mit einer gewichtig vorgetragenen, aber fatalen Zustandsbeschreibung. In Deutschland werde sehr ernsthaft gerungen.
2: Und meine Damen und Herren, ja, es ist richtig, wir ringen in diesen Wochen sehr ernsthaft um den zukünftigen Weg unseres Landes.
1: Merz gibt es als Erfolg aus, dass unterschiedliche politische Ansichten benannt werden, und zwar innerhalb seiner Koalition. Deren Normalzustand ist also die Zerstrittenheit. Der gescheiterte Gipfel von Arbeitgebern und Arbeitnehmern im Kanzleramt hat es wieder bewiesen. Wo vereinbart wird, dass man im Gespräch bleibt, geht nichts voran. Das ist die Bundesrepublik 2026. Man ringt ergebnislos, aber man ringt. Und zwar ernsthaft. Merz weiß natürlich. Die Wirtschaft ist im freien Fall, die Umfragewerte der CDU sind es ebenso. Auch seine persönliche Beliebtheit markiert ein Rekordtief. Merz hat die Bürger, die Wirtschaft und die eigenen Wähler gegen sich aufgebracht. Und was fällt ihm da ein? Sei es in der Regierungserklärung, sei es in nahezu jeder beliebigen Rede. Er appelliert an das Volk, es bitte mit seiner Nörgelei, seiner Lamoyanz, seiner Kritik nicht zu übertreiben. Man dürfe die Politik nicht verächtlich machen.
2: Politik kann Regeln so ändern, dass die Dinge besser werden. Genau das haben wir als Land in diesen Wochen zu zeigen. Gegen manche Zweifel, von denen ich sicher bin, dass wir sie gemeinsam überwinden können. Wir können sie überwinden, wenn sich jeder prüft, was er zum Gelingen des Ganzen beitragen kann. Jeder. Die Politik, wir hier im Deutschen Bundestag, aber auch jeder Bürger, jede Bürgerin. Und wenn es einfach die Bereitschaft ist, nur wohlwollend mit Blick auf das Wohl unseres Landes und seiner Zukunft mitzudiskutieren und nicht verächtlich abzuwinken.
1: Wohlwollend. Der Regierungschef erwartet ein wohlwollendes Mitdiskutieren. Merz wünscht sich den geschmeidigen Bürger, der keinen Sand ins politische Getriebe streut. Ein Land wird aber nicht dann gut regiert, wenn die Bürger wohlwollend auf die Regierung schauen. Ein Land wird gut regiert, wenn die gewählten Politiker ihrer Verpflichtung nachkommen und das Wohl der Bürger mehren. Diese Pflicht erfüllt die Merz-Regierung nicht. Merz erwartet Wohlwollen, Merz kündigt Einschränkungen an. Die Bürger sollen bereit sein, sich in ihren Ansprüchen zu bescheiden, damit genügend Mittel da sind, um das Land wieder verteidigungsfähig zu machen.
2: Dazu haben wir uns in der von mir geführten Bundesregierung entschieden, uns besser aufzustellen, indem wir uns als Land verteidigungsfähig machen, damit niemand uns daran hindern kann, so zu leben, wie wir das wollen, frei und friedlich. Uns wieder besser aufzustellen, indem wir bereit sind, für dieses große Ziel auch an anderen Stellen Einschränkungen hinzunehmen.
1: Zum Mitschreiben. Deutschland ist nicht verteidigungsfähig. Das ist ein Armutszeugnis nach 16 Jahren Merkel und 3 Jahren Scholz. Investitionen in die Rüstung sollen den Missstand beheben. Jeder Bürger soll deshalb zu Einschränkungen bereit sein. Meint der Kanzler aus dem Tal der Tränen mit solchen Ankündigungen herauszukommen? Schnallt den Gürtel enger, liebe Deutsche, damit wir Panzer kaufen können? Das Herz des Kanzlers schlägt für die Ukraine. Er möchte dem von Russland überfallenen Land einen teuren EU-Kommissar schenken.
2: Ein ukrainischer Kommissar, noch ohne Portfolio und Stimmrecht, wäre Kiews Gesicht in Brüssel. Und Abgeordnete aus der Ukraine würden, noch ohne Stimmrecht, an den Beratungen des Europäischen Parlaments teilnehmen, meine Damen und Herren. Wir würden die Ukraine schnellstmöglich, natürlich strikt entlang der Kriterien und der jeweiligen Reformfortschritte, in die Politikbereiche, in die Europäische Union integrieren. So wollen es die Menschen in der Ukraine, so will es Europa.
1: Nein, Herr Merz. Eine Aufnahme der Ukraine in die Europäische Union würde diese sprengen. Das flächenmäßig größte europäische Land hat die größte Landwirtschaft. Weite Teile der EU-Agrarbetriebe stünden vor dem Aus, um von den korrupten Strukturen ganz zu schweigen. Es stimmt nicht, wenn Merz sagt, Europa wolle den ukrainischen EU-Beitritt. Ganz Europa will gewiss nicht, was Merz so vorschwebt. Das größte Ärgernis aber bleibt, der Kanzler wirft sein eigenes Versagen dem Volk vor. Er nimmt sein Scheitern persönlich und lässt es an den Bürgern aus. Merz spricht von ihnen wie von den Angehörigen einer fremden Art. Er beschwert sich, es sei doch viel schwieriger, eine wohlhabende Gesellschaft zu verändern, als ein Land nach Krieg und Zerstörung wieder aufzubauen. So wehleidig äußerte sich Merz nach seiner Regierungserklärung beim Tag des Familienunternehmens. Und dann beschimpfte er die Unternehmer auch noch. Er treffe mehr von ihnen auf dem Golfplatz als in den Talkshows. Was ist nur mit dem Kanzler los? Das war Kissler Kompakt, Ausgabe 304. Nur selber denken, macht schlau.
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2: Es ist die größte Fußball-WM aller Zeiten. Seit gestern rollt der Ball beim Turnier in Mexiko, den USA und Kanada. 48 Teams sind dabei. So viel wie nie zuvor. Im Eröffnungsspiel standen sich Mexiko und Südafrika gegenüber. Das Endergebnis 2:0 für einen der Co-Gastgeber. Im zweiten Spiel in dieser Gruppe, das erst kurz vor 6 Uhr endete, standen sich Südkorea und Tschechien gegenüber. Das Spiel endete mit 2:1. Somit führt nach dem ersten Spieltag der Gruppe A Gastgeber Mexiko vor Südkorea die Tabelle an. Heute gibt es dann noch die Auftaktpartie der Gruppe B zwischen Kanada und Bosnien-Herzegowina. Und jetzt folgt das erste WM-Wochenende. Im Fokus steht für uns natürlich das Auftaktspiel der deutschen Fußballnationalmannschaft gegen WM-Neuling Curaçao. Anpfiff ist in Houston, Texas, am Sonntag um 19 Uhr. Die kleine Karibikinsel Curaçao hat 150.000 Einwohner, so viel Einwohner wie etwa Heidelberg. News-Reporter Julius Böhm ist dort. Guten Morgen oder besser guten Abend, lieber Julius. Bei dir ist es jetzt 0.45 Uhr. Wie geht es dir?
3: Ja, guten Morgen nach Deutschland. Und wenn man hier sagen würde, gute Nacht aus Curaçao, aus Willemstad, der Hauptstadt von Curaçao. Hinter mir sieht man die große Leinwand. Hier wird morgen, hier ist aktuell noch ein Parkplatz, der wird nachher die nächsten Tage geräumt. Das große Public Viewing, das große Rudelgucken stattfinden. Aber auch an vielen Orten in der Gegend, in kleinen Dörfern, überall sitzen, sieht man die Fahnen, sieht man die Flaggen an den Autos. Also Grüße aus Curaçao.
2: Und Julius, ich sehe, du hast ein wunderschönes Trikot an. Haben wir hier auch. Ich sehe, du hast eins mitgenommen. Glückwunsch dazu. Wie kommt das an? Wie kommt das an, das Trikot?
3: Jetzt werde ich hier gerade angesprochen. Großartig. Man sieht hier auch ein paar deutsche Urlauber. Man sieht viele niederländische Urlauber. Curaçao ist ja Teil der niederländischen Antillen, aber auch wahnsinnig viele Menschen hier. Beheimatete Menschen, die in Trikots rumlaufen. Ich habe sogar schon einen Hund gesehen, der ein Trikot anhatte. Aber alles freundschaftlich. Es ist ein großes Fest für Curaçao. Es ist ja die allererste Weltmeisterschaft und man kann es gar nicht groß genug bewerten, was das für ein Fest hier ist. Ich meine, dieses Land hat 150.000 Einwohner, ist von der Fläche her so groß wie Köln ungefähr und spielt gegen Fußballgiganten wie Deutschland dann am Sonntag ihr allererstes Spiel. Die gesamte Mannschaft hat die Familie mitgenommen zum ersten Spiel. Ich habe heute Morgen mit einigen Parlamentariern reden können. Die gesamte Politik, die gesamte Regierung fliegt in die USA, um bei den Spielen dabei zu sein. Also man freut sich, dass hier das Fußballfieber ausgebrochen ist und vollkommen egal, welches Trikot man trägt. Auf jeden Fall Aggression erlebt man keine.
2: Ja, also Julius, das ganze Land ist also ja da im Ausnahmezustand. Du hast es gesagt, überall Flaggen, Trikots, riesengroße blau-gelbe Bälle und Girlanden. Und selbst die Politiker sind im nationalen Stolz Fußballfieber.
4: Boca Sami ist ein kleiner Stadtteil von Curaçaos Hauptstadt Willemstad und der mit Abstand deutscheste Teil von Curaçao. Und alles begann vor knapp 260 Jahren.
5: Das ist ein Deutscher, der in Boca begraben ist. Und sein Name war Johann Christian Zimmermann. Und von ihm stammen alle Zimmermanns auf der Insel ab. Und ja, ich bin froh, dass ich dir das Grab gezeigt habe. Ein kleines Stückchen Deutschland also.
4: Das ist Joseph Zimmermann, Hobbyhistoriker und Urenkel von Johann Christian Zimmermann. Seit mehr als 20 Jahren forscht Joseph seinem Stammbaum mit deutschen Wurzeln hinterher. Seine Recherchen belegen, ein gewichtiger Teil von Curaçao ist ganz schön deutsch. Johann Christian Zimmermann wurde in Frohnhausen im heutigen Hessen, damals Nassau, geboren, kam als, wie der Name schon sagt, Zimmermann Anfang des 18. Jahrhunderts auf die Karibikinsel. Fortan war Zimmermann für die Bewachung der Burg in Boca an der Südseite von Curaçao verantwortlich. Die Kanonen, mit denen Piraten und andere Feinde vertrieben worden sind, sind bis heute gut erhalten. Mehr als 5000 Nachfahren Zimmermanns hat Joseph schon zusammengetragen. Bei der letzten Parlamentswahl allein gab es 596 Wahlberechtigte mit dem Nachnamen Zimmermann. Es gibt auch viele andere deutsche Namen auf der Insel. Und auch in die Fußballnationalmannschaft reichen die deutschen Wurzeln.
6: I'm here for the World Cup.
5: Ich bin hier zur Weltmeisterschaft auf Curaçao, um sie zu feiern. Gibt es auch Spieler, die Nachfahren dieses Deutschen zu sein scheinen?
7: Yes, apparently there are some
5: depending. Ja, es gibt anscheinend einige, die von diesem Deutschen abstammen, also vom Ur-Ur-Ur-Urgroßvater, die hierher gekommen sind.
7: Great-grandfather, that came, yes, who came to here.
5: Hast du eine Liste der Spieler?
7: Yes, I have a list of the.
5: Ja, ich habe eine Liste der Spieler. Ich habe die Bakunas, es sind zwei Brüder, dann ist da noch ein Margarita, ein Filida, Gomencia und es gibt auch einen Noslin.
4: Die Wege des Herrn sind unergründlich und die mancher deutscher Zimmermänner offenbar auch.
2: Julius, wir sind ganz angetan von den Bildern, die du uns mitgebracht hast.
8: Ja, und ich bin ja natürlich jetzt vermutlich halb so begeistert wie du. Du bist natürlich für dreimal begeisterter. Man fährt als Hesse von uns aus gesehen ans Ende der Welt nach Curaçao und man stößt dort auf die Nachkommen der Familie Zimmermann, die einst aus Hessen ausgewandert sind. Das ist eine aberwitzige Geschichte. Ich nehme an, für dich war die auch komplett neu, oder?
3: Ich habe mir gedacht, ich habe mir auf die Suche gemacht nach irgendeiner spannenden Geschichte, die sonst keiner erzählen würde. Und dass hier ein Fußballfest ist, das sehen die Bilder, das sind hier eingeblendet. Das werden wir die kommenden Tage sehen. Und wie gesagt, es ist auch ein großes Fest. Dass die ganze Stadt, die ganze Insel ist in Blau und Gelb gehüllt. Aber ich fand es total spannend, mal zu sehen, wie sich solche Geschichten entwickeln, wie aus einem einzelnen Menschen 5000 Nachfahren, die bisher Joseph erst gefunden hat. Er hat noch gar nicht alle Stammbäume. Er ist ins holländische Archiv nach Den Haag geflogen, in die königlichen Archive, um da weiter nach Namen zu suchen. Und fand ich einen ganz spannenden Ansatzpunkt und ein sehr, sehr netter Kerl, der mich auf der Insel ein bisschen rumgeführt hat und zeigt, wie so eine kleine Lebensentscheidung etwas bewirken kann und so ein kleines Stückchen Deutschland mit ganz vielen Zimmermanns auf so einer weit entfernten Insel dann auslösen kann. Und die natürlich auch bis sich in die Nationalmannschaft hineinreichen mit 6 Spielern. Und noch Joshua Zimmermann, der ist auch Nationalspieler, hat es leider nicht in den WM-Kader geschafft.
8: Das ist ja wirklich ganz großartig. Und hast du den Eindruck, dass vielleicht auch deshalb jetzt die Menschen in Curaçao so begeistert sind, dass das Losglück sie ausgerechnet mit Deutschland zusammengeführt hat? Da gibt's ja, wie gesagt, diese Verbindung. Und ich nehme an, auf die stößt du auch immer wieder vor Ort.
3: Ich habe die große Befürchtung, dass es nicht allzu weit verbreitet ist, weil Joseph ist schon wirklich jemand, der hobbymäßig sehr, sehr in seiner Geschichte drin hängt, der über Jahre, seit 20 Jahren dran gearbeitet hat. Aber man merkt auf jeden Fall, dass dieser Nationalstolz, der Stolz auf die Mannschaft, auf die eigene Flagge, auf dieses kleine, winzige Land da ist. Und man merkt es sogar, dass es im Parlament da ist. Ich habe heute Morgen mit einigen Politikern gesprochen und die haben auch einige Botschaften für uns nach Deutschland gesendet.
9: You know, for us it's a very important moment in time.
5: Für uns sind das sehr wichtige Momente in dieser Zeit, besonders für mich. Für mich ist es das erste Mal, dass ich sowas erlebe. Also ich denke, das ist der wichtigste Moment in meinem Leben. Und ich bin glücklich und wir alle sind glücklich hier.
9: We are very happy here. So, this Sunday is the most important time for us.
5: Dieser Sonntag ist ein sehr wichtiger Zeitpunkt unseres Lebens und auch für Curaçao und unsere Mannschaft. Wir geben unser Bestes. Wir kämpfen gegen Giganten wie Deutschland. Aber wir versuchen zu gewinnen. Ich glaube, wir werden 2-1 gewinnen.
10: Everybody is waiting for this day. You can see the island.
5: Alle warten auf diesen Tag. Man kann die Insel sehen. Alle sind begeistert von der Westküste bis zum östlichsten Punkt. Überall in den Häusern, in den Läden, in der Regierung. Überall wird es eine riesige Party geben. Das deutsche Volk kann stolz auf das Team sein, denn das hat nichts mit Nationalismus zu tun. Man muss nicht Nationalist sein, um auf diese Jungs stolz zu sein, die es geschafft haben, weil nicht alle großen Länder, bei denen Fußball ein Teil ihres Lebens ist, wie zum Beispiel Italien, sind bei der WM dabei. Und deshalb müssen sie sehr stolz sein.
2: Ja, Julius, das ist schön, so auch so positive Politiker zu hören und so positive Stimmen zur Fußball-Weltmeisterschaft zu hören. Wie empfindest du diese ganze Stimmung da an diesem wundervollen paradiesischen Ort, an dem du dich befindest?
3: Bis am Ende hinten war Giselle McWilliam, sie ist die sozusagen Oppositionsführerin, man könnte sagen die Alice Weidel von Curaçao, die so gesprochen hat, ja. De facto kann man das so sagen. Die so gesprochen haben, wie wir es gehört haben. Und ich habe halt gefragt, es gibt diese Debatte in Deutschland darüber, darf man überhaupt Flagge zeigen? Ist das irgendwie anrüchig, nationalistisch, bis hin zu rechts oder rechtsextrem? Es gibt ja Talkshows darüber, ob man Flagge zeigen darf. Sie sagt, ja, natürlich, ihr müsst stolz auf euer Land, auf eure Farben, auf eure Mannschaft sein, weil es ist Sport und es ist Stolz und es ist auch was Irrationales, aber man darf das einfach sein, ohne schlechtes Gewissen. Und ich kann mich da nur anschließen und ich kann vor allem berichten, dass es die Menschen hier in Curaçao durch und durch leben, das schon seit Tagen und es eskaliert so nach und nach, würde ich sagen, hinter mir, hinter dieser Bühne ist so eine große Fläche, Er hat eine Band gespielt, aber heute so eine kleine Eröffnungsparty. Und dann in den nächsten Tagen, wie gesagt, wird dieser Parkplatz hier freigeräumt. Und hier ist dann die große Watchparty, die große Fußballparty, aber auch im Fußballstadion. Es gibt hier eine Festival-Area, wo eine große Arena zum Schauen ist. Und überall in den Gärten sind schon kleine Fernseher und Fahnenmeere aufgebaut, um das dann zu feiern und aus Curaçaos Sicht auf einen Sieg zu hoffen am Sonntag. Ich glaube da zwar nicht dran und ich hoffe auch nicht, aber ich denke, es wird trotzdem ein großes Match und ein Ehrentreffer für Curaçao, den will ich denen schon gönnen.
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1: Ich bin Dirk Zeitler. Flugtickets bei Flügen aus Deutschland werden wie geplant ab Juli weniger stark besteuert. Der Bundesrat hat der Senkung der Ticketsteuer abschließend zugestimmt. Unklar ist allerdings, ob Fliegen damit für alle günstiger wird.
2: Je nach Strecke zahlen die Airlines zwischen 2,50 Euro und 11,40 Euro weniger Steuern pro Passagier und Flug. Allerdings haben bereits so einige Gesellschaften angekündigt, das nicht an die Kunden weiterzureichen. Ein Grund dafür sind die stark gestiegenen Kerosinpreise. Ein weiterer Grund ist, dass Deutschland im Vergleich zu anderen Ländern für die Fluggesellschaften ein recht teurer Standort ist. Tanja Wagner, Nachrichtenredaktion.
1: Die Länder melden massive Einwände gegen das Sparpaket der schwarz-roten Koalition bei den Gesundheitsausgaben an. Im Bundesrat warnte der rheinland-pfälzische Ministerpräsident Schnieder, das Paket gefährde Versorgungsstrukturen, gerade in Flächenländern. Die Länder fordern die Streichung mehrerer geplanter Einsparmaßnahmen bei Kliniken, Praxen, Apotheken und Pharmabranche. Sie könnten das Gesetz über den Vermittlungsausschuss ausbremsen. Der Buckelwal, der wochenlang vor der deutschen Ostseeküste für Aufregung sorgte, ist vermutlich am 6. oder 7. Mai verendet und damit wenige Tage nach dem Ende der Rettungsaktion, die das Tier in die Nordsee geschleppt hatte. Das zeigen Daten des Senders, den der Wal trug, wie Mecklenburg-Vorpommerns Umweltminister Backhaus bekannt gab.
3: Der Tracker hatte Backhaus zufolge bis zum 7. Mai Daten geliefert, darunter Wassertiefe, Temperaturen, Bewegungsabläufe und Geschwindigkeit. Aus diesen Daten geht hervor, dass der Buckelwal bis zu seinem Tod etwa 215 Kilometer zurückgelegt hat und direkt wieder auf Kurs Richtung Ostsee war. Allerdings war er dort auch wieder langsamer geschwommen und war auch nicht mehr so tief getaucht wie zuvor. Knapp zwei Wochen nach der Rettungsaktion wurde der Wal dann tot an einer dänischen Insel angespült. Fiona Reinhardt, Nachrichtenredaktion.
1: Gut 2,5 Stunden nach der Sperrung des Sicherheitsbereiches des Hamburger Flughafens ist der Betrieb wieder aufgenommen worden. Die Sicherheitskontrollen seien wieder geöffnet, sagte eine Sprecherin. Nach Angaben des Hamburger Flughafens und der Bundespolizei war morgen ein Teil des Airports geräumt worden, weil ein Mann wohl aus Versehen einen Sicherheitsbereich betreten hatte.
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1: Zum Wetter, die aktuelle Vorhersage des Deutschen Wetterdienstes. Heute mal stark bewölkt, im Westen ziehen später wieder Schauer auf. Im Nordosten bis zum Abend überwiegend trocken. Im Südwesten lässt der Regen im Laufe des Nachmittags nach. Höchstwerte 15 bis 22 Grad. Morgen zum Start ins Wochenende im Norden und Osten Schauer, in der Mitte vereinzelt nass, in der Südhälfte freundlicher und meist trocken, maximal 17 bis 26 Grad, an den Küsten etwas kühler. Im Südwesten sind bis 28 Grad drin.
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5: Es ist kurz nach 14 Uhr, schönen Freitag. Ich bin Andreas Dorfmann, der Countdown läuft. Nachher wieder News live am Abend. Darüber spricht Deutschland heute. Vor dem WM-Spiel Nummer 1 der deutschen Fußballnationalmannschaft am Sonntag spreche ich heute Abend mit Reporterlegende Waldemar Hartmann über unsere Elf. Ab 18 Uhr hier bei News das Radio. Bleiben Sie weiter dran, jetzt haben wir für Sie Born in the USA von Bruce Springsteen.
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2: Alles, was ich hier sage, ist inzwischen, wir wissen das leider, geeignet, um in Deutschland ins Visier des Inlandsgeheimdienstes zu geraten. Aber ich sage es trotzdem. Herzlich willkommen bei Achtung Reichelt, weil unsere linken Freunde immer alles besser verstehen. Wenn man es ihnen mit Nazis erklärt, wollen wir es mal versuchen. Also, man stelle sich vor, junge Männer im wehrfähigen Alter, die erkennbar und offen die Abzeichen des Nationalsozialismus tragen, würden sich plötzlich in den liebsten linksgrünen Stadtteilen niederlassen, Geld vom Staat bekommen und sich auf den Straßen breit machen. Die Regierung würde ermahnen, diese jungen Männer bitte herzlich willkommen zu heißen, weil sie unsere Renten bezahlen werden und als Fachkräfte zum Beispiel besonders gut Bus fahren oder Essen ausliefern können. Wobei schnell klar wäre, dass die meisten von ihnen gar nicht arbeiten wollen, weil sie zu beschäftigt damit sind, Stadtteil um Stadtteil mit ihrer aggressiv dominanten Art zu erobern. Na, liebe linke, grüne Vielfaltsfanatiker, wie würdet ihr das wohl finden? Genau das ist es nämlich, was in Deutschland geschieht. Nur eben vorrangig in den ärmeren Stadtteilen und Arbeiterhochburgen, die einmal Revier und Herzkammer aufrichtiger linker Politik für die Menschen waren. Die Linken von heute aber interessieren sich nicht für die Deutschen in ihrer natürlichen Vielfalt. Sie wollen neue Deutsche. Und sie wollen das mit den Mitteln der illegal-islamistischen Massenmigration. Sie verfallen öffentlich in geradezu menschenfeindliche Durchmischungsfantasien und verkünden live im Fernsehen ihre bösartig zerstörerischen Parolen, während die CDU damit beschäftigt ist, aus einem mentalen Bunker heraus das Volk zu beschimpfen, das die illegale Massenmigration nicht mehr länger ertragen will. Was Millionen Deutsche nicht mehr länger ertragen wollen, ist, man muss es so klar benennen, die Invasion einer zutiefst feindseligen Macht. Der kämpferisch monströse, vielfaltsverachtende und mörderisch antisemitische und antiwestliche Islamismus marschiert in Deutschland. Seine Kämpfer sind unter uns, junge Männer im wehrfähigen Alter, die niemals etwas anderes akzeptieren werden als die Scharia, die es als ihre heilige militärische oder demografische Mission begreifen, jeden Quadratmeter, den sie halten, zu islamisieren und alle anderen Kulturen und Religionen, also uns, zu unterwerfen. Wer sie erkennen will, der kann sie an ihrer Kleidung, ihren Bärten, ihrem Auftreten mühelos erkennen. Jeder Mensch, der nicht ideologisch verblendet ist, kann bestätigen, dass man in diesem Land noch nie so viele Vollverschleierungen, Niqabs und Burkas gesehen hat wie heute. Aber Spoiler, morgen werden es schon mehr sein. In einer repräsentativen Befragung für das Bundeskriminalamt bekennen sich 45,1% der Musliminnen und Muslime unter 40 Jahren offen zum Islamismus. Jeweils etwa ein Viertel der befragten Musliminnen und Muslime stimmte den Aussagen zu, ein islamischer Gottesstaat sei, Zitat, die beste Staatsform und die Regeln des Koran seien ihnen, Zitat, wichtiger als die Gesetze in Deutschland. 28,6% stimmen der Aussage zu, Juden kann man nicht trauen. Dieser Wert hat sich gegenüber der letzten Befragung 2021 mehr als verdoppelt. Als jemand, der als Reporter ein blutiges Jahrzehnt in den Einöden des Islamismus und unter islamistischen Kämpfern verbracht hat, kann ich nur laut, klar und eindringlich warnen. Die meisten Menschen in diesem Land machen sich noch überhaupt keine Vorstellung davon, was für Barbaren da plötzlich unter uns sind, zu was sie fähig sind und was ihr Glaube ihnen befiehlt. Ich weiß, wovon ich rede. Ein Freund von mir, Peter Edward Cassick, Gott hab ihn selig, wurde von diesen Monstern, von diesen Bestien, von ISIS, Sie sehen es hier eingeblendet, in Syrien gefangen genommen und enthauptet. Ich kann hier heute exklusiv enthüllen, dass ich einige Jahre später die Worte "4-Pack" für Peter Edward Cassick auf eine amerikanische 500-Pfund-Bombe schreiben ließ und diese Bombe wurde über einer Stellung von ISIS in Syrien abgeworfen. Wer ernsthaft glaubt, dass man mit diesen islamistischen Terroristen irgendwie anders umgehen könnte, der irrt historisch. Alles, was ich hier sage, ist inzwischen, wir wissen das leider, geeignet, um in Deutschland ins Visier des Inlandsgeheimdienstes zu geraten, aber ich sage es trotzdem, weil ich persönlich alles, aber auch wirklich alles in der Macht meiner Worte Stehende tun werde, um zu verhindern, dass mein Land in die Hände von Islamisten fällt. Denn sie bringen nichts als Tod und Leid. Ich möchte auf meinem Boden, auf dem Boden meiner Eltern und dem Boden meiner Kinder keine Islamisten und keine Scharia. Ich möchte und werde mich niemals bekennen zu irgendeiner linksgrünen Ideologie vorgeblicher Vielfalt, die innerhalb einer Generation durch wahnwitzige Massenmigration alles, aber auch wirklich alles ausradieren wird, was dieses Land so schön und so lebenswert gemacht hat. Es ist nicht ausländerfeindlich oder rassistisch, sondern schlichtweg unsere historische Pflicht, in genau diesem Moment laut und unmissverständlich zu sagen, dass wir keinen einzigen Islamisten auf unserem Boden wünschen und dulden und schon gar keine Armee junger Islamisten, die ungehindert immer noch jeden Tag in unser Land einfällt. Und ja, es ist eine Armee. Und ja, es ist eine Invasion.
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2: Die Europäische Union schlägt in der Asylpolitik einen neuen Kurs ein. In der Nacht ist ein neues Asylrecht in Kraft getreten, wie unter anderem die Frankfurter Allgemeine Zeitung berichtet. Mit dem Start des gemeinsamen Asylsystems sollen illegale Migration begrenzt, Verfahren beschleunigt und Abschiebungen erleichtert werden. Ja, Alexander, braucht Europa noch strengere Regeln in diesem Zusammenhang?
3: Definitiv, es braucht strengere Regeln. Das ist ein Schritt in die richtige Richtung. Die Frage ist halt nur, wird es dann wirklich umgesetzt? Es geht ja auch darum, um Ausschaffungen wieder zu schaffen, also Menschen außer Landes oder außer Europas zu schaffen. Es soll auch Rückkehrzentren geben. Dann ist natürlich die Frage, wird dieser Weg einer neuen, zumindest tendenziell härteren Migrationspolitik auch in allen Ländern gleich umgesetzt. Da kann ich nur sagen, wir kennen unsere Pappenheimer in Deutschland. Wir wissen, dass bei jeder Abschiebung, auch wenn sie dann rechtskonform sein sollte, ein Wust von NGOs bereitsteht, von klagewütigen, von klagebereiten NGOs, die bereit sind, bei jeder Abschiebung, auch wenn sie rechtskonform sein wird, den Rechtsweg zu bemühen. Und dadurch wird es wieder verzögert. Also es werden dort neue Möglichkeiten geschaffen, das kann man sagen. Tatsächlich tritt GEAS heute in Kraft, dass die SPD da auch trotz großer Bauchschmerzen, die es aktuell mitgemacht hat, ist erstmal ein gutes Signal. Aber entscheidend ist, nun wird es auch wirklich umgesetzt. Und da ist halt wiederum zu befürchten, dass in einigen Ländern das strenger umgesetzt wird, in anderen Ländern weniger. Und ich glaube, Deutschland wird dann eher trotz aller Bemühungen bei denen sein, wo man dann wieder schauen wird, ja, es wird große Probleme sein und dann wird wieder der berühmte Einzelfall da sein.
2: Ralf sagt, Alexander sagt, ein gutes Signal aus deiner Sicht. Was können wir uns von dieser neuen Regelung erwarten?
4: Das Problem ist, dass die Migrationspolitik in Deutschland, aber auch in Europa schon lange nur noch von Signalen lebt. Und Signale ändern leider an den Grenzen nichts. Und GEAS, gemeinsame europäische Asylpolitik, ist ein Projekt, was jetzt über Jahre vorbereitet worden ist mit ewig langen Verhandlungen. Und es ist ja auch innerhalb dieser Koalition nicht so, dass es komplett unstrittig wäre. Was wir jetzt erleben, ist die rechtliche Möglichmachung einer härteren Gangart, nämlich einer der Möglichkeit, in Drittstaaten Asylbewerber ohne Chance unterzubringen. Nur der Teufel steckt wie immer im Detail. Bevor ich einschätzen kann, dass jemand keine Asylchance hat innerhalb Europa, dass er aus einem sicheren Land kommt, aus einem Land, wo es keine Anerkennungswahrscheinlichkeit gibt, da muss ich ihn erst mal gescannt haben. Wenn jemand keine Papiere bei sich hat, dann kann ich diese Analyse nicht treffen, dann ist er schon mal raus. Also mutmaßlich gehen Migrationsexperten davon aus, dass es etwa für höchstens 25% aller in Europa ankommenden Migranten überhaupt diese Verschärfung nur zutrifft. Okay. Mhm. Dann soll es Einrichtungen geben an den Grenzen der Europäischen Union, da sollen die Leute untergebracht werden, dann soll ein verkürztes Asylverfahren geschaffen werden, wo dann beschlossen wird, also du kommst beispielsweise aus Marokko, Marokko hat keine Asyl, wir bringen dich direkt zurück. Kein Migrant ist so blöd, seinen marokkanischen Pass dabei zu haben und sich dann in so eine Einrichtung zu begeben. Dann gibt es Debatten darüber, ob diese Einrichtungen nicht geschlossen sein müssen. Mal abgesehen davon, wir haben diese Einrichtung noch nicht und es gibt auch nicht viele Länder, die sich darum bewerben, solche sozial-migrantischen Hotspots zu haben. All das ist jetzt eine Bemühenszusage und man könnte sie umsetzen, man müsste sie dann auch noch finanzieren und die einzelnen Länder haben ganz unterschiedliche Interessen. Also das ist einfach ein kleiner Schritt hin zu einer gesetzgeberischen Grundlage für Möglichkeiten der Umsetzung. Und dann ist Bestandteil, und das ist der Streitpunkt innerhalb der hiesigen Koalition, soll man auch Einrichtungen schaffen, die innerhalb Deutschlands diejenigen aufnehmen, die beispielsweise aus Portugal, aus Frankreich oder aus anderen EU-Staaten gekommen sind, um sie dort natürlich festzuhalten. Wenn ich diese Einrichtung offen gestalte, sind die nicht mehr da, wenn ich dann zu meinem Beschluss komme, dass ich sie nach Bulgarien zurücküberstelle. Da hat die SPD wieder Riesenbedenken und sie möchte sie eben nicht geschlossen halten. Da kann man dran verzweifeln, weil selbst solche einfachen Geschichten, wenn ich weiß, dass jemand aus Bulgarien kommt und dorthin zurück soll, dann muss ich ihn so lange festsetzen. Hat übrigens Friedrich Merz in seinem spektakulären Fünf-Punkte-Plan vor der Wahl gesagt. Jetzt fühlt er sich nicht mehr so richtig dran gebunden. Also diese Signale führen dazu, dass man seit Jahren Signale setzt, dass man auch weiterhin Signale setzen wird und kein wirklicher Umschwung in der Asylpolitik wirklich vollzogen wird.
2: Aber wenn ich jetzt Ralf verfolgt habe, also es wird nicht weniger unkompliziert oder kompliziert.
3: Also bei EU-Regelungen wird es grundsätzlich immer kompliziert. Das ist völlig recht. Der völlig richtige Kollege Ralf Schuler, es sind neue Möglichkeiten da. Es kommt darauf an, wie die umgesetzt werden. Und natürlich gibt es innerhalb unserer Regierungskoalition namens auf der sozialdemokratischen Seite auch offene Verbindungen in das NGO-Milieu. Und das sagt eben, eine gute Migrationspolitik besteht darin, dass wir Abschiebungen verhindern. Und dann nutzt natürlich auch die Option nichts, wenn man sie nicht nutzt.
4: Und das Einfachste ist einfach massiver Außengrenzenschutz.
3: Absolut.
4: Auf dem Mittelmeer, da wo es geschieht, wo Ungarn beispielsweise die Außengrenze mit dem Zaun sichert. Interessanterweise auch das Baltikum zu Russland ist mit EU-Unterstützung. Ungarn wird nicht unterstützt aus Brüssel. Baltikum wird unterstützt. Massive Zäune, massive Abwehr.
3: Polen, Weißrussland.
4: Die Griechen schieben mal so unter der Hand, ziehen jedes Boot zurück, was in die Ägäis einfährt. Dann gibt es immer Proteste, das seien Pushbacks und so weiter. Jeder Zaun ist ein Pushback. Also das ist völlig irre.
2: Kommen wir.
4: Und wenn wir die Außengrenzen nicht schützen, dann müssen wir uns in irgendwelchen Girlanden hier intern mit Gesetzgebung rumschlagen und werden des Problems nicht Herr.
2: Kommen wir zur nächsten Meldung des Tages. Der SpaceX-Konzern von Tech-Milliardär Elon Musk geht an die Börse. Das Handelsblatt beschäftigt sich nun mit der Frage, wie viel Substanz in dem Projekt steckt. Bei dem Börsengang handelt es sich um den größten der Geschichte, Alexander.
3: Ja, das ist richtig. Also,
2: dein Thema.
3: Dein Thema, na gut. Disclaimer, ich habe sogar gezeichnet. Mal gucken, ob ich was bekomme. Man bekommt entweder nichts oder einen kleinen Anteil. Also ich bin dann vielleicht heute Abend ganz kleiner SpaceX-Aktionär, weil ich einfach die Geschichte spannend finde. Starlink funktioniert ja auch schon. Also das satellitengestützte Unternehmen sieht man auch hier im Internet über die Satelliten. Auch in Berlin jede Menge Plakate und Werbungen dafür für Starlink. Es ist natürlich horrend teuer bewertet. Ungefähr das 94-fache des Jahresumsatzes wird an der Börse aufgerufen, mutmaßlich 1,75 Billionen Marktkapitalisierung könnte heute erreicht werden, das bei einem Verlust von knapp 5 Milliarden und einem Umsatz von knapp 19 Milliarden. Also es ist momentan noch eine Geldverbrennungsmaschine. Man kann sagen, man kommt hier allerdings zwei Optionen. Einerseits ein schon funktionierendes Geschäft, Starlink, wie gesagt, satellitengestützte Internetübertragung. Und andererseits eben diese Raumfantasie. Es ist ein sehr, sehr teurer Börsengang. Ich rate keinem dazu, Aktien zu kaufen. Rate ich keinem dazu, muss jeder selber wissen. Es steckt momentan natürlich mehr Fantasie als harte Zahlen drin. Aber ich denke, es könnte auch erfolgreich werden. Und die ganze Menschheit ist ja momentan so ein bisschen bereit, den Blick zum Horizont zu werfen. Auch Deutschland will jetzt aber Millionen bis hin zu Milliarden investieren, um im Weltraum auch Position zu beziehen. Also es ist ein riskanter Börsengang. Es ist viel Fantasie drin, aber es ist auch hochspannend.
2: Ja, SpaceX natürlich auch militärisch sehr wichtig durch die Verbindung mit Satelliten und so weiter und so fort. Treibt das auch den Börsenwert in der jetzigen Weltsituation in die Höhe?
4: Das ist ja im Prinzip der ganze Hintergrund dieses Hypes, der da gemacht wird, weil man davon ausgehen kann, dass künftig unsere Kommunikation von einem Ring von Satelliten rund um die Erde gestützt wird und unsere Kommunikation darüber läuft. Und so ein Börsengang und diese riesige Bewertung zeigt eben diese interessanten ideologischen Debatten, die wir immer führen über die Tech-Milliardäre und dieser schlimme Musk. Dieser schlimme Musk, der hat einfach im Laufe seines Lebens gezeigt, da gibt's irgendeine Vision. Ach, ich mach das mal. Mhm. Ich fange einfach mal an. Mhm. Und so eine kleine Geschichte wie Elektroauto, ich baue jetzt mal diese Dinger. Mhm. Und er hat eben diese Dinger gebaut, als noch keiner sich so richtig rangetraut hatte, weil man gesagt hat, ja, ob der Markt das so nimmt. Und so, ich bin kein Freund des E-Autos in der jetzigen Form. Batterien überzeugen mich nicht, aber er hat das einfach gemacht. Er hat auch angefangen, Raketen zu bauen, die man wiederverwerten kann. Wenn du dir anguckst, wie viele Satelliten er pro Monat ins All schießt, zu welchen Kosten, da ist die Europäische Union schlichtweg abgehängt.
2: Richtig, ja.
4: Also wir schießen einen Satelliten für 200 Millionen ins All und dafür kriegst du bei Elon Musk 5 und das auch noch zum Teil mit wiederverwendbaren Raketen, während unsere irgendwo auf französisch Islanden umfallen. Also gut, ich will nicht wieder an die Pleiteserie von Ariane an, aber diese Visionen sind ja nicht aus der hohlen Hand, sondern bei Elon Musk alles Mögliche probiert und zum Teil damit gigantisch erfolgreich ist.
3: Und wir sehen auch Elon Musk und denken, dass uns Deutschen leider abhanden gekommen ist, falls wir es denn je hatten. Man kann nur Großes erreichen, wenn man groß denkt. Wenn man auch wirklich mal bis zu den Sternen und darüber hinaus denkt, wenn man sagt, es ist vielleicht eine verrückte Idee, ist auch vieles gescheitert. Vieles gescheitert, ja, das, ja. In großen Musk-Imperien, muss man ja auch sagen. Aber wenn 3, 4 Dinge funktionieren, dann hast du deinen Fußabdruck in der Weltgeschichte hinterlassen. Dieser Börsengang elektrisiert ja auch Privatanleger. Ich habe gerade nochmal geguckt, vorbörslich werden ungefähr $200 aufgerufen, $135 Ausgabepreis. Also es könnte zunächst einmal ein Erfolg sein. Es kann danach auch wieder runtergehen, es kann nicht hoch, auch wieder hochgehen. Aber man muss einfach sagen, in Deutschland sind eben, bis zu dem bekannten Wort von Helmut Schmidt, Visionen immer angefeindet worden. Aber ohne große Vision, ohne große Ideen und vor allen Dingen ohne Mut erreicht man nichts Großes. Und das sehen wir wieder bei Friedrich Merz. Wir haben einen Krämer an der Spitze unseres Landes, der Bedenken trägt und missmutig den anderen Leuten seine schlechte Laune vorwirft. Und stattdessen haben wir einen Elon Musk, der das rhetorische Motto von Herrn Lindemann wirklich umsetzt. Einfach mal machen.
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1: Ich bin Dirk Zeitler. 4,24% mehr Rente und geringere Steuern auf Flugtickets. Der Bundesrat hat mehrere Gesetzesvorlagen verabschiedet, die zum Juli in Kraft treten sollen. Bei häuslicher Gewalt sollen Gerichte das Tragen von Fußfesseln anordnen dürfen, um ein Kontaktverbot zu den Opfern durchzusetzen. Und Apotheken erhalten mehr Befugnisse.
2: Apotheken dürfen künftig bei Dauermedikamenten auch ohne Rezept aushelfen, mit der kleinsten Packung zum Selbstzahlerpreis. Außerdem dürfen sie Leistungen zu Vorbeugung und Früherkennung anbieten, etwa für Herz-Kreislauf-Erkrankungen, Diabetes und rund ums Rauchen. Auch können sich Impfwillige künftig nicht nur ihren Peaks gegen Grippe und Corona beim Apotheker abholen, sondern auch Impfungen mit Totimpfstoffen wie etwa Tetanus. Erlaubt werden sollen außerdem Blutabnahmen, um etwa Medikamentwirkungen zu kontrollieren. Tanja Wagner, Nachrichtenredaktion.
1: Die Länder melden massive Einwände gegen das Sparpaket der schwarz-roten Koalition bei den Gesundheitsausgaben an. Im Bundesrat warnte der rheinland-pfälzische Ministerpräsident Schnieder, das Paket gefährde Versorgungsstrukturen gerade in Flächenländern. Die Länder fordern die Streichung mehrerer geplanter Einsparmaßnahmen bei Kliniken, Praxen, Apotheken und Pharmabranche. Sie könnten das Gesetz über den Vermittlungsausschuss ausbremsen. In der EU gelten seit Mitternacht deutlich schärfere Asylregeln. Sie sollen etwa schnellere Asylverfahren und konsequentere Abschiebungen ermöglichen.
3: Die meisten Migranten kommen über Italien und Griechenland nach Europa und auch über Spanien. Und an diesen Außengrenzen wird es Asylschnellverfahren geben. So soll zügiger klar werden, ob ein Mensch in der EU bleiben kann oder nicht. Doch die drei Länder können nicht für alle Ankommenden die Asylverfahren übernehmen. Deutschland wird in Zentren, etwa an Flughäfen, gut 370 Plätze zur Verfügung stellen und dort die Asylanträge zügig prüfen. So zum Beispiel am BER nahe Berlin. Lea Matschulat, Nachrichtenredaktion.
1: Gut 2,5 Stunden nach der Sperrung des Sicherheitsbereichs des Hamburger Flughafens ist der Betrieb wieder aufgenommen worden. Die Sicherheitskontrollen seien wieder geöffnet, sagte eine Sprecherin. Nach Angaben des Hamburger Flughafens und der Bundespolizei war am Morgen ein Teil des Airports geräumt worden, weil ein Mann wohl aus Versehen einen Sicherheitsbereich betreten hatte.
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1: Zum Wetter, die aktuelle Vorhersage des Deutschen Wetterdienstes. Heute mal stark bewölkt, im Westen ziehen später wieder Schauer auf. Im Nordosten bis zum Abend überwiegend trocken. Im Südwesten lässt der Regen im Laufe des Nachmittags nach. Höchstwerte 15 bis 22 Grad. Morgen zum Start ins Wochenende im Norden und Osten Schauer, in der Mitte vereinzelt nass. In der Südhälfte freundlicher und meist trocken. Maximal 17 bis 26 Grad, an den Küsten etwas kühler. Im Südwesten sind bis 28 Grad drin.
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5: Es ist kurz nach 15 Uhr. Schönen Freitag. Ich bin Andreas Dorfmann. Der Countdown läuft. Nachher wieder News live am Abend. Darüber spricht Deutschland heute. 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Ab 18 Uhr hier bei News, das Radio. Bleiben Sie weiter dran. Jetzt haben wir für Sie Highway to Hell von AC/DC.
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2: Wir konzentrieren uns jetzt natürlich auf UK, dürfen diesen Fall aber meines Erachtens definitiv auch als etwas verstehen, was in vielen anderen Ländern mittlerweile normal geworden ist. In diesem Bildartikel hier heißt es zum Beispiel, dass ein Anwohner aus der Gegend der Bild gegenüber sagt oder gesagt hat, dass Digwa diese Rassismuskarte andauernd ausgespielt hat. Quasi die Opferkarte als Standardausrede. Also ja. Das war berechnend. Und absurderweise ist er damit sogar eine ganze Weile durchgekommen, nachdem er einen unschuldigen Teenager auf offener Straße mit einem Säbel ermordet hat oder Messer. Das Krasse ist, es gibt einen handfesten Grund dafür, dass diese Rassismus-Implikation so gut funktioniert.
3: Die Grundannahme in Großbritannien bei vielen ist, diese Polizei hat so sehr das Gebot des Antirassismus verinnerlicht, dass der Antirassismus selbst jetzt in ein anderes Ressentiment kippt. Nämlich in die Grundannahme, dass Weiße in solchen Situationen zunächst mal als Opfer, als Täter zu gelten haben und Schwarze als Opfer. Und ich glaube tatsächlich, dass diese Art von Vorannahmen geprägt sind durch Antirassismus-Trainings bei der Polizei, die es seit einigen Jahren gibt, durch die große Angst beim einzelnen Police Officer als rassistisch wahrgenommen zu werden. Denn es gibt nichts Schlimmeres für britische Polizisten, als die Bezichtigung, rassistisch gehandelt zu haben.
2: Es war vor allem der Fall von Stephen Lawrence, der in Großbritannien alles verändert hat. Das war 1993. Wie gesagt, Stephen Lawrence, schwarz, 18 Jahre alt, aus London, wurde an einer Bushaltestelle von einer Gruppe weißer Rassisten umgebracht. Und zwar aus wirklich ganz klar rassistischen Motiven. Keiner der Verdächtigen wurde aber im Hauptverfahren verurteilt. So, 1999 wurden die Ermittlungen dann nochmal untersucht und als Ergebnis wurde der britischen Polizei bescheinigt, dass sie institutionell rassistisch ist. Dann kam der McPherson Report 1999 und dieser McPherson Report führte eine neue Definition für rassistische Vorfälle ein. Das heißt, ein Vorfall gilt demnach als rassistisch, sobald das Opfer oder eine andere Person, die dabei war, ihn als einen rassistischen Vorfall wahrnimmt. Und diese Einstufung ist für die Polizei verbindlich. Seitdem sind Beamte dazu verpflichtet, einen Vorfall zwingend als rassistisch einzustufen und zu untersuchen, sobald dieser Vorwurf erhoben wird. Erst 2012 wurden dann übrigens 2 der vermutlich 5 Täter verurteilt, muss man auch dazu sagen. Naja, wir sehen also, nichts passiert im luftleeren Raum. Und diese Maßnahmen sind natürlich eigentlich erstmal ein wichtiges Mittel gewesen, um Racial Profiling zu verhindern. Allerdings ist es eben wie so oft dieses The road to hell is paved with good intentions, das da zur Anwendung kommt. Dank dieser Richtlinien werden Beamte nämlich darauf programmiert, Menschen eben nicht mehr nach ihrem Verhalten zu beurteilen, sondern nach ihrer Zugehörigkeit zu einer Gruppe oder eben Hautfarbe. Und wie schief das gehen kann, sehen wir im Fall von Henry Novak. In England ist Messergewalt ein noch größeres Problem als in Deutschland. Wir sehen hier, 2019 und 20 gab es fast 52.000 registrierte Fälle von Messergewalt innerhalb eines Jahres. Zuletzt waren es knapp über 50.000. 500. Und zum Vergleich, damit ihr so ein bisschen eine Größenordnung bekommt, in Deutschland lagen wir 2024 bei knapp über 29.000 Messerdelikten. Also wir sehen in England nochmal eine andere Dimension. Gerade erst wurde Videomaterial öffentlich. Ich bin so schockiert, ich finde keine Worte. Auf dem man einen Typen sieht, der versucht, einem Mann auf offener Straße die Kehle durchzuschlitzen. Ich zeige euch die Bilder. Ich habe euch vorhin erklärt, warum ich es wichtig finde. Wir bekommen auch keine Triggerwarnungen, wenn wir abends durch die Straßen gehen. Den Menschen, denen das passiert, die bekommen auch keine Triggerwarnungen. Wo ist der Westen als Gesellschaft angekommen, Leute? Wenn der Vater von Henry Novak fordert, dass die Politik endlich entschieden gegen Messergewalt vorgeht, dann hat er natürlich absolut recht. Und gerade im Fall von Vikram Digwa ist es so perfide, weil es ihm erlaubt war, aus religiösen Gründen mit Messer auf der Straße rumzulaufen. Absoluter Nonsens, gleiches Recht für alle. Und eigentlich ist auch England da in seinen Gesetzen sehr klar. Aber genau das ist der wichtige Punkt. Wir müssen uns ehrlich machen. Das Problem ist nämlich die gesellschaftliche Verrohung, die da vor unseren Augen stattfindet. Wenn ein Typ einen anderen auf offener Straße, keine Ahnung, köpfen möchte oder was auch immer er davor hatte, dann haben wir es mit einem absoluten Bruch unserer zivilisatorischen Standards zu tun. Und da hilft dann auch keine Messerverbotszone mehr. Bei aller Liebe. Und vor allem hilft da auch Weggucken nichts mehr. Das ist der Punkt, an dem wir über eine vernünftige Migrationspolitik und über die offensichtlichen Grenzen von Integration sprechen müssen. Der Mann, den wir in diesem Video sehen, ist als Asylbewerber eingereister Sudanese. Wieder ein Asylbewerber. Und ich hasse es, dass ich das sagen muss. Und ich möchte um Himmels Willen nicht pauschalisieren. Und ich möchte auch niemanden unter Generalverdacht stellen. Aber wir haben es mit einer Situation zu tun, die meisten Menschen nicht mehr tragbar finden. This is not a case about Sikhism. This is not a case about racism. Also hier geht's nicht um die Sikhs, hier geht's auch nicht um Rassismus. Es ist zweifellos nobel, diese Worte zu sagen, wenn man gerade ein Kind verloren hat, vor allem wenn man es so verloren hat. Und ich bin dankbar für jeden Menschen, der der Spaltung und diesem Gegeneinander in unserer Welt was entgegensetzen möchte. Und ich weiß, dass die Glaubensgemeinschaft der Sikh eigentlich ein sehr friedliebendes Völkchen ist. Aber ich muss hier vehement widersprechen. Der Fall Henry Novak ist ein Rassismusfall. Und zwar zu 100%. Nicht im klassischen individuellen Sinne, sondern weil Rassismus zum linken Freibrief geworden ist. Wir haben bei Vikram Dikwa gesehen, dass man aufgrund von Identitätspolitik die Rassismuskarte wie bei Monopoly als du kommst aus dem Gefängnis Freikarte benutzen kann, während das Opfer, nur weil es zur falschen demografischen Gruppe gehört, nicht mal gehört wird. Ich weiß, die meisten Linken hören es nicht gern, aber das ist Rassismus.
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2: Eskalation beim Treffen der Familienunternehmer mit Kanzler Friedrich Merz. Nach kritischen Fragen eskaliert der Kanzler gegen die Wirtschaft. Darüber sprechen wir jetzt bei News Live.
3: Kein Heimspiel für den Bundeskanzler. 450 Familienunternehmer erwarten Friedrich Merz bei ihrem Jahrestreffen im Berliner Nobelhotel Adlon. Sie konfrontieren den Regierungschef mit harten Fragen nach den Gründen für Politikversagen und Reformstau. Kanzler Merz versucht, diese Kritik gleich abzuräumen.
4: Ich kann keine Executive Orders mit einem dicken Filzstift unterschreiben und dann den Filzstift in die Manege werfen und alles am nächsten Tag in Kraft setzen. Ich brauche parlamentarische Mehrheiten.
3: Das Misstrauen im Saal ist spürbar. Viele der Unternehmer kennen den Kanzler persönlich und zeigen sich nach einem Jahr der Regierung Merz enttäuscht. Es brauche Vertrauen, Offenheit und die Bereitschaft zur gemeinsamen Veränderung, gibt sich der Kanzler zuversichtlich. Wörtlich sagt er:
4: Ich sage das ohne jede Lamoyanz. Eine wohlhabende Gesellschaft zu verändern, ist viel schwieriger, als ein Land nach Krieg und Zerstörung wieder aufzubauen. Noch einmal, ohne jede Lamoyanz.
3: Dann kommt es zur totalen Eskalation. Der Kanzler erträgt die Kritik der Unternehmer nicht und antwortet patzig. Über die Kritik am Krisenkanzler und seine schwachen Nerven, darüber reden wir jetzt bei News Live.
2: Ja, und beginnen wir doch gleich bei dem Satz, den wir von Bundeskanzler Friedrich Merz gerade gehört haben. Er spricht über die Bereitschaft zur gemeinsamen Veränderung.
4: Ich sage das ohne jede Lamoyanz. Eine wohlhabende Gesellschaft zu verändern, ist viel schwieriger, als ein Land nach Krieg und Zerstörung wieder aufzubauen. Noch einmal, ohne jede Lamoyanz.
2: Also Lamoyanz, also Wehleidigkeit ist eines der Lieblingsworte des Kanzlers. Er selbst klingt aber immer öfter auch hier ganz schön wehleidig. Wie sehr müssen wir uns ändern, um wieder aus dem Tal herauszukommen? Oder warum nutzt er dieses Wort Lamoyanz so oft?
5: Ja, das Problem an Friedrich Merz ist ja zum einen, er schaut sehr von weit oben herab auf die Dinge und er schafft es sogar, sich mit seinen Freunden, mit seinen natürlichen Verbündeten anzulegen. Und was müsste denn für einen CDU-Kanzler ein größeres Heimspiel sein als das Treffen der Stiftung Familienunternehmen? Ich bin in den Jahren davor einige Mal dort gewesen, da hieß der Kanzler nach Olaf Scholz, da war das immer etwas angespannte Position. Einmal war ich auch bei Frau Merkel dort. Es ist dort klar, dort ist die Stütze unseres Mittelstandes versammelt. Die Familienunternehmen sind eines der Rückgrate unserer Gesellschaft. Und er schafft es einfach, sein eigenes Versagen anderen vorzuwerfen. Er selber ist ja wehleidig, er selber ist ja dünnhäutig und wirft es den anderen vor. Also ich kann einfach nicht als Bundeskanzler, der noch immer drittgrößten Wirtschaftsmacht der Welt, zu den Familienunternehmen oder generell zu den Unternehmen gehen und sagen, ja, kümmert ihr euch mal um den Aufschwung und ich hab's verdammt schwer. Das hat er ja schon mal gesagt in einem Interview, wo er gesagt hat, also kein Kanzler hatte es so schwer wie er und es sei einfach leichter, so hat er das Ähnliches auch wieder gesagt, ein Land, das auf Null ist, also praktisch zerbombt ist, wieder aufzubauen, weil da müssen alle von sich aus anpacken, als nur in eine gewisse Bequemlichkeit hinein Reformen anzustoßen. Das heißt, er sagt letzten Endes, hat er gestern auch gesagt, ich, Friedrich Merz, habe es eigentlich noch viel schwieriger als Konrad Adenauer. Ich habe es so verdammt schwer und erwarte ich von euch, liebe Unternehmen, dass ihr spurt, dass ihr anpackt, dass ihr nicht lamoyant seid. Dabei ist doch ganz klar der Einzige, der wirklich lamoyant, der wirklich wehleidig ist, das ist Friedrich Merz selbst. Und um deine Frage zu beantworten, um aus dem Tal der ökonomischen Tränen herauszukommen, bräuchte es bessere Rahmenbedingungen. Die Rahmenbedingungen setzt der Kanzler und er ist in gefreuer Gefolgschaft zur SPD nicht bereit, die Rahmenbedingungen so zu ändern, dass der Industriestandort Deutschland wirklich wieder auf die Füße kommt. Das heißt, er versagt bei seiner Kernaufgabe mit seiner Regierung, die Rahmenbedingungen deutlich unternehmerfreundlicher zu machen und wirft gleichzeitig den Unternehmen vor, nicht genug aktiv zu sein, nicht genug positiv zu sein, nicht genug ins Optimistische nach vorne rausschauen zu kommen. Dieser Kanzler ist einfach eine eklatante Fehlbesetzung. Und noch einmal, wenn man es schafft, sich mit seinen natürlichen Verbündeten anzulegen, wenn man es schafft, ein wunderbares Heimspiel durch Eigentore zu vergeigen, dann spielt man halt nicht Champions League, sondern Oberliga Rhein-Ruhr.
2: Ja, also da waren ca. 450 Unternehmer, Arbeitgeber dort im Hotel Adlon. Ist ja eigentlich eine Steilvorlage für Friedrich Merz, da unter Freunden irgendwie Positives zu verkünden. Hat er aber wieder nicht geschafft.
5: Nee, und ich verstehe nicht so richtig, warum er
6: wissentlich und willentlich in diese Abseitsgeschichten reinläuft. Er hat diesen Topos ja schon mehrfach angespielt. Also niemand hatte es so schwer wie ich. Vor mir hatten es alle leichter oder ähnliche Geschichten. Das paraphrasiert er ja nur noch einmal. Und auch jemand, der täglich Reden hält, muss wissen, dass durch das Ausschließen von Lamoyanz es trotzdem lamoyant bleibt. Ich kann nicht sagen, in aller Bescheidenheit, ich bin der Größte und ich kann doch nicht ernsthaft annehmen, dass mir die Kernaussage dann nicht ernst genommen wird. Das Problem an dieser Aussage besteht darin, dass er, wenn man das intellektuell diskutieren möchte, sagen will, eine Wohlstandsgesellschaft ist verfettet, ist verkrustet, ist behäbig und die ist viel schwerer zu reformieren als eine Trümmerlandschaft. Das kannst du intellektuell, kannst du das irgendwo diskutieren. Das hat aber nichts von den Familienunternehmern zu tun. Die Familienunternehmer sind diejenigen, die sich auf jede Situation einstellen. Das sind diejenigen, die nicht ins Ausland abwandern können. Das sind diejenigen, die ihre Produkte ständig ändern müssen, die immer die nächste Generation schon im Blick haben. Und denen sagst du jetzt, also diese Bequemlichkeit in diesem Lande hier und also dagegen war die Trümmerlandschaft nach dem Krieg doch ein leichtes aufzubauen. Das ist auch ein Gestus, Aussage, der so herablassend ist. Der gehört dort einfach nicht hin. Unabhängig davon, ob er nun nicht als wehleidig verstanden werden möchte oder nicht. Man muss als Kanzler eigentlich auch voraussetzen können, dass man weiß, welche Debatten man an welcher Stelle nicht führt. Und diese gehört dazu.
2: Und es wirkte auch mal wieder so von oben herab. Wir hören aber weiter rein in die Aussagen von Friedrich Merz. Die Familienunternehmer hätten den Mut, ein neues Wirtschaftswunder zu schaffen. Die Frage aber sei, so der Kanzler weiter, ob das Land, also wir Deutschen, mutig genug seien. Und da hören wir auch mal rein.
7: Sie haben die Ideen und Sie haben den Mut. Sie haben einfach Lust darauf, unser Land neu zu formen, eben ein neues Wirtschaftswunder zu schaffen. Haben wir diesen Mut, auch als Land, auch als Gesellschaft? Das ist vermutlich die große Frage in diesen Wochen und Monaten.
2: Also eigentlich eine volle Beschimpfung. Haben Sie den Mut, er schafft er eher für Unmut.
6: Er hätte es bei den einleitenden Sätzen bewenden lassen sollen. Diese intellektuelle Paraphrase, ob wir als Gesellschaft das haben, sein Job ist, diese Gesellschaft zu führen, zu lenken und ein Ziel zu formulieren und nicht darüber zu sinnieren, ob diese Gesellschaft unter ihm irgendwie, also er ist wirklich schon im Merkel-Gestus, Politik ereignet sich unter ihm, aber im Wesentlichen betrachtet er es interessiert von oben und das ist eine ganz schlechte Pose. Also was soll das? Er ist eigentlich, das wundert einen immer ein bisschen, er ist eigentlich klüger und auch in Wirtschaftsdingen bewanderter, als solche Auftritte vermuten lassen. Und man fragt sich dann immer, ob das aus dem Augenblick entsteht oder ob man es ihm schlecht aufgeschrieben hat oder woher solche seltsamen Abwege kommen.
5: Also, und das Ergebnis ist allerdings immer, man hat es so gemerkt, atmosphärisch ist auf einmal Kühlschrank. Da ist auf einmal Kühlschrank im Raum. Er kommt als Nörgler rüber, als Grübler. Er grübelt über den Zustand Deutschlands nach. Das sind so Debatten, die führen vielleicht 80-Jährige am Kamin. Rotwein daneben, Zigarre, sagt, ach die Deutschen, ob die jemals aus dem Quark kommen. Wo bleibt denn hier der Gründergeist, der Aufschwung? Ich mache mir Sorgen, unsere Deutschen. Und dann kommt noch eine dicke Rauchwolke und danach werden Canapés gereicht. Der ist nicht der oberste Nörgler Deutschlands, sondern der oberste Regierungsbeauftragte Deutschland. Wenn der Kanzler nicht vorangeht und gleichzeitig erwartet, dass das Volk ihm folge, dann wird natürlich das Volk, die Unternehmer ihm gar nicht folgen. Man kann ihm nicht folgen, weil er immer der Nörgler ist, der Bescheidwisser. Merz nimmt Anstoß an den Deutschen. Das ist sein Grundgestus. Er nimmt Anstoß an den Deutschen, egal wenn er im Raum nimmt Anstoß an den. Ob es eine Bürgerfrage ist in Salzwedel, ob es auf dem Katholikentag ist, eine Frage nach dem Ehrenamt, ob es hier jetzt eine Frage ist, der Unternehmer. Das ist der Grundgestus von Friedrich Merz. Hier stehe ich und ich nehme Anstand. Das ist indiskutabel für einen Kanzler.
2: Und die Frage stellt sich natürlich auch, warum wirkt ausgerechnet ein wirtschaftsnaher CDU-Kanzler bei seinen Unternehmern so eigentlich so in der Defensive. Also man hat den Eindruck, da kommt kein positives Signal, kommt da.
6: Ja, er hat die Stimmung im Saal schon ganz gut mitbekommen. Das wird ja noch härter im Ton. Mhm. Ich habe mir die Veranstaltung gestern in größeren Teilen angeguckt und er nimmt schon die Unzufriedenheit gerade in der Wirtschaft wahr. Und dahinter steht eigentlich das Gefühl hochgradiger Undankbarkeit. Mhm. Also jetzt ist er im Amt und diese vertrackte Wirtschaft beschwert sich auch noch. Das ist die Stimmung und die spürt er dort und das kriegt er auch bei jeder Gelegenheit gespiegelt. Es gab ja am Vorabend das Treffen mit den Sozialpartnern und das Problem für Friedrich Merz besteht ja nicht darin, dass die Gewerkschaften ihm gegenüber kritisch sind. Das Problem besteht darin, dass die großen Industrieverbände und eben auch die Familienunternehmer ihm mehrfach gesagt haben, es geht so nicht. Wir brauchen eine ganz klare Kettensäge gegen die Bürokratie. Wir brauchen niedrige Energiepreise. Diese Energiepolitik funktioniert so nicht. Wir müssen einfach aufhören, Arbeitskosten immer neu obendrauf zu schichten. Und er findet das irgendwie anstößig, dass diese Menschen sich da beschweren, anstatt ihm einfach dafür zu danken, dass er da ist. Und das ist einfach ein ganz schlimmer Gestus.
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1: Ich bin Dirk Zeitler. Der Bundestag hat erstmals über das geplante Sparpaket der schwarz-roten Koalition bei den Gesundheitsausgaben beraten. Im Bundesrat formiert sich allerdings Widerstand. Die Länder haben massive Einwände gegen die Pläne der Bundesregierung.
2: Die Länder warnen vor einem Zusammenbruch der Versorgung gerade draußen auf dem Land. Auch hätten Pharmakonzerne schon angekündigt, weniger in den Standort Deutschland investieren zu wollen. Am Ende benachteilige das Sparpaket die Patienten, monierte etwa der rheinland-pfälzische Ministerpräsident Schnieder. Blockieren können die Länder das Gesetz nicht, es ist nicht zustimmungsbedürftig. Tanja Wagner, Nachrichtenredaktion.
1: 4,24% mehr Rente und geringere Steuern auf Flugtickets. Der Bundesrat hat heute mehrere Gesetzesvorlagen verabschiedet, die zum Juli in Kraft treten sollen. Bei häuslicher Gewalt sollen Gerichte das Tragen von Fußfesseln anordnen dürfen, um ein Kontaktverbot zu den Opfern durchzusetzen. Und Apotheken erhalten mehr Befugnisse. In der EU gelten seit Mitternacht deutlich schärfere Asylregeln. Sie sollen etwa schnellere Asylverfahren und konsequentere Abschiebungen ermöglichen.
3: Die meisten Migranten kommen über Italien und Griechenland nach Europa und auch über Spanien. Und an diesen Außengrenzen wird es Asylschnellverfahren geben. So soll zügiger klar werden, ob ein Mensch in der EU bleiben kann oder nicht. Doch die drei Länder können nicht für alle Ankommenden die Asylverfahren übernehmen. Deutschland wird in Zentren, etwa an Flughäfen, gut 370 Plätze zur Verfügung stellen und dort die Asylanträge zügig prüfen. So zum Beispiel am BER nahe Berlin. Lea Matschulat, Nachrichtenredaktion.
1: Mit Kundgebungen in Berlin und Völklingen machen Beschäftigte der Stahlindustrie Druck auf die Bundesregierung. Unter dem Motto Stahl hat Zukunft bei uns marschierten Stahlarbeiter vom Brandenburger Tor zum Bundeswirtschaftsministerium. Nach Angaben der IG Metall beteiligten sich rund 1700 Beschäftigte. Im saarländischen Völklingen nahmen zudem an mehreren Demonstrationszügen insgesamt 8500 Menschen teil. Die Gewerkschaft fordert mehr Hilfe der Politik für die kriselnde Stahlindustrie.
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1: Zum Wetter, die aktuelle Vorhersage des Deutschen Wetterdienstes. Heute war es stark bewölkt, im Westen ziehen später wieder Schauer auf. Im Nordosten bis zum Abend überwiegend trocken. Im Südwesten lässt der Regen im Laufe des Nachmittags nach. Höchstwerte 15 bis 22 Grad. Morgen zum Start ins Wochenende im Norden und Osten Schauer, in der Mitte vereinzelt nass, in der Südhälfte freundlicher und meist trocken, maximal 17 bis 26 Grad, an den Küsten etwas kühler. Im Südwesten sind bis 28 Grad drin.
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5: Kurz nach 16 Uhr, schönen Freitag. Ich bin Andreas Dorfmann. Der Countdown läuft. Nachher wieder News live am Abend. Darüber spricht Deutschland heute. 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Bleiben Sie weiter dran. Jetzt haben wir für Sie Say You Will von Foreigner.
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1: Heute lautet unser Thema: Was ist nur mit dem Kanzler los? Friedrich Merz hat mit Deutschland abgeschlossen. Für den Aufschwung, den er organisieren will, hat er kein Konzept. Für den Optimismus, den er entfachen will, hat er keine Argumente. Für den Zusammenhalt, an den er appelliert, tut er nichts. Seine jüngste Regierungserklärung war ein Abklatsch alter Phrasen. Da blickte ein Mann von gestern auf die Welt von heute und kündigte dem Volk neue Einschränkungen an. Diese Kanzlerschaft ist ein teurer, ein quälender Irrtum. Die Regierungserklärung galt wieder einmal der Außenpolitik. Zum Europäischen Rat wollte der Kanzler sprechen. Merz spricht desto lieber über Dinge, je weiter diese entfernt sind. Am liebsten spricht er über die Ukraine. Dazu später mehr. Gleich anfangs gab Merz einen Einblick in sein Ambitionsniveau. Merz überraschte den Bundestag mit einer gewichtig vorgetragenen, aber fatalen Zustandsbeschreibung. In Deutschland werde sehr ernsthaft gerungen.
2: Und meine Damen und Herren, ja, es ist richtig, wir ringen in diesen Wochen sehr ernsthaft um den zukünftigen Weg unseres Landes.
1: Merz gibt es als Erfolg aus, dass unterschiedliche politische Ansichten benannt werden, und zwar innerhalb seiner Koalition. Deren Normalzustand ist also die Zerstrittenheit. Der gescheiterte Gipfel von Arbeitgebern und Arbeitnehmern im Kanzleramt hat es wieder bewiesen. Wo vereinbart wird, dass man im Gespräch bleibt, geht nichts voran. Das ist die Bundesrepublik 2026. Man ringt ergebnislos, aber man ringt. Und zwar ernsthaft. Merz weiß natürlich. Die Wirtschaft ist im freien Fall, die Umfragewerte der CDU sind es ebenso. Auch seine persönliche Beliebtheit markiert ein Rekordtief. Merz hat die Bürger, die Wirtschaft und die eigenen Wähler gegen sich aufgebracht. Und was fällt ihm da ein? Sei es in der Regierungserklärung, sei es in nahezu jeder beliebigen Rede. Er appelliert an das Volk, es bitte mit seiner Nörgelei, seiner Lamoyanz, seiner Kritik nicht zu übertreiben. Man dürfe die Politik nicht verächtlich machen.
2: Politik kann Regeln so ändern, dass die Dinge besser werden. Genau das haben wir als Land in diesen Wochen zu zeigen. Gegen manche Zweifel, von denen ich sicher bin, dass wir sie gemeinsam überwinden können. Wir können sie überwinden, wenn sich jeder prüft, was er zum Gelingen des Ganzen beitragen kann. Jeder. Die Politik, wir hier im Deutschen Bundestag, aber auch jeder Bürger, jede Bürgerin. Und wenn es einfach die Bereitschaft ist, nur wohlwollend mit Blick auf das Wohl unseres Landes und seiner Zukunft mitzudiskutieren und nicht verächtlich abzuwinken.
1: Wohlwollend. Der Regierungschef erwartet ein wohlwollendes Mitdiskutieren. Merz wünscht sich den geschmeidigen Bürger, der keinen Sand ins politische Getriebe streut. Ein Land wird aber nicht dann gut regiert, wenn die Bürger wohlwollend auf die Regierung schauen. Ein Land wird gut regiert, wenn die gewählten Politiker ihrer Verpflichtung nachkommen und das Wohl der Bürger mehren. Diese Pflicht erfüllt die Merz-Regierung nicht. Merz erwartet Wohlwollen, Merz kündigt Einschränkungen an. Die Bürger sollen bereit sein, sich in ihren Ansprüchen zu bescheiden, damit genügend Mittel da sind, um das Land wieder verteidigungsfähig zu machen.
2: Dazu haben wir uns in der von mir geführten Bundesregierung entschieden, uns besser aufzustellen, indem wir uns als Land verteidigungsfähig machen, damit niemand uns daran hindern kann, so zu leben, wie wir das wollen, frei und friedlich. Uns wieder besser aufzustellen, indem wir bereit sind, für dieses große Ziel auch an anderen Stellen Einschränkungen hinzunehmen.
1: Zum Mitschreiben. Deutschland ist nicht verteidigungsfähig. Das ist ein Armutszeugnis nach 16 Jahren Merkel und 3 Jahren Scholz. Investitionen in die Rüstung sollen den Missstand beheben. Jeder Bürger soll deshalb zu Einschränkungen bereit sein. Meint der Kanzler aus dem Tal der Tränen mit solchen Ankündigungen herauszukommen? Schnallt den Gürtel enger, liebe Deutsche, damit wir Panzer kaufen können? Das Herz des Kanzlers schlägt für die Ukraine. Er möchte dem von Russland überfallenen Land einen teuren EU-Kommissar schenken.
2: Ein ukrainischer Kommissar, noch ohne Portfolio und Stimmrecht, wäre Kiews Gesicht in Brüssel. Und Abgeordnete aus der Ukraine würden, noch ohne Stimmrecht, an den Beratungen des Europäischen Parlaments teilnehmen, meine Damen und Herren. Wir würden die Ukraine schnellstmöglich, natürlich strikt entlang der Kriterien und der jeweiligen Reformfortschritte, in die Politikbereiche, in die Europäische Union integrieren. So wollen es die Menschen in der Ukraine, so will es Europa.
1: Nein, Herr Merz. Eine Aufnahme der Ukraine in die Europäische Union würde diese sprengen. Das flächenmäßig größte europäische Land hat die größte Landwirtschaft. Weite Teile der EU-Agrarbetriebe stünden vor dem Aus, um von den korrupten Strukturen ganz zu schweigen. Es stimmt nicht, wenn Merz sagt, Europa wolle den ukrainischen EU-Beitritt. Ganz Europa will gewiss nicht, was Merz so vorschwebt. Das größte Ärgernis aber bleibt, der Kanzler wirft sein eigenes Versagen dem Volk vor. Er nimmt sein Scheitern persönlich und lässt es an den Bürgern aus. Merz spricht von ihnen wie von den Angehörigen einer fremden Art. Er beschwert sich, es sei doch viel schwieriger, eine wohlhabende Gesellschaft zu verändern, als ein Land nach Krieg und Zerstörung wieder aufzubauen. So wehleidig äußerte sich Merz nach seiner Regierungserklärung beim Tag des Familienunternehmens. Und dann beschimpfte er die Unternehmer auch noch. Er treffe mehr von ihnen auf dem Golfplatz als in den Talkshows. Was ist nur mit dem Kanzler los? Das war Kissler Kompakt, Ausgabe 304. Nur selber denken, macht schlau.
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3: AfD-Chefin Alice Weidel hat im Bundestag eine Rede gehalten, die erklärt, warum die Partei bei fast 30% steht. Man kann die Inhalte mögen oder nicht, aber die Worte waren klar und deutlich und einfach zu verstehen.
4: Die Rede von Alice Weidel dauerte genau 11 Minuten und 13 Sekunden. Auf YouTube und X zusammen hat sie schon Millionen Aufrufe. Die AfD-Vorsitzende zeigte, warum gerade so viele Menschen der AfD ihr Vertrauen schenken. In klaren und scharfen Worten wandte Weidel sich immer wieder gegen Friedrich Merz und seine Regierung.
5: Der Exodus der Industrie ins Ausland grenzt an eine Massenflucht.
4: Klare Worte der AfD-Chefin angesichts der wirtschaftlichen Lage. Auf die Flucht der Unternehmen aus Deutschland, so Weidel, würde jetzt die Flucht der Menschen folgen.
5: In ihrem ersten Jahr im Amt sind so viele deutsche Staatsbürger ausgewandert wie nie zuvor.
4: Friedrich Merz, der gerade nicht mehr in der Lage zu sein scheint, solch klare Sätze zu reden, müsste diese Rede eigentlich gefallen haben. Denn Weidel forderte vieles, was auch Friedrich Merz immer wieder anmahnte. Allerdings bevor er Bundeskanzler war.
5: Wir müssen die CO2-Abgabe beseitigen, die Energiesteuern senken, in die Kernkraft wieder einsteigen.
4: Diese Klartextrede von AfD-Chefin Alice Weidel zeigt, warum ihre Partei momentan so erfolgreich ist. Darüber sprechen wir jetzt bei News Live.
3: Ausschnitte der Rede gehen auch gerade bei Social Media durch die Decke. Alice Weidel fasst im Bundestag die wirtschaftliche Lage zusammen. 500.000 verlorene Jobs im Vergleich zum Vorjahr. Insolvenzen, ein Abwandern der Wirtschaft und Auswandern der Menschen. Da hören wir noch mal rein.
5: Der Arbeitsmarkt kippt. 500.000 Jobs hat die deutsche Wirtschaft im ersten Quartal gegenüber dem Vorjahr verloren. Alle 20 Minuten fällt ein Unternehmen dem Insolvenz-Tsunami zum Opfer. Die Industrieaufträge brechen doppelt so stark ein wie erwartet. Der industrielle Kern schmilzt. Hohe Steuern und Energiekosten, Bürokratie und Planwirtschaft strangulieren die Basis unserer Wirtschaft, während der Staatsapparat immer weiter wächst. Der Exodus der Industrie ins Ausland grenzt an eine Massenflucht. Mit den Unternehmen und den Jobs gehen die Menschen. In ihrem ersten Jahr im Amt sind so viele deutsche Staatsbürger ausgewandert wie nie zuvor. Es sind die Jungen, es sind die gut Ausgebildeten, die gehen, weil sie im eigenen Land keine Zukunft mehr sehen.
3: Ja, 1:09 klare Kante, die beschreiben, wie katastrophal es um die deutsche Wirtschaft bestellt ist. Das ist Weidels bitteres Resümee. Selbst die Menschen fliehen vor Merz, sagt sie, weil es so schlecht läuft. Alexander, wollen die besonders gut Ausgebildeten tatsächlich weg? Hat sie da einen Punkt oder ist das Populismus?
6: Wir haben einen Brain Drain. Das wissen wir ja, dass wirklich viele Menschen, gut Ausgebildete, da hat sie recht, die Flucht ergreifen, weil sie sagen, die hohen bürokratischen Vorlagen, die hohen Vorgaben, die hohen steuerlichen Belastungen beschränken mich derart in meiner Freiheit, mein Leben zu gestalten, unternehmerisch tätig zu werden, dass ich lieber woanders hingehe. In die Schweiz wandern viele aus, auch nach Österreich, nach Übersee gibt es auch viele Menschen, die sagen, ich suche dort lieber mein unternehmerisches Glück. Hinzu kommt, es gibt auch mittlerweile, das kommt auch sein Umfeld mit, viele Eltern, die sagen, möchte ich meinen Kindern dieses Umfeld noch zumuten? Also ein Deutschland, in dem die Wirtschaft abschmiert und es immer unsicherer wird und immer unsicherer zugeht auf den Straßen und auch in den Schulen. Also es gibt einen Brain Drain und gleichzeitig natürlich, den Punkt hat sie auch angesprochen, gleichzeitig eine Magnetfunktion. Häufig für solche Menschen, die vor allem kommen wegen des Sozialstaats. Also Leute, die vom Sozialstaat profitieren, kommen nach Deutschland. Leute, die den Sozialstaat bezahlen sollen, verlassen Deutschland. Was immer sehr interessant ist, da habe ich nachher auch noch ein Beispiel vorbereitet, ist, diese Zwischenrufe. Und da kann man im Protokoll nachschauen, von wem kommen die. Wir haben es vielleicht eben gehört. Frau Weidel sagt, in ihrem ersten Jahr, also Herr Merz, in ihrem ersten Jahr im Amt sind so viele deutsche Staatsbürger ausgewandert wie nie zuvor. Und dann kam ein Zwischenruf von der unbenannten SED, die Linke, Mirce Edis, wegen der AfD wurde hineingerufen.
3: Okay, ja.
6: Und das ist nun wirklich wieder aberwitzig, als gäbe es einen massenhaften Exodus von Deutschen wegen der AfD aus Deutschland. Das aber behauptet die Linke.
3: Ja, aber Ralf, man muss sagen, Ihre Rede ist ja einfach und verständlich und jeder versteht, was sie sagt. Und man muss jetzt nicht unbedingt Anhänger der AfD sein, aber man versteht, hier stimmt was nicht.
0: Alice Weidel hält ja die Rede, die eigentlich Friedrich Merz hätte halten müssen. Das ist ja das Kuriose daran. Friedrich Merz hat ja selbst beim Unternehmertreffen in Antwerpen gesagt, die CO2-Bepreisung, wenn sie die Wirtschaft abwirkt, dann muss sie weg. Ursula von der Leyen, in Klammern CDU, hat gesagt, der Ausstieg aus der Kernenergie war ein historischer Fehler. Was folgt daraus für die Merz-Regierung? Nichts. Also sie macht die Punkte, die Friedrich Merz vor der Wahl gemacht hat und die er jetzt eigentlich immer noch machen könnte, wenn er denn dürfte und wollte. Und das ist genau das Problem. Und das Kerndilemma der Union kommt hier eigentlich voll zum Tragen. Anstatt die Strategie der asymmetrischen Demobilisierung von Merkel, die funktioniert hat, als die SPD stark war, hat sie SPD-Politik gemacht, jetzt darauf anzuwenden, dass man jetzt den stärksten Kontrahenten dadurch schwach macht, dass man seine Themen übernimmt. Man muss gar nichts übernehmen. Die Union hat ja diese Themen, die die AfD heute vertritt, weitestgehend selbst immer vertreten. Nicht in der Russlandfrage, aber alles andere hat ja die Union lange diese Themen. Diese Übernahme der Themen, das Umarmen des größten Kontrahenten, die macht die Union jetzt gerade nicht, sondern sie bringt sich in eine Kontraposition zur AfD und verliert dabei. Weil einfach die Leute, die genau diese Position von der Union erwartet haben und deshalb noch mit immerhin 28% die Union gewählt haben, sie sagen, ja gut, jetzt kriegen wir aber das nicht, was wir bestellt haben, dann gehen wir dahin, wo man uns verspricht, was wir bestellt haben. Und das ist einfach völlig irre, was dort gerade abläuft. Und Friedrich Merz ist aber wie gelähmt und kann die Erwartungen, die er selbst geweckt hat, nicht bedienen. Und da kann Alice Weidel punkten. Es gibt so im politischen Raum immer den Hinweis, ja, sie redet so hart, so schneidend. Aber inzwischen gibt es eine immer größer wachsende Zahl von Leuten, die sagt, ja, wenn sich im Land nichts bewegt und wenn wir ja absehbar durch diese Schuldenexzesse, die die Bundesregierung veranstaltet, auch irgendwann demnächst wieder zur Kasse gebeten werden. Denn das wird ja mit den Reformen kommen. Es wird weniger Leistung geben und mehr zahlen. Dann gehen wir ins Ausland, da hat sie völlig recht. Und die schneidende Vortragsweise wird mehr und mehr populär, weil einfach die Stimmung im Land auch nach oben fährt und sich aggressiver gegen die Union wendet.
6: Das Problem ist natürlich, Friedrich Merz setzte auf seine viele Unwahrheiten, vielleicht noch die Mutter aller Unwahrheiten drauf und quasi die gesamte CDU, CSU folgt ihm da. Friedrich Merz sagt immer wieder, aber auch weite Teile der Funktionärsschicht, zumindest seiner Partei, es gibt keine Schnittmengen mit denen da. Hat er mehrfach gesagt, keinerlei Schnittmengen mit denen da, keine einzige.
3: Da haben wir gerade interessante Aussagen.
6: Genau. Und jetzt haben wir hier eine Rede, wo wir als neutrale Beobachter sagen müssen, also ich sehe da jetzt 80-90% Schnittmengen, sehe ich da schon. Und dann hört man diese Rede und dann hört man danach die CDU, die sagt, es gibt keine Übereinstimmung. Und da denkt sich jeder, warum lügt ihr uns an, liebe CDU?
3: Also ihr habt es ja schon angedeutet, also Friedrich Merz hat gestern bei der Rede so weggeschaut, genervt weggeschaut, aber ihm müsste eigentlich die Rede gefallen haben, weil er hat sie selbst schon mal gehalten. Wir haben das im Laufe unserer Aufstellung, was da gestern gesagt wurde, haben wir nochmal zusammengestellt. Das wird richtig spannend und wir gehen weiter in die Aussagen von Alice Weidel. Während die Deutschen das Land verlassen, kommen immer mehr Menschen aus der dritten Welt zu uns, so Weidel, eine Migrationswende sei das nicht. Hören wir mal rein.
5: Die Masseneinwanderung in unsere Sozialsysteme aus der dritten Welt geht dagegen ungebrochen weiter. Es wandert eine sechsstellige Zahl Illegaler unter dem Vorwand Asyl ein und dazu eine weitere Großstadt durch die Hintertür des Familiennachzuges. Bei den Abschiebungen ist Ihre Bilanz noch katastrophaler als die der Ampel. Sieht so eine Migrationswende aus? Ganz im Gegenteil. Sie manifestieren die verfehlte Massenmigration auch noch, indem Sie die deutsche Staatsbürgerschaft diesen Migranten, diesen Illegalen hinterherwerfen.
3: Ja, Einheimische gehen, immer mehr Migranten kommen. Die deutsche Staatsbürgerschaft wird quasi verschenkt. Wie sehr schafft es Weidel, mit simplen Fakten der aktuellen Regierung ihr Verhalten vorzuhalten oder, Ralf, sie sogar vorzuführen, bloßzustellen?
0: Es ist eigentlich eine Aufzählung all dessen, was tatsächlich schiefläuft im Land und das auch noch sehr pointiert vorgetragen. Ich war gerade von der Rhetorik einigermaßen beeindruckt, weil mich das, weil ich das immer auch bei den Nachrichten sehe. Menschen, die bis zur letzten Silbe die Worte ausformulieren, dringen einfach besser durch. Das Ganze langsam und deutlich vorgetragen. Das sind Reden, die du hältst nicht für das Plenum dort vor dir, weil auf der linken Seite sind sie ohnehin feindlich. Die Union hat sich da verbarrikadiert und sitzt hinter ihrer Brandenmauer, sondern Alice Weidel hält diese Reden für das Land draußen. Und dann wundern sich die anderen Parteien, warum die AfD so erfolgreich ist, weil sie natürlich diese Sequenzen einfach über die sozialen Medien ausspielen und die sind dann einfach gut verständlich.
3: Auf den Punkt und
0: interessanterweise sind die auch für Migranten sehr gut verständlich. Also je flapsiger ich eine Rede halte, je mehr ich Endungen verschlucke, sind ja Reden schwerer zu verstehen. Im Deutschen kommt es eben sehr darauf an, dass man die Worte präzise zu Ende spricht. Ich gebe mir Mühe, immer schaffe ich es auch nicht, aber das macht sie im Prinzip mustergültig. Das gibt ihrer Stimme eine gewisse Härte, aber sie dringt damit durch und die Aufzählung, die sie da macht, inhaltlich, ist in der Tat das, was man als Defizit bei der Union derzeit merkt.
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1: Ich bin Dirk Zeitler. Der Bundestag hat erstmals über das geplante Sparpaket der schwarz-roten Koalition bei den Gesundheitsausgaben beraten. Im Bundesrat formiert sich allerdings Widerstand. Die Länder haben massive Einwände gegen die Pläne der Bundesregierung.
2: Die Länder warnen vor einem Zusammenbruch der Versorgung gerade draußen auf dem Land. Auch hätten Pharmakonzerne schon angekündigt, weniger in den Standort Deutschland investieren zu wollen. Am Ende benachteilige das Sparpaket die Patienten, monierte etwa der rheinland-pfälzische Ministerpräsident Schnieder. Blockieren können die Länder das Gesetz nicht, es ist nicht zustimmungsbedürftig. Gesundheitsministerin Wagen hatte im Bundestag nochmal für die Pläne geworben. Andernfalls drohen den Kassen ihr zufolge Milliardenverluste und den Versicherten höhere Zusatzbeiträge. Tanja Wagner, Nachrichtenredaktion.
1: Das nächste EU-Sanktionspaket gegen Russland könnte erhebliche Konsequenzen für deutsche Produzenten und Konsumenten von Fischstäbchen, Schlemmerfilets und anderen Tiefkühlfischgerichten haben. Nach dpa-Recherchen sehen die Pläne der EU-Kommission vor, dass die Einfuhr von Alaska-Seelachs aus Russland in die EU innerhalb von 2 Jahren um die Hälfte reduziert werden muss. Angesichts des begrenzten Angebots könnte dies zu höheren Preisen führen. In der EU gelten seit Mitternacht deutlich schärfere Asylregeln. Sie sollen etwas schnellere Asylverfahren und konsequentere Abschiebungen ermöglichen.
3: Die meisten Migranten kommen über Italien und Griechenland nach Europa und auch über Spanien. Und an diesen Außengrenzen wird es Asylschnellverfahren geben. So soll zügiger klar werden, ob ein Mensch in der EU bleiben kann oder nicht. Doch die 3 Länder können nicht für alle Ankommenden die Asylverfahren übernehmen. Deutschland wird in Zentren, etwa an Flughäfen, gut 370 Plätze zur Verfügung stellen und dort die Asylanträge zügig prüfen. So zum Beispiel am BER nahe Berlin. Lea Matschulat, Nachrichtenredaktion.
1: Zum Sport. Der Song Major Tom von Peter Schilling wird auch bei der Weltmeisterschaft in den USA, Mexiko und Kanada als Torhymne der deutschen Nationalmannschaft gespielt. Das Lied werde wie auch bei DFB-Heimspielen nach deutschen Treffern in den WM-Stadien ertönen, teilte der DFB mit.
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1: Zum Wetter, die aktuelle Vorhersage des Deutschen Wetterdienstes. Heute mal stark bewölkt, im Westen ziehen später wieder Schauer auf. Im Nordosten bis zum Abend überwiegend trocken. Im Südwesten lässt der Regen im Laufe des Nachmittags nach. Höchstwerte 15 bis 22 Grad. Morgen zum Start ins Wochenende im Norden und Osten Schauer, in der Mitte vereinzelt nass, in der Südhälfte freundlicher und meist trocken, maximal 17 bis 26 Grad, an den Küsten etwas kühler. Im Südwesten sind bis 28 Grad drin.
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5: Es ist kurz nach 17 Uhr. Schönen Freitag. Freitag ist Freitag. Ich bin Andreas Dorfmann. Der Countdown läuft. Nachher wieder News live am Abend. Darüber spricht Deutschland heute. Vor dem WM-Spiel Nummer 1 der deutschen Fußballnationalmannschaft am Sonntag spreche ich heute Abend mit Reporterlegende Waldemar Hartmann über unsere Elf. Ab 18 Uhr hier bei News, das Radio. Bleiben Sie weiter dran. Jetzt haben wir für Sie Sing Hallelujah von Dr. Alban.
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1: Wenn unsere Regierung davon spricht, dass Deutschland wehrhaft, verteidigungsfähig oder sogar kriegstüchtig werden soll, dann fordere ich, dass unsere Regierung unsere Grenzen verteidigt und all die abschiebt, die illegal zu uns gekommen sind. Und ja, ich meine mit alle. Ich möchte auch keinen illegalen Islamisten hier behalten, nur weil er einen Bus oder ein Volt-Fahrrad fahren kann oder sonst wie angeblich besonders fleißig ist. Ein fleißiger Islamist ist vor allem eines, ein Islamist. Und nein, das sind nicht nur ein paar von denen, die illegal zu uns gekommen sind, das sind unzählige, wie die Studie des Bundeskriminalamtes bestätigt. Und nein, der Islamismus lässt sich nicht bändigen oder gar integrieren. Der Islamismus kennt nur eines für uns: Unterwerfung, Versklavung oder den Tod. Und ja, die Grenzen zwischen Islam und Islamismus sind fließend und der Trend ist eindeutig. Viel mehr Muslime in Deutschland radikalisieren sich in den Islamismus hinein, als sich Islamisten hier integrieren und den weltlichen Islam zurückführen lassen. Wer all das politisch anders bewertet, das kann ich nur so klar sagen, den betrachte ich als weltanschaulichen Gegner, den ich immer und mit aller Entschlossenheit und allen demokratischen Mitteln bekämpfen werde. Der Islamismus ist, wie der Sozialismus, kein bunt utopisches Experiment, das man als Gesellschaft einfach mal wagen kann. Der Islamismus ist, wie der Sozialismus, eine Massenvernichtungsideologie, die zurückgeschlagen gehört. Islamistische Einwanderung macht ein Land zwingend islamistischer. Es kommen noch immer rund 200.000 Menschen pro Jahr nach Deutschland, vorwiegend aus den islamistischen Wüsten dieser Welt. Es ist Gesetzbruch durch Grenzübertritt. Anders als wir Deutschen haben illegale Migranten seltsamerweise eine Straftat gut beim Staat. Illegaler Grenzübertritt, kein Problem, wird gar nicht mehr verfolgt. Wenn die Regierung die Politik dieser Islamisierung weiter verfolgen will, dann sollte sie doch ehrlich darüber abstimmen lassen mit einer ganz einfachen Frage. Möchten Sie, dass Deutschland noch islamistischer wird? Bitte kreuzen Sie an, ja oder nein. Es gibt zwei ganz einfache aktuelle Gründe, warum ich das hier und heute so ausdrücklich sage. Diese beiden Gründe lauten Belfast und Bundesregierung. Beginnen wir mit Belfast und einem Foto, das nicht weniger ist als eine letzte Warnung des Schicksals. Das Foto zeigt einen illegalen islamistischen Migranten aus dem Sudan. Er kniet auf einem wehrlosen, blutverschmierten Mann, hält ein Messer in der Hand und will sein Opfer in der bestialischen Art und Weise ermorden, die der Islam für uns Ungläubige vorsieht. Tötet sie, wo immer ihr sie findet, heißt es über uns im Koran. Menschen, die es als ihre heiligste Pflicht empfinden, in wörtlicher Auslegung nach diesem Buch zu handeln und zu leben, verstehen eben auch diesen Satz als Auftrag und Mission. Belfast ist kein isolierter Einzelfall, sondern bloß besonders gut und eindringlich dokumentiert. Die unzähligen Angriffe, Anschläge und Morde von Würzburg bis Brokstedt mit Stichen in den Hals sind Ausdruck der islamistischen Ideologie. Im Koran heißt es dazu: Wenn ihr auf die Ungläubigen trefft, dann schlagt auf ihre Nacken ein, bis ihr sie vollständig niedergerungen habt. Und so schlagt oberhalb der Hälse und schlagt ihnen auf alle Fingerspitzen. Für uns ist die Tötungsmethode vorgesehen, mit der man im Islam auch Tiere schlachtet. Die seit Jahren herrschenden Parteien lassen Gotteskrieger aus der islamistischen Steinzeit ins Land, die kein vernünftiger arabischer Staat, wie zum Beispiel die Arabischen Emirate oder Saudi-Arabien oder Katar, jemals aufnehmen würde. Es ist ein schleichender Selbstmord unserer Zivilisation, womit ich bei unserer Bundesregierung bin. Die SPD verkündet dieser Tage zum ersten Mal vollkommen offen, dass es ihr darum geht, eine neue deutsche Gesellschaft zu erschaffen. Das Einheitsbraun der Deutschen wolle man bekämpfen, unser Land kulturell reicher machen. Kulturell reicher bedeutet natürlich nichts anderes als eine Verachtung dieser Leute gegenüber der deutschen Kultur, gegenüber uns, die man mit Millionen Menschen verändern, abschwächen, verdünnen und durchmischen will. Hier sind Bärbel Baas und Lars Klingbeil. Schauen Sie.
2: Und wir wollen Farbe bekennen und wehren uns auch gegen dieses sogenannte Einheitsgrau oder ich will sogar Braun nennen. Es wandert niemand in unsere Sozialsysteme ein.
3: Wir sehen, dass Migration dieses Land reicher macht. An kultureller Vielfalt, aber auch ökonomisch brauchen wir Menschen, die herkommen und hier arbeiten.
1: Nur damit hinterher hier niemand sagt, ich hätte nicht gewarnt. Diese Politik von Lars Klingbeil und Bärbel Baas ist menschenverachtend, freiheitsverachtend und sie führt ins Verderben. Und ich meine damit ausdrücklich eine islamistische Kolonialisierung mit all ihrer Brutalität und Unmenschlichkeit. Unterdessen kriminalisieren die CDU und Bundeskanzler Friedrich Merz Millionen Bürger, die ihre Identität nicht einfach ohne den Kampf an der Wahlurne herschenken wollen. Friedrich Merz behauptet, die AfD stehe in der Tradition des Holocaust. Was er damit sagen will, könnte doch klarer kaum sein. Wer heute die AfD wählt, der steht moralisch auf einer höllischen Stufe mit Menschen, die Hitler und die NSDAP selbst dann noch gewählt hätten, wenn sie bereits vorher vom bevorstehenden Judenmord gewusst hätten. Dieser infame, geschichtsvergessene und geistlose Vergleich bezieht sich eben nicht einfach auf die AfD, auf die Partei, sondern auf all ihre Wähler. Merz will also derzeit rund 14 Millionen Deutsche zu geistigen Mittätern eines neuen, wahnhaft herbeifantasierten Menschheitsverbrechens erklären.
0: Das war ein Ausschnitt von Achtung Reichelt.
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2: Ralf, es geht ja auch um Sprache oder die Frage, warum Merz keiner mehr versteht und Alice Weidel schafft Klartext zu reden. Also es war wirklich sinnbildlich. Alice Weidel sprach ja gestern unmittelbar nach dem Kanzler und den Unterschied konnte man da schon merken. Wie hast du das empfunden?
3: Der war ziemlich brutal, dieser Unterschied. Wenn man die Reden nebeneinander gelegt hat, was ja die meisten Leute nicht tun. Erstens haben sie nicht so viel Zeit und zweitens ist es jetzt auch kein Hobby, was so richtig vergnügungssteuerpflichtig wäre, aber das Interessante ist einfach, dass Friedrich Merz in der Formelhaftigkeit seiner Politikwelt gesprochen hat, also von den Reformprojekten, die man jetzt angehen müsse. Er hat also die klassischen Sprachbausteine benutzt, die auf europäischer Ebene benutzt werden. Er hat die Formalien der Beschlussfassung nochmal durchdekliniert und Alice Weidel hat einfach ganz klare, für alle verständliche Punkte und Worte benutzt. Das ist, Donald Trump geht noch einen Schritt weiter und ist noch ein Tick schlichter, nur mit Hauptsätzen und nur mit wirklich alltagstauglichen Worten. Aber die Kommunikation im 21. Jahrhundert hat sich seit dem Aufkommen von Social Media fundamental verändert. Mhm. Und das Adressieren von irgendwelchen Eliten, die in dem gleichen Fach Chinesisch reden, ist völlig aus der Mode gekommen und es ist auch unproduktiv, weil die Leute, die sich mit dir über die Gesundheitsreform unterhalten, die verstehen dich sowieso, mit denen bist du im Austausch. Das sind aber viel zu wenige, um davon gewählt zu werden. Wenn du Gesellschaften hinter dich bringen willst, wenn du Menschen beeindrucken willst, dann musst du eben heute nicht mehr eine Pressemitteilung verschicken an 15 Journalisten, sondern du musst einfach da draußen jemanden erreichen. Und dieser Switch in der Kommunikation von der Eliten unter sich reden zu ich muss alle adressieren, das haben große Teile der politischen Klasse noch nicht verstanden. Die AfD hat es verstanden, auch weil sie ja so isoliert werden, dass sie zum Expertentalk im Parlament ja nicht zugelassen werden. Wenn sie keine Ausschussvorsitzenden kriegen und ins kleinste Zimmerchen gefährden, dann ist das im Prinzip eine Ablehnung, die dazu führt, dass die AfD sich eben nicht als Kollegen unter Parlamentariern verstehen, sondern dass sie den Resonanzraum Volk, den Resonanzraum Land einfach besetzen wollen. Und so kann man eigentlich auch verstehen, dass sie sich instinktiv den Leuten auf der Straße zuwenden, während andere noch ihre Spiegelstriche in irgendwelchen Etatplänen oder in irgendwelchen Entwürfen für die Brüsseler Bürokratie suchen.
2: Wir hören weiter rein. Emotional wird Alice Weidel beim Thema Gewalt und Vergewaltigungen durch Migranten auch auf die migrantischen Vergewaltigungsgangs in Nürnberg kommt sie zu sprechen, über die News kürzlich berichtete, und fragt den Kanzler: Was haben Sie bloß mit unserem Land gemacht?
4: Wer nicht in einer abgeschotteten Blase lebt, für den sind die Zunahme der Gewalt, Sexual- und Roheitsdelikte keine kalte Statistik, sondern tägliche Begleiter der eigenen Angst und die Sorge um unsere Kinder. Am Hauptbahnhof von Nürnberg. Am Hauptbahnhof von Nürnberg, der Heimat des CSU-Vorsitzenden Markus Söder, machen Migrantenbanden minderjährige deutsche Mädchen mit Drogen gefügig, um sie als Sexsklaven zu missbrauchen. Ich frage Sie, wie viele Nürnbergs gibt es in Deutschland? Und was haben Sie alle, ja alle hier aus unserem Land, durch Massenmigration, durch Verrohung und dem Sittenverfall nur aus unserem Land gemacht?
2: Ja, was haben Sie nur aus unserem Land gemacht, fragt Alice Weidel in Anbetracht der Schrecken und Gewalttaten durch die Massenimmigration. Das ist eine Frage, die man sich als Bürger stellen muss. Spricht Alice Weidel, Alexander, da einen Punkt an, über den die Regierung nicht sprechen will?
5: In der Regierungserklärung, die ja der Kanzler auch im Namen der Regierung, also CDU, CSU, SPD gehalten hat, kam das nicht vor, beziehungsweise nur der Hinweis, die Migrationswende sei ja eingeläutet, insofern, dass weniger Asylanträge gestellt würden. Das stimmt, aber da kann die Regierung gar nicht so viel dazu und es gibt nach wie vor eine weiter anschwellende Menge an Migranten, die zu uns kommen. Nur eben der Anstieg ist geringer und es werden weniger Asylanträge gestellt, aber es kommen nach wie vor mehr Asylmigranten nach Deutschland, als abgeschoben werden. Also steigt die Anzahl der Asylmigranten. Das ist ja ganz einfach. Die Frage, die sich hier stellt, ist, was haben Sie in unserem Land gemacht? Die Frage stellen sich viele Deutsche. Was haben Sie in unserem Land gemacht, das einmal Weltspitze war in vielen Bereichen der Wirtschaft? Was haben Sie in unserem Land gemacht, in dem früher einmal Brücken befahrbar waren, der Zug pünktlich gekommen ist und man an Marktplätzen sicher war? Und das alles ist ja nicht mehr so. Ist an Marktplätzen nicht mehr sicher. Brücken werden gesperrt, stürzen ein, dauert Jahrzehnte, bis man sie aufbaut. Bahnhöfe dauert Jahrzehnte, bis sie gebaut werden. Stuttgart 31, sage ich mal. In Berlin haben wir Bismarckstraße, einen U-Bahn-Halt. Wir haben den Berlin-Bahnhof Zoo, der seit Jahrzehnten, glaube ich, gebaut wird. Ich könnte es halt fortsetzen bis morgen früh. Ganz entscheidend fand ich hier, sie spricht ja eine Sache an, die durch die Medien publik geworden ist, unter anderem auch durch News. Sie sagt, am Hauptbahnhof von Nürnberg, der Heimat des CSU-Vorsitzenden Markus Söder, machen Migrantenbanden minderjährige deutsche Mädchen mit Drogen gefügig, um sie als Sexsklaven zu missbrauchen. Das ist ein trauriger Fakt, aber es ist ein Fakt. Was für eine Reaktion hören wir da auf dem Plenum? Sie haben es gleich eben gehört, Lachen, Lachen. Ich habe es ins Protokoll geschaut, offizielle Protokoll des Deutschen Bundestages. Dort steht Lachen der Abgeordneten Katrin Fey, Klammer auf, die Linke, Klammer zu. Ich kann nur sagen, Frau Katrin Fey, schämen Sie sich. Sie sind Ihres Amtes nicht würdig. Sie machen sich lustig darüber, dass Mädchen vergewaltigt werden, dass Mädchen unter Drogen gesetzt werden, dass Mädchen gefügig gemacht werden, süchtig gemacht werden, damit migrantische Banden sich sexuell an ihnen vergehen können. Da hat Frau Weidel nur die Wahrheit ausgesprochen. Und dann noch einmal, Lachen der Abgeordneten Katrin Fey, die Linke. Frau Katrin Fey, die Linke, soll auch zuständig sein für Menschen- und Bürgerrechte. Frau Katrin Fey, die Linke, ist ihres Amtes hier nicht würdig. Wenn ich angesichts einer solchen Sache, einer Schändung von minderjährigen Mädchen durch Migranten, minderjährige Mädchen werden süchtig gemacht, damit sie als Sexsklaven, das stimmt ja, was Frau Weidel gesagt hat, damit sie als Sexsklaven zur Verfügung stehen können. Wir hatten ja O-Tone bei uns, wir hatten eine Reportage dazu über die Vergewaltigungsgangs von Nürnberg. Da kann ich nur sagen, Frau Katrin Fey, die Linke, hören Sie sich diese minderjährigen Mädchen an, wie die beispielsweise von einem Algerier süchtig gemacht worden sind, abhängig gemacht worden sind, wie sie mit Gewalt gezwungen worden sind zum Sexualverkehr, wie sie vergewaltigt worden sind, wie man ihnen aufgelauert hat. Hören Sie sich das an, Frau Katrin Fey von den Linken. Frau Katrin Fey von den Linken, sprechen Sie dann mit diesen Opfern, mit diesen minderjährigen Mädchen und lachen Sie dann diesen minderjährigen Mädchen bitte ins Gesicht. Frau Katrin Fey, die Linke, schämen Sie sich.
2: Ja, und Alice Weidel macht in dieser Aussage natürlich auch den Punkt zum Schwerpunkt der AfD-Migration und macht, das muss man ihr wirklich zugestehen, mit einem schneidenden Schwert. Also
3: absolut, Sie kann natürlich auf den Punkt gehen. Das Problem eines Regierungschefs besteht immer darin, dass er versuchen muss, die eigene Arbeit einigermaßen im guten Licht erscheinen zu lassen und sich irgendwie zu verkaufen. Das heißt aber natürlich nicht, dass man undifferenziert sein muss. Das heißt nicht, dass man verschweigen muss, wie die Realität ist. Und es ist ja so, dass die Union durchaus die Fähigkeiten hat und auch die Klarsicht hat, was in diesem Land schiefläuft. Die Stadtbilddebatte war ja unter einem sehr globalen Stichwort im Grunde genommen genau die Beschreibung dieser Missstände. Denn an Stadtbild hat sich ja nichts geändert. Deshalb musste ja Friedrich Merz dann auch so schnell wieder zurückziehen, weil Lars Klingbeil ihn angezählt hatte in dieser Stadtbilddebatte. Und hinter der Stadtbilddebatte verbirgt sich eben genau der Kern dieses Problems, den Alice Weidel angesprochen hat. Das Sicherheitsgefühl der Menschen, die subjektive Kriminalitätswahrnehmung ist das entscheidende Element dafür, ob sich Menschen in ihrem Land sicher fühlen oder nicht. Wenn sich alle einig sind, du kannst abends, also am Bahnhof bitte nicht, Hamburg hinterm Hauptbahnhof, oh, ganz vorsichtig, geh lieber vorne raus. Wenn sich das rumspricht, in Berlin weißt du, dass du den Alexanderplatz im Herzen der Stadt besser meidest nachts. Da ist sogar eine extra Polizeiwache aufgebaut worden, weil man dem nicht mehr Herr geworden ist. Wenn sich das einfach herumspricht, dann ist es völlig wurscht, ob du statistisch nur in 99 von 100 Gängen durch die Stadt überfallen wirst. Nein, du möchtest auch das eine Mal nicht überfallen werden. Und das ist genau der Punkt, den sie dort mit voll ins Schwarze trifft und die für Merz überhaupt keine Rolle spielt.
2: Also AfD-Chefin Alice Weidel hält die Rede im Bundestag, wie wir sie noch von Friedrich Merz als Oppositionsführer in Erinnerung haben. Diese Inhalte hatten ihn damals zur Kanzlerschaft geführt. Alice Weidel heute klingt fast genau wie Friedrich Merz früher. Hören wir rein in diesen fast schon historischen Vergleich Weidel gegen Merz.
4: Am Hauptbahnhof von Nürnberg, der Heimat des CSU-Vorsitzenden Markus Söder, machen Migrantenbanden minderjährige deutsche Mädchen mit Drogen gefügig, um sie als Sexsklaven zu missbrauchen.
6: Angesichts der Anschläge in Magdeburg, in Aschaffenburg, der täglich stattfindenden Gruppenvergewaltigungen aus dem Milieu der Asylbewerber heraus.
4: Die deutschen Steuer- und Beitragszahler sollen höhere Rentenbeiträge zahlen und länger arbeiten. Sie sollen steigende Sozialbeiträge um massive Leistungskürzungen hinnehmen und im Pflegefall ihr gesamtes Vermögen und ihr Eigenheim einsetzen, für das sie ihr Leben lang gespart haben. Aber für die lebenslange Vollversorgung von Millionen Dritte Weltkostgängern sollen sie aufkommen. Mehr muss man über diese Bundesregierung nicht wissen.
7: Die Bevölkerung, die werden doch wahnsinnig, die Leute, wenn die sehen, dass 300.000 Asylbewerber abgelehnt sind, nicht ausreisen, die vollen Leistungen bekommen, die volle Heilfürsorge bekommen, die sitzen beim Arzt und lassen sich die Zähne neu machen und die deutschen Bürger nebendran kriegen keine Termine.
4: Rekordschulden, höhere Steuern und Abgaben, Deindustrialisierung, Kriegsgefahr, Migrantengewalt.
8: Wie weit wollen wir das eigentlich noch treiben mit unserer Verschuldung?
4: Der Exodus der Industrie ins Ausland grenzt an eine Massenflucht. Mit den Unternehmen und den Jobs gehen die Menschen. In ihrem ersten Jahr im Amt sind so viele deutsche Staatsbürger ausgewandert wie nie zuvor.
6: 150.000 bis 200.000 Fachkräfte verlassen jedes Jahr die Bundesrepublik Deutschland.
4: Es wandert eine sechsstellige Zahl Illegaler unter dem Vorwand Asyl ein und dazu eine weitere Großstadt durch die Hintertür des Familiennachzuges.
7: Wir holen noch Leute dazu, die nach Deutschland kommen, statt denen, die da sind, abzuschieben.
5: Das ist einfach großartig. Muss ich einfach mal sagen, jetzt als sympathisierender Zuschauer unserer Produkte, das ist einfach großartig.
2: Ja, ganz
5: wenn man das so gegeneinander, also schauen Sie sich das nochmal an, schicken Sie es weiter an Freunde, wenn immer Sie mögen oder aufklären wollen. Man sieht hier wirklich, die Talking Points von Alice Weidel sind großteils die Talking Points, die Stichwörter, die Themen, die Argumente des Friedrich Merz, als er noch nicht Kanzler war. Sogar den Brain Drain spricht er an. Und dann spricht gestern ist Frau Weidel an, dass noch nie so viele Leute Deutschland verlassen haben. Da gibt's höhnisches Gelächter im Publikum. Also es ist wirklich wunderbarer Zusammenschnitt.
2: Und damit gehen Grüße raus auch an die lieben Kolleginnen
5: absolut.
2: Und Kollegen hinter dem Sofa, die jeden Morgen dafür sorgen, dass wir hier so eine Sendung große bauen können. Also vielen, vielen Dank, liebe Kollegen.
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0: You're the Voice von John Farnham bei News Radio. Gleich ist es 18 Uhr. Schönen Freitag. Ich bin Andreas Dorfmann. Der Countdown läuft. In Kürze wieder News Live am Abend. 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Bleiben Sie weiter dran. Jetzt haben wir für Sie Are You With Me? Lost Frequencies.
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1: Es ist 18 Uhr. Guten Abend, meine Damen und Herren. Am Freitag, Freitag, darüber spricht Deutschland heute Abend. Zwischen Hohngelächter und Entsetzen. Bärbel Baas und Friedrich Merz zu Gast bei den Familienunternehmern. Wir analysieren die Auftritte. Zwischen Marxismus und Sozialneid, die Ausfälle von CDU-Vize Matthias Mittelberg. Wir zeigen, was der Mann damit verrät. Zwischen Kanada und Mexiko, die deutsche Nationalelf bei der Fußball-WM. Wir sprechen über das peinliche Video mit Kanzler Merz. Meine Gäste bei News Live am Abend sind heute Abend die News-Kommentatorin Julia Weishaupt. Herzlich willkommen.
2: Ja, schönen guten Abend.
1: Die Journalistin Anne-Kathrin Mücke.
3: Ja, guten Abend ebenfalls.
1: Ja, und zugeschaltet ist News-Politik-Chef Ralf Schuler. Guten Abend, Ralf.
4: Schönen guten Abend aus der Ferne.
1: Aus der Ferne, das klingt gut. Ich bin Andreas Dorfmann. Bei uns gibt es immer das Wichtigste vom Tage, über das ganz Deutschland spricht, ob nah und fern. Völlig egal. Wieder Graune beim Auftritt von Sozialministerin Bärbel Baas. Heute war sie beim Tag der Familienunternehmer zu Gast. Sie bekam Applaus, wurde aber auch wieder ausgelacht. Und darüber sprechen wir jetzt bei News Live am Abend. Wir wollen das Unternehmen im Bestand erstens bleiben, aber sie auch weiter investieren, sagt Baas. Warum belasten sie dann den Bestand, wollte Moderatorin Dagmar Rosenfeld wissen. Auf die Antwort von Bärbel Baas brach Gelächter aus.
5: Warum belasten Sie dann den Bestand?
6: Wieso belaste ich den?
5: Naja, wenn Sie eine Verschonungsprüfung abschaffen, ist es ja eine Belastung. Dann aber sagen Sie, dass ja würden Sie Stunden, da bleibt trotzdem, ob gestundet oder nicht, die Belastung bleibt, zieht sich nur über Jahre.
6: Weil wir natürlich auch eine Verteilung wollen. Wir brauchen eine gerechte Verteilung. Ja, das ist ja... Ja, das war auch nie umstritten. Natürlich wollen wir auch eine andere Verteilung.
1: Natürlich wollen wir auch eine andere Verteilung, das sagt Bärbel Baas. Und im Saal ertönen Raunen und Gelächter. Wegnehmen und umverteilen. Bärbel Baas will Betriebsvermögen umverteilen. Hat die SPD keine andere Idee und ist das so sinnvoll, Ralf?
4: Sinnvoll ist es ganz und gar nicht. Man staunt nur immer über die Chuzpe vor 450 Unternehmern zu sitzen und denen ins Gesicht zu sagen, dass man ihnen jetzt ein Stück ihres Vermögens wegnehmen möchte und an andere verteilen. Da sitzen Leute, die haben ihr Leben zum Teil über Generationen mit ihren Familienbetrieben, Stiftung Familienunternehmer, gearbeitet, haben sich etwas aufgebaut und dann kommt eine Ministerin, sitzt da fröhlich und entspannt und sagt, natürlich wollen wir verteilen. Das war ja eigentlich auch nie umstritten. Und das ist eine so bizarre Szene, das kann man sich eigentlich gar nicht vorstellen. Mal abgesehen davon, dass Frau Baas ganz offensichtlich auch gar nicht weiß, was Betriebsvermögen ist. Am Vormittag gab es eine Veranstaltung mit Katharina Reiche, der Wirtschaftsministerin, die übrigens dann darauf hinwies, dass es in der Bundesregierung auch einige gibt, die mit dem Wort Betriebsvermögen gar nichts anfangen könnte. Und alle wussten im Saal, wer gemeint ist. Die SPD-Seite, aber auch jemand Spezielles auf der SPD-Seite. Das sind so Tiefschläge, die die Familienunternehmer mitgenommen haben. Gestern sagte ihnen der Kanzler, am Sonntag seien sie ja immer auf dem Golfplatz, anstatt sich anständig in Talkshows zu setzen und für ein besseres Wirtschaftsklima zu werben. Heute kommt die Arbeitsministerin und sagt, dass selbstverständlich ein Stück ihres Eigentums einbehalten wird zum Verteilen. Wenn man da als Unternehmer nicht Reiß ausnimmt, dann hat man irgendwie die Zeichen der Zeit nicht verstanden.
1: Erst bei den Arbeitgebern, jetzt bei den Familienunternehmern. Bärbel Baas löst bei Unternehmern Heiterkeit aus. Sollte ihr das ein bisschen zu denken geben, Julia?
2: Naja, das würde ja in erster Linie voraussetzen, dass sie reflektiert, was sie sagt und wie sie sich verhält. Und auf zweiter Ebene würde das eine gewisse Einsicht voraussetzen. Und weder das eine noch das andere scheint bei ihr so wirklich gegeben zu sein, weil sonst würde sie sich, wie ja Ralf auch schon gesagt hat, nicht einfach so dreist dahinsetzen und diese Leute, vor denen sie gerade spricht, und zwar ausschließlich vor diesen Leuten, die einfach den einfach zu erklären, also eigentlich würde ich euch gerne alles wegnehmen, was ihr so habt oder beziehungsweise vieles davon und das irgendwem anders geben. Das muss man auch erst einfach mal fertig bringen. Und was ich auch noch augenscheinlich fand in dem ganzen Interview, aber jetzt auch gerade in unserem kurzen Ausschnitt, Man hat das Gefühl, dass sie immer so einen kurzen Moment braucht, um über die Frage nachzudenken. Erstens, zweitens die Frage dann zu verstehen und dann drittens zu antworten. Also es ist jedes Mal nach diesen Fragen von der Dagmar Rosenfeld so eine kleine Pause, wo man sich denkt, unangenehm, geht's weiter oder kommt was oder kommt nichts? Es entbehrt schon wieder jeglichen Wortes letztlich.
1: Dennoch betont sie etwas. Bärbel Baas betont, dass sie nicht am Posten als Parteivorsitzende hängen würde und für den Mut, sich mit allen Leuten anzulegen, auch mit den eigenen, für den würde sie notfalls auch in den Knast gehen. Das Risiko gehe sie ein.
6: Ich hänge nicht an meinem Posten als Parteivorsitzende oder so. Mir geht es jetzt wirklich darum, es wird von dieser Regierung abhängen, ob dieses Land demokratisch bleibt oder nicht. Und diesen Mut, uns mit allen anzulegen, mit den eigenen Leuten, mit wem auch immer, den brauchen wir jetzt. Und ob ich dann am Ende im Knast lande, weil andere sagen, die muss weg, das Risiko gehe ich ein.
1: Notfalls in den Knast, Bärbel Baas ist bereit, sich mit allen anzulegen. Ist das noch politische Entschlossenheit oder schon fataler Stirrsinn, Frau Mücke?
3: Ich weiß nicht, vielleicht träumt sie davon, die neue Jeanne d'Arc zu sein. So klingt es irgendwie ein bisschen. Sie hebt sich selber auf so einen Sockel als so eine Art Widerstandskämpferin oder was auch immer. Ich finde doch ihre Wortwahl lustig. Ich meine, ich finde es ja gut, wenn Politiker nicht immer im Politikersprech reden, aber eine ehemalige Bundestagspräsidentin, also zweithöchstes Amt im Staate, die dann das Wort Knast benutzt, auch das finde ich irgendwie ein bisschen merkwürdig. Da frage ich mich dann schon, auf welchem intellektuellen Niveau bewegt sich denn das alles? Und es hat für mich so eine, ja, auch schon so eine Klassenkampfattitüde, die irgendwie aber auch schon Jahrzehnte eigentlich her ist. Ich weiß nicht, es ist so wirklich so dieses Lied von der böse Kapitalist und den müssen wir bekämpfen.
1: Ja,
3: das kenne ich irgendwie von früher.
1: Aus der DDR. Ja, und die Johanna von Orléans ist dann auch nochmal hier aufgetreten, gerade bei News Live am Abend. Bärbel Baas gilt als die größte Reformbremse in Deutschland. Muss sie diesen schlechten Ruf auch noch kultivieren, Ralf?
4: Also sie tut es und sie tut es mit Hingabe. Was wir übrigens bei dieser Bemerkung mit dem Knast konzidieren müssen, ist, dass es tatsächlich in der SPD einen größeren Teil gibt, die in der AfD Wiedergänger der Nationalsozialisten sehen und im Prinzip so ein bisschen das Lebensgefühl haben, aber wirklich auch intensiv. Das ist nicht irgendwie nur vorgetragen wie Otto Wels, der die letzte freie Rede im Reichstag gehalten hat und dann später im KZ gestorben ist. Das ist wirklich eine schwierige Geschichte. Man kommt dann einfach, wenn man in völlig unterschiedlichen Realitäten lebt, natürlich auch gar nicht zusammen. Was den Ruf als Reformbremse betrifft, das hat sie ja auch hier wieder zum Besten getragen und da stand eine Unternehmerin am Ende dann auf und Isabella Knauf, nicht aus der Gips-Dynastie, sondern eine Unternehmerin aus München stand dann auf und sagte, sie überträgt jetzt ihrer 11-jährigen Tochter Unternehmensanteile, weil sie einfach im Auge einer Erbschaftssteuer, die drohen könnte, nicht möchte, dass Unternehmensanteile an den Staat fallen. Wenn sie so weitermachen, sagte dann Frau Knauf zu Bärbel Baas wörtlich und steigerte sich dann auch schon da rein, dann werden sie von mir null bekommen. Ich übertrage alles an meine Kinder. Ich habe es nicht aufgebaut, um es irgendjemand anderem zu geben. Und da brach dann wirklich lauter Beifall im Saal aus. Und da merkt man einfach, was sich da zusammenbraut. Und man muss sich immer klar machen, diese Familienunternehmer, der deutsche Mittelstand, das ist die Mehrheit der Betriebe. Wir haben ein paar Großkonzerne, aber das Rückgrat der deutschen Wirtschaft, das sind genau diese Unternehmer. Und wenn ich als Politik nicht mehr zur Kenntnis nehme, was dort gedacht und gefühlt wird, dann habe ich einfach verloren. Das sind die Leute, mit denen wir auch möglicherweise aus der Krise wieder rauskommen können. Ohne sie schaffen wir es auf gar keinen Fall.
1: Sagt News-Politik-Chef Ralf Schuler bei News Live am Abend. 18:09 haben wir es jetzt. Ist Bärbel Baas gut beraten, wenn sie sich vor Unternehmern, ausgerechnet als Barrikadenkämpferin, als Jeanne d'Arc des Kohlenpotts aufspielt? Ist das zeitgemäß? Ist das angemessen, Julia?
2: Ja, lustigerweise hatten wir ja gerade schon diesen Vergleich, ohne dass sie wussten, dass es nochmal kommt. Ja, also es ist ja so, wenn man jetzt die SPD als die eigentliche Arbeiterpartei sieht, dann ist es ja durchaus legitim, wenn sie gerade auch noch aus Duisburg kommt, eben klassische Arbeiterstadt, wenn sie für die Arbeiter, für die kleinen Leute eine Lanze bricht. Was sie aber tut, ist weder das eine noch das andere. Sieht man ja auch an den ganzen Umfragen. Der SPD haut ihr gesamtes Kernklientel ab und das liegt eben schon auch einfach daran, weil Leute wie sie sich sowohl es mit den einen die einen verprellt, wie auch die anderen verprellt. Und insofern hat sie weder für die eine noch für die andere Seite in irgendeiner Weise eine Lösung oder irgendwas parat, was sie dafür qualifizieren würde, dass sie Partei ergreift und dass sie Politik für die jeweilige Klientel eben einfach macht.
1: Immerhin, Bärbel Baas hat heute vor den Familienunternehmern im Hotel Adlon in Berlin auch Zweifel erkennen lassen zum Fortbestand der Koalition, sagte sie nämlich. Kriegen wir das hier noch hin oder bricht das auseinander? Tja, Bärbel Baas gehe es um Ausgleich, also ihr, der Bärbel Baas, und vor allem darum, diese Regierung zusammenzuhalten.
6: Die Leute verlieren ihre Arbeit, die haben Zukunftsängste, genauso wie viele Unternehmen Ängste haben. Gibt es mich eigentlich morgen noch? Muss ich in die Insolvenz? Das treibt uns doch alle um. So, und jetzt können wir uns auch als Parteien noch auseinandertreiben oder wir gucken uns jetzt auch in die Augen und sagen, kriegen wir das jetzt hier noch hin in dieser Legislatur? Oder bricht das hier auseinander? Und deshalb kann man sagen, ja, die Sozis stören und die bremsen oder was auch immer. Das geht mir wirklich um den Ausgleich und auch diese Regierung zusammenzuhalten. Mag sein, dass ich vielleicht manchmal den Blick stärke, aber das liegt nur natürlich auch daher, wo ich herkomme, wo meine Partei, dass ich den Blick eben habe. Ich muss auch auf die Leute, auf die Menschen gucken, die jetzt gerade empfinden, bei allen Reformen, die wir jetzt schon auf den Tisch gelegt haben, ich weiß ja nicht, das kriegen sie ja auch mit, wo die sagen, wo soll die Belastung, ich verliere vielleicht meinen Arbeitsplatz morgen, ich muss mehr zuzahlen für die Krankenversicherung. Die Pflege wird mir hier weggekürzt. Das sind ja die Debatten, wie die das empfinden. Und ich finde, das muss man gemeinsam auch einen Blick drauf haben, weil uns das sonst die Gesellschaft auseinandertreibt und die Hände der Populisten.
1: Ja, Sie haben Bärbel Baas gerade gehört. Kriegen wir das hier noch hin oder bricht das auseinander? Die Frage an Sie, Frau Mücke, kriegen die das noch hin oder bricht die Koalition aus CDU, CSU und SPD auseinander?
3: Ja, also bin ich Moses, wächst mir Gras aus den Ohren. Wenn ich das genau wüsste und voraussagen könnte, dann würde ich das jetzt zu Geld machen. Ich sag mal so, von meinem Gefühl her sage ich nein, das wird nicht mehr lange funktionieren. Und ich finde interessant, dass Frau Baas, abgesehen von dem ganz letzten Satz, dass es dem Populisten dann, dass man das Land dem Populisten in die Hände treibt. Aber vorher sagt sie ja eigentlich ziemlich deutlich, das hat eben alles gar nichts mit der AfD zu tun. Denn all die Probleme, die sie anspricht, da war ja die AfD bis dato nicht beteiligt. Ich meine, vielleicht hätten die genauso entschieden. Ich erwarte von denen auch keine Wunder. Aber sie haben es nun mal nicht. Und all das, was wir jetzt an Problemen haben, das, was sie angesprochen hat, was ja auch real ist, damit hat die AfD herzlich wenig zu tun. Und deswegen ist es an der Stelle, ist sie dann wirklich sogar ehrlich und sagt ganz deutlich, ja, das ist eigentlich nicht ein Problem, das wir mit der AfD haben, sondern das haben wir selber.
1: Sagt Anne-Kathrin Mücke, Journalistin. Hier sagt sie das bei News Live am Abend. In Deutschland wächst die Zukunftsangst. Viele Menschen machen sich Sorgen um Wirtschaft, Arbeitsplatz, um ihre eigene Zukunft. Das Land braucht dringend Reformen. Warum legt sich die SPD so quer, Ralf?
4: Das hängt natürlich mit einer Verschiebung des Machtgefüges innerhalb der SPD zusammen. Wir haben zusehends in den letzten Jahren große Teile der SPD-Anhängerschaft nach rechts verloren, zur AfD hin und auch zu Teilen der Union. Die Linken, die jetzt geblieben sind, entstammen mehr einem großstädtisch-akademischen Milieu. Und außerdem ist die SPD gekettet an die Gewerkschaften. Und auch bei den Gewerkschaften haben wir eine Machtverschiebung seit einiger Zeit schon. Die Deindustrialisierung führt dazu, dass innerhalb des Deutschen Gewerkschaftsbunds die großen, die ehemals großen, dominierenden, sehr bodenständigen Teilgewerkschaften, die IG Metall beispielsweise, Metallurgie, Maschinenbau, Autoindustrie, an Einfluss verlieren. Die IG Chemie beispielsweise auch mit der Abwanderung der chemischen Industrie wegen hoher Energiepreise verlieren die an Einfluss innerhalb des DGB Und Verdi, die Dienstleistungsgesellschaft, die Gewerkschaft des öffentlichen Dienstes, gewinnt an Einfluss. Und da darf man sich dann nicht wundern, wenn Leute in Vorhand kommen für die Arbeitskosten, wie sie dann tatsächlich in dem wertschöpfenden Unternehmen eine Riesenrolle spielen, überhaupt gar keine Rolle spielen für die Gewerkschaften, weil für die Gewerkschaften des öffentlichen Dienstes kommt das aus dem Steuertopf. Da ist es völlig wurscht, wie hoch die Nebenkosten sind, wird eh alles vom Steuerzahler gezahlt. Und diese Weltsicht macht sich eben auch mehr und mehr die SPD zu eigen. Hinzu kommt bei Bärbel Baas, also ich möchte jetzt nicht beleidigend wirken, aber es ist also ein mental unterdurchschnittlicher Klassenkämpfer Intellekt, der leider eben auch nicht satisfaktionsfähig ist. Man hat ja überhaupt gar kein Problem damit, sich mit einem Sozialdemokraten über die soziale Verantwortung von Unternehmern zu unterhalten, über die soziale Marktwirtschaft, welcher Anteil muss für die Gesellschaft reserviert bleiben, wie hoch sind die Abgabenanteile, das kann man alles machen. Es geht aber eben nicht mit einer Attitüde, dass wir einfach irgendwas umverteilen und dass wir einfach euch was wegnehmen, weil wir das eigentlich immer schon so gemacht haben. Das ist eigentlich so so unter dem Niveau eines intelligenten Linken, dass einen das schon wirklich zutiefst frustrieren kann. Und sowas in der Regierung zu sehen, ist eben doppelt schlimm.
1: Zwischen Hohn und Gelächter und dem Entsetzen bei vielen. Bärbel Baas und Friedrich Merz zu Gast bei den Familienunternehmern. Darüber sprechen wir gerade bei Newslife am Abend. In einer Fragestunde und einer Fragerunde mit den Familienunternehmern ging es auch um die Erbschaftssteuer. Du hast es schon angesprochen, Ralf. Die Unternehmerin Isabel Knauf fragt, was hat der Staat davon, dass meine Kinder enteignet werden?
7: Was hat der Staat davon, dass meine Kinder enteignet werden? Sie zwingen mich jetzt dazu, meinem 11-jährigen Kind meine Anteile zu übertragen. Ich bereite gerade alles vor. Wenn Sie so weitermachen, wie Sie jetzt machen, kriegen Sie von mir null. Dann werde ich meinen 11-jährigen mein Vermögen jetzt geben.
1: Isabel Knauf moniert, Sie zwingen mich dazu, meinem 11-jährigen Kind heute meine Anteile zu übertragen. Waghalsige Transaktionen, um den Fortbestand des Unternehmens auch im Fall der Fälle zu sichern. Wie haben die Unternehmer insgesamt auf die Position der SPD reagiert, Ralf?
4: Also da gab es wirklich lautstarken Beifall, es gab Jubel, es gab anhaltende Unterstützung. Also das war wirklich erkennbar aus der Seele der Unternehmer gesprochen, weil das eine Thematik ist. Ich war ja vor Ort, ich habe mit vielen Leuten gesprochen, das ist eine Thematik, die eigentlich alle kennen. Also das ist wirklich dramatisch. Es geht ja halt darum, ein Familienunternehmen ist ja etwas, was man von Vorvätern geerbt hat und was man gerne weitergibt. Und es haben viele gesagt, gut ausgebildete Kinder, nächste Generation. Es gibt Probleme manchmal mit der Weitergabe von Unternehmen, aber da, wo es die nicht gibt, da ist einfach die Sorge da, dass durch eine Erbschaftssteuer dann die Belastung so groß wird, dass man Unternehmensteile oder das ganze Unternehmen wird verkaufen müssen und dass man das, was man sich über Generationen aufgebaut hat, weggeben müssen. Das ist ein riesen Thema gewesen. Und wenn man sich dann umgehört hat unter den Unternehmern, da hat mir einer erzählt, der große Industriehallen vermarktet, aufkauft und wieder weiterverkauft, aufrüstet und fit macht für andere Anbieter. Rund um Stuttgart beispielsweise, die einstige Industriemetropole, Hallenleerstand ohne Ende. Bosch trennt sich von größeren Werkshallen, mehrere riesengroße Autozulieferer trennen sich von Werkshallen. Und die Preise sind in den Keller gegangen und das ist natürlich ein Alarmsignal, weil es einfach zeigt, alle bereiten sich auf Rezession vor und stoßen größere Betriebsteile ab. Das ist wirklich dramatisch und in so einer Situation sitzt du dann einer Arbeitsministerin gegenüber, die sagt, der Rest, der dir geblieben ist, den möchte sie gerne verteilen. Das ist für einen Unternehmer ist das eine völlig bizarre und zum Teil auch beängstigende Situation.
1: Dramatisch und bizarr. Nur zwei Wörter, die ich rauspicken will, von denen die Ralf Schuler, der News-Politik-Chef, gerade gesagt hat bei Newslife am Abend, 18.19 Uhr jetzt. Bei den Familienunternehmern hat gestern auch Friedrich Merz gesprochen. Er beklagte, dass die Deutschen träge und schwer zu motivieren seien. Und Merz ging noch weiter und sagte wörtlich, Ich sage das ohne jede Laboyanz. Eine wohlhabende Gesellschaft zu verändern ist viel schwieriger, als ein Land nach Krieg und Zerstörung wieder aufzubauen. Noch einmal, ohne jede Laboyanz.
8: Ich sage das ohne jede Laboyanz. Eine wohlhabende Gesellschaft zu verändern ist viel schwieriger, als ein Land nach Krieg und Zerstörung wieder aufzubauen. Noch einmal, ohne jede Laboyanz.
1: Ja, jetzt haben wir es ja verstanden. So ähnlich hat Merz es schon einmal gesagt. Er habe es heute schwerer als Konrad Adenauer im kriegszerstörten Deutschland. Wie erklärt Friedrich Merz das den heutigen Rentnern, die in Deutschland aus Trümmern ja wieder was gemacht haben, die Deutschland aus Trümmern wieder aufgebaut haben, Frau Mücke?
3: Ja, also die Rentner, gut, auch von denen gibt's ja immer weniger, die wie meine Mutter noch so die Nachkriegsjahre erlebt haben und meinem Sohn eindrucksvoll erzählen können, wie sehr sie Hunger gelitten hat, was einen sehr großen Eindruck auf ihn hinterlässt. Ja, wie wirkt das auf die? Ich glaube, die meisten fühlen sich überhaupt gar nicht davon angesprochen, von dieser Lamoyanz. Mich erinnert das auch ein bisschen an die Worte von Herrn Westerwelle, von der spätrömischen Dekadenz, wenn man sich noch daran erinnert, dass er damals auch große Protestrufe hervorgerufen und jetzt irgendwie interessiert es gar keinen mehr so richtig, wenn Herr Merz sowas erzählt. Aber ich will mal nur sagen, der soll mal froh sein, dass es noch so viel Wohlstand gibt, weil genau das verhindert nämlich, dass die Leute hier in Massen auf die Straße gehen. Und wenn das aber wirklich dann abschmelzen sollte, wenn dieser Wohlstand dann wirklich mal weg sein sollte, in nicht allzu ferner Zeit, dann wird es ganz anders aussehen.
1: Ein weiterer Arroganzanfall des Kanzlers blieb auch den Familienunternehmern nicht erspart. Er treffe mehr Unternehmer sonntags auf dem Golfplatz als abends in den Talkshows.
9: Ich habe in meinem ganzen Leben, das muss ich Ihnen wirklich sagen, noch nie so viel Frustration gesehen wie bei dieser Messe. Ich habe mit verschiedensten Unternehmern gesprochen, die sagen, die haben Kinder natürlich, die sind auch gut ausgebildet, die sind willig, die sind fleißig, die arbeiten. Aber die sagen, wir können nicht guten Gewissens die Nachfolge an die Kinder übergeben. Wir wickeln unsere Unternehmen ab.
8: Frau Leibinger-Kamminger, ich muss Ihnen eines sagen, ich habe nun bei der letzten Bundestagswahl ganz knapp die absolute Mehrheit für die CDU verpasst. War knapp. Aber ich habe sie nicht. So, ich muss jetzt mit der SPD zusammen regieren. Und das ist nicht so ganz einfach. Ich werbe dafür, dass Sie auch stärker, meine Damen und Herren, in die Öffentlichkeit gehen. Haben Sie Podcasts, die Sie regelmäßig bespielen? Gehen Sie regelmäßig raus zu Interviews? Gehen Sie regelmäßig raus in die Talkshows, wo Sie sich mal der Debatte stellen? Das sind nicht mehr so ganz viele. Ich treffe jedenfalls am Sonntag mehr Leute auf dem Golfplatz als abends in den Talkshows.
1: Er treffe mehr Unternehmer sonntags auf dem Golfplatz als abends in den Talkshows. Interessant, was der Kanzler so weiß. Unternehmer bangen um ihre Existenz, aber Merz rät ihnen, macht halt Podcast und geht in Talkshows. Weiß er, was er da eigentlich sagt, Julia?
2: Ja, also wir reden ja jetzt schon seit Wochen, Monaten darüber, dass Merz manchmal einfach so Dinger raushaut außerhalb seines Skripts, mit Sicherheit hoffentlich, die ihm einfach so spontan einfallen und die ihm dann als besonders markig erscheinen. Und das war ja bisher eigentlich so, dass es letztlich immer die Leute außerhalb des Saals getroffen hat, die er dann in besonders schlechtes Licht drücken wollte und sagen wollte, guck mal, die da draußen, also ihr seid super, aber die da draußen, also die machen alles falsch. Jetzt ist er dazu übergegangen, dass er das einfach mit den Leuten macht, die vor ihm im Saal sitzen, dass er die jetzt letztlich durchbeleidigt und denen, also durchbeleidigt ist vielleicht ein bisschen zu viel, aber schon denen sagt, na, ihr müsst schon auch was machen. Also es kann jetzt nicht nur alles an uns und mir liegen. Das ist eine neue Qualität und der Kommunikation und keine bessere.
1: Sagt Julia Weishaupt, News-Kommentatorin bei News Live am Abend. Und wir wollen auch mal Merz diesen Satz uns anschauen. Also Merz hat den Satz mit dem Golfplatz gestern vor den Firmenchefs gesagt. Aber er war auch heute noch ein Thema bei den Familienunternehmern. Ralf, du warst dabei, das hast du gerade eben auch nochmal gesagt. Wie sehr hat sich Merz mit solchen Sätzen die Sympathien bei seinen einst treuesten Anhängern verscherzt?
4: Also das kann man mit Fug und Recht sagen. Es war der finale Bruch. Wenn es vorher schon Verstimmung gegeben hat, dann haben sie sich jetzt manifestiert. Ein Unternehmer sagte mir, er soll heilfroh sein, dass wir nicht in die Talkshows gehen. Mit anderen Worten, dann würden wir ihm nämlich selbst die Leviten lesen. Andere sagten dann, er wird mich mit Sicherheit am Sonntag nicht in einer Talkshow treffen und auch nicht auf dem Golfplatz, da bin ich nämlich in der Firma. Also dieser Satz, der geisterte heute noch rum. Interessanterweise wurde auch unser Text von News, war dort längst überall bekannt. Das ist sowieso ein bemerkenswertes Phänomen, dass sehr, sehr viele Leute auf mich zukamen, die alle unsere Sendungen kannten und die Texte kannten. Und das Schwierige ist für Merz, dass er diese Klientel einfach verliert. Es gab mehrere Leute, die mir erzählt haben, dass bei ihnen in der Familie längst AfD gewählt wird. Es gab Leute, die haben gesagt, ja, mein Vater hatte immer Probleme mit Tino Chrupalla, aber letztens hat er ihn getroffen. Inzwischen findet er den auch gar nicht mehr so schlimm. Mit anderen Worten, Merz vertreibt die Basis, auf die er bislang bauen konnte. Das waren eigentlich die Unternehmer, die ihn mit zum Sieg getragen haben, die immer gesagt haben, der Merz, der hat einen richtigen Kompass. Und dann dieses Herablassende. Frau Leibinger-Kammmüller, einer der ehrenwertesten, einer der couragiertesten und erfolgreichsten Vorständinnen eines Familienunternehmens in Deutschland, dann so herablassend mit so einem kleinen Scherz zu kommen, ich habe die absolute Mehrheit knapp verfehlt. Ja, das wird Frau Leibinger-Kammmüller aufgefallen sein. Sie leitet nämlich eines der erfolgreichsten Unternehmen der deutschen Schwerindustrie und ein Maschinenbauunternehmen, was es wirklich zu Weltruhm gebracht hat. Und dann kommt Friedrich Merz, beugt sich so leicht runter und witzelt dann, er habe keine absolute Mehrheit. Das entbindet ihn ja nicht von der Pflicht, vernünftige Politik zu machen. Also wenn das das Alibi dafür ist, dass man Familienunternehmer brüskiert oder gar noch ruiniert, dann hat er irgendwie seinen Job nicht verstanden. Im Saal war man einfach fassungslos und Frau Baas hat dann heute dem Ganzen auch noch die Krone aufgesetzt.
1: Tagung der Familienunternehmer. Ralf Schuler, News-Politikchef, war dabei und hat das Ganze für uns soeben eingeordnet. Damit verabschieden wir uns von dir und damit für dich ein schönes Wochenende, Ralf.
4: Vielen Dank, euch auch.
1: Dankeschön. Zwei Tage tagten die Familienunternehmer im Hotel Adlon in Berlin. Einen Tag mit dem Kanzler von der CDU, am zweiten Tag mit der Arbeitsministerin von der SPD. Wirklich glücklich waren die Firmenchefs sicher an keinem der beiden Tage. Mehr dazu gibt's natürlich auch bei uns in der News-App. Hier ist News.

0: Grüße an alle, die uns hören im Radio, auf DAB Plus zum Beispiel und alle, die uns sehen, unter anderem bei YouTube. Schauen wir ins Netz und in die sozialen Medien. Was sind die Trends in Deutschland? Welche Themen werden aufgegriffen? Was schreibt, postet und tweetet man in den Netzwerken? Als erstes greifen wir eine Recherche von Alexander Wallasch auf. Er schreibt heute: Nun treibt es Katharina Reiche CDU auf die Spitze. Die Bundeswirtschaftsministerin lässt ihre Öffentlichkeitsarbeit seit Februar 2026 von den Agenturen Scholz & Friends und von FGS Global professionalisieren. Die Kosten bis zu 2,217 Millionen Euro netto pro Jahr. Für zunächst 2 Jahre plus Verlängerungsoption ergibt sich ein Gesamtvolumen, das leicht in Richtung 9 Millionen Euro oder mehr gehen kann. Wir konnten die Angaben bis heute Nachmittag noch nicht verifizieren, also überprüfen, aber angenommen, es stellt sich als korrekt heraus, ist das die notwendige Kommunikation eines Ministeriums oder Propaganda, beziehungsweise einer Ministerin, muss man schon fast sagen, oder Propaganda einer Politikerin auf Kosten der Steuerzahler, Julia?
1: Also zunächst muss man dazu ja sagen, dass es ja nicht per se verwerflich ist, Berater zu engagieren, weil durchaus Berater mehr Erfahrung in der Praxis haben können, als jetzt die Ministeriumsmitarbeiter und Regierungsräte, die dann dort sitzen und am Schreibtisch aus dem Lehrbuch heraus Gesetze schreiben sollen und letztlich noch nie außerhalb wirklich gearbeitet haben. Insofern ist da so die ein oder andere praktische Expertise von außen sicherlich hilfreich, aber das trifft, finde ich, einfach nur auf die Sache zu und nicht auf die Kommunikation. Und wir haben es hier jetzt ja mit Beratern zu tun, die letztlich dazu eingekauft werden, so die Recherche stimmt, muss man natürlich immer dazu sagen, und so die Zahlen auch stimmen. Aber das jetzt mal als wahr unterstellt, bedeutet das ja nur, dass sie sich Leute kauft, die auf Kosten von uns allen sagen, dass sie das, was sie macht, super klasse macht. Und das ist einfach das, was daran enorm verwerflich ist und was einfach definitiv nicht sein darf. Ich glaube, Ursula von der Leyen war eine der noch immer unangefochtenen Weltmeisterinnen in dem Engagement von externen Beratern. Ob sie da auch für Kommunikation Berater engagiert hat, das entzieht sich jetzt momentan meiner Kenntnis. Aber jedenfalls es ist schon durchaus Usus, einfach Berater zu engagieren, was eben schon einfach Sinn ergeben kann. Für die Kommunikation ist das aber wirklich ein absolutes No-Go und darf eigentlich nicht stattfinden.
0: Damit zum Kollegen Jan Schäfer. Er weist auf die Situation in Jobcentern hin, worüber wir bei News auch schon berichtet haben. Schäfer zitiert einen Mitarbeiter des Jobcenters. Bei uns intern im Jobcenter nennen wir das Bürgergeld inzwischen das Rundum-Sorglos-Paket. Ja, vielleicht sollte Bärbel Baas häufiger mit denen sprechen, die täglich mit den Folgen asozialer Sozialpolitik konfrontiert sind. Es ist ein offenes Geheimnis, dass Bürgergeld in viel zu vielen Fällen ohne Prüfung einfach ausgezahlt wird in Milliardenhöhe. Was hat das noch mit diesem Sozialstaat, von dem wir so gerne reden, Sozialstaat Bundesrepublik Deutschland zu tun, Frau Möcke?
2: Ja, es ist letztendlich ein Umverteilungsstaat geworden, ne? Und ich sag mal an der Stelle auch, die Unternehmer, also gerade die Familienunternehmer, wenn da so getönt wird, wir müssen das jetzt mal umverteilen, es wird ja schon ständig umverteilt. Es ist ja nicht so, dass diese Unternehmen nicht ganz viel an die Gesellschaft schon zurückgeben. Die zahlen ja schon Steuern ohne Ende und finanzieren ja damit dieses Sozialsystem. Und natürlich ist es toll, wenn Menschen, die aus verschiedensten Gründen nicht erwerbstätig sein können, kenne ich selber auch, ja. Wenn die eine Möglichkeit haben, trotzdem zu existieren, auch menschenwürdig zu existieren. Aber die Frage ist immer, wo geht das hin? Wie wird das ausgeweitet? Wer muss was in welcher Art und Weise nachweisen? Und man kann jetzt auch nicht immer sagen, jetzt es wäre unwürdig, wenn man seine Bedürftigkeit nachweisen muss. Also wenn ich etwas haben möchte und dafür aber im Grunde genommen nicht entsprechend etwas leisten kann, dann muss ich natürlich so eine Bedürftigkeit auch nachweisen. Und da hapert es offensichtlich einfach aber auch, weil, das will ich gar nicht mal den Bürgergeldbeziehern unbedingt in die Schuhe schieben, weil die Bürokratie so aufgeplustert ist, dass sie sich selbst handlungsunfähig gemacht hat.
1: Ja, und bemerkenswert an der Konstellation ist ja auch, dass der, über den der Jan Schäfer hier schreibt, das ist Fred Göcken, der durch die ZDF-Doku ja bekannt wurde,

0: und danach seinen Job verlor. Also insofern jemand, der die Wahrheit aus der Praxis und aus dem Alltag kennt und sie dann ausspricht, der wird dann einfach entsorgt und aussortiert, weil es nicht erwünscht und weil es unbequem ist. Und das ist schon, ja.
1: Ja, das Kaisers neue Kleider.
2: Ja, das harte Leben in Bremen, denn der Mann ist in Bremen beschäftigt gewesen. Und das ist ja ein Bundesland, was sehr, sehr hohe Zahlen an Bürgergeldempfängern aufzubieten hat. Und noch ein Knaller zum Abschluss. Die Junge Freiheit hat die Spitzenkandidatin der Berliner AfD, Christin Brinker, interviewt und daraus heute auf X geteilt. Berlins AfD-Chefin Christin Brinker zündet eine Bombe. War der regierende Bürgermeister Wegner, CDU, gar nicht Tennis spielen am Tag nach dem Anschlag aufs Berliner Stromnetz? War er mit einer neuen Geliebten verabredet? Wir können hier natürlich nur spekulieren, aber wie plausibel ist diese Erklärung, Julia?
0: Naja, also wir wissen, wie gesagt, wir wissen natürlich nicht, wir unterstellen natürlich den JF-Kollegen gute Recherchen und der Frau Brinker auf gar keinen Fall lügen. Aber selbst wenn es jetzt das vielleicht ein bisschen zu tief in die Spekulatienkiste gegriffen ist, dann ist es doch so, dass er ja einfach, es steht fest, er hat gelogen, er musste das ja auch zugeben, er hat an dem Tag des Terroranschlags oder einen Tag später gesagt, er hätte sich eingeschlossen und überhaupt und sowieso. Und dann kam wenige Tage später raus, er hat sich überhaupt gar nirgendwo eingeschlossen, sondern er war schlicht Tennis spielen, Freizeit. Es ist immer noch ein bisschen, also so in Berliner Politikkreisen munkelt man, dass die Tennisgeschichte nicht stimmt und dass er sich angeblich gar nicht in der Stadt befunden haben soll. Leider, wir haben natürlich alles versucht, wir konnten es bisher nicht einwandfrei aufklären und aufdecken. So oder so ist es aber einfach ja ein Debakel und am Ende, ich glaube, es ist jetzt so ein bisschen durch und der Wahlkampf steht bevor und insofern werden auch alle Beteiligten, so es denn stimmt, also auch die Partnerin, die Ministerin oder die Senatorin in dem Fall, wird natürlich den Teufel tun und sagen, nee und überhaupt und sowieso, weil sie würde sich ja dann natürlich und ihren eigenen Wahlkampf gefährden und insofern schweigt man sich da im eigenen Interesse aus. Also es ist so oder so eine sehr, sehr schiefe Geschichte. Es wird keinerlei Konsequenzen mehr für Wegner haben, weil sonst hätte es die schon gehabt. Aber es sagt einfach sehr, sehr viel.
2: Es sagt sehr, sehr viel, sagt Julia Weishaupt, unsere News-Kommentatorin. Anne-Kathrin Mücke, ja, es könnte sein, dass Sie vielleicht etwas gehört haben, was ich auch gehört habe, nämlich, dass es Medien gibt in dieser Stadt, die brisantes Material noch zurückhalten.
1: Nein, ehrlich gesagt habe ich das nicht, sondern ich sage an der Stelle, mir ist es persönlich ehrlich gesagt völlig egal, wo er gewesen ist. Für mich ist das Riesenproblem, ob der jetzt Tennis spielen war, ob er mit irgendjemandem in irgendeinem Bett gewesen ist, ob er in seinem Büro gesessen hat. Er hat aber nicht nur er, sondern die ganze Regierung hat nicht gehandelt. Es hätte ja auch sein können, dass er schwer krank und sozusagen unfähig, eine Entscheidung zu treffen, im Bett gelegen hätte. Das kann ja auch immer sein. Also wir sagen einfach, er war offensichtlich nicht in der Lage, Entscheidungen zu treffen. Warum auch immer. Und dann muss es doch aber Mechanismen geben, dass andere Leute die Entscheidung treffen. Und es kann doch nicht sein, dass man Menschen in bitterster Kälte erklärt, bis heute Abend haben wir das alles wieder geklärt und dann dauert es Tage und niemand kümmert sich darum. Und die Einzigen, die untergebracht werden, Entschuldigung, aber sind Flüchtlinge, die wirklich irgendwie in einem Hotel warm und trocken sich wiederfinden und die Anwohner sitzen zu Hause, weil sie denken, naja, die haben ja gesagt, gleich geht's wieder los und dann werden sie in irgendwelche Turnhallen gebracht. Das ist doch der eigentliche Skandal und da muss ich ganz ehrlich sagen, mir ist es völlig Wurst, wo er gewesen ist.
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2: News Live am Abend, montags bis freitags, immer von 18 bis 19 Uhr. Ich bin Andreas Dorfmann, jetzt haben wir es 18.36 Uhr. Da sitzt ein CDU-Haushälter im Deutschlandfunk und hört sich an wie ein Genosse beim 1. Mai-Umzug auf dem Dorfplatz. Ja, kann man schon so sagen, also auf einem Dorfmann, Dorfplatz spricht. Er spricht von dicken Reichen mit fetten Zigarren und bedient sich ja niedrigster Formen sozialdarwinistischer Neiddebatten. Die Rede ist von Matthias Mittelberg, der Menschen beschimpft, die Arbeitsplätze schaffen, unternehmerisches Risiko tragen, investieren und das Land voranbringen wollen. Willkommen beim Klassenkampf der CDU, über den wir jetzt sprechen wollen bei News Live am Abend. Matthias Mittelberg ist nicht irgendwer, er ist haushaltspolitischer Sprecher und Fraktionsvize der Union, ein Mann mit Gewicht im Maschinenraum der CDU. Im Deutschlandfunk zeigte er sich offen für eine höhere Reichensteuer und sprach vom dicken Reichen mit der fetten Zigarre im Hals.
4: Also wenn wir sowas machen, und das müssen auch Sozialdemokraten wissen, belasten wir nicht nur irgendwelche Reichen, also irgendeinen Dicken mit einer fetten Zigarre im Hals, der den ganzen Tag im Porsche im Kreis rumfährt. Wenn es der wäre, den wir mehr belasten würden, hätte ich damit wenig Probleme.
2: Früher nannte man das Vulgär-Marxismus. Ist das heute neoliberaler Wirtschaftstalk oder Wirtschaftspolitik, Frau Mücke?
1: Ja, also mich erinnert es ein bisschen an Karl Eduard von Schnitzler, ehrlich gesagt. Zu dem hätte das ganz gut gepasst. Also man hat so gleich diese Karikatur wieder, die Karikaturen vor seinem Auge aus den 1920er, 1930er Jahren. Mir ist nicht ganz klar, wen er damit meint, mit diesem Karikaturbild. Es wäre schon schön, wenn er das mal definieren würde. Erstmal auch dieses Wort reich. Wer ist denn hier bitte ab wann reich? Also das ist ja auch so die große Frage. Und ich glaube, diese vielen neuen Millionäre und Milliardäre, die es ja tatsächlich gibt in der Bundesrepublik und von denen übrigens viele Gewinner der Energiewende sind, weil sie nämlich aus dem Steuertopf bezahlt und reich gemacht wurden. Also ich weiß nicht, ob die jetzt unbedingt alle Zigarre rauchen. Ich glaube, das sind eher so Leute, die sich vegan ernähren und darauf achten, dass sie für jeden Flug, den sie machen, auch ihre CO2-Abgabe zahlen.
2: Bleiben wir mal bei dem Bild des Unternehmers mit Zigarre. Okay, Rauchen ist heute in den Unternehmen verboten, auch in den Chefetagen. Aber der Wirtschaftsminister und spätere Bundeskanzler Ludwig Erhard rauchte Zigarre, gilt als Vater der Wirtschaft, des Wirtschaftswunders und ist bis heute die Ikone des Wohlstands in Deutschland. Das Vokabular dicker Reicher, fette Zigarre, im Kreis rumfahren, stammt aus dem linken Karikaturenbaukasten. Warum bedient sich die CDU ausgerechnet bei den Feindbildern des politischen Gegners? Hat sie deshalb Angst vor der AfD, Julia?
0: Also der Mittelberg, ohne ihm zu nahe zu treten zu wollen, ist jetzt ja nun einer, dessen Stimme jetzt nicht zwingend jedem bekannt und im Kopf ist. Und wenn man ihn jetzt mit, also ich kenne ihn wohl, hätte ihn jetzt aber an der Stimme nicht erkannt. Wenn man dieses Gerede einfach mit verbundenen Augen sich anhört und dann raten muss, aus welcher Partei er kommt, da wären mir als erstes die Linken eingefallen, dann wären mir die Grünen eingefallen und dann wäre mir die SPD eingefallen. Aber wirklich zu, und vielleicht auch noch, BSW nicht. So, und da, dann weiß man eigentlich schon, wo wir angekommen sind, weil dass solche Aussagen in dieser Konnotation von einem Unionsabgeordneten, der ja auch, also der Mittelberg ist schon recht lange im Bundestag und dass das einfach von so jemandem in dieser epischen Breite ausgeführt wird und ohne auch spürbare Erkenntnis darüber, dass er jetzt vielleicht einen Ticken übers Ziel hinausgeschossen hat und er versucht, es wieder einzusammeln oder so, wenn man sich mal diesen ganzen Beitrag anhört. Es ist schon krass.
2: Dann schauen wir mal mit größtmöglichem Wohlwollen auf die Aussage von Mittelberg. Es geht um die Einkommensteuern, die Einzelunternehmen und Personengesellschaften bezahlen müssen. Auf gut Deutsch, der Mittelstand. Etwa 3/4 aller deutschen Unternehmen. Aber Mittelberg spricht darüber aus der Position des Kommunisten heraus. Für ihn sind Unternehmer reiche Säcke. Das hat er auch schon bei Lanz deutlich gemacht, wo er von Oldtimer-Sammlungen schwadronierte.
5: Wer viel Vermögen hat, der soll auch viel Erbschaftssteuer zahlen. Das ist eine Frage der Gerechtigkeit und das muss auch so sein. Nur er zahlt das dann aus seinem privaten Vermögen. Wer Multimillionär ist oder was auch immer und an seinem Unternehmen gut verdient hat, der soll ordentlich zahlen. Und wenn er eine Oldtimer-Sammlung hat und hat da irgendwie 30 Oldtimer stehen, dann muss er mindestens ein Drittel dieser Oldtimer verkaufen im Zweifel, wenn er dann vererbt. Oder seine Erben müssen das eben machen.
2: Wer eine Oldtimer-Sammlung hat, soll ordentlich bezahlen. Mit anderen Worten, wer in seinem Leben gearbeitet, viel geleistet hat, dem sollte man am Ende gerne was wegnehmen. Abgesehen davon, dass er niemand kenne, der eine Oldtimer-Sammlung hat. Was sagt eine solche Aussage über die Gedankenwelt von Matthias Middelberg aus? Ja, weiß er, was Malermeister und Tischler, Tankstellenpächter und Friseure, was mittelständische Unternehmer in Deutschland leisten und verdienen, Frau Mücke?
1: Höchstwahrscheinlich nicht. Ich könnte ihm jemanden nennen, der eine große Oldtimer-Sammlung hat, das ist nämlich Flake von Rammstein. Der ist da bekannt dafür und der würde ihn bestimmt auch mal fahren lassen mit einem seiner Oldtimer. Und dann frage ich mich auch, sieht er eigentlich auch den Kanzler vor sich, wenn er von diesen Reichen spricht? Denn der ist meines Erachtens schon sehr, sehr reich und sehr vermögend und hat im Unterschied zu einem Flake, das, sage ich mal, nicht alles aus eigener Kraft erwirtschaftet, sondern hat auch profitiert natürlich von bestimmten Strukturen, in denen er drin war. Insofern würde es mich schon mal interessieren, ob also wo er da den Kanzler selber einstufen würde.
2: Ja, Fliegermann Merz. Man könnte die Aussagen bei Lanz und im Deutschlandfunk für Ausraster halten, aber Middelberg denkt wirklich so, zwischen CDU und den Linken in der SPD ist gar kein Unterschied. Das hat Middelberg auch im Frühstücksfernsehen betont.
6: Also der entscheidende Unterschied ist der zwischen dem Vererben von privatem Vermögen, also wenn Sie ein fettes Bankkonto haben oder eine dicke Schmuckkassette, dann soll die auch ordentlich versteuert werden. Da haben wir gar keine Meinungsdifferenz und das ist auch bisher der Fall. Das kann bis zu 50% Erbschaftssteuer jetzt schon gehen.
2: Schmuckschatulle, abgesehen davon, dass die Sprache eines alten Mannes hier zum Tragen kommt. Es ist stalinistischer Betonkommunismus. Nochmal zur Erinnerung, der Mann ist Fraktionsvize der, Achtung, CDU im Bundestag, beziehungsweise CDU-CSU, nicht etwa der Pressesprecher von SPD und Linken. Wozu braucht man die CDU noch, wenn sie solche Positionen vertritt, Julia?
0: Ja, also wie gesagt, die CDU schafft sich mit solchen Aussagen und mit solchem Personal irgendwie ein bisschen selber ab. Und das Bemerkenswerte ist ja auch, wenn man sich mal den Lebenslauf von Herrn Middelberg anschaut, der liest sich ja zunächst mal ganz gut. Wir kritisieren ja oft genug zu Recht die Politikgewächse. Er ist eben gerade nicht so ein Politikgewächs. Er hat was Ordentliches studiert und er hatte eine ganze Zeit lang gute und sicherlich auch gut bezahlte Jobs in größeren Unternehmen. Das heißt, er weiß erstens, was Arbeiten bedeutet und er weiß auch zweitens, wie viel man dann verdienen kann dafür. Und es zeigt auch, also er war jetzt nicht jemand, der sich mit unteren Einkommensklassen zufrieden gegeben hat, sondern er hat sich schon in der Schule angestrengt, er hat sich dann im Studium angestrengt, er hat eine ordentliche Ausbildung gemacht und das ja ausweislich seiner Arbeitsstätten und seiner Arbeitgeber mit der Motivation, einfach auch Geld zu verdienen. Und sicherlich auch gutes Geld und er hat sicherlich auch viel gearbeitet und hat das insofern auch zurecht bekommen. Und insofern ist es einfach umso verwunderlicher, wie er sich jetzt so hinsetzen kann und das so von sich geben kann. Ich kann irgendwie gar nicht glauben, dass er das wirklich denkt, weil, wie gesagt, also es passt weder zu seinem Lebenslauf noch so zu seinem ganzen Habitus, wenn man ihn mal anschaut. Es passt einfach nicht und insofern ist es umso verwunderlicher und umso fragwürdiger, was so jemanden da bewegt, sich so zu äußern.
2: Middelberg ist nicht allein. Der Chef des Arbeitnehmerflügels der Union, Dennis Radke, will eine Reichensteuer anheben. Der Haushälter Mattfeld hält eine Erhöhung für vertretbar. In der Union rumort es offenkundig an mehreren Stellen gleichzeitig. Es gibt eine alte Weisheit. Wer es allen recht machen will, verliert sein Profil. Man kann es auch drastisch formulieren. Wer für alles offen ist, kann nicht ganz dicht sein. Ist die Union für zu viel offen, Frau Mücke?
1: Ja, ganz offensichtlich. Und ich bemühe mal noch ein anderes Bild. Also ich sehe die Gesellschaft immer als ein Schiff. Und wenn man merkt, dass es zu einer Seite kränkt, sagt man unter Seeleuten, also sich zu einer Seite neigt, dann sollte man sich auf die andere Seite begeben, ganz egal, ob das jetzt unbedingt jetzt seinem eigenen Impetus entspricht. Mhm. Ich bin zum Beispiel überhaupt nicht aus der konservativen Ecke und staune manchmal selber über mich, wo ich jetzt bin und mich auch äußere und in welcher Art und Weise. Aber wenn jetzt die Union so weit nach links geht und das ganze Schiff wirklich nach links so einen Überhang hat, dann muss man einfach jetzt erstmal für eine gewisse Zeit auf die andere Seite gehen, um diese Gesellschaft wieder in ein Gleichgewicht zu bringen.
2: So viel ist klar. Wenn der eigene Haushälter zum Klassenkampf bläst, hat die Union ein Problem. Mit ihrer Sprache, mit ihrer Linie, mit sich selbst. Mehr dazu in unserer News-App und jetzt auch in meinem Kommentar.
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2: Ich sage es deutlich, Matthias Mittelberg schadet seiner Partei. Der CDU-Politiker ist offen für eine Reichensteuer. Im Deutschlandfunk spricht er von dicken Reichen, die mit fetter Zigarre im Hals, im Porsche im Kreis rumfahren. Ich möchte kurz daran erinnern, dass gerade hart arbeitende Menschen, ja, auch ihn, den CDU-Bundestagsabgeordneten recht üppig finanzieren. Dass Politiker angemessen bezahlt werden sollen, ja, wenn sie gute Arbeit leisten, dürfte für die meisten Bundesbürger kein Problem sein. Doch dieses öffentliche Bashing erfolgreicher Unternehmer geht einfach gar nicht. Zumal, da sich Mittelberg eines Bildes bedient, das in den 1950er Jahren stecken geblieben ist. Gerade in der CDU dürfte der dicke Mann mit der Zigarre ein Leitbild sein. Ludwig Erhard, der legendäre CDU-Parteivorsitzende, Wirtschaftsminister und Bundeskanzler, steht für Erfolg und Wachstum. Erhard war übergewichtig, rauchte pausenlos fette Zigarren und fuhr in großen Autos durch die Gegend. Ich sage es deutlich, Ludwig Erhard hat viel für dieses Land getan. Und Matthias Mittelberg? Ehrlich gesagt, mir fällt da nichts ein.
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2: 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Der Grill, ja, da sind wir schon beim Fußball. Wir kommen nämlich jetzt so richtig zum Fußball und bleiben bei Friedrich Merz. Und dazu begrüßen wir jetzt auch zugeschaltet Reporterlegende und WM-Experte Waldemar Waldi Hartmann. Guten Abend, Waldi.
7: Hallo zusammen in Berlin, servus.
2: Der Kanzler hat sich heute per FaceTime bei der Nationalmannschaft gemeldet. Merz mit Handy auf der einen Seite, die Spieler Kimmich, Tah und Havertz auf der anderen Seite und später auch noch Julian Nagelsmann. Hallo Jungs, wie ist die Stimmung? Und dann stellt der Kanzler das auf Instagram online.
8: Hallo, hier ist Ulrich Merz.
9: Hallo. Hallo, grüß dich, Herr Dorn.
8: Hallo. Hallo Jungs. So, und wie ist die Stimmung?
10: Ja, ganz gut, ja. Super Stimmung, ja.
8: Sehr gut.
10: Die Stimmung
9: kostet, um Spiele
10: zu gewinnen.
9: Ja,
11: natürlich, klar.
9: Grüß dich, Herr Trainer,
8: noch gekommen. Ja, grüß dich auch. Hallo, schön, Sie zu sehen. Ganz Deutschland hält euch die Daumen.
10: Ja, die Unterstützung brauchen wir aus Deutschland.
8: Ja, richtig auch. Viele Grüße, toi, toi, toi. Ich würde mal sagen, Herr Nagelsmann, wir telefonieren mal zwischendurch, wie der Stand der Dinge ist, wenn die ersten Spiele gelaufen sind. Und von meiner Seite aus, ich fiebern alle mit. Tolles Ereignis und viel, viel, viel Erfolg.
9: Dankeschön, vielen Dank.
8: Danke. Also, ciao, ciao.
2: Wir mussten uns ziemlich zurückhalten hier im Studio. Also, wie peinlich ist der Auftritt? Hallo Jungs, wie ist die Stimmung? Waldi, wie peinlich ist das?
7: Ja, man hat die Begeisterung den Spielern ja angemerkt. Die haben ja fast Laola gemacht. Ach, der Lügenfritze ist am Handy. Mensch, ist das toll. Der weiß auch, dass eine Fußballweltmeisterschaft hier stattfindet. Ich weiß nicht, wer ihn berät. Alleine schon dieses Bild am Handy in den Garten schauen, die anderen sitzen dorthin drapiert. Es ist alles so gewollt, es ist alles so aufgesetzt, es ist alles so künstlich. Und toi, toi, toi und viel Erfolg. Ja, das sagt man halt in solchen Sachen. Merz ist ein Fußballfan, das weiß ich. Er ist öfter mal bei Borussia Dortmund, war dann auch schon mal im Verwaltungsrat. Aber das sind halt Dinge, die aus meiner Sicht nach hinten losgehen. Jeder wirkliche Fußballfan sagt, ja, guck doch mal den Affen an. Hast du gesehen, wie die Spieler
2: ja.
7: über den hergefeixt haben? Er hätte sein lassen können, er soll mal hinfliegen, wenn die unseren weiterkommen. Und dann kann er sich auf die Tribüne setzen. Aber das ist Kasperltheater.
2: Wir sind ja gerne auch mal lustig, weil die, aber jetzt werden wir ernst. Kommen wir zum ernsten Thema des Fußballs, nämlich die deutsche Nationalelf trifft am Sonntagabend 19 Uhr auf Curaçao. Was dürfen wir von dem Spiel erwarten aus deiner Sicht, Waldi?
7: Naja, da glaube ich, gibt es keine zwei Meinungen, dass das Spiel gewonnen wird. Curaçao spielt erst seit, vorher waren das die niederländischen Antillen und erst seit 2011 heißen sie Curaçao. Die Karibikinsel hat 150.000 Einwohner und das wird kein Gegner sein. Das ist von der Auslosung her natürlich wunderbar, dass du zum Einspiel eben eine Mannschaft hast, die du mit Sicherheit schlagen wirst. Da kann man auch noch ein bisschen was probieren. Das erste Mal WM-Luft schnuppern und dann geht aber erst gegen die Richtigen und da bin ich nicht so ganz optimistisch, denn Ecuador und die Elfenbeinküste, die können Fußball spielen. Also Ecuador hat eine klasse Quali gespielt in Südamerika. Die haben eine ganz starke Defensive, haben in 6 Quali-Spielen, glaube ich, nur 2 Gegentore gefangen. Und die Elfenbeinküste ist eine der Mannschaften aus Afrika, die immer gut mithalten konnten. Also der Aufgalopp, ja, das ist ein Spaß. Aber dann wird's ernst und ich warne, make my words, vor Ecuador.
2: Sagt Waldi Hartmann bei News Live am Abend. Frage jetzt an Julia und Frau Mücke. Das Spiel wird am Sonntag um 19 Uhr in der ARD übertragen. Schaut ihr? Oder wie Merz sagen würde, wie ist die Stimmung unter Ihnen, meine Damen?
1: Nein, also ich interessiere mich irgendwie null dafür. Ich wollte auch kurz sagen, wir haben ja vorhin über das große Budget gesprochen bei Frau Reiche. Ich frage mich, der Kanzler wird auch viel Geld ausgeben. Wenn das dann auch noch dabei herauskommt für das viele Geld, da kann ich nur sagen, Mensch, rufen Sie mich an. Ich kriege das mit ein, zwei Leuten wirklich tausendmal besser hin. Und dieses Gewollte, diese Sportler, die dann vom Staatsoberhaupt sozusagen in die Pflicht genommen und zur politischen Propaganda instrumentalisiert werden. Das hat man DDR-Spitzensportlern lange, lange vorgeworfen. Kathi Witt zum Beispiel. Ja, genau sowas, dass sie sich von Erich Honecker hat die Hand schütteln lassen. Also ich weiß nicht, soll das jetzt besser sein?
2: Das war Frau Mücke. Und jetzt Julia.
0: Ja, ich wollte auch noch zu der März-Sequenz, der diesem Insta-Reel sagen. Ich habe bei solchen Situationen, egal ob Fernsehen oder wie immer, immer das Gefühl, ich möchte jetzt den Ausknopf drücken, weil es ist so unangenehm, man hält es körperlich kaum auf, sich das anzugucken. Und dieses Gefühl ging eigentlich bei diesem Reel schon in der Sekunde 3 eigentlich los, wo man sich denkt, nein, es hör auf damit. Und es wird immer schlimmer, es wird immer komischer, es wird immer seltsamer. Es ist einfach so gestellt, so gespielt. Also ja, klar, Reels sind häufig einfach, oder nein, eigentlich immer, sind die geskriptet, ist ganz klar. Nur es ist einfach so steif und so schlecht, dass man echt, also es ist ganz
1: dagegen war der Kabinenbesuch von Frau Merkel bei den Jungs damals ja wirklich ein Knaller.
2: Und jetzt ja, gucken wir.
0: Ich muss auch ganz kurz darauf verweisen.
7: Nur weil sie nackte Oberkörper vor Fußball
0: hat. Aber wir haben ganz tolle News-Trikots im Shop und man kann Deutschland natürlich noch besser mit unseren Trikots schauen. Und insofern Hinweis an alle, sofort in den News-Shop und unser Trikot bestellen und dann guckt es sich noch viel besser.
2: Also aus der Sicht der deutschen Fernsehzuschauer begann die WM gestern mit einer Panne. Das ZDF war erst mit mehreren Minuten Verspätung bei der Eröffnungsfeier gestern Abend in Mexiko auf Sendung gegangen. Zur Begründung hieß es heute, der Werbeblock davor habe eben so lange gedauert. Ach, wie schön. Mit dem zweiten sieht man schlechter, oder Waldi?
7: Naja, der Hintergrund ist ganz klar der, dass man Werbung verkaufen muss und wird. Aber obwohl, muss man ja sagen, obwohl ja satte Gebührengelder, Zwangsgelder am Mainzer Märchenberg immer regelmäßig einlaufen. Und es ist auch bekannt, da muss man nicht Raketenwissenschaft studiert haben, dass die Werbepreise umso näher die Aussendung an das Haupt, Hauptmerkmal, nämlich Beginn der Eröffnungsfeier kommt, immer teurer werden. Und deswegen hat man das so programmiert, dass man es möglichst nahe an den Beginn der Eröffnungsfeier legt, diesen Werbeblock, weil man dafür mehr Geld kassiert. Die Grundrechnungsarten hätten eigentlich genügt, um zu sehen, wie lange ist der Block, wann geht die Eröffnungsfeier los, also wann senden wir den Block. Und wenn man darauf nicht aufpasst, dann muss ich sagen, das ist das kleine Einmaleins, das darf einfach nicht passieren. Aber so geht man um mit einer Ware, wenn man wie die Made im Gebührenspeck leben kann.
2: Zurück zum Fußball und zu Antonio Rüdiger im Aufgebot, aber vermutlich nicht am Sonntag in der Startelf. Was sagst du dazu, Waldi?
7: Naja, wir haben ja oft diskutiert bei Nius. Wir wissen seine Ausfälle, die er hatte. Und Julian Reichelt ist ja sogar verklagt worden wegen Volksverhetzung. Das ist niedergeschlagen worden, weil es auch lächerlich war. Rüdiger hat immer wieder Gründe geliefert, zu überlegen, muss er wirklich in dieser Nationalmannschaft spielen. So, es gibt A, das Verhalten außerhalb des Platzes. Es gibt aber B, die sportliche Qualifikation. Da war es so, dass er sportlich wirklich einer der Besten war, also in der Blüte seiner Jahre war. Das ist er nicht mehr. Er ist jetzt über 30 und hat quasi noch ein Gnadenjahr bei Real Madrid bekommen, weil er lange verletzt war. Dann war er auch mal lange gesperrt, weil er gewütet hat in Spanien gegen einen Schiedsrichter und hat die alte Form nicht mehr. Und wenn ich beides abwäge, dann hätte ich als Bundestrainer gesagt, ich nehme einen Unruheherd und einen, der sportlich noch nicht 100% fit ist, eher nicht mit und nehme dafür einen anderen mit. Julius Nagelsmann hat sich anders entschieden. Damit muss er dann leben, wenn es schief geht.
2: Etliche Spiele werden dann angepfiffen, wenn es in Deutschland tief in der Nacht ist. Schadet das der Begeisterung, Waldi?
7: Ich glaube nicht, dass es eine Begeisterung gibt in Deutschland, ähnlich wie das natürlich zu Hause beim Sommermärchen war. Das ist nie mehr zu toppen. Aber als wir in Brasilien Weltmeister geworden sind, ich sage das jetzt mal wir, weil zu dem Zeitpunkt hatte ich auch noch das Wir-Gefühl, dann war trotz der Zeitverschiebung ein Fieber in Deutschland zu entdecken. Das war aber 2014. Da durfte man auch schwarz-rot-goldene Fahnen noch offen schwenken und ins Fenster hängen. Mittlerweile darf sie ein Bundestagsabgeordneter im Reichstagsgebäude nicht mal so aufhängen, dass man sie außen sieht. Das ist aus Deutschland geworden. Ich glaube nicht, dass die Begeisterung kommen wird, weil ich nicht glaube, dass die deutsche Mannschaft sehr weit in diesem Turnier kommt. Ich glaube, spätestens im Achtelfinale wird es sehr, sehr wackelig. Ich sehe noch kein Auto mit Fähnchen, noch gar nichts. Die WM hat begonnen, aber hier in Leipzig hast du 0,0 Blick auf irgendetwas, was auf die WM hindeutet.
2: Dann sagen wir aus Berlin herzlichen Dank, Waldi. Ein schönes Wochenende und am Montag bist du ja wieder bei uns live im Studio bei News Live. Also herzliche Grüße von Berlin nach Leipzig.
7: Danke, servus zusammen.
2: Jo, und ich sage herzlichen Dank für den Besuch im Studio. Julia Weishaupt, News-Kommentatorin, war mit dabei.
0: Dankeschön.
2: Und Anne-Kathrin Mücke, Journalistin, unter anderem tätig für den Kontrafunk.
1: Tschüss.
2: Ich bin Andreas Dorfmann. News verlässlich, überparteilich und populär. Montag früh, wie eben schon gesagt, sind wir wieder da mit News Live. Ab 6 Uhr mit Alexander Kissler und den Gästen Julian Reichelt, Pauline Voss, Waldemar Hartmann, den wir gerade noch gehört haben. Und zugeschaltet ist dann auch Julius Böhm von der WM. Ich melde mich am Montagabend wieder. Zu Gast ist dann Moritz Wimmer, der Vorsitzende der Jungen Liberalen in Berlin. Das erste Mal hier bei News. Und Philipp Fischer, unser News-Reporter. Denken Sie daran, schönes Wochenende und der Tag beginnt mit News.

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1: Ich bin Dirk Zeitler. Elon Musks Weltraumfirma SpaceX ist bei ihrem Rekordbörsengang mit einem Plus von gut 11% in den Handel gestartet. Der erste Kurs wurde bei $150 festgestellt, nach einem Ausgabepreis von $135. Musk wird damit durch seine Beteiligungen an SpaceX und dem Elektroautobauer Tesla zum ersten Menschen mit einem Billionenvermögen, zumindest auf dem Papier. Bundesgesundheitsministerin Warken hat die geplanten Milliardeneinsparungen zur Stabilisierung der Krankenkassenbeiträge verteidigt. Ziel sei es, Bürger zu entlasten und Unternehmen mehr Planungssicherheit zu geben, sagte sie zur Einbringung ihres Gesetzesentwurfs für das Sparpaket im Bundestag. Im Bundesrat formiert sich allerdings Widerstand. Die Länder haben massive Einwände gegen die Pläne der Bundesregierung.
2: Die Länder warnen vor einem Zusammenbruch der Versorgung gerade draußen auf dem Land. Auch hätten Pharmakonzerne schon angekündigt, weniger in den Standort Deutschland investieren zu wollen. Am Ende benachteilige das Sparpaket die Patienten, monierte etwa der rheinland-pfälzische Ministerpräsident Schnieder. Blockieren können die Länder das Gesetz nicht, es ist nicht zustimmungsbedürftig. Tanja Wagner, Nachrichtenredaktion.
1: In der EU gelten seit Mitternacht deutlich schärfere Asylregeln. Sie sollen etwa schnellere Asylverfahren und konsequentere Abschiebungen ermöglichen.
3: Die neuen Regeln bedeuten Folgendes. Grundsätzlich wird an den EU-Außengrenzen kontrolliert. In Deutschland werden deswegen an den großen Flughäfen wie Berlin, Frankfurt, München oder Düsseldorf Zentren eingerichtet, in denen Migranten bleiben müssen. Und zwar dann, wenn sie aus Ländern mit einer Anerkennungsquote von weniger als 20% kommen. Oder wenn sie keine Papiere haben oder als Gefährder gelten. Dort können sie bis zu 3 Monate festgehalten werden. Außerdem sollen Abschiebezentren außerhalb der EU geschaffen werden, aber mit deren Einrichtung wird es noch etwas dauern. Aus Brüssel, Dieter Ebeling.
1: Der iranische Außenminister Araghchi sieht ein Rahmenabkommen zwischen seinem Land und den USA in greifbarer Nähe. Die Absichtserklärung von Islamabad stand noch nie so kurz vor dem Abschluss, schrieb Araghchi auf X. Einzelheiten würden der Öffentlichkeit zu gegebener Zeit mitgeteilt. Zuvor hatte bereits US-Präsident Trump Fortschritte in den Verhandlungen mit dem Iran über ein Kriegsende verkündet.
0: Soweit das Neueste. 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
1: Zum Wetter, die aktuelle Vorhersage des Deutschen Wetterdienstes. Heute Abend viele Wolken und von Westen zeitweise Regen, am Alpenrand teils länger anhaltend. Im Südwesten und Nordwesten kaum Regen. In der Nacht verlagert sich der Regen zunehmend in den Osten und Südosten. Tiefstwerte zwischen 16 und 10 Grad. Morgen im Norden und Osten Schauer, in der Mitte vereinzelt nass, in der Südhälfte freundlicher und meist trocken. Maximal 17 bis 28 Grad, an den Küsten etwas kühler.
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2: Die Bundesregierung befindet sich auf der Zielgeraden bis zur Sommerpause, will ein großes Reformpaket schnüren. Und ich spreche heute bei Schuler Fragen, was ist, mit einem, der ganz nah dran ist, der zu den mächtigsten Männern in Bayern gehört, Klaus Holitschek, Fraktionschef im Bayerischen Landtag. Herzlich willkommen.
3: Grüß Gott, hallo.
2: Wie lange hat die Regierung noch ihre Geduld? Also wir hatten eigentlich schon mit dem Herbst der Reformen gerechnet. Wir sind jetzt vor der Sommerpause im nächsten Jahr. Demnächst ist Halbzeit in der Fraktion, in der Koalition. Also einfach nur zu sagen, irgendwann müssen sie mal liefern, ist natürlich Prinzip Hoffnung.
3: Nein, Prinzip Hoffnung ist es nicht, sondern ich glaube, die Dinge sind sehr komplex und wir müssen jetzt Schritt für Schritt vorankommen. Ich finde auch, wir sollten nicht wieder immer neue Erwartungshaltungen aufbauen. Mir ist es lieber, man spricht jetzt auch mal hinter verschlossenen Türen mit den Sozialpartnern und bringt dann im nächsten Schritt ganz konkrete Ergebnisse. Das, was man zum Beispiel mit der Entlastungsprämie gemacht hat, mit den 1.000 Euro, das war ehrlich gesagt nichts Gutes am Ende des Tages. Etwas anzukündigen, was man dann wieder einkassiert, das sind Dinge, die kosten wieder Vertrauen. Deswegen muss man jetzt tatsächlich in den nächsten Schritten ganz konkret sagen, was wollen wir, wie ist unser Plan und wie setzen wir ihn um. Und das muss zeitnah erfolgen.
2: Der Chef der Bundesvereinigung der Arbeitgeberverbände, Rainer Dulger, sagt dann immer, auf Ihrem Lieferschein steht nichts. Was würden Sie denn als Lieferfrist ansetzen? Also bis wann muss denn geliefert werden? Ich weiß, Politiker weichen da immer ganz gern aus, um sich nicht unter Druck zu setzen. Aber muss man nicht irgendwann mal sagen, jetzt wird aber auch gesprungen?
3: Naja, schauen Sie, wir haben jetzt zwei Reformvorhaben am Tisch. Die Reform der gesetzlichen Krankenversicherung und die Pflegereform. Beide müssen nachgebessert werden, aus meiner Sicht. Stichwort Krankenhäuser, Stichwort pflegende Angehörige, Heimkosten, so
2: kommen wir gleich noch zu
3: skizzieren. Und die sind ja da und die werden ja auch umgesetzt. Die sind ja jetzt im parlamentarischen Verfahren drin. Und jetzt kommt die Frage Einkommensteuerreform. Da bin ich der Meinung, liegen jetzt ja erste Skizzen. Die Rentenkommission wird jetzt wohl ihr Konzept vorstellen, sehr zeitnah. Und dann haben wir ja konkrete Dinge, die wir auch im parlamentarischen Verfahren umsetzen können.
2: Jetzt haben die Gewerkschaften schon für den 27. Juni zu einer Großdemonstration in Berlin aufgerufen, obwohl noch gar keine Reformen vorliegen. Aber man ist schon mal dabei, den Protest zu organisieren. Da sind wir wieder beim Thema Vertrauen in das linke Spektrum.
3: Wir brauchen jetzt keine Konfrontation, wir brauchen Kooperation. Wir müssen zusammen in diesem Land den Schulterschluss suchen, der Gesellschaft, die Dinge wieder zusammenzuführen. Deswegen, glaube ich, bringt uns das alles nichts. Wir brauchen auch keine Ideologie auf irgendwelchen Seiten. Wer ist denn der Klassenfeind oder wie titulieren wir diese Dinge? Es führt uns nicht weiter. Es geht tatsächlich um viel, viel mehr. Und deswegen kann ich nur allen raten, es geht jetzt nicht um Demonstrationen oder Machtdemonstrationen. Wer ist der Stärkere? Wer bringt mehr Leute auf die Straße? Es geht darum, dieses Land in Ordnung zu bringen. Und diese Verantwortung, die haben alle. Wir sitzen alle in einem Boot.
2: Haben Sie den Eindruck, dass Bärbel Baas das auch schon verstanden hat?
3: Ich glaube, wir sind alle auf einem guten Weg. Lassen Sie es mal so formulieren. Ich will heute nicht dort anfangen oder fortsetzen, wo wir tatsächlich uns immer wieder verhaken. Weil wenn wir immer wieder Schuldige suchen, immer wieder den Dissens hervorholen, dann wird es ja nicht gelingen. Wir brauchen jetzt einen Konsens und da müssen sich alle bewegen. Diese Koalition ist gewählt, sie ist jetzt in der Verantwortung und sie muss jetzt die Dinge auch nach vorne bringen.
2: Gut, ich nehme das mal als einen eleganten Appell an die SPD, dass wir jetzt Kooperation brauchen und weniger Bullshit und weniger Ansagen. Gleichwohl hat man so den Eindruck, bei diesen Reformvorhaben, die jetzt im Raum stehen, geht es ja um vor allen Dingen Kosten, Sparen, um Effizienz und ähnliche Geschichten. Wird darüber geredet, das Ehegattensplitting abzuschaffen oder zumindest zu reformieren. Es wird die kostenlose Mitversicherung von Familienmitgliedern diskutiert. Jetzt kam ins Gespräch vom Sachverständigenrat, die Witwenrente abzuschaffen. Das klingt so ein bisschen, als würde gerade die linke Seite, die SPD, Gewerkschaften und andere versuchen, im Wege der Effizienzsteigerung der Sozialsysteme ihr gesellschaftspolitisches, ihre Vorstellung umzusetzen. Mit anderen Worten, die klassische Familie zu schleifen. Also alles, wo nicht zwei Doppelverdiener sind, das muss weg.
3: Also für mich hat die klassische Familie immer noch einen Stellenwert. Das will ich ganz klar betonen. Ich finde aber auch, wir müssen das Gesamtthema sehen. Wissen Sie, wir spielen jetzt immer auf einem Thema. Wir müssen die Frage stellen, was passiert denn insgesamt? Natürlich geht es um Ehegattensplitting und um andere Fragen, aber es geht ja auch um die Frage Flexibilisierung der Arbeitszeiten. und auch Themen, wo wir die Wettbewerbsfähigkeit, die Produktivität des Landes stärken. Man muss sich aufeinander zubewegen. Und ich glaube, man kann sich erst ein Urteil erlauben, wenn man die Gesamtkonzepte am Tisch sieht, Einkommensteuerreform und andere Dinge, um dann auch zu sehen, wo bewegen sich beide Partner aufeinander zu und wer hat auch natürlich das ein oder andere Mal auf der Suche nach einem Kompromiss auch nachzugeben.
2: Wenn wir ein Gesamtkonzept hätten, über das wir uns beugen könnten, wären wir, glaube ich, schon einen ziemlichen Schritt weiter. Wir haben bis jetzt sehr viele Symbolgeschichten. Also Markus Söder, Carsten Lindemann sind jetzt mit den Seeheimern der SPD Schiff gefahren und haben Spargel gegessen. Das ist ja ein guter Anfang, atmosphärisch alles prima.
3: Also im Dialog zu sein ist immer gut. Miteinander zu sprechen ist ja immer
2: absolut.
3: Nicht übereinander, sondern miteinander ist immer gut.
2: Absolut.
3: Kann ich Ihnen aus Erfahrung sagen, auch hat sich auch in der CSU bewährt.
2: Ja.
3: Also keine Briefe zu schreiben, sondern miteinander zu sprechen ist immer ein guter Ansatz.
2: Wer schrieb jetzt zuletzt noch Briefe in der CSU? Ich kann mich
3: nicht erinnern.
2: Also ich habe da so ein bisschen Pfingsten rum, muss einer eingegangen sein, kommen wir aber vielleicht noch zu sprechen drauf. Für die Zuschauer, die nicht so drin sind in den CSU, es geht um den Pfingstbrief von Manfred Weber, dem EVP-Vorsitzenden, kommen wir aber nachher noch drauf. Ich wollte ja bloß darauf zu sprechen kommen, dass diese symbolischen Gesten, die sind aus meiner Sicht jetzt ausgereizt. Wir sehen eben auch hier die Spargelfahrt. Man muss ja auch wissen, der Seeheimer Kreis, das sind die Konservativeren aus der SPD. Wenn man die mit der Union zusammenspannt, gibt es da viel mehr Überschneidungsflächen als mit dem linken Flügel. Und ob das dann am Ende für Kompromisse mit der Gesamt-SPD reicht, das muss man mal abwarten. Was genau muss denn bis zur Sommerpause von der Bundesregierung kommen? Ich versuche es einfach nochmal mit irgendwas.
3: Ja, ich glaube, wie gesagt, zwei große Reformvorhaben liegen am Tisch. Die müssen ja beraten werden, sind im parlamentarischen Verfahren oder kommen jetzt ins parlamentarische Verfahren dann, wenn die Kabinettsbeschlüsse dann auch noch da sind bei der Pflegereform. Und dann muss aus meiner Sicht Eckpunkte für die Einkommensteuerreform kommen, für die Rentenreform zumindest. Die Linie muss klar sein, wo geht das hin und was müssen wir dann im Detail auch umsetzen.
2: Muss die Pflegereform zum Beispiel auch durch den Bundesrat?
3: Das kann ich im Moment noch nicht beurteilen, ob sie zustimmungspflichtig ist. Ich glaube auf jeden Fall, dass sie nachbesserungsbedürftig ist in manchen Punkten. Das ist jetzt sichtbar und das muss man auch deutlich machen. Es ist ein schwieriges Reformvorhaben. Ich bleibe dabei, die Pflege ist die Schicksalsfrage der Generation für viele. Und deswegen muss man mit viel Fingerspitzengefühl da rangehen. Da geht es um die Würde der Menschen.
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2: 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Das ist unser Claim und dieser Aufkleber ist jetzt im News Shop erhältlich. Der Tag beginnt mit News und mit meinen Gästen, Ralf Schuler, dem News Politikchef. Einen wunderschönen guten Morgen.
3: Schönen guten Morgen. Wir verschweigen natürlich nichts.
2: Und Dr. Alexander Kissler, Autor und News Kolumnist. Alexander.
4: Das Motto mache ich mir gerne zu eigen. Schön hier zu sein.
2: Guten Morgen und mein Name ist Norbert Dobleit und wir kommen zu diesem Thema Eskalation beim Treffen der Familienunternehmer mit Kanzler Friedrich Merz. Nach kritischen Fragen eskaliert der Kanzler gegen die Wirtschaft. Darüber sprechen wir jetzt bei News Live.
5: Kein Heimspiel für den Bundeskanzler. 450 Familienunternehmer erwarten Friedrich Merz bei ihrem Jahrestreffen im Berliner Nobelhotel Adlon. Sie konfrontieren den Regierungschef mit harten Fragen nach den Gründen für Politikversagen und Reformstau. Kanzler Merz versucht, diese Kritik gleich abzuräumen.
6: Ich kann keine Executive Orders mit einem dicken Filzstift unterschreiben und dann den Filzstift in die Manege werfen und alles am nächsten Tag in Kraft setzen. Ich brauche parlamentarische Mehrheiten.
5: Das Misstrauen im Saal ist spürbar. Viele der Unternehmer kennen den Kanzler persönlich und zeigen sich nach einem Jahr der Regierung Merz enttäuscht. Es brauche Vertrauen, Offenheit und die Bereitschaft zur gemeinsamen Veränderung, gibt sich der Kanzler zuversichtlich. Wörtlich sagt er:
6: Ich sage das ohne jede Lamoyanz. Eine wohlhabende Gesellschaft zu verändern, ist viel schwieriger, als ein Land nach Krieg und Zerstörung wieder aufzubauen. Noch einmal, ohne jede Lamoyanz.
5: Dann kommt es zur totalen Eskalation. Der Kanzler erträgt die Kritik der Unternehmer nicht und antwortet patzig. Über die Kritik am Krisenkanzler und seine schwachen Nerven, darüber reden wir jetzt bei News Live.
2: Und beginnen wir doch gleich bei dem Satz, den wir von Bundeskanzler Friedrich Merz gerade gehört haben. Er spricht über die Bereitschaft zur gemeinsamen Veränderung.
6: Ich sage das ohne jede Lamoyanz. Eine wohlhabende Gesellschaft zu verändern, ist viel schwieriger, als ein Land nach Krieg und Zerstörung wieder aufzubauen. Noch einmal, ohne jede Lamoyanz.
2: Lamoyanz, also Wehleidigkeit, ist eines der Lieblingsworte des Kanzlers. Er selbst klingt aber immer öfter, auch hier, ganz schön wehleidig, Ralf.
3: Das ist ein Thema, was er schon öfter angesprochen hat. Im Grunde sagt er, ich habe es viel schwerer, weil eine wohlhabende Gesellschaft irgendwie wieder auf Kurs zu bringen, ist viel schwieriger, als eine Trümmerlandschaft wieder aufzubauen. Warum, um Himmels Willen, kommt er immer wieder mit der grandiosen Aufbauleistung einer vom Krieg gebeutelten Generation, die sich aus den Trümmerwüsten hochgearbeitet hat? Warum vergleicht er das mit sich? Wie kommt man auf diese Idee, dieser Generation jetzt zum Beispiel dafür zu nehmen, dass man es noch schwerer hat, weil man einen vollen Kühlschrank möglicherweise zwei abgelaufene Joghurts wegwerfen muss, um irgendwie ein Bild zu bringen? Dieser Vergleich ist einfach völlig untauglich und er kommt immer wieder damit, unabhängig davon, ob er es nun lamoyant, also wehleidig findet oder nicht. Man kann auch eine Bemerkung nicht dadurch entschärfen, dass man davor sagt, sie sei nicht das, wofür sie klingt. Also das ist natürlich völliger Unsinn. Also ich kann auch nicht sagen, ich bin nicht größenwahnsinnig, aber ich bin der Größte. Das ist einfach Unsinn. Und diese ganze Figur sollte er einfach weglassen. Die Nachkriegsgenerationen haben Großartiges geleistet. Da sind Männer nicht aus dem Krieg zurückgekommen. Da herrschte Armut. Es gab Bezugsscheine. Es gab einen Besatzungsstatus. Lass es einfach weg. Was soll dieser Unsinn zu illustrieren, dass er es so schwer hat, Menschen den Wohlstand offenbar zu nehmen, das will er ja damit andeuten, und vergleicht das dann mit dieser Generation, die Deutschland wieder aufgebaut hat. Einfach streichen diese Passage, das wäre schon viel gewonnen. Das Schlimme an dieser Episode ist, wir werden ja gleich noch auf andere Details zu sprechen kommen, dass dem Kanzler hier seine ureigene, angestammte Basis, die deutschen Unternehmer, das Rückgrat der deutschen Wirtschaft, die Familienunternehmen, dass ihm das entgleitet und er merkt es nicht und er tritt auch noch nach. Und das mit anzusehen ist wirklich dramatisch, weil es natürlich auch darüber hinaus Folgen hat für die gesamte politische Landschaft.
7: Friedrich Merz kann da einfach nicht aus seiner Haut. Deshalb wird es immer wieder diese Situation geben,
4: Friedrich Merz ist selbst der Meister der Wehleidigkeit. Wir haben einen wehleidigen Kanzler, der sagt, er sei nicht wehleidig, aber den anderen wirft er wehleidig vor. Was meint er denn mit Wehleidigkeit? Dass die anderen nicht spuren, wie er es gerne hätte. Dass die anderen nicht applaudieren, wenn er kommt, wie es bei diesem verunglückten Landesparteitag in Mecklenburg-Vorpommern war, wo Philipp Amthor dann den Applaus organisiert hat. Das freut den großen Friedrich Merz, wenn alle stramm stehen und klatschen, wenn sie sagen, wie früher im Kinderspiel, ach du armer, dreimal schwarzer Kater, was hast du es denn so schwer? Also Friedrich Merz fremdelt mit den Menschen. Friedrich Merz kann nicht mit Menschen. Er nimmt grundsätzlich alles übel. Man muss ja fast denken, dieser Majestätsbeleidigung wäre für ihn erfunden worden, weil er ist die einzige Majestät, die er akzeptiert. Er geht eigentlich zu jeder Veranstaltung mit nur einem Satz: Du sollst keine anderen Götter akzeptieren als mich, Fritz, den großen, einzigartigen und einmaligen. Friedrich Merz verlangt Huldigungen, wo immer er kommt. Er bekommt aber nirgends Huldigungen und das wirft er den anderen vor. Also der ausbleibende Applaus ist wie ein Zeichen, dass er nicht so großartig gesehen wird, wie er selbst sich sieht.
2: Gehuldigt wurde übrigens auch nicht von seiner Gefolgschaft. Tag des Familienunternehmens war die Veranstaltung. Er sagt, wir müssen uns ändern, um wieder aus dem Tal herauszukommen. Ich würde mal annehmen, dass die Unternehmerinnen und Unternehmer von Friedrich Merz denken, er soll sich ändern.
3: Absolut. Und diese Familienunternehmen sind ja diejenigen, die sich jeden Tag ändern. Die versuchen ja im Prinzip so in einen Wasserfall nach oben zu schwimmen, indem sie versuchen, mit der Bürokratie klarzukommen, die ihnen nach wie vor immer weiter aufgebürdet wird und wo diese Regierung darüber redet, sie abzubauen, aber natürlich noch längst nicht abbaut. Die haben erstmal ein Ministerium gegründet, was sich mit dem Abbau beschäftigen soll. Diese Familienunternehmen sind diejenigen, die sich jeden Tag mit den steigenden Energiepreisen rumschlagen und trotzdem versuchen, gute Geschäfte zu machen, ihre Mitarbeiter zu beschäftigen und ihre Produkte weltweit zu verkaufen. Diese Unternehmen sind diejenigen, die mit Materialpreisen ringen, die nach oben getrieben werden durch eine Klimapolitik, die uns in einen Wettbewerbsnachteil zum ganzen Rest der Welt setzt.
2: Richtig, ja.
3: Und wenn es diese Familienunternehmen noch gibt, dann kommt Friedrich Merz und sagt, also Leute, also eine Wohlstandsgesellschaft zu reformieren ist aber viel schwerer, als wieder aufzubauen. Das ist einfach völlig unpassend.
2: Wir hören mal weiter rein. Die Familienunternehmer hätten den Mut, ein neues Wirtschaftswunder zu schaffen. Die Frage aber sei, so der Kanzler weiter, ob das Land, also wir Deutschen, mutig genug seien. Hören wir mal rein.
6: Sie haben die Ideen und Sie haben den Mut. Sie haben einfach Lust darauf, unser Land neu zu formen, eben ein neues Wirtschaftswunder zu schaffen. Haben wir diesen Mut? Auch als Land, auch als Gesellschaft? Das ist vermutlich die große Frage in diesen Wochen und Monaten.
2: Ja, aber Alexander, es ist doch sowas wie, ja, kann man sagen, fast schon eine Beleidigung an die deutschen Unternehmer.
3: Naja, er versucht erst einmal, sie zu loben. Mit Grabesstimme lobt er sie für ihren Mut. Das sind alle erstmal total begeistert natürlich, Ironie aus. Und danach setzt er allerdings gleich wieder einen drauf und verfällt ins grüblerische Resonieren, in so Abendrotgedanken, Rotwein geschwängert, Zigarrenluft, da kann man sich solche Kamingespräche vorstellen. Ja, ob die Deutschen als Ganzes genug Mut haben. Das sind so pseudophilosophische Diskussionen, die man, ich sag mal boshaft, unter alten Herren am Kamin gerne führen kann. Aber er ist der Bundeskanzler. Er sollte nicht der Grabredner Deutschlands sein, sondern der Motivator und der Top-Performer. Stattdessen ist er ein Low-Performer und eben ein Grabredner. Er hält ständig Nachrufe auf Deutschland und wirft es den anderen vor. Noch einmal, weil ich ja nicht drüber wegkomme, das hast du ja auch schon gesagt, Ralf. Er sagt allen Ernstes, ja, Gott, nach dem Krieg war das Land ja nur zerbombt. Heute müssen wir den Kündigungsschutz reformieren. Das ist ja viel, viel schlimmer, ne? Als Beispiel. Das musst du dir mal vorstellen. Damals haben wir nur in Ruinen gehaust. Da könnte ich ja mit umgehen, wenn wir in Ruinen hausen würden und wir hätten nur noch Briketts, die eins fürs ganze Haus halten muss. Heute hingegen muss ich den Kündigungsschutz reformieren. Ich muss mir Gedanken machen um die Migration und vielleicht sogar muss ich noch die Energiepreise wieder reduzieren. Das ist alles viel, viel schwerer als damals, das Wirtschaftswunder aus Ruinen heraus zu organisieren. Das ist aber witzig. Mhm. Er diffamiert auch die Generation des Wirtschaftswunders. Diffamiert er ja. Er sagt ja, naja, ihr hattet es ja leicht, da haben alle angepackt. War ja klar, gab es keine Alternative. Heute hingegen, überall faule Säcke, wo ich hingucke, liegen in der Hängematte und denken, sie müssen sich nicht bewegen. Ihr müsst euch bewegen. Bewegt euch so, wie ich mich bewege, Friedrich Merz, der große, einzigartige. Das Problem ist nur, Friedrich Merz bewegt sich blind, wissentlich blind auf einen Abgrund zu und verlangt, dass die anderen ihm folgen. Und dann murren zu Recht sogar die Familienunternehmer.
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1: Ich bin Dirk Zeitler. Bundesgesundheitsministerin Warken hat die geplanten Milliardeneinsparungen zur Stabilisierung der Krankenkassenbeiträge verteidigt. Ziel sei es, Bürger zu entlasten und Unternehmen mehr Planungssicherheit zu geben, sagte sie bei der Einbringung ihres Gesetzentwurfs für das Sparpaket im Bundestag. Im Bundesrat formiert sich allerdings Widerstand. Die Länder haben massive Einwände gegen die Pläne der Bundesregierung.
2: Die Länder warnen vor einem Zusammenbruch der Versorgung gerade draußen auf dem Land. Auch hätten Pharmakonzerne schon angekündigt, weniger in den Standort Deutschland investieren zu wollen. Am Ende benachteilige das Sparpaket die Patienten, monierte etwa der rheinland-pfälzische Ministerpräsident Schnieder. Blockieren können die Länder das Gesetz nicht, es ist nicht zustimmungsbedürftig. Tanja Wagner, Nachrichtenredaktion.
1: Elon Musks Weltraumfirma SpaceX ist bei ihrem Rekordbörsengang mit einem Plus von gut 11% in den Handel gestartet. Der erste Kurs wurde bei $150 festgestellt nach einem Ausgabepreis von $135. Musk wird damit durch seine Beteiligungen an SpaceX und dem Elektroautobauer Tesla zum ersten Menschen mit einem Billionenvermögen, zumindest auf dem Papier. Der iranische Außenminister Araghchi sieht ein Rahmenabkommen zwischen seinem Land und den USA in greifbarer Nähe. Die Absichtserklärung von Islamabad stand noch nie so kurz vor dem Abschluss, schrieb Araghchi auf X. Einzelheiten würden der Öffentlichkeit zu gegebener Zeit mitgeteilt. Zuvor hatte bereits US-Präsident Trump Fortschritte in den Verhandlungen mit dem Iran verkündet. Zum Sport. Nach Mexiko und Kanada steigt in der Nacht der dritte Gastgeber in die Fußball-Weltmeisterschaft ein. Die USA sind gegen Paraguay gefordert und hoffen auf einen Auftaktsieg. Vor Spielbeginn wird eine eigene Zeremonie gefeiert, unter anderem mit Superstar Katy Perry.
3: Dritter großer Anpfiff, dritte große Eröffnungsparty, Schauplatz Los Angeles. Gastgeber USA ziehen alle Register. Eine 1,5 Stunden lange Multikulti-Show bildet den Auftakt. Mit Katy Perry, Sängerin Tyler, die schon in Mexiko dabei war. Außerdem K-Pop-Star Lisa, die Rapper Future und Rayma und die brasilianische Sängerin Anita. Präsident Trump kommt nicht an seiner Stelle, guckt Außenminister Rubio sich das Spiel gegen Paraguay an. Aus den USA, Tina Eck.
1: Die deutsche Nationalmannschaft startet dann am Sonntag gegen Curaçao in die WM.
0: Soweit das Neueste. 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
1: Zum Wetter, die aktuelle Vorhersage des Deutschen Wetterdienstes. Heute Abend viele Wolken und von Westen zeitweise Regen, am Alpenrand teils länger anhaltend. Im Südwesten und Nordwesten kaum Regen. In der Nacht verlagert sich der Regen zunehmend in den Osten und Südosten, Tiefstwerte zwischen 16 und 10 Grad. Morgen im Norden und Osten Schauer, in der Mitte vereinzelt nass, in der Südhälfte freundlicher und meist trocken, maximal 17 bis 28 Grad, an den Küsten etwas kühler.
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2: Und wir wollen Farbe bekennen und wehren uns auch gegen dieses sogenannte Einheitsgrau oder ich will sogar Braun nennen. Es wandert niemand in unsere Sozialsysteme ein.
3: Wir sehen, dass Migration dieses Land reicher macht. An kultureller Vielfalt, aber auch ökonomisch brauchen wir Menschen, die herkommen und hier arbeiten.
4: Nur damit hinterher hier niemand sagt, ich hätte nicht gewarnt. Diese Politik von Lars Klingbeil und Bärbel Baas ist menschenverachtend, freiheitsverachtend und sie führt ins Verderben. Und ich meine damit ausdrücklich eine islamistische Kolonialisierung mit all ihrer Brutalität und Unmenschlichkeit. Unterdessen kriminalisieren die CDU und Bundeskanzler Friedrich Merz Millionen Bürger, die ihre Identität nicht einfach ohne den Kampf an der Wahlurne herschenken wollen. Friedrich Merz behauptet, die AfD stehe in der Tradition des Holocaust. Was er damit sagen will, könnte doch klarer kaum sein. Wer heute die AfD wählt, der steht moralisch auf einer höllischen Stufe mit Menschen, die Hitler und die NSDAP selbst dann noch gewählt hätten, wenn sie bereits vorher vom bevorstehenden Judenmord gewusst hätten. Dieser infame, geschichtsvergessene und geistlose Vergleich bezieht sich eben nicht einfach auf die AfD, auf die Partei, sondern auf all ihre Wähler. Merz will also derzeit rund 14 Millionen Deutsche zu geistigen Mittätern eines neuen, wahnhaft herbeifantasierten Menschheitsverbrechens erklären. Diese Schlussfolgerung ist leider geradezu zwingend, da erst vergleichbare Verbrechen eine Vergleichbarkeit herstellen können mit diesem Zivilisationsbruch, der doch eigentlich, so waren wir uns einig, singulär ist. Man kann nicht in der Tradition des Holocaust stehen, ohne vergleichbare Absichten zu hegen. Hier ist der Bundeskanzler Friedrich Merz. Schauen Sie.
5: Und da ist, um es mal im Bild zu sagen, sozusagen auf der anderen Straßenseite, eine Partei, die in der Tradition des schlimmsten Unrechts unseres Landes steht, den es in der Geschichte jemals gegeben hat.
4: Was Merz hier sagt, ist ein intellektueller Gefrierpunkt in der Geschichte der CDU. Merz' politischer väterlicher Freund Wolfgang Schäuble würde sich für ihn schämen. Schäuble sagte übrigens im Herbst 1991, noch nachdem in Deutschland Asylbewerberheime brannten, folgende Sätze. Die Kommunen sehen sich dadurch zunehmend überfordert und die Proteste der Verantwortungsträger für Städte, Gemeinden und Kreise, gleich welcher Partei sie angehören, gegen diese Entwicklung nehmen an Intensität und Schärfe zu. Auch die Widerstände in der Bevölkerung wachsen. Das hat überhaupt nichts mit Ausländerfeindlichkeit zu tun. Ich kann doch nicht darüber hinwegsehen, dass der Vertreter des nordrhein-westfälischen Sozialministeriums bei einer Anhörung erklärt hat, dass in den Gemeinden Nordrhein-Westfalens, in denen Asylbewerber untergebracht werden, zum Teil bürgerkriegsähnliche Zustände herrschten. Das ist doch die Wahrheit. Das ist der Kern des Problems. Das hat, ich sage es noch einmal, nichts mit Ausländerfeindlichkeit unserer Bevölkerung zu tun. Die CDU war früher also intellektuell in der Lage, selbst im Angesicht schrecklicher Verbrechen in die Tiefe der Realität zu blicken und die politisch herbeigeführten Ursachen zu betrachten und zu benennen. Heute beleidigt und verunglimpft Friedrich Merz ganz ohne jegliches Verbrechen einfach mal Millionen Deutsche schon mal vorbeugend. Vielleicht sollte er sich besser mal darum kümmern, dass die großen Fanmeilen bei dieser Fußball-WM geschlossen bleiben, weil niemand mehr die astronomischen Sicherheitskosten tragen kann, um uns davor zu schützen, dass Islamisten mit dem LKW in die Menschenmenge fahren. Der Islamismus, er hat unser Land längst verändert. Und seien wir ehrlich, es gibt exakt einen einzigen Grund, warum die AfD in der politisch-medialen Einheitselite unseres Landes überhaupt als rassistisch, völkisch, extremistisch und ausländerfeindlich gilt. Es sind nicht die einzelnen Entgleisungen, die es durchaus gibt. Es sind nicht die Idioten, die es durchaus gibt, die in den Reihen dieser Partei ihr Unwesen treiben. Es ist auch nicht das Programm und es ist nicht einmal Björn Höcke, der es den Gegnern der AfD immer wieder unsäglich leicht macht. Der ursächliche Grund ist schlicht und einfach, dass die AfD vom ersten Tag an 2015 als einzige Partei gegen die illegale Massenmigration gekämpft hat und dass sie damit historisch richtig lag, aber gegen das von sich selbst ergriffene Milieu der Mächtigen und Selbstgerechten schlichtweg nicht richtig liegen durfte. Was die AfD ab 2015 sagte, war gefährlich für die Herrschenden. Deswegen wurde sie bekämpft. Hätte man auf sie gehört, dann gäbe es sie heute wohl gar nicht mehr. Der Kampf des deutschen Staates gegen die Unliebsamen fand seinen perversen Höhepunkt im Mordanschlag auf Michael Stürzenberger. Das Opfer, Michael Stürzenberger, wurde vom Geheimdienst überwacht und öffentlich zum Islamhasser erklärt, also zum legitimen Angriffsziel für diese Fanatiker gemacht. Der illegal eingewanderte islamistische Täter hingegen, der war den deutschen Behörden natürlich gänzlich unbekannt. Die Bundesrepublik schützt Islamisten vor ihren Opfern, nicht umgekehrt. Aus der Geschichte vom Anschlag von Mannheim wurde Michael Stürzenberger einfach herausgetilgt. Kein Politiker der herrschenden Parteien wagt es auch nur, an Gedenktagen seinen Namen zu erwähnen. Die Botschaft könnte klarer nicht sein. Wer sich in Deutschland öffentlich gegen den Islamismus stellt, kann von der Staatsmacht weder Hilfe noch Mitgefühl erwarten. Im Gegenteil, man wird verdächtigt und ausgegrenzt. In den Geheimdienstdossiers des Verfassungsschutzes über die AfD, über die Opposition, wimmelt es nur so vor überwachten und gesammelten Äußerungen über eben jenen Islamismus, die vollkommen zutreffend, vollkommen legitim, vollkommen realistisch und vor allem vollkommen vernünftig sind, wenn man noch an seinem eigenen Selbsterhalt interessiert ist. Die AfD ist nie systemisch ausgegrenzt worden für das, wo sie falsch liegt, sondern für das, wo sie richtig gelegen hat und bis heute liegt. Die blutigen Bilder von Belfast sind vielleicht so etwas wie eine letzte Warnung an Europa und an uns in Deutschland, wobei ich mich seit Jahren frage, was unzählige Politiker offenbar am Massaker vom Bataclan nicht verstanden haben. Diese Bestien sind bereit, unsere Kinder auf der Tanzfläche abzuschlachten. Wie bitte soll man mit denen sprechen? Wie bitte soll da Integration denn genau aussehen? Wenn es uns nicht gelingt, uns aus der Katastrophe der islamistischen Massenmigration herauszuwählen, wenn es keine Regierung gibt, die bereit und entschlossen ist, die Illegalen nach Hause zu schicken, dann werden Bilder wie in Belfast auch unser deutscher Alltag sein. Meine Forderung ist daher denkbar einfach. Niemand kommt mehr rein und die Millionen, die illegal gekommen sind, müssen gehen.
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2: Es ist die größte Fußball-WM aller Zeiten. Seit gestern rollt der Ball beim Turnier in Mexiko, den USA und Kanada. 48 Teams sind dabei. So viel wie nie zuvor. Im Eröffnungsspiel standen sich Mexiko und Südafrika gegenüber. Das Endergebnis 2:0 für einen der Co-Gastgeber. Im zweiten Spiel in dieser Gruppe, das erst kurz vor 6 Uhr endete, standen sich Südkorea und Tschechien gegenüber. Das Spiel endete mit 2:1. Somit führt nach dem ersten Spieltag der Gruppe A Gastgeber Mexiko vor Südkorea die Tabelle an. Heute gibt es dann noch die Auftaktpartie der Gruppe B zwischen Kanada und Bosnien-Herzegowina. Und jetzt folgt das erste WM-Wochenende. Im Fokus steht für uns natürlich das Auftaktspiel der deutschen Fußballnationalmannschaft gegen WM-Neuling Curaçao. Anpfiff ist in Houston, Texas, am Sonntag um 19 Uhr. Die kleine Karibikinsel Curaçao hat 150.000 Einwohner, so viel Einwohner wie etwa Heidelberg. News-Reporter Julius Böhm ist dort. Guten Morgen oder besser guten Abend, lieber Julius. Bei dir ist es jetzt 0.45 Uhr. Wie geht es dir?
3: Ja, guten Morgen nach Deutschland. Und wenn man hier sagen würde, gute Nacht aus Curaçao, aus Willemstad, der Hauptstadt von Curaçao. Hinter mir sieht man die große Leinwand. Hier wird morgen, hier ist aktuell noch ein Parkplatz, der wird nachher die nächsten Tage geräumt. Das große Public Viewing, das große Rudelgucken stattfinden. Aber auch an vielen Orten in der Gegend, in kleinen Dörfern, überall sitzen, sieht man die Fahnen, sieht man die Flaggen an den Autos. Also Grüße aus Curaçao.
2: Und Julius, ich sehe, du hast ein wunderschönes Trikot an. Haben wir hier auch. Ich sehe, du hast eins mitgenommen. Glückwunsch dazu. Wie kommt das an? Wie kommt das an, das Trikot?
3: Jetzt werde ich hier gerade angesprochen. Großartig. Man sieht hier auch ein paar deutsche Urlauber. Man sieht viele niederländische Urlauber. Curaçao ist ja Teil der niederländischen Antillen, aber auch wahnsinnig viele Menschen hier, beheimatete Menschen, die in Trikots rumlaufen. Ich habe sogar schon einen Hund gesehen, der ein Trikot anhatte. Aber alles freundschaftlich. Es ist ein großes Fest für Curaçao. Es ist ja die allererste Weltmeisterschaft und man kann es gar nicht groß genug bewerten, was das für ein Fest hier ist. Ich meine, dieses Land hat 150.000 Einwohner, ist von der Fläche her so groß wie Köln ungefähr und spielt gegen Fußballgiganten wie Deutschland dann am Sonntag ihr allererstes Spiel. Die gesamte Mannschaft hat die Familie mitgenommen zum ersten Spiel. Ich habe heute Morgen mit einigen Parlamentariern reden können. Die gesamte Politik, die gesamte Regierung fliegt in die USA, um bei den Spielen dabei zu sein. Also man freut sich, dass hier das Fußballfieber ausgebrochen ist und vollkommen egal, welches Trikot man trägt. Auf jeden Fall Aggression erlebt man keine.
2: Ja, also Julius, das ganze Land ist also ja da im Ausnahmezustand. Du hast es gesagt, überall Flaggen, Trikots, riesengroße blau-gelbe Bälle und Girlanden. Und selbst die Politiker sind im nationalen Stolz Fußballfieber.
4: Boca Sami ist ein kleiner Stadtteil von Curaçaos Hauptstadt Willemstad und der mit Abstand deutscheste Teil von Curaçao. Und alles begann vor knapp 260 Jahren.
5: There is a German buried in Boca.
6: Das ist ein Deutscher, der in Boca begraben ist. Und sein Name war Johann Christian Zimmermann. Und von ihm stammen alle Zimmermanns auf der Insel ab. Und ja, ich bin froh, dass ich dir das Grab gezeigt habe. Ein kleines Stückchen Deutschland also.
5: The grave. So, part of Germany.
4: Das ist Joseph Zimmermann, Hobbyhistoriker und Urenkel von Johann Christian Zimmermann. Seit mehr als 20 Jahren forscht Joseph seinem Stammbaum mit deutschen Wurzeln hinterher. Seine Recherchen belegen, ein gewichtiger Teil von Curaçao ist ganz schön deutsch. Johann Christian Zimmermann wurde in Frohnhausen im heutigen Hessen, damals Nassau, geboren. Kam als, wie der Name schon sagt, Zimmermann Anfang des 18. Jahrhunderts auf die Karibikinsel. Fortan war Zimmermann für die Bewachung der Burg in Boca an der Südseite von Curaçao verantwortlich. Die Kanonen, mit denen Piraten und andere Feinde vertrieben worden sind, sind bis heute gut erhalten. Mehr als 5000 Nachfahren Zimmermanns hat Joseph schon zusammengetragen. Bei der letzten Parlamentswahl allein gab es 596 Wahlberechtigte mit dem Nachnamen Zimmermann. Es gibt auch viele andere deutsche Namen auf der Insel. Und auch in die Fußballnationalmannschaft reichen die deutschen Wurzeln.
7: I'm here for the World Cup.
6: Ich bin hier zur Weltmeisterschaft auf Curaçao, um sie zu feiern. Gibt es auch Spieler, die Nachfahren dieses Deutschen zu sein scheinen? Ja, es gibt anscheinend einige, die von diesem Deutschen abstammen, also vom Ur-Ur-Ur-Urgroßvater, die hierher gekommen sind. Hast du eine Liste der Spieler? Ja, ich habe eine Liste der Spieler. Ich habe die Bakunas, das sind zwei Brüder, dann ist da noch ein Margarita, ein Filida, Comencia und es gibt auch einen Noslin.
4: Die Wege des Herrn sind unergründlich und die mancher deutscher Zimmermänner offenbar auch.
2: Julius, wir sind ganz angetan von den Bildern, die du uns mitgebracht hast.
8: Ja, und ich bin ja natürlich jetzt vermutlich halb so begeistert wie du. Du bist natürlich für dreimal begeisterter. Man fährt als Hesse von uns aus gesehen ans Ende der Welt nach Curaçao und man stößt dort auf die Nachkommen der Familie Zimmermann, die einst aus Hessen ausgewandert sind. Das ist eine aberwitzige Geschichte. Ich nehme an, für dich war die auch komplett neu, oder?
3: Ich habe mir auf die Suche gemacht nach irgendeiner spannenden Geschichte, die sonst keiner erzählen würde. Und dass hier ein Fußballfest ist, das sehen die Bilder, das sind hier eingeblendet. Das werden wir die kommenden Tage sehen. Und wie gesagt, es ist auch ein großes Fest. Dass die ganze Stadt, die ganze Insel ist in Blau und Gelb gehüllt. Aber ich fand es total spannend, mal zu sehen, wie sich solche Geschichten entwickeln, wie aus einem einzelnen Menschen 5000 Nachfahren, die bisher Josef erst gefunden hat. Er hat noch gar nicht alle Stamm, aber er ist ins holländische Archiv nach Den Haag geflogen, in die königlichen Archive, um da weiter nach Namen zu suchen. Und fand ich einen ganz spannenden Ansatzpunkt und ein sehr, sehr netter Kerl, der mich auf der Insel ein bisschen rumgeführt hat und zeigt, wie so eine kleine Lebensentscheidung etwas bewirken kann und so ein kleines Stückchen Deutschland mit ganz vielen Zimmermanns auf so einer weit entfernten Insel dann auslösen kann und die natürlich auch sich in die Nationalmannschaft hineinreichen mit 6 Spielern und noch Joshua Zimmermann, der ist auch Nationalspieler, hat es leider nicht in den WM-Kader geschafft.
8: Das ist ja wirklich ganz großartig und hast du den Eindruck, dass vielleicht auch deshalb jetzt die Menschen in Curaçao so begeistert sind, dass das Losglück sie ausgerechnet mit Deutschland zusammengeführt hat? Da gibt's ja wie gesagt diese Verbindung und ich nehme an, auf die stößt du auch immer wieder vor Ort.
3: Ich habe die große Befürchtung, dass es nicht allzu weit verbreitet ist, weil Josef ist schon wirklich jemand, der hobbymäßig sehr, sehr in seiner Geschichte drin hängt, der über Jahre, seit 20 Jahren dran gearbeitet hat. Aber man merkt auf jeden Fall, dass dieser Nationalstolz, der Stolz auf die Mannschaft, auf die eigene Flagge, auf dieses kleine, winzige Land da ist. Und man merkt es sogar, dass es im Parlament da ist. Ich habe heute Morgen mit einigen Politikern gesprochen und die haben auch einige Botschaften für uns nach Deutschland gesendet.
9: You know, for us it's a very important moment in time.
6: Für uns sind das sehr wichtige Momente in dieser Zeit, besonders für mich. Für mich ist es das erste Mal, dass ich sowas erlebe. Also ich denke, das ist der wichtigste Moment in meinem Leben. Und ich bin glücklich und wir alle sind glücklich hier.
9: We are very happy here. So, this Sunday is the most important time for us.
6: Dieser Sonntag ist ein sehr wichtiger Zeitpunkt unseres Lebens und auch für Curaçao und unsere Mannschaft. Wir geben unser Bestes. Wir kämpfen gegen Giganten wie Deutschland. Aber wir versuchen zu gewinnen. Ich glaube, wir werden 2-1 gewinnen.
10: Everybody is waiting for this day. You can see the island.
6: Alle warten auf diesen Tag. Man kann die Insel sehen. Alle sind begeistert, von der Westküste bis zum östlichsten Punkt. Überall in den Häusern, in den Läden, in der Regierung. Überall wird es eine riesige Party geben. Das deutsche Volk kann stolz auf das Team sein, denn das hat nichts mit Nationalismus zu tun. Man muss nicht Nationalist sein, um auf diese Jungs stolz zu sein, die es geschafft haben, weil nicht alle großen Länder, bei denen Fußball ein Teil ihres Lebens ist, wie zum Beispiel Italien, sind bei der WM dabei. Und deshalb müssen sie sehr stolz sein.
2: Ja, Julius, das ist schön, so auch so positive Politiker zu hören und so positive Stimmen zur Fußball-Weltmeisterschaft zu hören. Wie empfindest du diese ganze Stimmung da an diesem wundervollen paradiesischen Ort, an dem du dich befindest?
3: Bis am Ende hinten war Giselle McWilliam, sie ist die sozusagen Oppositionsführerin. Man könnte sagen, die Alice Weidel von Curaçao, die so gesprochen hat. Ja. De facto kann man das so sagen. Die so gesprochen haben, wie wir es gehört haben. Und ich habe halt gefragt, es gibt diese Debatte in Deutschland darüber, darf man überhaupt Flagge zeigen? Ist das irgendwie anrüchig, nationalistisch, bis hin zu rechts oder rechtsextrem? Es gibt ja Talkshows darüber, ob man Flagge zeigen darf. Sie sagt, ja, natürlich, ihr müsst stolz auf euer Land, auf eure Farben, auf eure Mannschaft sein, weil es ist Sport und es ist Stolz und es ist auch was Irrationales, aber man darf das einfach sein, ohne schlechtes Gewissen. Und ich kann mich da nur anschließen und ich kann vor allem berichten, dass es die Menschen hier in Curaçao durch und durch leben, das schon seit Tagen und es eskaliert so nach und nach, würde ich sagen, hinter mir, hinter dieser Bühne ist so eine große Fläche, Er hat eine Band gespielt, aber heute so eine kleine Eröffnungsparty. Und dann in den nächsten Tagen, wie gesagt, wird dieser Parkplatz hier freigeräumt. Und hier ist dann die große Watchparty, die große Fußballparty, aber auch im Fußballstadion. Es gibt hier eine Festival-Area, wo eine große Arena zum Schauen ist. Und überall in den Gärten sind schon kleine Fernseher und Fahnenmeere aufgebaut, um das dann zu feiern und aus Curaçaos Sicht auf einen Sieg zu hoffen am Sonntag. Ich glaube da zwar nicht dran und ich hoffe auch nicht, aber ich denke, es wird trotzdem ein großes Match und ein Ehrentreffer für Curaçao, den will ich denen schon gönnen.
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1: Ich bin Dirk Zeitler. Elon Musks Weltraumfirma SpaceX ist bei ihrem Rekordbörsengang mit einem Plus verortet. Der erste Kurs wurde bei $150 festgestellt nach einem Ausgabepreis von $135. Musk wird damit durch seine Beteiligungen an SpaceX und dem Elektroautobauer Tesla zum ersten Menschen mit einem Billionenvermögen, zumindest auf dem Papier. Gut 21 Millionen Rentnerinnen und Rentner in Deutschland haben ab Juli etwas mehr auf dem Konto. Der Bundesrat hat der Erhöhung der monatlichen Bezüge um 4,24% zugestimmt. Die Steigerung orientiert sich wie immer an der allgemeinen Lohnentwicklung.
2: Bei einer Standardrente und 45 Beitragsjahren macht die Erhöhung ein monatliches Plus von knapp 78 Euro aus. Damit steigen die Renten stärker als die Inflation. Bundesarbeitsministerin Baas sprach im Vorfeld dann auch von einer spürbaren Anpassung. Gleichzeitig betonte sie, dass ordentliche Renten kein Luxus sein dürften, sondern eine Frage der Leistungsgerechtigkeit. Tanja Wagner, Nachrichtenredaktion.
1: Die russische Armee hat nach Angaben von Kreml-Chef Putin mehr als 700.000 Soldaten im Einsatz im Gebiet des Ukraine-Kriegs. Das sagte er bei einem Gespräch mit Soldaten im Kreml anlässlich des Nationalfeiertags. Vor den Soldaten gab sich der russische Staatschef weiter siegesgewiss in dem vor mehr als 4 Jahren von ihm befohlenen Angriffskrieg gegen die Ukraine. Schritt für Schritt, nicht so schnell, wie wir gerne würden, aber wir schreiten trotzdem voran, sagte Putin. Zum Sport. Nach Mexiko und Kanada steigt in der Nacht der dritte Gastgeber in die Fußball-Weltmeisterschaft ein. Die USA sind gegen Paraguay gefordert und hoffen auf einen Auftaktsieg. Vor Spielbeginn wird eine eigene Zeremonie gefeiert, unter anderem mit Superstar Katy Perry.
3: Dritter großer Anpfiff, dritte große Eröffnungsparty, Schauplatz Los Angeles. Gastgeber USA ziehen alle Register. Eine 1,5 Stunden lange Multikulti-Show bildet den Auftakt mit Katy Perry, Sängerin Tyler, die schon in Mexiko dabei war. Außerdem K-Pop-Star Lisa, die Rapper Future und Raymer und die brasilianische Sängerin Anita. Präsident Trump kommt nicht an seiner Stelle, guckt aus Minister Rubio sich das Spiel gegen Paraguay an. Aus den USA, Tina Eck.
1: Die deutsche Nationalmannschaft startet dann am Sonntag gegen Curaçao in die WM.
0: Soweit das Neueste. 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
1: Zum Wetter, die aktuelle Vorhersage des Deutschen Wetterdienstes. Heute Abend viele Wolken und von Westen zeitweise Regen, am Alpenrand teils länger anhaltend. Im Südwesten und Nordwesten kaum Regen. In der Nacht verlagert sich der Regen zunehmend in den Osten und Südosten, Tiefstwerte zwischen 16 und 10 Grad. Morgen im Norden und Osten Schauer, in der Mitte vereinzelt nass, in der Südhälfte freundlicher und meist trocken, maximal 17 bis 28 Grad, an den Küsten etwas kühler.
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1: Ich bin Thomas Brockt. Frauen und Kinder besser vor sexueller Gewalt schützen, das war ein zentrales Thema der Justizministerkonferenz in Hamburg. Die Ressortchefs von Bund und Ländern wollen unter anderem längere Verjährungsfristen für schwere Sexualdelikte und schärfere Regeln, um geplante Taten zu verhindern.
2: Konkret soll die Verjährungsfrist für schwere sexuelle Übergriffe von bisher 5 auf 20 Jahre steigen. Außerdem wollen die Justizminister erreichen, dass geplante Sexualstraftaten künftig früher aufliegen, auch dann, wenn sie in Chatgruppen oder auf Online-Plattformen vorbereitet werden. Wer von solchen Plänen erfährt, soll sie künftig melden müssen. Keine Einigung gab es dagegen beim sogenannten nur Ja heißt Ja-Modell. Hier wollen einige Länder das Sexualstrafrecht weiter verschärfen, andere sehen noch Klärungsbedarf. Zoe Tessovali, Nachrichtenredaktion.
1: Apotheken sollen künftig mehr Leistungen wie Impfungen, Vorsorge und Tests anbieten können. Eine entsprechende Reform der schwarz-roten Koalition hat den Bundesrat passiert. Künftig sollen Apotheken unter anderem Angebote zur Vorbeugung und Früherkennung machen, etwa bei Herz-Kreislauf-Erkrankungen, Diabetes oder rund ums Rauchen. Außerdem sollen sie mehr Schutzimpfungen anbieten können. Die Weltraumfirma SpaceX von Elon Musk ist bei ihrem Rekordbörsengang mit einem Plus von gut 11% in den Handel gestartet. Der erste Kurs wurde bei $150 festgestellt, nach einem Ausgabepreis von $135.
3: Die SpaceX-Aktie legt einen Raketenstart hin. Gründer Elon Musk wird damit durch seine Beteiligungen an SpaceX und Tesla zum ersten Menschen mit einem Billionenvermögen, zumindest auf dem Papier. SpaceX verkaufte mehr als 555 Millionen Aktien zu einem Ausgabepreis von $135 pro Stück und nahm damit $75 Milliarden ein. Aus den USA, Tina Eck.
1: Der Papst im Pech wegen technischer Probleme an seinem Flugzeug hat sich die Heimreise Leos XIV. Von seinem einwöchigen Spanienbesuch verzögert. Die Maschine der spanischen Fluggesellschaft Iberia konnte auf dem Flughafen der Kanareninsel Teneriffa nicht abheben. Glücklicherweise stand aber auch ein Flugzeug des spanischen Königs Felipe auf dem Rollfeld. Nach längerer Wartezeit flog der Papst dann am Abend mit der Königsmaschine zurück nach Rom.
0: Soweit das Neueste. 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
1: Zum Wetter, die aktuelle Vorhersage des Deutschen Wetterdienstes. In der Nacht ist es stark bewölkt, der Regen verlagert sich zunehmend in den Osten und Südosten. Tiefstwerte zwischen 16 und 10 Grad. Tagsüber dann im Norden und Osten wolkig und zahlreiche Schauer, im Nordosten einzelne teils kräftige Gewitter, in der Mitte seltener Schauer. Südlich von Main und Mosel heiter und meist trocken. Die Höchstwerte liegen zwischen 18 Grad im Nordwesten und bis zu 28 Grad am Rhein.
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